Der Pianist Martin Sturfeld mit dem Helsingborg Symphony Orchestra unter Andrew Manzi mit dem Konzertstück C-Dur von Adolf Wiklund. Sollte der Name Adolf Wiklund musikalisches Neuland für Sie gewesen sein, die Musik von ihm hier sicher nicht, Antonín Dvořák, hier das Linus Ensemble mit der Serenade D-Moll, Opus 44.

Das Linus-Ensemble mit Antonín Dvořáks Serenade D-Moll, Opus 44. Franz Schubert war gerade mal 19 Jahre alt, als er seine vierte Sinfonie komponiert hat. Und der hat er einen vielbedeutenden Beinamen gegeben, die Tragische. Hier die Tragische, die Sinfonie Nummer 4 C-Moll von Franz Schubert mit dem Rundfunk-Sinfonieorchester Saarbrücken unter Marcello Viotti.

Das Rundfunksinfonieorchester Saarbrücken unter Marcello Viotti mit Franz Schuberts vierter Sinfonie, der tragischen Sinfonie. Jetzt Musik von Amanda Meyer. Sie gehörte im 19. Jahrhundert zu den bemerkenswerten Musikerpersönlichkeiten Schwedens. Sie studierte in Stockholm und Leipzig, konzertierte als Geigerin in ganz Europa und war eng mit Johannes Brahms und Edvard Grieg bekannt. Hier Kammermusik von Amanda Meyer, das Klaviertrio in E-Dur. Und wir hören Bengt Forsberg am Klavier, Cecilia Sialokus Violine und Kati Reitinen am Cello.

Das Klaviertrio E-Dur von Amanda Meyer mit Bengt Forsberg am Flügel, Cecilia Siljakus-Violine und Kati Raitinen am Cello. Und zu Ende geht der zweite Teil des Adenach-Konzerts mit Musik von Wolfgang Amadeus Mozart, seinem Divertimento, Köchelverzeichnis 136, eines seiner Salzburger Divertimenti. Hier das Concerto Köln unter Anton Steck.

Das Concerto Köln, geleitet von Anton Steck mit dem Divertimento D-Dur, Köchelverzeichnis 136 von Wolfgang Amadeus Mozart. Hier folgen gleich die Nachrichten und danach gibt's unter anderem Musik von Franz Liszt.

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1: Um 4 Uhr mit Wolfgang Berger. Israels Armee weitet ihren Einsatz gegen die Hisbollah-Miliz im Süden des Libanon aus. Das Militär hat die Bewohner mehrerer Gebiete aufgerufen, ihre Häuser zu verlassen. Die Region wurde zur Kampfzone erklärt. Aus der Nachrichtenredaktion Konstanze Semidey.
2: Der Libanon meldet, dass die israelische Armee begonnen hat, Ziele nahe der Küstenstadt Tyrus zu beschießen. Auch da wurden die Bewohner kurz zuvor zur Räumung aufgefordert. Laut der libanesischen Armee ist ein weiterer Soldat bei israelischen Angriffen getötet worden. Schon am Dienstag war demnach ein Soldat nach Angriffen ums Leben gekommen. Die Räumungsaufforderungen durch die israelische Armee sind die ersten seit Mitte April, als eine Waffenruhe zwischen Israels Militär und der Hisbollah in Kraft getreten war. Die gegenseitigen Angriffe hatten allerdings nie wirklich aufgehört.
1: Das US-Militär hat nach Angaben der Regierung ein Militärgelände im Iran angegriffen. Von dem Gelände sei eine Bedrohung für US-Streitkräfte und den Schiffsverkehr in der Straße von Hormus ausgegangen, sagte ein Regierungsvertreter. Iranische Medien hatten mehrere Explosionen in der Nähe der Stadt Bandar Abbas an der Straße von Hormus gemeldet. Die Stadt gilt als eines der wichtigsten militärischen Zentren des Irans. Die EU-Außenminister beraten auf Zypern über die neuen Entwicklungen im Ukraine-Krieg. Vorab hat sich Kommissionspräsidentin von der Leyen mit dem ukrainischen Präsidenten Zelensky ausgetauscht. Dabei ging es auch um einen EU-Beitritt des Landes. Auf Social Media schrieb von der Leyen, die kommenden Wochen seien dafür entscheidend. Außerdem sagte sie der Ukraine weitere militärische Hilfe zu. $1.000 und mehr. Die Vorfreude auf die Fußball-WM wird getrübt durch den Ärger über Wucherpreise und eine irreführende Ticketvergabe. Deshalb ermitteln jetzt die Generalstaatsanwältinnen von New York und New Jersey gegen den Weltfußballverband FIFA. Aus New York Martin Ganselmeier.
3: Niemand sollte dazu manipuliert werden, horrend hohe Preise für Sitzplätze zu zahlen, kritisiert die Generalstaatsanwältin von New York, Letitia James. Und die Fans sollten darauf vertrauen können, dass sie die Tickets erhalten, die sie auch gekauft haben. Die FIFA hat zunächst keine konkreten Sitzplätze verkauft, sondern nur Tickets für bestimmte Kategorien. Mit wachsender Nachfrage wurden neue, noch teurere Kategorien angeboten, was dazu führte, dass Ticketinhaber in weniger attraktive Kategorien verschoben wurden.
1: Das waren die Nachrichten. Das Wetter in Deutschland. Tagsüber viel Sonnenschein und trocken, nur an den Alpen einzelne Schauer und Gewitter, bei 16 Grad auf den nordfriesischen Inseln bis 31 Grad am Oberrhein. Am Freitag von Nordwesten einzelne Schauer oder Gewitter, sonst überwiegend trocken, 20 bis 33 Grad. Am Sonnabend örtlich kräftige Schauer oder Gewitter, sonst weitgehend trocken. Es ist jetzt 4.03 Uhr.
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4: Und für Sie weiterhin am Mikrofon ist Christoph Hiller. Der dritte Teil des ARD-Nachtkonzerts, der beginnt mit Musik von Franz Liszt. Er widmete seine Tondichtung Orpheus dem antiken Sänger und Dichter, der mit seinem Gesang selbst die Unterwelt bezwingen konnte. Hier Orpheus von Franz Liszt mit dem Rundfunkorchester Hannover des NDR unter Aldo Ceccato.

Die sinfonische Dichtung Orpheus von Franz Liszt im ARD-Nachtkonzert gespielt vom Rundfunkorchester Hannover des NDR. Die Leitung hatte Aldo Ceccato. Und von Franz Liszt jetzt zurück zu Antonio Vivaldi und einem seiner zahlreichen Violinkonzerte. Hier das Konzert H-Moll, Reum, Verzeichnis 390. Solist ist Giuliano Carmignola und er musiziert zusammen mit der Accademia dell'Annunciato unter Riccardo Doni.

Das Violinkonzert H-Moll, Reumverzeichnis 390 von Antonio Vivaldi mit dem Geiger Giuliano Carmignola und der Accademia della Annunciata unter Riccardo Doni. Jetzt Klaviermusik aus Spanien von Enrique Granados, seine Vals Poeticos, hier gespielt von Stephen Huff.

Der Pianist Stephen Huff mit den Vals Poeticos von Enrique Granados. Und jetzt zur Musik von Johann Sebastian Bach, sein sechstes brandenburgisches Konzert. Auffällig bei diesem Werk ist die eher ungewöhnliche Besetzung ohne Violinen, stattdessen prägen Bratschen und Gamben den dunkleren, warmen Gesamtklang dieses Konzerts. Hier das Concerto Italiano unter Rinaldo Alessandrini.

Das war noch Musik von Johann Sebastian Bach, sein brandenburgisches Konzert Nummer 6 B-Dur mit dem Concerto Italiano unter Rinaldo Alessandrini. Hier gibt's noch einmal das Neueste aus aller Welt und dann begrüße ich Sie zum letzten Teil des heutigen AD-Nachtkonzerts. Bis gleich.

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1: Um 5 Uhr mit Wolfgang Berger. Das US-Militär hat erneut Angriffe gegen den Iran geflogen. Die Maßnahmen seien defensiver Natur gewesen und hätten dazu gedient, die derzeitige Waffenruhe zwischen dem Iran und den USA aufrechtzuerhalten. So zitieren etwa CNN und die New York Times zwei namentlich ungenannte Militärangehörige. Aus Washington Samuel Jakisch.
2: Ziel der Angriffe im Süden des Landes seien den Berichten zufolge zunächst mindestens 4 iranische Drohnen gewesen. Dem Bericht zufolge hätten US-Kampfjets die Drohnen abgeschossen. Anschließend habe ein US-Kampfflugzeug die militärische Anlage angegriffen, von denen aus die Drohnen gestartet waren. Iranische Medien hatten zunächst berichtet, dass in der Nacht zum Donnerstag östlich der Hafenstadt Bandar Abbas insgesamt 3 Explosionen zu hören gewesen seien. Die Stadt gilt als militärisches Zentrum für iranische Truppen im Golfraum und an der Straße von Hormus.
1: Israels Armee weitet ihren Einsatz gegen die Hisbollah-Miliz im Süden des Libanon aus. Das Militär hat die Bewohner mehrerer Gebiete aufgerufen, ihre Häuser zu verlassen. Die Region wurde zur Kampfzone erklärt. Der Libanon meldet, dass die israelische Armee begonnen hat, Ziele nahe der Küstenstadt Tyrus zu beschießen. Auch da wurden die Bewohner kurz zuvor zur Räumung aufgefordert. Die schweren Angriffe Russlands auf die Ukraine bestimmen das Treffen der Außenminister in Zypern. Statt Verhandlungen setzt die EU eher auf militärische Stärke und Beitritt. Aus Limassol, Sabrina Fritz.
3: Die Außenbeauftragte Kallas hat weiter Druck auf Russland angekündigt. Russland habe mit seinen jüngsten Angriffen auf Kiew gezeigt, dass es kein Interesse an Frieden habe, so eine EU-Sprecherin. Vor dem Treffen hat Kommissionspräsidentin Ursula von der Leyen mit dem ukrainischen Präsidenten Selenskyj gesprochen. Darin hat sie der Ukraine die volle Unterstützung der Gemeinschaft zugesagt. Militärisch würden jetzt vor allem Luftabwehrsysteme dringend benötigt. Außerdem habe sie mit Selenskyj auch über den Beitritt des Landes zur EU gesprochen. Die kommenden Wochen seien dafür entscheidend, schrieb von der Leyen auf Social Media.
1: Der Präsident des Deutschen Roten Kreuzes, Gröhe, fordert deutlich mehr Taschengeld im freiwilligen sozialen Jahr. Dem Redaktionsnetzwerk Deutschland sagte der ehemalige CDU-Politiker, die Absolventen sollten mindestens den BAföG-Höchstsatz von rund 990 Euro bekommen. Derzeit erhalten sie je nach Träger zwischen 350 und 676 Euro. Damit können es sich, laut Gröhe, nicht alle jungen Menschen leisten, einen Freiwilligendienst zu absolvieren. Das waren die Nachrichten. Das Wetter in Deutschland. Tagsüber viel Sonnenschein und trocken, nur an den Alpen einzelne Schauer und Gewitter. Bei 16 Grad auf den nordfriesischen Inseln bis 31 Grad am Oberrhein. Am Freitag von Nordwesten einzelne Schauer oder Gewitter, sonst überwiegend trocken bei 20 bis 33 Grad. Jetzt ist es 5:03 Uhr.
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4: Christoph Heder wünscht noch einmal einen guten frühen Donnerstagmorgen. Ja, und in den starten wir schon mal mit einem Ausblick auf die Faschingssaison mit dem Carnevale di Venezia von Giulio Bricialli.

Il Carnevale di Venezia, oder besser bekannt auch als Mein Hut, der hat drei Ecken, hier in einer Version von Giulio Bricialdi für Flöte und Klavier mit James Galway und Philipp Moll. Jetzt Musik von Georg Philipp Telemann, seine Ouvertüre in G-Moll mit dem L'Orfeo Barockorchester unter der Leitung von Karin van Herden.

Barocke Tanzsätze in dieser Ouvertüren-Suite G-Moll von Georg Philipp Telemann mit dem L'Orfeo Barockorchester unter Leitung von Karin van Herden. Tänzerisch geht's auch weiter, zumindest dem Titel nach, mit zwei Tänzen von Claude Debussy, gespielt von Lavinia Meyerhafe und der Amsterdam Sinfonietta.

Der erste Satz, Allegro, aus dem Streichquartett G-Dur, Opus 70, Nummer 2 von Ferdinand Ries, musiziert vom Schuppanzig-Quartett. Wilhelm Petersen Berger, der zählte zu den wichtigsten Symphonikern Schwedens um 1900. Und seine erste Sinfonie, die trägt den programmatischen Titel »Neuen Frühlingszeiten« entgegen. Und mit diesen Zeiten, da konfrontiert uns jetzt das Rundfunksinfonieorchester Saarbrücken unter Michael Jurowski.

Neuen Frühlingszeiten entgegen, so der Titel dieser Sinfonie von Wilhelm Petersson Berger. Daraus der erste Satz, gespielt vom Rundfunk-Sinfonieorchester Saarbrücken unter Michael Jurowski. Zum Abschluss des heutigen AD-Nachtkonzerts noch einmal Barockmusik aus Deutschland eines gewissen Philipp Heinrich Erlebach. Der wirkte am Hof von Rudolstadt und galt zu seiner Zeit als bedeutender Komponist. Ein großer Teil seiner Werke, der ging allerdings leider bei einem späteren Schlossbrand verloren. Ein Stück, das davon verschont blieb, ist diese Jaconde.

Die Berliner Barockkompanie mit Musik von Philipp Heinrich Erlebach, die Chaconne aus seiner Ouvertüre Nummer 5 F-Dur. Ja, und damit sind wir am Ende des heutigen ARD-Nachtkonzerts. Mein Name ist Christoph Hiller. Ihnen ganz herzlichen Dank fürs Zuhören in den vergangenen 6 Stunden. Und ich entlasse Sie in diesen Donnerstag mit ein paar Takten Filmmusik von Ennio Morricone.

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1: Um 6 Uhr mit Claudia Drews. Das US-Militär hat erneute Angriffe auf den Iran geflogen. Das berichten mehrere US-Medien unter Berufung auf Quellen im US-Verteidigungsministerium. Aus Washington Samuel Jakisch.
2: Ziel der Angriffe im Süden des Landes seien zunächst mindestens 4 iranische Drohnen gewesen. Von ihnen sei eine Gefahr für US-Truppen in der Region sowie für die zivile Schifffahrt in der Straße von Hormus ausgegangen. Dem Bericht zufolge hätten US-Kampfjets die Drohnen abgeschossen. Anschließend habe ein US-Kampfflugzeug die militärische Anlage angegriffen, von denen aus die Drohnen gestartet waren. Die Maßnahmen seien defensiver Natur gewesen und hätten dazu gedient, die derzeitige Waffenruhe zwischen Iran und den USA aufrechtzuerhalten. So zitieren unter anderem CNN und die New York Times zwei namentlich ungenannte Militärangehörige. Eine offizielle Bestätigung aus dem Pentagon über die erneuten Angriffe gab es zunächst nicht.
1: Der Iran hat bereits auf die neuen US-Angriffe reagiert. Nach Angaben des staatlichen Fernsehens haben die Revolutionsgarden einen US-Stützpunkt ins Visier genommen. Wo dieser liegt, wurde nicht genannt. Allerdings meldet das mit den USA verbündete Kuwait aktuell Drohnen- und Raketenangriffe. Im ganzen Land heulten Sirenen, heißt es. Die Luftabwehr ist demnach im Einsatz. Israels Armee hat am Abend angekündigt, ihren Einsatz gegen die Hisbollah im Süden des Libanon auszuweiten. Das Militär rief die Bewohner mehrerer Gebiete auf, ihre Häuser zu verlassen. Die Region wurde zur Kampfzone erklärt. Aus der NDR-Nachrichtenredaktion Constanze Semidey.
3: Der Libanon meldet, dass die israelische Armee begonnen hat, Ziele nahe der Küstenstadt Tyrus zu beschießen. Auch da wurden die Bewohner kurz zuvor zur Räumung aufgefordert. Laut der libanesischen Armee ist ein weiterer Soldat bei israelischen Angriffen getötet worden. Schon am Dienstag war demnach ein Soldat nach Angriffen ums Leben gekommen. Die Räumungsaufforderungen durch die israelische Armee sind die ersten seit Mitte April, als eine Waffenruhe zwischen Israels Militär und der Hisbollah in Kraft getreten war. Die gegenseitigen Angriffe hatten allerdings nie wirklich aufgehört.
1: Auf der Bahnstrecke Hamburg-Berlin gibt es weiter massive Einschränkungen. Grund ist eine technische Störung in einem Stellwerk bei Lüneburg. Laut der Bahn fallen bis zum Vormittag Züge aus oder fahren mit erheblicher Verspätung. Auch der Regionalverkehr ist betroffen. Reisende werden gebeten, den Schienenersatzverkehr zu nutzen, der wegen Bauarbeiten bereits auf einem Teil der Strecke Hamburg-Hannover verkehrt. Der ukrainische Präsident Selenskyj hat neue Angriffe auf Russland angekündigt. Er sagte, die Attacken auf das russische Hinterland seien nötig, um der Regierung in Moskau klarzumachen, dass sie für den Krieg gegen die Ukraine mit eigenen Verlusten bezahlen müsse. Im Visier seien vor allem Anlagen der russischen Ölindustrie. Bei ukrainischen Angriffen auf Russland wurden zuletzt häufig Zivilisten getötet und Wohnhäuser zerstört. Russland kündigte deshalb Vergeltungsschläge an, etwa auf militärische Führungskommandos. Die Entwicklungen im Ukraine-Krieg sind heute Thema beim Treffen der EU-Außenminister auf Zypern. EU-Kommissionschefin von der Leyen sagte Selenskyj bereits weitere militärische Hilfe zu. Die Vorfreude auf die Fußball-Weltmeisterschaft wird getrübt durch Kritik an Wucherpreisen und eine offenbar irreführende Ticketvergabe. Deshalb ermitteln jetzt die Generalstaatsanwältinnen von New York und New Jersey gegen den Weltfußballverband FIFA. Aus New York, Martin Ganselmeier.
4: Niemand sollte dazu manipuliert werden, horrend hohe Preise für Sitzplätze zu zahlen, kritisiert die Generalstaatsanwältin von New York, Letitia James. Und die Fans sollten darauf vertrauen können, dass sie die Tickets erhalten, die sie auch gekauft haben. Die FIFA hat zunächst keine konkreten Sitzplätze verkauft, sondern nur Tickets für bestimmte Kategorien. Mit wachsender Nachfrage wurden neue, noch teurere Kategorien angeboten, was dazu führte, dass Ticketinhaber in weniger attraktive Kategorien verschoben wurden. Noch dazu verdient die FIFA auch am Weiterverkauf von Tickets über Zweit- und Drittplattformen. Die Gewinnmaximierungsstrategie der FIFA könnte ihr nun juristische Probleme in den USA bescheren.
1: Und das waren die Nachrichten. Das Wetter in Norddeutschland, teils sonnig, teils wolkig, dabei trocken. Höchstwerte 14 bis 24 Grad. Morgen anfangs oft sonnig, von Westen her mehr Wolken und gebietsweise Schauer oder auch Gewitter. Temperaturanstieg auf 19 bis 31 Grad. Am Samstag mal Sonne, mal Wolken. Im Süden sind Schauer möglich bei 17 bis 26 Grad. Es ist 6.05 Uhr.
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5: Heute am Donnerstag, es ist der 28. Mai und richtig schön positive, sonnige, frühlingshaft sommerliche Musik in dieser halben Stunde. Unter anderem die sinfonische Dichtung Frühlingslied von Jean Sibelius. Außerdem Sonniges aus Island von Asgeir Einarsson oder von Adis Evanson, The Northern Sky oder Golden Hour. Seit einer Dreiviertelstunde ist die Sonne aufgegangen und diese Musik passt wunderbar dazu, um in diesen Tag zu kommen. Guten Morgen.

Das war die sinfonische Dichtung Frühlingslied von Jean Sibelius mit dem Sinfonieorchester Göteborg Unternehme Järvi um 6.17 Uhr Donnerstagmorgen bei NDR Kultur. Ein wahrlich goldener Morgen ist das heute mit schöner Sonne und dazu passt wunderbar ein Gedicht des norddeutschen Dichters Johann Hinrich Klaassen, bei dem es heißt, die Sonne hob sich langsam aus dem silbrigen Atem der Elbe und über den weiten Marschwiesen lag noch der Schlaf des Nebels. Der Himmel spannte sich kühl und hell wie gewaschenes Leinen über dem Land. Möwen strichen lautlos durch das blasse Blau des Morgens. Aus den Gärten roch es nach feuchter Erde, nach Holzrauch und stiller See. Ein einzelnes Fenster stand offen und irgendwo schlug eine Tür gegen den Wind. Da wurde das Licht wärmer. Es glitt über Reetdächer, über ruhende Boote im Hafen, über die Hände der Fischer und den schmalen Weg am Deich. Und für einen Augenblick war die ganze nordische Weite nur Helligkeit und Atem, als würde der Morgen selbst das Herz ein wenig leichter machen.

0: Ouvertüre zur Oper Les Boreades von Jean-Philippe Rameau mit dem Orchestra of the 18th Century unter Franz Brüggen um genau 6.30 Uhr.
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0: Ein kurzer Blick auf die Nachrichten. Heute vor 3 Monaten haben die USA und Israel Iran angegriffen. Inzwischen gilt eigentlich eine Waffenruhe. Heute Nacht aber haben die USA wieder Ziele im Iran angegriffen. Dabei geht es laut US-Medien um ein Militärgelände in der Nähe der Stadt Bandar Abbas in der Straße von Hormuz. Und inzwischen hat auch der Iran einen US-Stützpunkt angegriffen als Vergeltung. Das berichtet das iranische Fernsehen. Auf der Bahnstrecke Hamburg-Berlin gibt es auch heute wieder massive Einschränkungen. Grund ist eine technische Störung in einem Stellwerk bei Lüneburg. Bis zum Vormittag fallen Züge aus oder fahren mit erheblicher Verspätung. Und im Juni startet die Fußball-WM in den USA, Mexiko und Kanada. Jetzt gibt es Ermittlungen gegen den Weltfußballverband FIFA. Grund sind Wucherpreise bei den Tickets und eine irreführende Ticketvergabe. Und das Wetter bei uns teils sonnig, auch ein paar Wolken gibt es bei 14 bis 24 Grad. Ich bin Philipp Schmid. Guten Morgen. Und jetzt mit Beethoven in den Tag.

Das war der vierte Satz aus der Sinfonie Nummer 4 von Ludwig van Beethoven, hier mit dem Kammerorchester Basel unter Giovanni Antonini um 7:30 auf NDR Kultur.

0: 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Esther Bejarano war eine Jahrhundertfrau, eine Jahrhundertbiografie hatte sie. Bekannt wurde sie als Zeitzeugin, die Mitglied im Mädchenorchester von Auschwitz war. Und nach ihrem Tod vor 5 Jahren wird heute der Nachlass dieser besonderen Frau, die den Holocaust überlebt hat und danach für das Nie wieder gekämpft hat, für die Öffentlichkeit zugänglich gemacht. Daniel Kaiser erzählt uns, was sich dort findet.
1: Ja, das sind amtliche Dokumente, private Briefe, Kalender, Auszeichnungen, Materialien aus dem Auschwitz-Komitee, dem sie ja vorstand, Programme, Plakate, Fotos, Tonaufnahmen, Filme, Noten, Liedtexte, also wirklich alles rund um Esther Bejarano. Man kann also eintauchen in dieses besondere Leben und Engagement und man kann erleben, wie facettenreich und unterschiedlich man sich in Deutschland über die Jahrzehnte hinweg an die Nazi-Zeit erinnert hat. Esther Bejarano war ja Überlebende der Shoah, Sängerin, Zeitzeugin, Aktivistin und langjährige Vorsitzende des Auschwitz-Komitees. Seit den 60er Jahren hat sie in Hamburg gelebt und die Erinnerungen und Zeugnisse ihres Lebens sind jetzt im Archiv der Forschungsstelle für Zeitgeschichte in Hamburg aufgehoben. Hier können jetzt Forscher und Interessierte in die Lebenswelt Esther Bejaranos eintauchen. Die Kulturbehörde hat das Projekt mit 40.000 Euro gefördert. Es wird am Abend im Institut im Lesesaal zusammen mit Kultursenator Carsten Broster vorgestellt.
0: Heute also wird der Nachlass von Esther Bejarano in Hamburg der Öffentlichkeit zugänglich gemacht. An dieser Veranstaltung heute kann man über Zoom im Internet teilnehmen, über die Kulturbehörde Hamburg. Zu sehen ist er dann in der Forschungsstelle für Zeitgeschichte in Hamburg.

0: The Hand of Fate heißt dieses Stück aus der Suite zum Film Science von James Newton Howard. Hier mit dem Pianisten Jean-Yves Thibaudet um 6.47 Uhr auf NR Kultur. Die kommenden Tage stehen im Zeichen der Graphic Novels und Comics, denn in einer Woche startet im fränkischen Erlangen der 22. internationale Comic-Salon. Alle zwei Jahre trifft sich da die Branche, um sich auszutauschen, sich gegenseitig zu inspirieren. Und großes Highlight ist dann die Vergabe der begehrten Max- und Moritz-Preise. Das sind sozusagen die Comic-Oscars oder die Graphic-Novels-Oscars. 25 Buchtitel sind da nominiert und drei davon, die bestimmt gute Aussichten haben, den Preis zu gewinnen, stellt uns jetzt Comic-Experte Matthias Heller vor.
1: Im Windschatten großer Namen wie Uli Lust, Maren Armeni oder Birgit Weihe, die auf der Liste der Nominierten stehen, hat es Melanie Lüttke mit ihrem Debüt geschafft. Die 29-Jährige erzählt in Hackenporsche die Geschichte der jungen Paulina, die Kunst studiert und sich ihre Herkunft und Vergangenheit stellen muss. Die große Stärke von Melanie Lüttke liegt in ihrer Weise unterschiedlicher Szenen, die teilweise ohne Worte auskommen, aber dennoch von einer großen erzählerischen Kraft zeugen. Da wechseln Bildperspektiven wie bei einem Hollywood-Film leicht und spielerisch. Immer wieder verwendet sie Nahaufnahmen der Hände ihrer Protagonisten und schafft damit eine erzählerische wie bildnerische Nähe. Hackenporsche, so der Titel, berührt still und verleitet einen, seine Umwelt genauer zu betrachten. Die US-Amerikanerin Alison Bechtel gehört zu den einflussreichsten Zeichnerinnen und Autorinnen der Gegenwart. Nun ist sie mit ihrem aktuellen Buch Kaputt für den diesjährigen Max- und Moritz-Preis nominiert. Darin erzählt sie von sich in der dritten Person und betrachtet sich, ihre erdachte Community und die amerikanische Gesellschaft von außen.
2: I think it's the showing this community of progressive people.
1: Ihr war wichtig zu zeigen, wie diese Gemeinschaft progressiver Menschen mit diesem Wendepunkt in den Vereinigten Staaten in dieser besonders schwierigen Zeit lebt, erzählt sie. Wenn sie sich gegen diese konservativen, ja fast schon faschistischen Tendenzen abmühen und sie alle zusammen in diesem Kampf zu sehen. In 12 Kapiteln geht sie auf Themen wie Klimawandel, Nachhaltigkeit oder ihr liebstes Thema Spätkapitalismus ein. Ihre Bilder sind voller kleiner Anspielungen. Viele Details zeigen sich nicht sofort, doch diese zeichnerische Ebene nimmt ihrem Anliegen der Kapitalismuskritik die Schwermut und Betroffenheit. Ein Buch wie ein Manifest an einem sonnigen Sommertag. Die etwas mürrische und resolute Rosa lebt zurückgezogen in einer Hütte. Eines Tages fleht ein kleiner dreibeiniger Hund vor ihre Tür um Einlass. Zähneknirschend gewährt sie ihm diesen aber nur für eine Nacht. Doch, so viel sei an dieser Stelle verraten, es werden noch weitere Folgen. Denn Friedwart Plüschmann, so der Name des kleinen zotteligen Dreibeiners, erschnüffelt Blut am Hemd des vor Jahrzehnten ums Leben gekommenen Ehemanns von Rosa. Das Duo rollt den Fall erneut auf und stößt auf ein Komplott voller Geheimnisse, Lügen und Irrenwendungen. Die Zeichnerin Josephine Mark hat bereits vor 4 Jahren für Trip mit Tropf den Max- und Moritz-Preis bekommen und beweist mit Red, so der Titel ihres aktuellen Buches, einmal mehr ihre Erzähl- und Darstellungsfreude. Ihre Figuren glänzen durch wunderbare eigenständige Charaktere und komische sowie teilweise slapstickhaften Dialoge. Red ist eine wunderbare Krimi-Groteske mit der Leichtigkeit eines Federkissens, das von einem Hund zerrupft wird. Einfach schön.
0: Das waren unsere Graphic Novel Tipps im Mai und alle Angaben zu den Büchern auch online bei uns ndr.de/kultur. Das Thema Graphic Novels und Comics wird übermorgen auch großes Thema bei NDR Kultur sein. Einen ganzen Tag lang tauchen wir dann ein mit einem Bücherschwerpunkt in die Welt der grafischen Erzählungen. Jetzt Musik von einem dänischen Komponisten der Spätromantik, den man erst nach seinem Tod eigentlich so richtig entdeckt hat. Ruud Langgaard heißt er. 16 Sinfonien hat dieser Mann geschrieben. Soll ein komischer Kauz gewesen sein, ein Einsiedler im weitesten Sinne. Und jede dieser Sinfonien hat einen poetischen Beinamen. Die Nummer 13, Wunderglaube. Wir hören den 7. Satz.

0: Das war die Bourrée, der fünfte Satz der Suite für Violoncello Solo Nummer 3 in C-Dur von Johann Sebastian Bach, gespielt von Mischa Majski. Und gleich nach 7 Telemann, Mendelssohn und Wanhall.
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2: Um 7 Uhr mit Claudia Drews. Das US-Militär hat erneut Angriffe auf den Iran geflogen. Das berichten mehrere US-Medien unter Berufung auf Quellen im US-Verteidigungsministerium. Aus Washington Samuel Jakisch.
3: Ziel der Angriffe im Süden des Landes seien zunächst mindestens 4 iranische Drohnen gewesen. Von ihnen sei eine Gefahr für US-Truppen in der Region sowie für die zivile Schifffahrt in der Straße von Hormus ausgegangen. Dem Bericht zufolge hätten US-Kampfjets die Drohnen abgeschossen. Anschließend habe ein US-Kampfflugzeug die militärische Anlage angegriffen, von denen aus die Drohnen gestartet waren. Die Maßnahmen seien defensiver Natur gewesen und hätten dazu gedient, die derzeitige Waffenruhe zwischen Iran und den USA aufrechtzuerhalten. So zitieren unter anderem CNN und die New York Times zwei namentlich ungenannte Militärangehörige. Eine offizielle Bestätigung aus dem Pentagon über die erneuten Angriffe gab es zunächst nicht.
2: Der Iran hat bereits auf die neuen US-Angriffe reagiert. Nach Angaben des staatlichen Fernsehens haben die Revolutionsgarden einen US-Stützpunkt ins Visier genommen. Wo dieser liegt, wurde nicht gesagt. Allerdings meldet das mit den USA verbündete Kuwait aktuell Drohnen- und Raketenangriffe. Im ganzen Land heulten Sirenen, heißt es. Die Luftabwehr ist demnach im Einsatz. Israels Armee hat am Abend angekündigt, ihren Einsatz gegen die Hisbollah im Süden des Libanon auszuweiten. Das Militär rief Bewohner mehrerer Gebiete auf, ihre Häuser zu verlassen. Die Region wurde zur Kampfzone erklärt. Aus der NDR-Nachrichtenredaktion Constanze Semidey.
4: Der Libanon meldet, dass die israelische Armee begonnen hat, Ziele nahe der Küstenstadt Tyrus zu beschießen. Auch da wurden die Bewohner kurz zuvor zur Räumung aufgefordert. Laut der libanesischen Armee ist ein weiterer Soldat bei israelischen Angriffen getötet worden. Schon am Dienstag war demnach ein Soldat nach Angriffen ums Leben gekommen. Die Räumungsaufforderungen durch die israelische Armee sind die ersten seit Mitte April, als eine Waffenruhe zwischen Israels Militär und der Hisbollah in Kraft getreten war. Die gegenseitigen Angriffe hatten allerdings nie wirklich aufgehört.
2: Nach der Störung in einem Stellwerk bei Lüneburg soll sich der Zugverkehr zwischen Hamburg und Uelzen bzw. Hamburg und Berlin wieder normalisieren. Nach Angaben der Bahn wurden die Reparaturarbeiten am frühen Morgen abgeschlossen. Damit stehe wieder das volle Zugangebot zur Verfügung. Es könne aber noch vereinzelt zu Ausfällen und Verspätungen kommen. Im niedersächsischen Deutsch-Evern hatte es gestern einen Schaden an einem Stellwerk gegeben. Wegen der laufenden Bauarbeiten auf den Strecken Hamburg-Hannover und auch Hamburg-Berlin hat sich die Stellwerksstörung weit über Norddeutschland hinaus ausgewirkt. Der ukrainische Präsident Selenskyj hat neue Angriffe auf Russland angekündigt. Er sagte, die Attacken auf das russische Hinterland seien nötig, um der Regierung in Moskau klarzumachen, dass sie für den Krieg gegen die Ukraine mit eigenen Verlusten bezahlen müsse. Im Visier seien vor allem Anlagen der russischen Ölindustrie. Bei ukrainischen Angriffen auf Russland wurden zuletzt häufig Zivilisten getötet und Wohnhäuser zerstört. Russland kündigte deshalb Vergeltungsschläge an, etwa auf militärische Führungskommandos. Die Entwicklungen im Ukraine-Krieg sind heute Thema beim Treffen der EU-Außenminister auf Zypern. In den USA wollen nach Kalifornien zwei weitere US-Bundesstaaten dem Verdacht auf Ticketwucher bei der Fußball-WM nachgehen. New Jersey und New York haben eine Untersuchung wegen irreführender Ticketvergabe der FIFA angekündigt. Aus der NDR-Nachrichtenredaktion Nina Schön.
5: Die FIFA soll den Ticketverkauf für die WM zu einem Labyrinth aus Verwirrung und horrenden Preisen gemacht haben, so New Jerseys Generalstaatsanwältin Davenport. Zusammen mit ihrer New Yorker Kollegin will sie für faire Preise sorgen. Die WM sei keine Einladung, die Menschen auszubeuten. Laut Medienberichten haben Fans bestimmte Sitzplatzkategorien gekauft, dann stiegen die Verkaufszahlen, plötzlich gab es neue Kategorien und die alten wurden schlechter. Günstige Vorrundentickets zwischen 300 und 600 US-Dollar waren schnell vergeben. Inzwischen kosten die Tickets mehr als 1.000. Das derzeit teuerste Ticket für das Finale in New Jersey soll mehr als 32.000 US-Dollar kosten. Bei der letzten WM in Katar waren es 1.600 Dollar.
2: Das waren die Nachrichten. Das Wetter in Norddeutschland, teils sonnig, teils wolkig, dabei trocken bei 14 bis 24 Grad heute. Morgen anfangs oft sonnig, von Westen her dann mehr Wolken und gebietsweise Schauer oder auch Gewitter. Temperaturen 19 bis 31 Grad. Es ist 7.05 Uhr.
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0: Heute am Donnerstag, am 28. Mai. Und man weiß heutzutage ja kaum noch, was ist echt und was ist fake. Durch KI, Deepfakes, die im Internet kursieren, kann man Stimmen nachmachen, Videos fälschen. Das war schon in den 90ern so. Da gab es einen Fall, Michael Born, der die deutsche Medienwelt erschüttert hat, der viele Fernsehbeiträge unter anderem bei Stern TV und anderen großen Formaten gefälscht hat. Millionen haben zugesehen und seine Geschichte kommt jetzt ins Kino. Diesen Film Born to Fake stellen wir in einer Viertelstunde vor. Ich bin Philipp Schmid. Guten Morgen.

0: Das war der erste Satz der Sinfonie in G-Moll von Johann Baptist van Hall mit den London Mozart Players um 6:45 auf NR Kultur. Das Berliner Theatertreffen verzichtet in den nächsten beiden Jahren auf die Frauenquote. Diese Meldung löst seit einigen Tagen Diskussionen im Theaterbetrieb aus. Gestern ist ein zweiter offener Brief veröffentlicht worden. Den haben mehr als 300 Kulturschaffende unterschrieben und die sprechen sich für die Beibehaltung der Quote aus. Lenore Lütsch ist jetzt bei mir im Studio. Lenore, du hast den Brief gelesen. Wie wird denn da argumentiert?
1: Also die Unterzeichner sprechen davon, dass die Abschaffung der Frauenquote eine fatale Entscheidung sei. Die strukturelle Benachteiligung von Frauen im Theaterbetrieb bestehe weiterhin und wörtlich heißt es, Fortschritte der vergangenen Jahre geraten angesichts gesellschaftlicher und politischer Backlash-Tendenzen zunehmend wieder unter Druck. Und sie schreiben, mit der Einführung der Quote hat das Theatertreffen ein wichtiges künstlerisches und kulturpolitisches Signal gesetzt und zugleich einen wirksamen strukturellen Impuls gegeben.
0: Wer hat denn da alles unterschrieben?
1: Ja, Vasco Bönisch zum Beispiel, Intendant am Schauspiel Hannover. Also da sind auch norddeutsche Stimmen dabei. Regisseurin Lena Brasch, die dort in Hannover gerade inszeniert. Amelie Deufelhardt aus Hamburg. Aber auch Schauspielerinnen und Schauspieler, Sandra Hüller zum Beispiel und Bjarne Mädel. Also da stehen schon echt prominente Namen drauf, auch aus den Bereichen Regie, Dramaturgie und Intendanz.
0: Und wie schätzt du das jetzt ein? Hat das Wirkung?
1: Ja, na, diskutiert wird jetzt schon sehr, aber generell würde ich sagen, bin ich skeptisch, was diese Forderung betrifft, weil man sich klar machen muss, beim Berliner Theatertreffen werden die 10 bemerkenswertesten Inszenierungen aus Deutschland, Österreich und der Schweiz ausgewählt. Das ist also der Theatergipfel, sage ich mal. Und da ist eine Juryentscheidung, die nach künstlerischen Maßstäben erfolgen soll, wichtig, finde ich. 2019 hat man entschieden, wir brauchen eine Quote, also mindestens die Hälfte der Inszenierungen muss von Frauen oder überwiegend weiblichen Kollektiven stammen. Aber damals war der Anteil Regie für Frauen laut Kulturrat bei 28,1% und das hat sich verbessert auf 43% in der Saison 2023-24. Da hat der Kulturrat diese Quote das letzte Mal gezählt. Die diesjährige Jury hat nun eben nach langer Beratung gesagt, das ist kein Dauerinstrument. Wir setzen das jetzt aus und ehrlicherweise möchte ich manchem Intendanten, der da jetzt unterschrieben hat und von einem fatalen Signal spricht, sagen, du kannst und solltest das doch selbst an deinem Haus ändern, wenn es noch immer zu wenig Frauen gibt, die inszenieren. Da braucht es nicht die Quote des Berliner Theatertreffens.
0: Das Berliner Theatertreffen verzichtet in den nächsten beiden Jahren auf eine Frauenquote. Informationen waren das von Lenore Lütsch.

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0: gerade mal 12 Jahren hat er das geschrieben, Felix Mendelssohn Bartholdy. Erster Satz seiner Streichersinfonie Nummer 1, hier mit Concerto Köln um 7.21 Uhr.
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0: Gefälschte Fernsehreportagen und spektakuläre Beiträge. Da ging es um inszenierte Drogenkuriere, um einen angeblichen Ku Klux Klan in der Eifel. Mitte der 90er hat der Fall Michael Born die deutsche Medienwelt erschüttert. Seine Beiträge liefen bei Stern TV, bei anderen großen Formaten. Millionen haben zugesehen, bis dann aufflog, vieles war erfunden. Die Dokumentation Born to Fake rekonstruierte jetzt diesen Fall mit Originalmaterial und erstaunlich aktuellen Fragen. Warum glauben wir Bildern so bereitwillig und wie leicht lässt sich Wahrheit manipulieren? Florian Schmidt hat den Film gesehen.
2: Michael Born, der Kujau des deutschen Fernsehens, ein Hochstapler und mutmaßlicher Betrüger.
3: 21 Reportagen soll er für verschiedene Sender gefälscht haben.
4: Der Name Michael Born wurde Mitte der 90er Jahre zum Symbol für einen der größten Medienskandale der Bundesrepublik. Born lieferte spektakuläre Geschichten über Drogenschmuggler, Katzenjäger oder angebliche Ku Klux Klan-Treffen in Deutschland. Seine Filme liefen bei Stern TV, vor allem auf RTL, und wirkten oft schon damals ein bisschen zu sensationell, um wahr zu sein. Die Doku Born to Fake von Erik Bremer und Benjamin Rost erzählt diesen Fall jetzt neu. Temporeich, klug montiert und erstaunlich unterhaltsam. Statt trockener Medienanalyse entsteht fast ein Thriller über Fernsehen, Geltungssucht und die Macht der Bilder.
5: Michael hat über seine Fälschungen, eigentlich hat er nur über seine Fälschungen gesprochen. Wie er sie gemacht hat, wie er auf die Idee gekommen ist und hat sich immer kaputt gelacht darüber, wie es produziert hat und wie die Leute drauf reingefallen sind.
4: So formuliert es Roland Berger, Freund und Weggefährte von Michael Born. Besonders stark ist der Film immer dann, wenn er zeigt, wie absurd diese Geschichten eigentlich waren. Immer aber so nah an der Realität, dass man ihnen glauben wollte. Etwa beim berühmten Beitrag über halluzinogene Kröten. Von Günther Jauch damals bei Stern TV so anmoderiert.
6: Diese Kröte ist eine Colorado-Kröte, lebt in Nordamerika und ist für Drogensüchtige mittlerweile der billigste Stofflieferant. Sie produziert nämlich ein Sekret, das geraucht oder geleckt so ähnlich wie LSD wirkt.
4: Heute wirkt das fast grotesk. Aber genau darin liegt eine der großen Stärken des Films. Er lacht nicht einfach über die Fernsehwelt der 90er, sondern fragt, warum damals offenbar alle genau solche Bilder sehen wollten. Denn Michael Born war eben nicht nur Hochstapler. Er war auch ein Reporter, der aus Krisengebieten Material lieferte, wo andere Journalisten gar nicht hinkamen, wie Martin Lettmeier, ehemaliger Reporter im Umfeld von Stern TV, es in der Doku beschreibt.
7: Und er hatte sich mit der Zulieferung von Material aus schwer zugänglichen Gebieten einen Namen gemacht. Also grausame Szenen zu filmen, O-Töne einzufangen, also Footage.
4: Und Born selbst stilisierte sich später geradezu als Produkt eines sensationshungrigen Fernsehens.
8: Ursprünglich hatte mein Film nicht so brutale Szenen. Aber ich habe geglaubt, ohne einen Berg von Leichen könnte man Elend transportieren. Aber RTL war das nicht genug.
4: Die Dokumentation macht daraus keine einfache Tätergeschichte. Sie zeigt auch ein Mediensystem unter Quotendruck, in dem spektakuläre Bilder oft wichtiger waren als sorgfältige Kontrolle. Genau deshalb wirkt dieser Film heute so aktuell. Die Medienwissenschaftlerin Dr. Eva Hohenberger.
9: Ich finde Fälscher interessante Figuren. Wenn sie enttarnt werden, werden ja nun nicht alleine sie enttarnt, sondern der ganze Apparat um sie herum wird ja mit enttarnt. Die blamieren sich ja eigentlich mehr als der Fälscher selber.
4: Born to Fake ist deshalb weit mehr als ein nostalgischer Rückblick auf einen TV-Skandal. Der Film erzählt von einer Medienwelt, in der Wahrheit zunehmend zur Inszenierung wird und schlägt damit elegant den Bogen zu Deepfakes und KI-generierten Bildern unserer Gegenwart. Dass die Doku dabei nie belehrend wirkt, sondern spannend, manchmal bitterkomisch und formal sehr verspielt bleibt, macht sie besonders sehenswert.
0: Der Film Born to Fake ab heute im Kino. 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Und zwischen 8:30 und 9 hören Sie ein Gespräch mit dem Journalisten Juan Moreno, der seit vielen Jahren für den Spiegel schreibt und im Jahr 2018 unzulässige Manipulationen seines damaligen Kollegen Klaas Relotius aufgedeckt hat. 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Wir sprechen dann zwischen 8:30 und 9 über Wahrheit.

0: Rufus Wainwright und Leonard Cohns Halleluja um 7.30 Uhr.
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0: Ein Blick auf die Nachrichten. Trotz Waffenruhe und laufender Verhandlungen gehen die gegenseitigen Angriffe in der Golfregion weiter. Der Iran hat nach Angaben des staatlichen Fernsehens einen US-Stützpunkt ins Visier genommen. Vorher hatten die USA nach Medienberichten unter anderem eine Stellung in der Nähe der Straße von Hormuz attackiert. Gute Nachrichten kommen von der Bahn. Die Stellwerksprobleme auf der Zugstrecke Hamburg-Berlin sind behoben. Die Reparatur nahe Lüneburg konnte am Morgen abgeschlossen werden. Allerdings könne es vereinzelt noch zu Ausfällen und Verspätungen kommen. Im Juni startet die Fußball-WM in den USA, in Mexiko und Kanada. Jetzt gibt es Ermittlungen gegen den Weltfußballverband FIFA. Grund sind Wucherpreise. Inzwischen kosten Tickets mehr als 1.000 Euro und eine irreführende Ticketvergabe. Und der Blick aufs Wetter bei uns im Norden, teils sonnig, teils gibt es auch ein paar kleine Wolken. Es bleibt aber trocken bei 14 bis 24 Grad. Ich bin Philipp Schmid. Guten Morgen.

0: Ein Hauch von Dies Irae auch noch am Schluss. 1954 geboren, der niederländische Komponist Giel Meyerinck. Das war Again, Again, Again, Again, Again, der vierte Satz aus seinem Konzert Kiss of Fire mit dem württembergischen Kammerorchester Heilbronn um 7:55 auf NR Kultur. An der Musikhochschule Lübeck gibt's seit ein paar Wochen prominenten Besuch. Opernstar Simone Kermes feiert dort ihr Regiedebüt mit Händels Oper Alcina. Und außerdem hat sie für die Studierenden Bühnenkleider aus 30 Jahren Solokarriere mitgebracht. Nicht nur zum Anschauen, sondern tatsächlich auch zum Anziehen und zum Tragen. Linda Ebener hat mal hinter die Kulissen geschaut.
1: 12 Gesangsstudierende lernen von Opernstar Simone Kermes. Die Sängerin ist streng, aber wertschätzend.
2: Ich muss ehrlich sagen, 100% perfekt. Außer am Ende, ich denke, eine Kadenz. Also das sind so vielleicht so kleine musikalische Sachen.
1: Studentin Charlotte Tenhagen ist begeistert von der Regisseurin. Sie spielt die Rolle des Ruggero, Liebhaber von Alcina. Als sie erfahren hat, dass Simone Kermes Regie führt und das zum ersten Mal, war sie beeindruckt.
3: Das merkt man eigentlich nicht, weil sie aus einer schauspielerischen Perspektive Regie führt und das ist total erfrischend, weil sie sehr schöne Szenen darstellt und sie sich wahnsinnig gut in uns reinversetzen kann. Und ich glaube, ihre große Bühnenerfahrung lässt sich einfach gut auf uns projizieren.
1: Und nicht nur die Bühnenerfahrung, sondern auch die Kleider aus 30 Jahren Solokarriere von Simone Kermes. Die stellt sie der Musikhochschule zur Verfügung und damit den jungen Studierenden. Ein toller Kontrast zum zurückhaltenden Bühnenbild. 10 Matratzen übernehmen diverse Funktionen. Mal sind sie eine Burg, mal ein Sofa oder mal ein Bett. Im Vordergrund stehen die Stimmen der Studierenden. Und ihre pompösen, bunten und teilweise glitzernden Kleider. Die hat Simone Kermes allemal bei ihren Auftritten getragen. Eines ist sogar 36.000 Euro wert.
4: Ich misste nicht aus, sondern diese Kleider gehen über, ich sag mal, in die jungen Seelen. Ich gebe ab. Ich gebe auch eine Geschichte ab, weil die Kleider natürlich auch schon so ganz viel gesehen haben, überall. Ne? Also die haben eine gute Energie. Schöne Stoffe aus New York oder Paris oder Italien, wo ich sie gekauft habe. Und das jetzt zu übergeben, den Stab auch weiter zu übergeben, ist so eine Art, ich will nicht sagen wie eine Befreiung, es ist ein Loslassen, auch für mich.
1: Während die Sängerin das sagt, hat sie Tränen in den Augen. Die Studentinnen freuen sich riesig, die Kleider tragen zu dürfen. Lauren Jade Farrow spielt die Alcina und trägt zu jeder Arie ein neues Outfit.
5: I think I feel so supported when
6: ich denke, wenn die Instrumente, Kostüme und Requisiten dazu kommen, unterstreichen die noch mehr meinen Gesang und die Inszenierung. Dann bekommt man noch mehr Mut, alles zu geben. Deshalb freue ich mich darauf, verschiedene Kleider zu tragen. Das ist die mädchenhafte Seite in mir, die zum Vorschein kommen kann.
4: Man sieht genau, wie sie sich wohlfühlen. Und ich habe heute so oft, wie so eine Gänsehaut kriege ich, ja. Und dann kommen mir Tränen und dann weiß ich.

0: Es ist richtig. Genau so, ja. Das genieße ich zurzeit.
1: Nicht nur ihre Outfits hinterlassen Spuren bei Lauren, sondern auch der Opernstar selbst.
2: What I've learned from our lovely director is,
1: ich habe von Simone Kermes gelernt, nicht so viel Angst davor zu haben, wenn wir das Stück aufführen. Sie ermutigt mich, furchtlos zu sein, was ich wirklich toll finde.
2: Fearless, which I really appreciate.
1: Alcina ist eine Uraufführung. Es gibt moderne Dialoge auf Deutsch, dazu die italienischen Arien. Simone Kermes freut sich auf die Premiere, ist aber auch etwas wehmütig.
0: Ich weiß nicht, wie ich reagieren werde in der Premiere. Es berührt mich so, aber aus Freude, wenn ich das dann sehe, was das macht. Es wird so schön sein und so gut sein. Und das war meine Intention einfach. Und dass ich das hier machen darf, es ist wunderbar.
3: Sängerinnen und Sänger und das Barockorchester der Musikhochschule Lübeck mit Händels Alcina. Jetzt am Sonnabend und Sonntag im Bildungszentrum in Bad Oldesloe und dann am 6. und 7. Juni in der Musikhochschule in Lübeck. Wir hören ein Stück aus dem aktuellen Album von Simone Kermes. Fängt barock an, ist aber eine Filmmusik aus dem Jahr 99, Film mit Johnny Depp, Die neuen Pforten, eine Filmmusik von Wojciech Kilar.

0: 1947 geschrieben, ein Auftrag der BBC, damals zum 50-jährigen Jubiläum des BBC dritten Programms, die Sinfonietta von Francis Poulenc. Das war der zweite Satz, Molto Vivace, hier mit dem Orchestre National de France unter Charles Dutoit. 10:08.
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0: Sie hören einen Beitrag der katholischen Kirche von Daniel Dehmann, Pastoralreferent in Hamburg.
2: Kirchen, die in den 60er oder 70er Jahren gebaut wurden, haben es bei vielen Menschen schwer. Manchmal werden sie Halleluja-Garage genannt oder Betonbunker. Und in Zeiten, in denen das Geld auch bei den Kirchen knapper wird, stehen die modernen Kirchen oft ganz oben auf der Abrissliste. Es ist eben so. Wenn man die Wahl hat, erhält man doch lieber den klassischen Bau aus dem 19. Jahrhundert mit hohem, spitzem Kirchturm und einem dreischiffigen Innenraum. Der sieht schließlich auch von außen noch wie eine richtige Kirche aus und nicht wie eine Lagerhalle. Nein, die modernen Kirchen haben es nicht leicht. Das finde ich schade. Denn für mich sprechen die modernen Kirchen der 60er und 70er Jahre von einem mutigen Aufbruch. Die Menschen vor einem guten halben Jahrhundert haben Kirchen eben nicht so gebaut, wie sie scheinbar immer schon gebaut wurden. Sie haben sich überlegt, wie passt unsere Kirche in die heutige Zeit, in die Welt drumherum und wie können wir unser Kirchenbild durch den Kirchenraum zum Ausdruck bringen. Oft haben die modernen Kirchen keinen riesigen Kirchturm, der sie von ihrer Umwelt abhebt. Das könnte bedeuten, wir wollen als Gemeinde Teil unserer Nachbarschaft sein, ohne die Größten sein zu wollen. Die Kirchenbänke sind in modernen Kirchen auf dem Halbkreis angeordnet. Das könnte zum Ausdruck bringen, wir sitzen nicht mehr wie im Theater in unserer Bank und schauen nach vorne auf eine Bühne, sondern wir wollen miteinander im Kontakt sein, uns anschauen und zusammen Gottesdienst feiern. Das war damals geradezu revolutionär. Moderne Kirchen sind für mich ein Ausdruck dafür, dass die Kirche auch ganz anders gedacht werden kann als in den Jahrzehnten und Jahrhunderten zuvor. In gewisser Weise stellen sie dadurch die Annahme in Frage, dass in der Kirche immer alles so bleiben muss, wie es immer schon war. Diese Annahme ist übrigens falsch, denn die Kirche hat sich immer wieder gewandelt und ist nie an irgendeinem Punkt in der Geschichte stehen geblieben. Für mich sind die modernen Kirchen ein wichtiger Erinnerungsmarker, wie ein Knoten im Taschentuch, der mir sagt, es muss nicht immer alles bleiben, wie es vor 200 Jahren war. In den nächsten Jahren werden wahrscheinlich noch viele dieser Kirchen abgerissen. Ich wünsche mir für meine eigene Kirche, dass trotzdem der Gedanke von Aufbruch und neuen Perspektiven lebendig bleibt.
0: Das war ein Beitrag der katholischen Kirche, die Morgenandacht von Daniel Dehmann, Pastoralreferent in Hamburg.

0: Una Mattina heißt dieses Stück von und mit dem Pianisten Ludovico Einaudi.
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2: Um 8 Uhr mit Claudia Drews. Der Iran hat nach Angaben des Staatsfernsehens am frühen Morgen einen US-Stützpunkt in der Golfregion angegriffen. Der Grund sei Vergeltung für vorherige Angriffe der USA, so der Fernsehbericht. Aus der NDR Nachrichtenredaktion Fabian Schwarzbauer.
3: Um welchen Stützpunkt es sich handelt, ist noch nicht bekannt. Allerdings hat das mit den USA verbündete Kuwait Drohnen- und Raketenangriffe auf sein Land gemeldet. Zuvor in der Nacht hatte Washington erklärt, eine iranische Stellung in der Nähe der Hafenstadt Bandar Abbas attackiert zu haben. Von dort seien Drohnen gestartet worden. Nach iranischen Angaben hatten die Revolutionsgarden einen amerikanischen Öltanker in der Straße von Hormuz beschossen und zur Umkehr gezwungen. Die gegenseitigen Angriffe stellen die eigentlich geltende Waffenruhe auf die Probe. Auch die Verhandlungen zwischen den USA und dem Iran kommen nicht wirklich voran.
2: Israels Armee hat am Abend angekündigt, ihren Einsatz gegen die Hisbollah im Süden des Libanon auszuweiten. Das Militär rief die Bewohner mehrerer Gebiete auf, ihre Häuser zu verlassen. Die Region wurde zur Kampfzone erklärt. Aus der NDR Nachrichtenredaktion Konstanze Semidey.
4: Der Libanon meldet, dass die israelische Armee begonnen hat, Ziele nahe der Küstenstadt Tyrus zu beschießen. Auch da wurden die Bewohner kurz zuvor zur Räumung aufgefordert. Laut der libanesischen Armee ist ein weiterer Soldat bei israelischen Angriffen getötet worden. Schon am Dienstag war demnach ein Soldat nach Angriffen ums Leben gekommen. Die Räumungsaufforderungen durch die israelische Armee sind die ersten seit Mitte April, als eine Waffenruhe zwischen Israels Militär und der Hisbollah in Kraft getreten war. Die gegenseitigen Angriffe hatten allerdings nie wirklich aufgehört.
2: Nach der Störung in einem Stellwerk bei Lüneburg soll sich der Zugverkehr zwischen Hamburg und Uelzen bzw. Hamburg und Berlin wieder normalisieren. Nach Angaben der Bahn wurden die Reparaturarbeiten am frühen Morgen abgeschlossen. Damit stehe wieder das volle Zugangebot zur Verfügung. Es könne aber noch vereinzelt zu Ausfällen und Verspätungen kommen. Zum heutigen Internationalen Tag der Frauengesundheit hat Bundesgesundheitsministerin Warken einen stärkeren Fokus auf das Thema gefordert. Die CDU-Politikerin sagte der Funke Mediengruppe, die medizinische Versorgung müsse das Geschlecht von Frauen besser berücksichtigen. Aus Berlin, Birte Sönnigsen.
5: Viele Krankheiten und Medikamente wurden überwiegend an Männern erforscht. Dabei können Symptome bei Frauen ganz anders aussehen, etwa bei einem Herzinfarkt. Aus Sicht vieler Fachleute führt das zu Problemen. Krankheiten können bei Frauen teilweise später erkannt und falsch behandelt werden. Oft passt zum Beispiel die Dosierung von Arzneimitteln deutlich besser zu Männern als zu Frauen. Bundesgesundheitsministerin Nina Warken will das ändern. Aus Sicht der Ministerin wurde viel zu lange einfach ignoriert, dass Frauen andere gesundheitliche Bedürfnisse, Beschwerden und Symptome haben als Männer. Es werde aber noch dauern, bis sich Veränderungen in Lehrplänen und Forschungsergebnisse spürbar auf die Versorgung von Frauen auswirken, sagt die Ministerin.
2: Der ukrainische Präsident Selenskyj hat neue Angriffe auf Russland angekündigt. Er sagte, die Attacken auf das russische Hinterland seien nötig, um der Regierung in Moskau klarzumachen, dass sie für den Krieg gegen die Ukraine mit eigenen Verlusten bezahlen müsse. Im Visier seien vor allem Anlagen der russischen Ölindustrie. Die Entwicklungen im Ukraine-Krieg sind heute Thema beim Treffen der EU-Außenminister auf Zypern. Die Vorfreude auf die Fußball-Weltmeisterschaft wird getrübt durch Kritik an Wucherpreisen und eine offenbar irreführende Ticketvergabe. Deshalb ermitteln jetzt die Generalstaatsanwältinnen von New York und New Jersey gegen den Weltfußballverband FIFA. Aus New York, Martin Ganselmeier.
6: Niemand sollte dazu manipuliert werden, horrend hohe Preise für Sitzplätze zu zahlen, kritisiert die Generalstaatsanwältin von New York, Letitia James. Und die Fans sollten darauf vertrauen können, dass sie die Tickets erhalten, die sie auch gekauft haben. Die FIFA hat zunächst keine konkreten Sitzplätze verkauft, sondern nur Tickets für bestimmte Kategorien. Mit wachsender Nachfrage wurden neue, noch teurere Kategorien angeboten, was dazu führte, dass Ticketinhaber in weniger attraktive Kategorien verschoben wurden. Noch dazu verdient die FIFA auch am Weiterverkauf von Tickets über Zweit- und Drittplattformen. Die Gewinnmaximierungsstrategie der FIFA könnte ihr nun juristische Probleme in den USA bescheren.
2: Und das waren die Nachrichten. Das Wetter in Norddeutschland, teils sonnig, teils wolkig, dabei trocken. Höchstwerte 14 bis 24 Grad. Morgen anfangs oft sonnig, von Westen her dann mehr Wolken und gebietsweise auch Schauer oder Gewitter. Temperaturanstieg auf 19 bis 31 Grad. Es ist 8.05 Uhr.
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0: Den Film Born to Fake, Film über einen der größten deutschen Medienskandale der 90er, haben wir heute früh schon vorgestellt. Manche erinnern sich vielleicht noch, Fernsehjournalist und Journalist wirklich in dicken Anführungszeichen. Michael Born hat vor allem für Stern TV reihenweise Beiträge gefälscht. Das waren inszenierte Kriegsberichte, gefakte Interviews oder erfundene Reportagen. Und ein weiterer Medienskandal war der Fall Relotius beim Spiegel. Der Kollege, der das damals aufgedeckt hat, Juan Moreno, erzählt uns in dieser halben Stunde, was wir in diesen Zeiten für wahr erachten sollen und was guten Journalismus ausmacht. Guten Morgen.

0: Das war die südkoreanische Cellistin Gülrim Choi zusammen mit dem Ensemble Diderot. Erster Satz aus dem Cellokonzert in A-Dur von Markus Heinrich Graul um 7:45 auf NR Kultur. Natürlich ist niemand frei von Lüge, aber gerade im Journalismus ist das natürlich fatal. Kaum jemand hat daraus ein so einträgliches Geschäft gemacht wie Michael Born. Vielleicht erinnern Sie sich, der Fernsehjournalist hat zwischen 1990 und 96 über 20 Beiträge fürs Privatfernsehen gefälscht, vor allem für Stern TV. Und der Film Born to Fake erzählt die Geschichte eines beispiellosen Medienskandals, aber wird auch selbst zur Medienanalyse. Und darüber habe ich mit dem Journalisten und Autor Juan Moreno gesprochen. Der hat auch einen großen Fälschungsskandal im Journalismus aufgedeckt, nämlich als Kollege des Spiegels, den von Klaas Relotius. Das Buch wurde ein Bestseller und ich habe Juan Moreno gefragt, warum glauben wir denn, was wir sehen? Ist die Macht der Bilder so groß, dass wir trotz dieser Fälschungsskandale, von denen wir ja wissen, das nicht hinterfragen?
1: Naja, es ist ja nicht so, dass alle alles glauben. Es ist natürlich so, dass diejenigen, die diese falschen Bilder produzieren, sich sehr, sehr viel Mühe geben, dass eben wir in diese Falle tappen und diese Bilder glauben. Also natürlich neigt man dazu, wenn man es mit den eigenen Augen gesehen hat, zu glauben. Aber die meisten, die sich tatsächlich ernsthaft, sagen wir mal, damit beschäftigen, Fake News zu produzieren oder einfach Dinge sich auszudenken, geben sich ja sehr, sehr viel Mühe. Dann wird dann ein Narrativ gebildet, wonach das, was man da gerade sieht, gewissermaßen zwangsläufig so sein muss. Also es wird nicht nur auf die, in Anführungszeichen, Naivität und Einfältigkeit der Zuschauer gesetzt, sondern tatsächlich auch sehr viel Mühe darauf verwandt, eine Täuschung durchzuführen.
0: Wo ist denn die Grenze zwischen Täuschung, Fälschung und einer Story, in der der Autor so ein bisschen was aufbessert oder ein bisschen was verschönert, um eine wahre Geschichte knackiger zu machen?
1: Ich tue mich da schwer mit der Formulierung verbessert. Also sagen wir mal so, wenn bei allem Respekt Angela Merkel eine Rede hält und Barack Obama eine Rede hält und beide inhaltlich im Grunde das Gleiche sagen, ist man bei einem tendenziell wahrscheinlich mehr dabei und gefasster und gebannter als vielleicht bei Frau Merkel. Und das hat etwas damit zu tun, wie man die Geschichte präsentiert. Und darum ist es wichtig als Autor, dass man tatsächlich die Geschichte so in ihre Einzelteile mit dem Anfang, mit der Spannung, mit dem Ende so aufbaut, dass man der Geschichte gut folgen kann und dass sie interessant ist, weil das ist ja die Funktion von so einer Geschichte, dass sie etwas mitteilt und das ist ja auch mein Ziel als Autor. Die Grenze ist aber ganz leicht. Wenn ich anfange, Dinge zu erzählen, zu beschreiben oder auch Filmszenen zu kreieren, die nicht der Wahrheit entsprechen. Und ich rede nicht von Fehlern. Also wenn jemand im Büro sitzt und ich beschreibe in einer Reportage, das sind, weiß nicht, zwei Gummibäume in der Ecke und ich vertue mich und es ist nur ein Gummibaum, dann ist das ein Fehler. Wenn ich aber behaupte, der Mann hätte keine Hose an, dann ist das natürlich toll für die Geschichte, aber es ist schlichtweg nicht wahr. Und die Grenze ist überhaupt nicht so schwer. Es wird zwar gerne so getan, als ob sie total kompliziert ist, aber wie bei kleinen Kindern auch, wissen die in der Regel sehr, sehr genau, wann sie genau diese Grenze zur Unwahrheit überschreiten. Und man kann Dinge zuspitzen und reduzieren auf den Kern, aber der Kern muss halt wahr sein. Und da gibt es auch in meinen Augen nicht so wahnsinnig viele Kompromisse, die man da machen kann.
0: Warum gibt es immer wieder Fälle, in denen gefälschte oder erfundene Geschichte veröffentlicht werden? Was ist genau die Motivation?
1: Das ist wie Doping. Das müssen Sie sich vorstellen, wenn ich als Journalist, als Journalistin eine Geschichte habe, die ganz, ganz nett ist und gut ist. Und die Verlockung ist natürlich immer da, dass man aus einer guten Geschichte einfach eine Knallergeschichte macht, indem man einfach ein paar Dinge dazu erfindet, idealerweise Dinge, die man nicht ohne weiteres verifizieren kann. Das war wirklich früher auch deutlich einfacher als heute. Da ist es tatsächlich ja so, dass viele Interviewte einfach zweifelselben ein paar Fotos gemacht haben. Oder ich kenne das sehr oft, wenn man mit jemandem spricht, dass er sagt, du, ich lasse mein Band, also mein Aufnahmegerät hier meinem Handy gleich mitlaufen. Und das wird heutzutage einfach deutlich schwerer. Man muss sich in Anführungszeichen mehr Mühe geben, wenn man diese kriminelle Energie hat. Aber es ist unglaublich verlockend, weil man plötzlich als Journalist, als Journalistin wie eine Granate plötzlich dasteht, der eine unglaubliche Geschichte ausgepackt hat, die so keiner hatte. Und man darf auch nicht vergessen, früher hatten wir halt ein paar Radiosender, ein paar Fernsehsender und heute wird man rund um die Uhr bombardiert. Das heißt, die Konkurrenz ist auch viel, viel größer als früher. Und darum ist auch wahrscheinlich bei dem einen oder anderen, obwohl die Gefahr, heute aufzufliegen, größer ist, ist die Verlockung noch größer und man macht halt diesen Quatsch.
0: Manche sagen, man kann schon im Grunde keinem Bild, keinem Film, keinem Text mehr trauen. Ist Glaubwürdigkeit dann die wichtigste Währung im journalistischen Geschäft?
1: Ja, ohne Frage. Es ist aber nicht nur im journalistischen Geschäft, das können Sie weiter treiben auf fast alle Bereiche des Lebens. Also eine Ehe ohne Vertrauen ist im Grunde tot geweiht. Interessanterweise können Sie sogar, wenn Sie mit Ökonomen sprechen, einen Zusammenhang herstellen zwischen dem Wirtschaftswachstum und der Bereitschaft der Menschen in dieser Wirtschaftsnation, Institutionen zu glauben, Vertrauen zu haben, dass die Dinge fair sind. Also je mehr man denkt, je mehr Vertrauen zerstört ist in Institutionen, dazu gehören auch die Medien, dazu gehören aber auch die Verwaltung, die Regierung. Je mehr Vertrauen da ist, desto mehr in der Regel Geld verdient diese Wirtschaft, desto wirtschaftlich prosperierender ist diese Gemeinschaft. Wir als Journalisten, als Journalistinnen haben ein Produkt und das ist die Wahrheit. Und diese Wahrheit zu verteidigen und diese Wahrheit zu pflegen und zu hüten, es ist die Basis für unsere Existenz. Und jemand, der als Journalist das nicht sieht, ist einfach auch kein Journalist. Das ist wie ein Richter, eine Richterin, die sich kaufen lässt. Das ist einfach, ja, Beruf verfehlt und das ist irgendwas anderes. Da sollte man Romancier werden und, weiß ich nicht, Kinderbücher oder Märchen schreiben, aber nicht den Job machen, den Sie machen oder den ich mache.
0: Sagt der Journalist und Autor Juan Moreno. Vertiefen wollen wir das im Internet bei uns. Dort gibt es auch nochmal einen Beitrag, eine Vorstellung des aktuellen Films, der heute ins Kino kommt, Born to Fake. Das alles unter ndr.de/kultur.

Das war Rebecca Backen hier zusammen mit der HR Big Band unter Jörg Achim Keller und Yesterday is Here. Etwas melancholisch, aber doch ganz durchsichtig und so 20er Jahre artig in dieser Fassung. Das Original, das von Tom Waits stammt, klingt so. Today.

0: da sieht man sich schon eher im staubigen Sand vor einem Saloon. Eine Stimme wie ein ungemachtes Bett. Tom Waits am Donnerstagmorgen um 8:45. Ja, unsere Reihe am Morgen vorgelesen bringt es ja mit sich, dass man hin und wieder in der Luft hängen bleibt, weil es eben einzelne Folgen sind und von einer Folge auf die andere es dann einen richtigen Cliffhanger gibt. So war es gestern. Gerade hören wir ja eine Episode aus den Buddenbrooks von Thomas Mann und so ging die Folge gestern zu Ende.
1: Arme Toni. Der Tod ihres zweiten Kindes war weder der letzte noch der härteste Schlag, der sie treffen sollte. Als das Jahr 1859 sich zu Ende neigte, geschah etwas Fürchterliches.
0: Und da war Schluss. Gestern. Deshalb geht's an dieser Stelle genau gleich weiter. Nach Musik von Max Richter. Guten Morgen.

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1: Heute mit der dritten Folge der Toni-Episode in der Mitte des Romans Die Buddenbrooks von Thomas Mann. Es liest Thomas Saarbacher. Toni, geschiedene grünlich wiederverheiratete Permaneder, ist mit ihrer Tochter Erika zu ihrem Mann, dem Hopfenhändler, nach München gezogen. Das ist schwierig für eine stolze Norddeutsche aus guter Familie. Sie lebt sich schwer ein, versteht den Dialekt nicht, die burschikosen Umgangsformen und das Essen sind ihr fremd, und kurz nach der Hochzeit setzt sich ihr Gatte mit Hilfe ihrer Mitgift zur Ruhe, um noch ausgiebiger seiner Gemütlichkeit im Wirtshaus zu frönen. Das provoziert den ersten heftigen Streit der Eheleute. Die Stimmung hält sich kurzfristig auf, als Toni ein zweites Kind erwartet, aber das neugeborene Mädchen stirbt kurz nach der Geburt. Toni ist untröstlich, auch in ihrer Trauer nähern sich die Eheleute nicht an. Aber damit noch nicht genug, denn, vielleicht erinnern Sie sich, die Folge gestern endete ja mit den Worten: Als das Jahr 1859 sich zu Ende neigte, geschah etwas Fürchterliches.
2: Als gegen Mittag Konsul Thomas Buddenbrook ins Frühstückszimmer trat, fand er seine Mutter, die Brille auf der Nase, am Tische über ein Papier gebeugt. »Tom«, sagte sie, indem sie ihn anblickte und das Papier mit beiden Händen beiseite hielt, als zögere sie, es ihm zu zeigen. »Erschrick nicht. Etwas Unangenehmes. Ich begreife nicht. Es ist aus Berlin. Es muss etwas geschehen sein.« »Bitte«, sagte er kurz. Er verfärbte sich, und einen Augenblick traten die Muskeln an seinen Schläfen hervor, denn er biss die Zähne zusammen. Er streckte mit einer äußerst entschiedenen Bewegung die Hand aus, als wollte er sagen: »Nur schnell, bitte, das Unangenehme. Nur keine Vorbereitungen.« Stehend las er die Zeilen auf dem Papier, indem er eine seiner hellen Brauen emporzog und langsam die lange Spitze seines Schnurrbartes durch die Finger zog. Es war ein Telegramm und lautete: »Erschreckt nicht. Komme umgehend mit Erika. Alles ist zu Ende. Eure unglückliche Antonie.« »Umgehend, umgehend«, sagte er gerade.

wendet. »Setz dich, mein Sohn, und iss.« Er nahm Platz und schenkte sich mechanisch Porter in das dicke, hohe Glas. »Alles ist zu Ende«, wiederholte er. »Und dann Antonie. Kindereien.« Dann aß und trank er schweigend. Nach einer Weile wagte die Konsulin zu bemerken, »Sollte es etwas mit Permaneder sein, Tom?« Er zuckte nur die Achseln, ohne aufzusehen. Beim Weggehen, den Türgriff in der Hand, sagte er, »Ja, Mutter, wir müssen Sie erwarten. Da sie dir vermutlich nicht spät in der Nacht ins Haus fallen wird, wird es wohl morgen im Laufe des Tages sein, dass man mich benachrichtigt, bitte.« Die Konsulin wartete von Stunde zu Stunde. Es war ein Tag wie gestern, Kälte, Dunst und Wind. Hinter dem blanken Schmiedeeisengitter knisterte der Ofen. Die alte Dame erbebte und blickte hinaus, sobald Wagenräder vernehmbar wurden. Und dann, um 4 Uhr, als sie eben nicht Acht gegeben und beinahe ihrer Tochter vergessen hatte, entstand eine Bewegung unten im Hause. Sie wandte hastig den Oberkörper zum Fenster, sie wischte mit dem Spitzentuch den tropfenden Beschlag von der Scheibe. In der Tat, eine Droschke hielt drunten, und schon kam man die Treppe herauf. Sie erfasste mit den Händen die Armlehnen des Stuhles, um aufzustehen. Aber sie besann sich eines Besseren, ließ sich wieder zurücksinken und drehte nur mit beinahe abwehrendem Ausdruck den Kopf ihrer Tochter entgegen, die, während Erika grünlich an Ida Jungmanns Hand bei der Glastür stehen blieb, mit schnellen und fast stürzenden Schritten durch das Zimmer kam. Frau Permaneder trug einen pelzbesetzten Überwurf und einen länglichen Filzhut mit Schleier. Sie sah sehr bleich und angegriffen aus. Ihre Augen waren gerötet und ihre Oberlippe bebte wie früher, wenn Toni als Kind geweint hatte. Sie erhob die Arme, ließ sie wieder sinken und glitt alsdann bei ihrer Mutter auf die Knie nieder, indem sie das Gesicht in den Kleiderfalten der alten Dame verbarg und bitterlich aufschluchzte. Dies alles machte den Eindruck, als sei sie in dieser Weise geraden Weges von München in einem Atem dahergestürmt, und da lag sie nun am Ziele ihrer Flucht, erschöpft und gerettet. Die Konsulin schwieg einen Augenblick. »Toni«, sagte sie dann mit zärtlichem Vorwurf, zog vorsichtig die große Nadel hervor, die Frau Permaneders Hut an ihrer Frisur befestigte, legte den Hut auf die Fensterbank und streichelte liebevoll und beruhigend mit beiden Händen das starke, aschblonde Haar ihrer Tochter. »Was ist, mein Kind? Was ist geschehen?« Aber man musste sich mit Geduld waffnen, denn es dauerte noch ziemlich lange, bis dieser Frage eine Antwort zuteil wurde. »Mutter«, brachte Frau Permaneder hervor. »Mama«. Allein dabei blieb es. Die Konsulin erhob den Kopf nach der Glastür, und während sie mit einem Arm ihre Tochter umfing, streckte sie die freie Hand ihrer Enkelin entgegen, die dort, einen Zeigefinger am Munde, verlegen stand. »Komm, Kind, komm her und sage guten Tag. Du bist groß geworden und siehst frisch und wohl aus, wofür wir Gott danken wollen. Wie alt bist du nun, Erika?« 13, Großmama. 1000. »Eine Dame!« Und über Tonis Kopf hinweg küsste sie das kleine Mädchen, worauf sie fortfuhr, »Geh nun mit Ida hinauf, mein Kind, wir werden bald essen. Aber jetzt hat Mama mit mir zu reden, weißt du.« Sie blieben allein. »Nun, meine liebe Toni, willst du nicht aufhören zu weinen? Wenn Gott uns eine Prüfung schickt, so sollen wir sie mit Fassung ertragen. Nimm dein Kreuz auf dich, heißt es. Aber hast du vielleicht den Wunsch, ebenfalls erst hinaufzugehen, ein wenig zu ruhen und dich zu erfrischen und dann zu mir herunterzukommen? Unsere gute Jungmann hat ein Zimmer vorbereitet. Ich danke dir für dein Telegramm. Es hat uns recht sehr erschreckt.« Sie unterbrach sich, denn Laute drangen bebend und gedämpft aus ihren Kleiderfalten hervor. »Er ist ein verworfener Mensch. Ein verworfener Mensch ist er. Ein verworfener.«
Über dieses

0: starke Wort kam Frau Permaney da nicht hinweg. Es schien sie völlig zu beherrschen. Sie presste ihr Gesicht dabei fester in den Schoß der Konsulin und machte neben dem Stuhle sogar eine Faust. »Solltest du etwa deinen Mann damit meinen, mein Kind?« fragte die alte Dame nach einer Pause. »Ich sollte nicht auf diesen Gedanken kommen, ich weiß es. Aber es bleibt mir nichts anderes zu denken übrig, Toni. Hat Permaney da dir Leid zugefügt? Hast du dich über ihn zu beklagen?«
1: »Babette«,
0: stieß Frau Permaneder hervor.
1: »Babette.«
0: »Babette?« wiederholte die Konsulin fragend. Dann lehnte sie sich zurück und ließ ihre hellen Augen durchs Fenster schweifen. Sie wusste nun, um was es sich handelte. Eine Pause trat ein, die dann und wann von Tonis allmählich seltener werdendem Schluchzen unterbrochen ward. »Toni«, sagte die Konsulin nach einer Weile, »ich sehe nun, dass dir in der Tat ein Kummer zugefügt worden ist, dass dir Grund zur Klage gegeben wurde. Aber war es nötig, diese Klage so stürmisch zu äußern? War diese Reise von München hierher notwendig, zusammen mit Erika, so dass es für weniger verständige Leute als ich und du beinahe den Anschein haben könnte, als wolltest du niemals zu deinem Manne zurückkehren?« »Das will ich auch nicht. Nie«, rief Frau Permaneder, indem sie mit einem Ruck den Kopf erhob, ihrer Mutter aus weinenden Augen ganz wild ins Gesicht blickte und dann ebenso plötzlich ihr Antlitz wieder in den Kleiderfalten verbarg. Die Konsulin überhörte diesen Ausruf. »Nun aber«, setzte sie mit erhöhter Stimme ein und wandte langsam ihren Kopf von einer Seite zur anderen. »Nun aber, da du hier bist, ist es gut so. Denn nun wirst du dein Herz erleichtern können und wirst mir alles erzählen, und dann wollen wir sehen, wie mit Liebe, Nachsicht und Bedacht der Schaden zu korrigieren ist.« »Nie«, sagte Toni noch einmal. »Nie!« Aber dann erzählte sie, und obgleich man nicht jedes Wort verstand, denn sie sprach in den faltigen Tuchrock der Konsulin hinein und ihr Bericht war explosiv und von Ausrufen der äußersten Entrüstung zerrissen, so ward doch klar, dass ganz einfach folgender Sachverhalt bestand. Um die Mitternacht zwischen dem 24. und 25. des laufenden Monates war Madame Permaneder, die während des Tages an Störungen der Magennerven gelitten und sehr spät Ruhe gefunden hatte, aus einem leichten Schlummer geweckt worden. Ein anhaltendes Geräusch dort vorn an der Treppe war schuld daran gewesen, ein schlecht unterdrückter, geheimnisvoller Lärm, in dem man das Knarren der Stufen, ein hustendes Gekicher, gepresste Worte der Abwehr und ganz sonderbare knurrende und ächzende Laute unterschied. Nicht einen Augenblick konnte man über das Wesen dieses Geräusches im Zweifel sein. Frau Permaneder hatte nicht so bald, mit noch schlaftrunkenen Sinnen, etwas davon aufgefangen, als sie es auch schon begriffen, als sie auch schon das Blut hatte aus ihren Wangen weichen fühlen und zum Herzen strömen, das sich zusammengezogen und mit schweren, beklemmenden Schlägen fortgearbeitet hatte. Während einer langen, grausamen Minute hatte sie wie betäubt, wie gelähmt in den Kissen gelegen. Dann aber, als dieses schamlose Geräusch nicht verstummte, hatte sie mit bebenden Händen Licht gemacht, hatte voll Verzweiflung, Grimm und Abscheu das Bett verlassen, hatte die Tür aufgerissen und war in Pantoffeln, das Licht in der Hand, nach vorn bis in die Nähe der Treppe geeilt. Jener schnurgeraden Himmelsleiter, die von der Haustür direkt in das oberste Stockwerk heraufführte. Und dort, auf den oberen Stufen eben dieser Himmelsleiter, hatte sich ihr das Bild in voller Körperlichkeit dargeboten, das sie drinnen im Schlafzimmer beim Lauschen auf das unzweideutige Geräusch mit Augen, die das Entsetzen erweiterte, schon im Geiste hatte erblicken müssen. Es war eine Balgerei gewesen, ein unerlaubter und unsittlicher Ringkampf zwischen der Köchin Babette und Herrn Permaneder. Das Mädchen, ein Schlüsselbund und ebenfalls eine Kerze in der Hand, denn sie musste so spät noch irgendwo im Hause beschäftigt gewesen sein, hatte sich hin und her gewunden und den Hausherrn abzuwehren gestrebt, der seinerseits, den Hut auf dem Hinterkopfe, sie umschlungen gehalten und beständig versucht hatte, seinen Seehundschnauzbart in ihr Gesicht zu drücken, was ihm hier und da auch gelungen war. Bei Antoniens Erscheinen hatte Babette etwas wie »Jesus, Maria und Josef« hervorgestoßen.
2: »Jesus, Maria und Josef«,
0: hatte Herr Permaneder wiederholt, hatte sie fahren lassen. Und während das Mädchen im selben Augenblick auf geschickte Weise spurlos verschwunden gewesen war, hatte er mit hängenden Armen, hängendem Kopfe und hängendem Schnauzbart vor seiner Gattin gestanden und irgendetwas ausgemacht Unsinniges wie
2: »Ist es halt, es ist heute der Kreuz«
0: gestammelt. Sie war nicht mehr da gewesen, als er die Augen aufzuschlagen gewagt hatte. Drinnen im Schlafzimmer aber hatte er sie gefunden, in halb sitzender, halb liegender Haltung, auf dem Bette, wie sie unter verzweifeltem Schluchzen immer wieder das Wort Schande wiederholt hatte. Er war, in schlaffer Haltung an die Tür gelehnt, stehen geblieben, hatte eine ruckartige Schulterbewegung nach vorn gemacht, als erteilte er ihr einen aufmunternden Rippenstoß und hatte gesagt,
3: »Sei stat, vergiss sei stat, Donau. Schau, der Ramsauer Franzl hat heute seinen Namenstag gefeiert, heute Abend. Wir sind alle ein wenig schwer.«
0: Aber der stark alkoholische Geruch, den er im Zimmer verbreitet, hatte ihre Exaltation zum Gipfel gebracht. Sie hatte nicht mehr geschluchzt, sie war nicht länger hinfällig und schwach gewesen, ihr Temperament hatte sie emporgerissen, und mit der Maßlosigkeit der Verzweiflung hatte sie ihm laut ihren ganzen Ekel, ihren ganzen Abscheu, ihre fundamentale Verachtung seines ganzen Seins und Wesens ins Gesicht geschleudert. Herr Permaneder war nicht still geblieben. Sein Kopf war heiß gewesen, denn er hatte seinem Freunde Ramsauer zu Ehren nicht nur viele Maß, sondern auch Champagner getrunken. Er hatte geantwortet, wild geantwortet, ein Streit hatte sich entsponnen, weit schrecklicher als derjenige bei Herrn Permaneders Rückzug in den Ruhestand. Frau Antonia hatte ihre Kleider zusammengerafft, um sich ins Wohnzimmer zurückzuziehen. Da aber war zum Schlusse ein Wort ihr nachgeklungen, ein Wort seinerseits, ein Wort, das sie nicht wiederholen würde, das über ihre Lippen niemals kommen würde, ein Wort. Dies alles war der hauptsächlichste Inhalt der Geständnisse, die Madame Permaneder in die Kleiderfalten ihrer Mutter hinein verlauten ließ. Über das Wort aber, dieses Wort, das sie in jener fürchterlichen Nacht bis in ihr Innerstes hinein hatte erstarren lassen, kam sie nicht hinweg. Sie wiederholte es nicht. Oh, bei Gott, sie wiederholte es nicht, beteuerte sie, obgleich die Konsulin durchaus nicht in sie drang, sondern nur kaum merklich, langsam und nachdenklich mit dem Kopfe nickte, während sie auf Tonis schönes, aschblondes Haar herniedersah. »Ja, ja«, sagte sie, »da habe ich traurige Dinge hören müssen, Toni. Und ich verstehe alles ganz gut, meine arme kleine Dirn, denn ich bin nicht bloß deine Mama, sondern auch eine Frau wie du. Ich sehe nun, wie sehr berechtigt dein Schmerz ist, wie völlig dein Mann während eines Augenblickes der Schwäche vergessen hat, was er dir schuldet.« »Während eines Augenblickes«, rief Toni. Sie sprang auf. Sie trat zwei Schritte zurück und trocknete fieberhaft ihre Augen. »Während eines Augenblickes, Mama! Was er mir und unserem Namen schuldig ist, das hat er vergessen. Das hat er nicht gewusst von Anfang an. Ein Mann, der sich mit der Mitgift seiner Frau ganz einfach zur Ruhe setzt. Ein Mann ohne Ehrgeiz, ohne Streben, ohne Ziele. Ein Mann, der statt des Blutes einen dickflüssigen Malz und Hopfenbrei in den Adern hat. Ja, davon bin ich überzeugt. Der sich dann noch zu solchen Niedrigkeiten herbeilässt wie dies mit der Babette. Und wenn man ihm seine Nichtswürdigkeit vorhält, mit einem Worte antwortet, einem Worte!« Sie war wieder bei dem Worte angelangt, diesem Worte, das sie nicht wiederholte. Plötzlich aber tat sie einen Schritt vorwärts und sagte mit unvermittelt ruhiger und sanft interessierter Stimme, »Wie allerliebst! Woher ist das, Mama?« Sie wies mit dem Kinn auf einen kleinen Behälter, einen rohrgeflochtenen Korb, einen zierlich kleinen Ständer mit Atlasschleifen geschmückt, in dem die Konsulin seit einiger Zeit ihre Handarbeit zu bewahren pflegte. »Ich habe ihn mir zugelegt«, antwortete die alte Dame. »Ich hatte ihn nötig.« »Vornehm«, sagte Toni, indem sie das Gestell mit seitwärts geneigtem Kopfe betrachtete. Auch die Konsulin ließ ihre Augen auf dem Gegenstande ruhen, aber ohne ihn zu sehen, in tiefen Gedanken. »Nun, meine liebe Toni«, sagte sie endlich, indem sie ihrer Tochter noch einmal die Hände entgegenstreckte, »wie die Dinge auch liegen mögen, du bist da, und so sei mir denn aufs Herzlichste willkommen, mein Kind. Mit ruhigerem Gemüte wird sich alles besprechen lassen. Lege ab, in deinem Zimmer, mach es dir bequem. Ida«, rief sie mit erhobener Stimme in den Esssaal hinein. »Das Kuvert aufgelegt werden für Madame Permaneder und Erika, Liebe.« Toni hatte sich gleich nach Tische in ihr Schlafzimmer zurückgezogen, denn während des Essens war ihr durch die Konsulin die Vermutung bestätigt worden, dass Thomas um ihre Ankunft wisse, und sie schien auf das Zusammentreffen mit ihm nicht sonderlich begierig zu sein. Um 6 Uhr nachmittags kam der Konsul herauf. Er begab sich ins Landschaftszimmer, wo selbst er eine lange Unterredung mit seiner Mutter hatte. »Und wie ist sie?« fragte er. »Wie benimmt sie sich?« »Ach, Tom, ich fürchte, sie ist unversöhnlich. Mein Gott, sie ist so sehr gereizt. Und dann dieses Wort. Wenn ich nur das Wort wüsste, das er gesagt hat. Ich gehe zu ihr.« »Tu das, Tom. Aber klopfe leise, dass sie nicht erschrickt. Und bleibe ruhig, hörst du? Ihre Nerven sind in Unordnung. Sie hat fast nichts gegessen. Es ist ihr Magen, weißt du? Sprich mit Ruhe zu ihr.« Rasch, mit gewohnheitsmäßiger Eile immer eine Stufe überspringend, stieg er die Treppe zur 2. Etage empor, indem er sinnend an seinem Schnurrbart drehte. Aber schon während er pochte, hellte sein Gesicht sich auf, denn er war entschlossen, die Angelegenheit so lange wie nur möglich mit Humor zu behandeln. Er öffnete auf ein leidend klingendes »Herein« und fand Frau Permaneder vollständig angekleidet auf dem Bette liegend, dessen Vorhänge zurückgeschlagen waren, das Plumeau hinter dem Rücken, ein Fläschchen mit Magentropfen neben sich auf dem Nachttischchen. Sie wandte sich ein wenig, stützte den Kopf auf die Hand und sah ihm mit einem schmollenden Lächeln entgegen. Er verbeugte sich sehr tief, indem er mit ausgebreiteten Händen eine feierliche Geste beschrieb. »Gnädige Frau, was verschafft uns die Ehre, diese Haupt- und Residenzstädterin?« »Gib mir einen Kuss, Tom«, sagte sie und richtete sich auf, um ihm ihre Wange darzubieten und sich dann wieder zurücksinken zu lassen. »Guten Tag, mein guter Junge. Du bist ganz unverändert, wie ich sehe, seit euren Münchner Tagen. Na, darüber kannst du hier bei geschlossenen Rouleaux wohl kein Urteil haben, meine Teure. Und jedenfalls hättest du mir das Kompliment nicht vor der Nase wegnehmen dürfen, denn es gebührt natürlich dir.« Er hatte, während er ihre Hand in der seinen hielt, einen Stuhl herbeigezogen und sich zu ihr gesetzt. »Wie schon so oft ausgesprochen, du und Clotilde. Pfui, Tom. Wie geht es, Tilda?« »Gut, versteht sich. Madame Krauseminz sorgt für sie und dass sie nicht hungert. Was aber nicht hindert, dass Tilda hier donnerstags ganz ausnehmend schlingt, als wäre es für die nächste Woche im Voraus.« Sie lachte so herzlich wie seit langer Zeit nicht mehr, brach dann aber mit einem Seufzer ab und fragte: »Und was machen die Geschäfte?«
4: »Tja, man schlägt sich durch. Man muss zufrieden sein.«
0: »Oh, Gott sei Dank, dass hier wenigstens alles steht, wie es stehen soll. Ach, ich bin gar nicht aufgelegt, vergnügt zu schwatzen.«
4: »Schade. Den Humor soll man sich quand même bewahren.«
0: »Nein, damit ist es aus, Tom. Du weißt alles?«
4: »Du weißt alles«,
0: wiederholte er, ließ ihre Hand fahren und setzte mit einem Ruck seinen Stuhl ein Stück rückwärts.
4: »Heiliger Gott, wie das klingt! Alles!
0: Was liegt alles in diesem Alles begraben? Ich schenkt auch meine Liebe und meinen Schmerz hinein, wie? Nein, höre mal. Sie schwieg. Sie streifte ihn mit einem tief erstaunten und tief gekränkten Blick. Ja, dies Gesicht habe ich erwartet, sagte er, denn ohne dieses Gesicht wärest du ja nicht hier. Aber erlaube mir, meine gute Toni, dass ich die Sache um ebenso viel zu leicht nehme, als du sie zu schwer nimmst, und du wirst sehen, dass wir uns vorteilhaft ergänzen.
4: Zu schwer, Thomas? Zu schwer?
0: Ja. Herrgott, spielen wir doch nicht Tragödie. Reden wir ein bisschen bescheiden und nicht mit »Alles ist zu Ende« und »Eure unglückliche Antonie«. Versteh mich recht, Toni. Du weißt gut, dass ich der Erste bin, der sich so sehr herzlich über dein Kommen freut. Ich habe schon lange gewünscht, du möchtest einmal zu Besuch kommen, ohne deinen Mann, dass wir wieder einmal so ganz en famille beieinander sitzen könnten. Aber dass du jetzt kommst und so kommst, pardon, das ist eine Dummheit, mein Kind. Ja, lass mich zu Ende sprechen. Permaneder hat sich reichlich mangelhaft betragen, das muss wahr sein, und das werde auch ich ihm zu verstehen geben, sei überzeugt. Wie er sich betragen hat, Thomas, unterbrach sie ihn, indem sie sich aufrichtete und eine Hand auf ihre Brust legte, das habe ich ihm schon zu verstehen gegeben, und nicht nur zu verstehen gegeben, will ich dir sagen. Weitere Auseinandersetzungen mit dem Manne halte ich, meinem Taktgefühle nach, für vollkommen unangebracht. Damit ließ sie sich wieder zurückfallen und blickte streng und unbewegt zur Decke empor. Er neigte sich, wie unter dem Gewichte ihrer Worte, und dabei blickte er lächelnd auf seine Knie nieder. »Na, so werde ich ihm denn also keinen groben Brief schreiben, ganz wie du befiehlst. Zuletzt ist es ja deine Angelegenheit, und es genügt durchaus, dass du selbst ihm den Kopf zurechtsetztest. Als seine Frau bist du berufen dazu. Bei Lichte besehen sind ihm ja übrigens die mildernden Umstände nicht abzusprechen. Ein Freund hat Namenstag gefeiert, er kommt in festlicher Stimmung, in etwas zu guter Laune nach Hause und lässt sich einen kleinen Übergriff, einen kleinen unziemlichen Seitensprung zu Schulden kommen. »Thomas«, sagte sie, »ich verstehe dich nicht. Ich verstehe nicht den Ton, in dem du redest. Du, ein Mann von deinen Grundsätzen. Aber du hast ihn nicht gesehen, wie er sie anfasste in seiner Betrunkenheit, wie er aussah. Komisch genug, wie ich mir denken kann. Aber das ist es ja, Toni. Du nimmst die Sache nicht komisch genug.« Und daran ist natürlich dein Magen schuld. Du hast deinen Mann auf einer Schwäche ertappt. Du hast ihn ein wenig lächerlich gesehen. Aber das sollte dich nicht so fürchterlich empören, sondern dich eher ein bisschen amüsieren und ihn dir menschlich noch näher bringen. Ich will dir eines sagen. Du konntest sein Betragen natürlich nicht ohne weiteres mit Lächeln und Stillschweigen billigen. Bewahre. Du bist abgereist. Das war eine Demonstration. Etwas lebhaft vielleicht, vielleicht eine zu strenge Strafe, denn wie betrübt er in diesem Augenblicke dasitzt, das möchte ich nicht sehen, aber immerhin gerecht. Meine Bitte geht nur dahin, du möchtest die Dinge etwas weniger entrüstet und ein wenig mehr vom politischen Standpunkte aus betrachten. Wir reden ja unter uns. Ich muss dir einmal andeuten, dass es doch in einer Ehe keineswegs gleichgültig ist, auf welcher Seite sich das moralische Übergewicht befindet. Versteh mich, Toni. Dein Mann hat sich eine Blöße gegeben, darüber besteht kein Zweifel. Er hat sich kompromittiert, sich ein bisschen lächerlich gemacht. Lächerlich gerade darum, weil sein Vergehen so harmlos, so wenig ernsthaft zu nehmen ist. Kurz, seine Würde ist nicht mehr unantastbar. Eine gewisse Überlegenheit ist jetzt entschieden auf deiner Seite und gesetzt, dass du sie geschickt zu nutzen verstehst, so ist dein Glück gewiss. Wenn du nun in, sagen wir, 14 Tagen, ja bitte, so lange muss ich dich mindestens für uns in Anspruch nehmen, in 14 Tagen nach München zurückkehrst, so wirst du sehen, ich werde nicht nach München zurückkehren, Thomas.
4: Wie beliebt, fragte er, indem er sein Gesicht verzog, eine Hand ans Ohr legte und sich vorwärts beugte. Sie lag auf dem Rücken, den Hinterkopf fest in die Kissen gedrückt, so dass das Kinn mit einer gewissen Strenge vorgeschoben schien. »Niemals«, sagte sie, worauf sie lang und geräuschvoll ausatmete und sich räusperte, langsam und ausdrücklich, ein trockenes Räuspern, das anfing bei ihr zur nervösen Gewohnheit zu werden und wahrscheinlich mit ihrem Magenleiden zusammenhing. Eine Pause trat ein. »Toni«, sagte er plötzlich, indem er aufstand und seine Hand fest auf die Lehne des Empirestuhles niedersinken ließ, »du machst mir keinen Skandal.« Ein Seitenblick belehrte sie, dass er bleich war und dass die Muskeln an seinen Schläfen arbeiteten. Ihre Lage war nicht länger haltbar. Auch sie geriet in Bewegung und, um die Furcht zu verbergen, die sie vor ihm empfand, ward sie laut und zornig.
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7: Um 9 Uhr mit Juliette Groß. Der Iran hat als Vergeltung für vorherige Angriffe einen US-Stützpunkt in der Golfregion attackiert. Nach Angaben iranischer Medien warnten die Revolutionsgarden, jede weitere Aggression werde eine entschlossenere Antwort nach sich ziehen. Was in der Nacht genau passiert ist, fasst Benjamin Weber in Istanbul zusammen.
8: Menschen sind nicht zu Schaden gekommen, nach allen Informationen, die mir vorliegen. Die USA haben heute Nacht in Bandar Abbas, am Persischen Golf, ist die eine Hafenstadt, offenbar Angriffe geflogen. Die USA sagen, sie hätten da Drohnen abgeschossen, die gestartet worden seien. Daraufhin hat die Nachrichtenagentur TASS gemeldet, der Iran hätte einen Vergeltungsangriff geflogen, und zwar auf den Ursprung dieser US-amerikanischen Angriffe. Da wird nicht gesagt, woher das kommt, am Golf irgendwo. Aus Kuwait sind Einschläge gemeldet worden. Und iranische Nachrichtenagenturen und die Revolutionsgarde melden auch den Hintergrund dieses Zwischenfalls, sag ich mal. Und zwar hätten amerikanische Tanker durch die Straße von Hormuz fahren wollen. Und die hätte man zum Umkehren gezwungen, woraufhin die USA dann eben angegriffen hätten.
7: Der ukrainische Präsident Selenskyj hat neue Angriffe auf Russland angekündigt. Er sagte, die Attacken auf das russische Hinterland seien nötig, um der Regierung in Moskau klarzumachen, dass sie für den Krieg gegen die Ukraine mit eigenen Verlusten bezahlen müsse. Im Visier seien vor allem Anlagen der russischen Ölindustrie. Bei ukrainischen Angriffen auf Russland wurden zuletzt häufig Zivilisten getötet und Wohnhäuser zerstört. Russland kündigte deshalb Vergeltungsschläge an, etwa auf militärische Führungskommandos. Die Entwicklungen im Ukraine-Krieg sind heute Thema beim Treffen der EU-Außenminister auf Zypern. Zum heutigen Internationalen Tag der Frauengesundheit hat Bundesgesundheitsministerin Warken einen stärkeren Fokus auf das Thema gefordert. Die CDU-Politikerin sagte der Funke Mediengruppe, die medizinische Versorgung müsse das Geschlecht von Frauen besser berücksichtigen. Aus Berlin, Birte Sönnigsen.
9: Viele Krankheiten und Medikamente wurden überwiegend an Männern erforscht. Dabei können Symptome bei Frauen ganz anders aussehen, etwa bei einem Herzinfarkt. Aus Sicht vieler Fachleute führt das zu Problemen. Krankheiten können bei Frauen teilweise später erkannt und falsch behandelt werden. Oft passt zum Beispiel die Dosierung von Arzneimitteln deutlich besser zu Männern als zu Frauen. Bundesgesundheitsministerin Nina Warken will das ändern. Aus Sicht der Ministerin wurde viel zu lange einfach ignoriert, dass Frauen andere gesundheitliche Bedürfnisse, Beschwerden und Symptome haben als Männer. Es werde aber noch dauern, bis sich Veränderungen in Lehrplänen und Forschungsergebnisse spürbar auf die Versorgung von Frauen auswirken, sagt die Ministerin.
7: Nach jahrelangem Stillstand soll der Bau der A20 in Schleswig-Holstein von heute an weitergehen. Zum ersten Spatenstich in dem Abschnitt bei Bad Segeberg werden unter anderem Ministerpräsident Günther und Bundesverkehrsminister Schnieder erwartet. Von den geplanten 112 Kilometern der A20 auf schleswig-holsteinischem Boden sind erst 39 Kilometer gebaut. 2013 hatte das Bundesverwaltungsgericht den Weiterbau der Autobahn gestoppt, unter anderem wegen mangelnden Schutzes Verdachtsfalls von Fledermäusen. Erst im März dieses Jahres endeten die juristischen Auseinandersetzungen und das Baurecht für das 10 Kilometer lange Teilstück zwischen Wede und Wittenborn wurde erteilt. In den USA wollen nach Kalifornien zwei weitere US-Bundesstaaten dem Verdacht auf Ticketwucher bei der Fußball-WM nachgehen. New Jersey und New York haben eine Untersuchung wegen irreführender Ticketvergabe der FIFA angekündigt. Aus der NDR-Nachrichtenredaktion Nina Schön.
10: Die FIFA soll den Ticketverkauf für die WM zu einem Labyrinth aus Verwirrung und horrenden Preisen gemacht haben, so New Jerseys Generalstaatsanwältin Davenport. Zusammen mit ihrer New Yorker Kollegin will sie für faire Preise sorgen. Die WM sei keine Einladung, die Menschen auszubeuten. Laut Medienberichten haben Fans bestimmte Sitzplatzkategorien gekauft, dann stiegen die Verkaufszahlen, plötzlich gab es neue Kategorien und die alten wurden schlechter. Günstige Vorrundentickets zwischen 300 und 600 US-Dollar waren schnell vergeben. Inzwischen kosten die Tickets mehr als 1.000. Das derzeit teuerste Ticket für das Finale in New Jersey soll mehr als 32.000 US-Dollar kosten. Bei der letzten WM in Katar waren es 1.600 Dollar.
7: Das waren die Nachrichten. Das Wetter in Norddeutschland. Teils sonnig, teils wolkig, dabei trocken, Höchstwerte 14 bis 24 Grad. Morgen anfangs oft sonnig, von Westen her mehr Wolken und gebietsweise Schauer oder auch Gewitter. Temperaturanstieg auf 19 bis 31 Grad. Am Samstag mal Sonne, mal Wolken, im Süden Schauer möglich, 17 bis 26 Grad. Am Sonntag unbeständiger mit Schauern und Gewittern, 18 bis 24 Grad. Es ist 9.05 Uhr.
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5: Musikclubs sollen künftig im Baurecht als Kulturorte gelten und nicht mehr als sogenannte Vergnügungsstätten. Das wären zum Beispiel Spielhallen, Wettbüros oder Pornokinos. Diese Änderung im Baugesetzbuch hat jetzt das Bundeskabinett beschlossen. Was bedeutet das genau für die Musikclubs, aber auch für Menschen, die da gerne hingehen oder für Anwohner in Zukunft? Das besprechen wir in dieser halben Stunde. Einen guten Morgen.

0: The Czardasch aus Schwanensee von Peter Tschaikowski mit dem Chicago Symphony Orchestra und der Sir Georg Scholti um 8:45 auf NR Kultur. Fans der Clubkultur haben es schon lange gefordert. Auch im Koalitionsvertrag hatte man das bereits als Ziel formuliert. Jetzt hat die Bundesregierung eine Gesetzesänderung beschlossen. Musikclubs und Tanzlokale werden im Baurecht in Zukunft als Kulturstätten anerkannt und sind damit nicht länger nur sogenannte Vergnügungsstätten, also eine Schublade, in der sich bisher Spielhallen, Wettbüros und Erotikkinos befinden. Was die Entscheidung konkret für die Musikszene bedeutet. Darüber habe ich mit Tore Debor gesprochen, Geschäftsführer des Clubkombinats in Hamburg und auch im Vorstand der Livecom-Netzwerk der Club- und Festivalkultur. Wie sehr freuen Sie sich jetzt über diese Entscheidung?
1: Ja, geteilte Freude. Also wir sind noch nicht ganz am Ziel, aber wir haben schon auch eine Menge erreicht. Aber da geht noch mehr.
0: Was müsste noch mehr gehen?
1: Naja, wir haben zumindest schon mal geschafft, dass wir uns abgrenzen künftig im Baurecht von den Vergnügungsstätten mit einer eigenen Nutzungskategorie. Dadurch bekommen wir so eine Sonderrolle und eigentlich wünschen wir uns ja eine Gleichbehandlung mit Opern, Theatern und Konzerthäusern. Und da wollen wir hin und das hat auch der Deutsche Bundestag 2001 schon so beschlossen und das mögen doch die Parlamentarier jetzt weiter verfolgen.
0: Was bedeutet die Änderung jetzt schon und was wäre aus Ihrer Sicht noch wünschenswert, ganz konkret?
1: Also auf jeden Fall, dass wir nicht mehr als Vergnügungsstätten gelten, hilft uns enorm in der baurechtlichen Anerkennung, speziell bei der Ansiedlung von Musikclubs, also neuen Musikclubs in verschiedenen Gebietskategorien nach Baunutzungsverordnung. Da wird es dann sehr technisch, aber es geht konkret, wo können sich Clubs künftig ansiedeln? Ja? Und das ist eine wichtige Zukunftsfrage. Zusätzlich kommen wir raus aus dieser Schmuddelecke, dass wir schadhaft für die Stadtentwicklung sind, wie sie Vergnügungsstätten häufig eingeschätzt werden und bekommen da eine Aufwertung. Und das ist aus unserer Sicht sehr, sehr wichtig, auch was den Bestand angeht. Und aber wenn wir jetzt konkret uns wünschen könnten, wo es noch weiter Erfolge benötigt, ist gerade im Thema Bestandsschutz, also die bestehenden Clubs. Und da wünschen wir uns unter anderem eine Verankerung zur Einführung eines Bundeskultur- und Clubkatasters, was künftig diese Orte identifiziert und in der Stadtentwicklung einfach sichtbarer macht, damit wir sie nicht einfach überplanen und schützen.
0: Also es ist vor allem eine Wertschätzung, eine Aufwertung, nicht mehr mit Spielhallen, Wettbüros oder Erotikkinos in einen Topf geworfen zu werden.
1: Aus dieser symbolischen Aufwertung schlussfolgern wir schon dann aber auch eine städtebaulich und stadtentwicklungstechnische positive Folgen. Ganz konkret könnte es dann aber auch zum Beispiel, es gibt viele Kommunen in Deutschland, die noch Vergnügungssteuern erheben, wo auch Clubs dann drunter fallen. Und dass diese endlich mal fällt, wäre dann auch ein nächster hoffentlicher Schritt, der hieraus folgt.
0: Heißt ja nicht, dass man in Musikclubs nicht auch Vergnügen empfinden könnte.
1: Ja, aber muss man dafür Steuern zahlen wie für Automaten? Das stellen wir doch in Frage.
0: Ja, Clubs können jetzt auch in Wohngebieten zugelassen werden. Was sind da die Vorteile und was sind die Herausforderungen, was vielleicht sowas wie Lärmschutz angeht?
1: Ja, das muss ich ein bisschen korrigieren. Wenn man sich das im Fein anschaut, dann haben wir jetzt im Moment vom Kabinett beschlossen, dass in dörflichen Wohngebieten eine ausnahmsweise Zulässigkeit von Musikclubs erlaubt ist. Wir sind noch weit davon entfernt im Moment, jedenfalls in allgemeinen Wohngebieten. Und in reinen Wohngebieten anerkannt zu werden oder grundsätzlich erstmal zulässig zu werden, da wollen wir gerne noch hin. Das wäre zum Beispiel, wenn wir diese Anlagen kultureller Zwecke werden. Aber so oder so muss sich da niemand Sorgen machen für künftige neue Arten von Lärmkonflikten, weil selbst der Begründungstext des Ministeriums sieht das schon vor, dass das heißt so schön, auf der Ebene der Vorhabenzulassung kann und wird auch weiterhin eine Feinsteuerung erfolgen. Das bedeutet übersetzt, auch weiterhin werden Kommunen darüber entscheiden, wie, wo, was zulässig ist. Und da gelten die bisherigen Regeln, Rücksichtnahmegebot, TA-Lärm, Schallschutz. Wenn das nicht konform geht, dann wird auch künftig kein Musikclub im Wohngebiet zulässig sein. Uns geht es ein bisschen darum, aber dass man doch schon nochmal schaut, ob es nicht Musikclubs gibt, gerade der Jazzclub zum Beispiel, ja, ein kleinerer, der dann vielleicht auch mal bis 22 Uhr nur Musik macht, ob der nicht auch zulässig wäre und ob wir da nicht in den lebendigen Quartieren irgendwie was dazu gewinnen, wenn wir die kategorisch ausschließen.
0: Also es gibt geteilte Freude, ein bisschen Freude, aber auch ein bisschen Hoffnung, aber keine Kontroverse jetzt in dem Sinn mit der Politik oder mit zukünftigen Anwohnern.
1: Nein, man muss schon sagen, dass wir hier vor einem historischen Moment stehen. Erstmals im deutschen Baurecht werden Musikclubs überhaupt ausgeführt, angeführt, auf sie eingegangen, auf ihre spezielle Nöte. Das war jetzt ein 10-jähriger Kampf und da sehen wir uns schon jetzt gesehen. Aber genau dieser Moment ist jetzt auch einmal noch innehalten und es ist jetzt bis zum Schluss richtig machen, um dann einen großen Erfolg gemeinsam feiern zu können.
0: Tore Debor, Geschäftsführer des Clubkombinats in Hamburg und im Vorstand der Livecom, Netzwerk der Club- und Festivalkultur. Die Bundesregierung hat jetzt eine Gesetzesänderung beschlossen. Musikclubs und Tanzlokale werden im Baurecht in Zukunft als Kulturstätten anerkannt.

0: Filmmusik. Der Tiger und der Schnee von Nicola Piovani um 9.23 Uhr auf NDR Kultur. Sofiane Pamart, französischer Pianist, gerade einer der weltweit gefragtesten Künstler überhaupt mit hunderten Millionen Streams, gehört er zu den meistgehörten Neoklassik-Künstlern, zu den angesagtesten Künstlern gerade überhaupt. Er sieht ein bisschen furchterregend aus, wie so ein Gangster-Rapper, ist aber ein sehr netter, umgänglicher Typ. Neulich war er bei uns im Studio und hat von seinem Erlebnis in der Elbphilharmonie erzählt. So eine schöne Atmosphäre, sagt er, alle so nah beieinander. Man hat so viel Kontakt zueinander und da entsteht so viel. Er kann alles hören und alle können auch ihn gut hören.
1: It's very surprising the first time you go on stage in this place, because it made me feel that everyone was with me on stage. Mm-hmm. I could hear everything, every little conversation, everything felt super, super, super close to me. And at the same time, it created a feeling of being close to each other that helped me discuss with each one of the people that are in the audience.
0: Also ganz nah mit dem Publikum in Kontakt zu kommen, das hilft Sofiane Pamart auch dabei, wie er spielt, denn meistens improvisiert er die ganze Zeit. Er setzt sich ans Klavier, macht die Hände auf die Knie und dann überlegt er, was könnte ich jetzt spielen? Ein Ton, ein Akkord und daraus entwickelt sich dann das ganze Konzert.
1: I love to go on stage with no plans, because I never know what's going to happen in the venue at this very specific moment, and I decide once I'm in front of the piano, I have my hands on my knees, and then I put them on the keys, and at this moment I try one note or I try one chord, and depending of this chord, it's going to open everything that's going to happen after.
0: Sofiane Pamart, wir hören ein Stück von seinem neuen Album, es heißt Sunrise in Your Eyes.

Pianist Sofiane Pamart hier zusammen mit dem Philharmonischen Orchester und Chor Prag. Stück aus seinem neuen Album Movie. Es heißt Sunrise in Your Eyes. Und im nächsten Jahr plant er als erster Pianist der Geschichte überhaupt ein Konzert im Stade de France vor geschätzten 80.000 Zuschauern.

0: Mes Souvenirs de toi von Sass um kurz nach 9:30.
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0: Schnellen Blick auf die Nachrichten. Trotz Waffenruhe und laufender Verhandlungen gehen die gegenseitigen Angriffe in der Golfregion weiter. Der Iran hat nach Angaben des staatlichen Fernsehens einen US-Stützpunkt ins Visier genommen. Vorher hatten die USA nach Medienberichten unter anderem eine Stelle in der Nähe der Straße von Hormuz attackiert. Israels Armee hat am Abend angekündigt, ihren Einsatz gegen die Hisbollah im Süden des Libanon auszuweiten. Das Militär rief die Bewohner mehrerer Gebiete auf, die Häuser zu verlassen. Die Region wurde zur Kampfzone erklärt. Und gute Nachrichten von der Bahn. Die Stellwerksprobleme auf der Zugstrecke Hamburg-Berlin sind behoben. Die Reparatur nahe Lüneburg konnte am Morgen abgeschlossen werden. Allerdings könne es vereinzelt noch zu Ausfällen und Verspätungen kommen. Das stimmt, das funktioniert auch ohne Störungen und Baustellen. Und der Blick aufs Wetter bei uns, größtenteils sonnig, ein paar Wölkchen gibt's auch noch. Es bleibt aber trocken bei 14 bis 24 Grad. Ich bin Philipp Schmid. Guten Morgen. Und jetzt mit Schwung in diesen Tag, ungarische Tanznummer 5, Claudio Abbado dirigiert.

0: Vals Melancholik von Emils Darsinsch auf NR Kultur mit dem Detroit Symphony Orchestra unter Neeme Järvi. Museen in den USA sollen amerikanischer werden. In den Vereinigten Staaten unter Donald Trump soll mehr konservativer Patriotismus in die Kulturlandschaft einziehen. Und die Menschen, die Kultur machen, fragen sich, wer bestimmt eigentlich in Zukunft was gezeigt, was erzählt oder gehört wird. Und auch das gehört zu Donald Trump. Was sind nur Ankündigungen und was davon wird wirklich durchgesetzt?
1: Our country will be woke no longer.
2: Unser Land wird nicht länger woke sein, hatte US-Präsident Donald Trump kurz nach seinem Amtsantritt im vergangenen Jahr erklärt und damit einen Kulturkampf angekündigt. Besonders betroffen das Kennedy Center in Washington, eine der wichtigsten Kulturinstitutionen der USA. Trump lässt das Aufsichtsgremium neu besetzen, setzt Vertraute ein und übernimmt selbst den Vorsitz. Zahlreiche Künstler sagen daraufhin Auftritte ab. Der Imageschaden ist immens, genauso wie der wirtschaftliche. Inzwischen ist die Institution zudem in Trump Kennedy Center umbenannt worden. Vielen Besuchern des Centers geht das alles zu weit und in die falsche Richtung. Im vergangenen Sommer wurde der Präsident bei einem Konzert vom Publikum ausgebuht. Am 4. Juli soll das Kennedy Center erstmal für 2 Jahre schließen. Wegen Renovierung, so Trump. Auch die Museen geraten zunehmend in den Fokus.
3: Wir wollen, dass die Museen unser Land fair behandeln, weder auf eine woke noch auf eine rassistische Art und Weise.
2: Der Vorwurf Trumps und seiner Anhänger, Museen würden ein verzerrtes Bild der USA zeichnen. Sie sollten lieber stärker nationale Erfolge und amerikanische Werte betonen und eben nicht Sklaverei und Rassismus. Viele Historiker sehen darin politischen Druck. Zur Wahrheit gehört aber auch, dass in diesem Kulturkampf manches nur angekündigt wird, sagt Dr. Theodore Gonsalves. Er ist Kurator am Smithsonian's Nationalmuseum für amerikanische Geschichte. Klar hätte er sein Konzept für die Ausstellung zu 250 Jahren Amerika absegnen lassen müssen, aber
3: mir wurde nicht gesagt, dass sich etwas ändern soll. Niemandem im Ausschuss wurde das gesagt.
2: Es sei unverändert wieder bei ihm angekommen. Anders sieht es bei den Medien aus. Der Druck auf sie wächst ständig. Trump zieht immer wieder gegen große Medienhäuser vor Gericht, offiziell um falsche Darstellungen richtigzustellen. Kritiker wie Kevin Goldberg vom Freedom Forum, einer Stiftung für Pressefreiheit, sehen das anders.
4: He has used the court system to try to silence people.
5: Er nutzte Klagen angeblich zur Klarstellung. Kritiker sehen darin Einschüchterung.
2: Gleichzeitig geraten öffentlich finanzierte Medien unter Druck. Dem Sender NPR werden die Mittel gestrichen und die Medienaufsicht FCC droht unliebsamen Sendern mit Lizenzentzug. Rechtlich umstritten, aber wirkungsvoll, sagt Goldberg. Teil der Wahrheit ist aber auch, dass der von Trump so verhasste Comedian Jimmy Kimmel immer noch jeden Abend über den Präsidenten herzieht und der Sender CNN nach wie vor nicht wirklich ausgewogen über die Trump-Administration berichtet. Auf der anderen Seite wurde die Late-Night-Show von Stephen Colbert von CBS abgesetzt und das kurz nachdem der einen millionenschweren Vergleich seines Senders mit Trump kritisiert hatte. Es bleibt oft bei Drohungen und Symbolpolitik, die aber zumindest eine einschüchternde Wirkung hat und deshalb eben doch folgen.
0: Unsere USA-Korrespondentin Anne Schneider hat berichtet.

0: Vielleicht haben Sie sich auch gerade gefragt, was war denn das für ein Instrument? Eine Altzither, eine Konzertzither, gespielt von einer ganz jungen Künstlerin, Sarah Luisa Wurmer, 24 Jahre alt, studiert gerade an der Musikhochschule in München im Fach Zither. In München kann man Zither studieren, jo freile. Und das eben war das Prälude aus der Suite für Violoncello Solo im Original Nummer 6 von Johann Sebastian Bach auf NDR Kultur. Was Deutschland verbindet, eine ARD-Aktion. 84 Menschen aus ganz Deutschland waren da zusammen für ein Wochenende in Leipzig und Baden-Baden, um über aktuelle Themen zu sprechen. Gleichberechtigung, Demokratie zum Beispiel. Mehrere Sendungen sind da gleich entstanden. Caroline Schmidt hat zwei Frauen getroffen, die aus dem Norden mit dabei waren.
1: Hier bei Hildesheim pflanzt die Hauptschullehrerin Janina auf dem Berge im Garten hinter ihrem Haus Kräuter in ein Hochbeet und erzählt immer noch ganz begeistert von dem Wochenende im ARD-Studio. Mit völlig Fremden stundenlang diskutieren, kein Handy und das über kontroverse Themen wie Migration oder die deutsche Meckerkultur.
2: In diesen 48 Stunden, da kann man schon sagen, da sind tiefe Freundschaften entstanden. Das ist eigentlich, also das war für uns alle unvorstellbar und wir haben immer wieder gedacht, wir kennen uns doch eigentlich gar nicht.
1: Spannend sei das gewesen, sich mit so unterschiedlichen Menschen auseinanderzusetzen. Und das in aller Ruhe, sodass man nachvollziehen konnte, warum andere anders in die Welt blicken und auch andere Meinungen vertreten.
2: Es gehört zu dem Menschen, es ist seine Geschichte, es ist oder ihre Geschichte, meine ist eine andere. Und trotzdem können wir hier sein zusammen und können ein super schönes Wochenende zusammen haben.
1: Eine positive Atmosphäre im ARD-Studio. Sogar beim Thema deutsche Meckerkultur ist Janina auf dem Berge wichtig zu sagen, dass selbst Meckern nicht automatisch schlecht sein muss. Es kann Menschen auch verbinden und einander näher bringen.
3: Da kann man ja ein riesen Feld von machen. Und jeder kann seine negativen Sachen auch noch mit einbringen. Und schon hat man irgendwie eine tolle Unterhaltung.
1: Ähnlich sieht es Tamina Beckerath. Sie ist Malermeisterin und lebt mit ihrem Mann und ihren beiden Kindern in Bilshausen in der Nähe von Göttingen. Gemeinsames Jammern verbindet am Gartenzaun wie im Büro, findet sie. Aber es gäbe eben auch berechtigte Kritik, die über Jammern weit hinausgeht.
4: Gerade als mittelständisches Unternehmen ist das natürlich, ich habe einen Grund zu meckern mit Steuern setzen oder auch, wenn es heißt, ja hier für jeden Arbeitnehmer gibt es 1.000 Euro Prämien und ich weiß gar nicht, wo ich die hernehmen sollte, weil ich die von gar keinem wieder zurückbekomme.
1: Tamina Beckerath hat mitgemacht bei der ARD-Aktion, weil sie ihre Perspektive einbringen wollte, sagt sie uns im Hof ihrer Malermeisterei.
5: Ja, weil viele ja gar nicht wissen, wie es uns kleinen und mittelständischen Unternehmen geht. Viele denken immer, ja, die haben ja das dicke Geld, aber dass wir natürlich sehr viele Steuern bezahlen müssen und am Ende wenig hängen bleibt, das sehen ja die meisten leider gar nicht.
1: Hier müsse sich tatsächlich etwas ändern, zumal jetzt in wirtschaftlich schwierigen Zeiten. Genau dafür kann Kritik ein Auftakt sein für notwendige Veränderung. So sieht es auch Janina auf dem Berge.
2: Das ist das Positive an der Meckerkultur. Wenn ich ja immer nur erzähle, wie toll alles ist, gibt es ja keinen Grund, irgendwas zu verändern. Und es ist auch nicht authentisch, das stimmt ja auch nicht.
1: Authentizität dagegen schafft Nähe. Und so schließt sich hier nun der Kreis nach einem gemeinsamen Wochenende, das diese Menschen von jetzt an miteinander verbindet.
0: Was Deutschland verbindet, so heißt diese ARD-Aktion. Nur eine von vielen sogenannten Dialogveranstaltungen, die gerade überall aufgelegt werden. Heute zum Beispiel in Rostock, da heißt eine Veranstaltung Widersprechen, also wieder mit IE geschrieben. Mitu Sanyal, Schriftstellerin und Journalistin, wird dazu Gast sein und Ijoma Mangold, Journalist der Zeit. Und in der Ankündigung heißt es progressive bzw. konservative Haltung. Wie konservativ sich Ijoma Mangold selbst empfindet, das wird er uns vermutlich verraten, denn wir sprechen mit ihm heute Nachmittag im Journal.

erinnert ein bisschen an das Hilliard Ensemble und Jan Garbarek. Was für eine schöne Kombination. Vokalensemble und Saxophon. Hier Voces 8 und Christian Forshaw mit Quanta Qualia von Patrick Horse. Was für ein schönes Stück. Was für schöne Musik. Anna Nowak gleich ab 10. Ich bin Philipp Schmid. Freue mich ab jetzt auf morgen früh. Einen glücklichen Donnerstag.

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1: Um 10 Uhr mit Juliette Groß. Die USA haben nach eigenen Angaben in der Nacht wieder den Iran angegriffen. Iranische Medien berichteten, die Revolutionsgarden hätten daraufhin als Vergeltung einen US-Stützpunkt in der Golfregion beschossen. Aus Istanbul Benjamin Weber.
2: Der Beschuss des US-Stützpunkts sei eine ernste Warnung, erklärte die iranische Revolutionsgarde. Welchem Stützpunkt die iranischen Angriffe galten, ließ Iran zunächst offen. Kuwait meldete Angriffe von Drohnen und Raketen, ohne den Ursprung zu nennen. In der Nacht hatten Augenzeugen aus der Gegend um die iranische Hafenstadt Bandar Abbas am Persischen Golf von Explosionen berichtet. Das US-Militär erklärte, dort 4 iranische Kampfdrohnen abgeschossen und eine Bodenkontrollstation angegriffen zu haben. Die Revolutionsgarde teilte mit, Iran hätte zuvor US-amerikanische Schiffe davon abgehalten, durch die Straße von Hormuz zu fahren. Zwischen Iran und USA gilt offiziell eigentlich eine Waffenruhe.
1: Israels Armee hat erneute Ziele im Süden des Libanon angegriffen. Eine libanesische Nachrichtenagentur berichtete von Angriffswellen auf die Stadt Tyros und ein Gebiet weiter östlich. Demnach wurden in Tyros Gebäude getroffen und ein Brand ausgelöst. Israels Armee teilte zur Begründung mit, sie sei gezwungen, entschlossen gegen die Hisbollah vorzugehen. Am Abend hatte sie die Einwohner in der Region zur Evakuierung aufgefordert. Später meldete ein Sprecher, die Armee habe mit Luftangriffen begonnen, die auf die Hisbollah-Infrastruktur abzielten. Zum heutigen Internationalen Tag der Frauengesundheit hat Bundesgesundheitsministerin Warken einen stärkeren Fokus auf das Thema gefordert. Die CDU-Politikerin sagte der Funke Mediengruppe, die medizinische Versorgung müsse das Geschlecht von Frauen besser berücksichtigen. Aus Berlin, Birte Sönnigsen.
3: Viele Krankheiten und Medikamente wurden überwiegend an Männern erforscht. Dabei können Symptome bei Frauen ganz anders aussehen, etwa bei einem Herzinfarkt. Aus Sicht vieler Fachleute führt das zu Problemen. Krankheiten können bei Frauen teilweise später erkannt und falsch behandelt werden. Oft passt zum Beispiel die Dosierung von Arzneimitteln deutlich besser zu Männern als zu Frauen. Bundesgesundheitsministerin Nina Warken will das ändern. Aus Sicht der Ministerin wurde viel zu lange einfach ignoriert, dass Frauen andere gesundheitliche Bedürfnisse, Beschwerden und Symptome haben als Männer. Es werde aber noch dauern, bis sich Veränderungen in Lehrplänen und Forschungsergebnisse spürbar auf die Versorgung von Frauen auswirken, sagt die Ministerin.
1: Nach dem Hackerangriff auf einen Dienstleister, von dem auch das Universitätsklinikum Schleswig-Holstein UKSH betroffen ist, ist eine E-Mail-Adresse eingerichtet worden. Wer glaubt, von der Attacke betroffen zu sein und an datenschutz@uksh.de schreibt, bekomme schnellstmöglich Antworten, so der Vorstandsvorsitzende Scholz. Unbekannte waren Mitte April in IT-Systeme eines Abrechnungsdienstleisters eingedrungen. Gestohlen wurden zehntausende Datensätze, darunter nach aktuellem Stand mindestens 9000 vom UKSH. Auch das UKE in Hamburg war von der Attacke betroffen. Die EU-Außenminister wollen heute auf Zypern über die Lage im Nahen Osten und im Ukraine-Krieg beraten. Im Mittelpunkt der Gespräche stehen unter anderem mögliche Verhandlungen mit Russland. Die EU-Außenbeauftragte Kallas sagte, derzeit tue sich in den Gesprächen über ein Ende des Krieges nicht viel. Die europäischen Interessen und Forderungen sollten aber ganz klar sein. Die Ukraine drängt seit längerem auf eine größere Rolle Europas bei den Verhandlungen. Die geplante deutsche Zweigstelle der Holocaust-Gedenkstätte Yad Vashem in Jerusalem kommt nach München. Das Bildungs- und Erinnerungszentrum soll am Karolinenplatz angesiedelt werden, im damaligen Parteienviertel der NSDAP. Aus München Irene Essmann.
4: Der Standort des Zentrums sei nach einer umfassenden bundesweiten Machbarkeitsstudie mit Unterstützung der deutschen Regierung ausgewählt worden, heißt es in der Mitteilung von Yad Vashem. Bundesbildungsministerin Karin Prien von der CDU sagte, Ziel des Zentrums sei, die Erinnerungsarbeit und den Kampf gegen Antisemitismus in Deutschland und Europa weiter zu stärken. Gerade junge Menschen in Deutschland wüssten zu wenig über die Shoah und die systematische Ermordung von Millionen Juden im Nationalsozialismus. Das Wissen über das, was war, ist wichtig, um das Übel in der Zukunft zu verhindern, so Prien. Aufgrund der pädagogischen Erfahrung von Yad Vashem bietet das Zentrum eine einzigartige Chance, durch innovative Bildungsformate die Perspektive der Opfer noch wirksamer zu vermitteln und Multiplikatoren für die ganze Republik auszubilden.
1: Das waren die Nachrichten. Das Wetter in Norddeutschland. Teils sonnig, teils wolkig, dabei trocken. Höchstwerte 14 bis 24 Grad. Morgen anfangs oft sonnig, von Westen her mehr Wolken und gebietsweise Schauer oder auch Gewitter. Temperaturanstieg auf 19 bis 31 Grad. Am Samstag mal Sonne, mal Wolken, im Süden Schauer möglich, 17 bis 26 Grad. Am Sonntag unbeständiger mit Schauern und Gewittern, 18 bis 24 Grad. Es ist 10.05 Uhr.
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5: Ich wünsche Ihnen einen schönen guten Morgen. Es ist Donnerstag, da geht's mit Dvorak los jetzt und seinem amerikanischen Quartett. Hier ist der dritte Satz daraus mit dem Juilliard String Quartet. Wir machen es uns hier schön in den nächsten 4 Stunden. Ich freue mich drauf.

Molto vivace, dritter Satz aus diesem amerikanischen Quartett von Antonin Dvorak. Gespielt hat das Juilliard String Quartet an diesem Donnerstagvormittag. Ja, und das war schon so ein bisschen eine besondere Woche hier musikalisch im Norden. Und ich würde behaupten, ein bisschen war der Geist von Leonard Lenny Bernstein auch dabei. Zumindest jetzt an Pfingsten, an Sonntag und am Montag bei der opulenten, wirklich sehr berührenden Messe von ihm, die aufgeführt wurde. In der Hamburger Elbphilharmonie. Können Sie auch noch mal nachlesen, wie das war bei uns im Netz, ndr.de/kultur. Das war ein echtes Megaspektakel des Hamburgischen Staatsorchesters mit über 200 Mitwirkenden, drei Chören, Tänzern, Musical-Darstellern, alles dabei. Und im Publikum, da saß auch der Enkel von Leonard Bernstein, Michael Bernstein, der hat sich das angeguckt und der hat hinterher gesagt, wenn sein Opa das erlebt hätte, der wäre wahrscheinlich vor Freude und Begeisterung durch den großen Saal gepäst. Es hätte ihn nicht auf den Sitzen gehalten und er hätte es sehr genossen. Schöne Vorstellung, Leonard Bernstein in der Elbphilharmonie. Jetzt gibt's hier Musik von ihm aus seiner West Side Story One Hand, One Heart mit Tenor José Carreras und Sopranistin Kiri de Canavar.

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0: Der berühmte Soundtrack zu Fluch der Karibik, allerdings ein bisschen weiter gedreht mit einem Remix von Rodrigo Sanchez, die Musik ursprünglich von Hans Zimmer. Angelica, so heißt dieses Stück daraus, die Metro Voices haben wir hier gehört unter der Leitung von Nick Glennie Smith bei NDR Kultur. Wir gucken nach Hannover auf ein neues Konzertformat, das Musik auch ein bisschen weiter drehen will. Es ist ein neues Format der Hannoverschen Gesellschaft für neue Musik und es heißt Shapeshifter, Formwandler also übersetzt. Und das ist ein Format, das Musik erfahrbar machen will, auch über das bloße Hören hinaus. In diesem Jahr geht's dabei um das übergeordnete Thema Musik im Raum und Sie ahnen es, das Konzert, das findet da nicht nur auf einer Bühne statt. Heute Abend im Sprengelmuseum wird der Mädchenchor Hannover in ganz unterschiedlichen Formationen eben an unterschiedlichen Orten singen. Meine Kollegin Agnes Bührig hat für uns eine Probe zu diesem Konzert besucht.
1: Ja, da oben ist es ganz gut, bis da oben, aber hier auch. Das sieht nicht nach Kreis aus, was ihr macht.
2: Sonst stehen die Mädchen in Reih und Glied. Jetzt dirigiert Chorleiter Andreas Felber seine Sängerinnen im Probenraum einmal rund um sich herum. Dann beginnen sie im Kreis zu laufen und zu singen. Andreas Felber steht in der Mitte. Einzeln ziehen die Sängerinnen an ihm vorbei. Aus einem Chor werden viele Solistinnen. Eine von ihnen ist Antea Cordini, die im hohen Sopran singt.
3: Ich finde es vor allem total spannend, weil wir ja normalerweise immer in einer normalen Choraufstellung stehen und ja schon auch immer neben den gleichen Leuten stehen. Und gerade in der Bewegung kriegt man viel mehr mit davon, was eigentlich in den anderen Stimmen passiert, was eigentlich so bei den anderen Leuten passiert. Man hat viel mehr Kontakt zueinander und deswegen finde ich, ist die Gemeinschaft noch viel, viel stärker, als sie normalerweise eh schon ist.
2: Welchen Einfluss der Raum hat, zeigt Andreas Felber, als er die Lamellen der durchsichtigen Seitenwände aufklappt. Sie stellen die Barriere zum Kirchenraum dar, in den der Probenraum eingefügt ist. Plötzlich hallt der Gesang auch von den Wänden des Gemäuers der Kirche wieder, wie ein kleines Echo in den Alpen. Dass der Komponist des Stückes, John Balzac Casanova, im alpinen Teil der Schweiz geboren wurde, könnte eine Rolle spielen, sagt der Chorleiter.
4: Wir werden das Stück auch mehrfach singen in diesem Konzert in unterschiedlichsten Positionen. Das heißt einmal aus der Ferne, einmal rund um das Publikum, einmal im Publikum. Einmal auch gehend quasi im Publikum drin. Dafür muss man das Stück natürlich sehr, sehr gut kennen und können. Und es darf nicht zu schnell, nicht zu rhythmisch sein, sondern es braucht eben diesen homophonen Satz und es braucht auch einen gewissen Klang, den man dann erleben kann als Publikum.
2: Auch bei Amanita Preklara des tschechischen Komponisten Martin Smolka muss sich der Mädchenchor Hannover neu sortieren.
1: Aber ihr seid doch drei Oberstimmen, oder?
2: Diesmal teilen sich die Sängerinnen in Unter-, Mittel- und Oberstimme auf. Jeweils zwei bis drei Mädchen einer Stimme stehen zusammen, mischen sich mit den anderen Grüppchen im Raum. Und was macht es mit dem Gesang, wenn der Chor in einem Museum für moderne Kunst singt, statt wie so häufig in einer Kirche? Nochmal Antea Cordini.
3: Ich finde, man kann es gar nicht miteinander vergleichen. Eine Kirche ist ja so ein sakraler Ort und es ist immer einfach eine total andere Stimmung da. Und ich finde es aber auch total spannend, in einem Museum zu singen, auch mit der Kunst außen drum, weil ich finde, man erlebt das Ganze auf viel mehr Ebenen. Also man hat eben nicht nur die Musik, sondern man hat halt gleichzeitig auch noch was Visuelles. Und ich finde, gerade Museen sind ja normalerweise Orte, wo es immer leise ist. Und ich finde es total spannend, das mit Klang zu füllen.

Ja, das klingt auf jeden Fall nach einem spannenden Experiment der Mädchenchor Hannover bei Shapeshifter, der neuen Konzertreihe der Hannoverschen Gesellschaft für neue Musik. Weiter geht's dort schon übermorgen mit dem nächsten Konzert, dann mit dem SWR Experimentalstudio und der Akkordeonistin Margit Kern in der Christuskirche in Hannover.

Der Mädchenchor Hannover, hier eher so nicht so experimentell, so wie wir ihn sonst kennen, aber mit hervorragender musikalischer Qualität. So, jetzt habe ich es. La Fede, Musik von Gioacchino Rossini. Der Mädchenchor Hannover hier begleitet von Andrea Schnaus am Klavier. Die Leitung hatte Gudrun Schröfel in dieser Aufnahme aus dem Jahr 2002. Hier ist NDR Kultur an diesem Donnerstagvormittag. Die nächsten 10 Minuten, die gehören einem Amerikaner, der nicht nur Komponist war, sondern auch ganz begeisterter, leidenschaftlicher Schullehrer und der sich die Zeit gerne mit Angeln vertrieben hat. George Frederick Bristow heißt er. Das hier ist seine zweite Sinfonie, D-Moll. Wir hören daraus den vierten Satz mit der Royal Northern Sinfonia.

Rebecca Miller hat die Royal Northern Sinfonia geleitet, hier im vierten Satz der zweiten Sinfonie mit dem Beinamen Julian von George

0: Frederick Bristow.
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0: Der österreichische Schriftsteller Raoul Schrott, der bereist gern die Welt und bringt von diesen Reisen wundersame Gedichte mit. Auch in seinem jüngsten Buch Zeitgeist, ein Plädoyer für Menschlichkeit, so heißt es. Und es ist ein gedankenreiches Doppelbuch mit einem Essay und einer Gedichtsammlung. In dieser Sammlung findet sich auch ein Zyklus unter der Überschrift Szenen des Untergangs. Daraus hören wir jetzt Teil 9, gelesen vom Autor selbst.
2: In den Tausenden von Jahren, seitdem wir sie erfanden, waren die Götter bloß gewillt, an unserem Leid sich zu ergötzen. Als sie darauf wieder verschwanden, hinterließen sie Ruinen, Gelände von Marmorklötzen und Säulentrommeln, vor denen sich eine Andacht einstellt, der erste Verfall das Ausmaß unserer Vorspiegelungen aufzeigt. So reden sie weiter laut von sich. Merkur hingegen schweigt. Sein Tempel jetzt kaum mehr als ein steinernes Zinsfeld, als Plattform jedoch von einiger Größe, denn als Gott des Marktes verschaffte er uns als einziger Erlöse Befreiung und Besserung. Und anstatt vorgeblich guter Wahrheiten, Güter und Waren. Man musste ihn nur verkehren lassen. Dann kam er ungerufen zu allen Zeiten und aus jeder Himmelsrichtung. Er war nicht zu verpassen. Er tauschte und feilschte mit einem jeden, egal auf welchem Platz, und überließ uns am Ende seinen Handel. Zeichen seines Legats ist die Kompassrose da. In den Namen ihrer Winde lebt er weiter. Sie wehen aus Afrika oder von Norden, bringen Regen oder trocknen aus. Doch ob weiß und hart, stürmisch oder heiter, sie bleiben es nie lange, dass sie sich drehen, darin liegt sein Segen. Dugger, 12.02.24.
0: Teil 9 aus dem Zyklus Zeitgeist, ein Plädoyer für Menschlichkeit. Lyrik von Raoul Schrott, gelesen von ihm selbst hier in unserer Reihe Lauter Lyrik. Die gibt's für Sie auch morgen wieder hier bei NDR Kultur. 10.40 Uhr.

Da ist schon noch Vivaldi drin, es steht aber auch ganz groß Max Richter drüber. Das kann man hören in dieser Version des Violinkonzerts Nummer 2 G-Moll. Der Sommer, Summer 3, so heißt das Stück bei Max Richter, recomposed, neu komponiert, umkomponiert, weiter komponiert. Irgendwie alles davon so ein bisschen. Daniel Hope hat hier gespielt mit dem Konzerthaus Kammerorchester Berlin unter der Leitung von André De Ridder. NDR Kultur am Donnerstagvormittag. Der folgende Titel, bekannt aus Funk und Fernsehen, werden Sie auch Ihre ganz eigenen Assoziationen zu haben, ist allerdings eine Komposition ursprünglich von Amilcare Ponchielli aus seiner Oper La Gioconda.

Ja, da kriegt man gleich ein bisschen Lust auf ein Stückchen Kuchen nach diesem Tanz der Stunden aus der Oper La Gioconda von Amilcare Ponchielli mit dem Orchestra of the Royal Opera House Covent Garden. Bis zu den Nachrichten gibt's Klaviermusik von Georges Bizet, auch seinen Jeu d'enfant La Poupée mit Laurence Fromentin und Dominique Ploncard gemeinsam am Klavier.

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1: Um 11 Uhr mit Juliette Groß. Die USA haben nach eigenen Angaben in der Nacht wieder den Iran angegriffen. Iranische Medien berichteten, die Revolutionsgarde hätte daraufhin als Vergeltung einen US-Stützpunkt in der Golfregion beschossen. Aus Istanbul Benjamin Weber.
2: Der Beschuss des US-Stützpunkts sei eine ernste Warnung, erklärte die iranische Revolutionsgarde. Welchem Stützpunkt die iranischen Angriffe galten, ließ Iran zunächst offen. Kuwait meldete Angriffe von Drohnen und Raketen, ohne den Ursprung zu nennen. In der Nacht hatten Augenzeugen aus der Gegend um die iranische Hafenstadt Bandar Abbas am Persischen Golf von Explosionen berichtet. Das US-Militär erklärte, dort 4 iranische Kampfdrohnen abgeschossen und eine Bodenkontrollstation angegriffen zu haben. Die Revolutionsgarde teilte mit, Iran hätte zuvor US-amerikanische Schiffe davon abgehalten, durch die Straße von Hormuz zu fahren. Zwischen Iran und USA gilt offiziell eigentlich eine Waffenruhe.
1: Israels Armee hat erneut Ziele im Süden des Libanon angegriffen. Eine libanesische Nachrichtenagentur berichtete von Angriffswellen auf die Stadt Tyros und ein Gebiet weiter östlich. Demnach wurden in Tyros Gebäude getroffen und ein Brand ausgelöst. Israels Armee teilte zur Begründung mit, sie sei gezwungen, entschlossen gegen die Hisbollah vorzugehen. Am Abend hatte sie die Einwohner in der Region zur Evakuierung aufgefordert. Später meldete ein Sprecher, die Armee habe mit Luftangriffen begonnen, die auf die Hisbollah-Infrastruktur abzielten. Die Reallöhne in Deutschland sind im ersten Quartal gestiegen. Das Statistische Bundesamt verzeichnete inflationsbereinigt ein Plus von 1,8% gegenüber dem Vorjahreszeitraum. Aus Wiesbaden, Gabi Beck.
3: Besonders deutlich sind die Löhne im Bergbau, im Banken- und Versicherungswesen und bei Energieversorgern gestiegen. Dagegen verzeichnet das Bundesamt bei Erziehern, im Baugewerbe und in öffentlichen Verwaltungen einen geringeren Zuwachs. Am meisten konnten Vollzeitbeschäftigte im ersten Quartal ihren Verdienst steigern. Auch Auszubildende konnten sich über mehr Geld in der Tasche freuen. Geringfügig Beschäftigte profitierten von der Anhebung des Mindestlohns zum 1. Januar. Experten befürchten allerdings, dass die Inflation infolge des Iran-Krieges die Lohnsteigerungen schon bald wieder überholen könnte.
1: Die EU-Außenminister wollen heute auf Zypern über die Lage im Nahen Osten und im Ukraine-Krieg beraten. Im Mittelpunkt der Gespräche stehen unter anderem mögliche Verhandlungen mit Russland. Die EU-Außenbeauftragte Kallas sagte, derzeit tue sich in den Gesprächen über ein Ende des Krieges nicht viel. Die europäischen Interessen und Forderungen sollten aber ganz klar sein. Die Ukraine drängt seit längerem auf eine größere Rolle Europas bei den Verhandlungen. Die geplante deutsche Zweigstelle der Holocaust-Gedenkstätte Yad Vashem in Jerusalem kommt nach München. Das Bildungs- und Erinnerungszentrum soll am Karolinenplatz angesiedelt werden, im damaligen Parteienviertel der NSDAP. Aus München Irene Essmann.
4: Der Standort des Zentrums sei nach einer umfassenden bundesweiten Machbarkeitsstudie mit Unterstützung der deutschen Regierung ausgewählt worden, heißt es in der Mitteilung von Yad Vashem. Bundesbildungsministerin Karin Prien von der CDU sagte, Ziel des Zentrums sei, die Erinnerungsarbeit und den Kampf gegen Antisemitismus in Deutschland und Europa weiter zu stärken. Gerade junge Menschen in Deutschland wüssten zu wenig über die Shoah und die systematische Ermordung von Millionen Juden im Nationalsozialismus. Das Wissen über das, was war, ist wichtig, um das Übel in der Zukunft zu verhindern, so Prien. Aufgrund der pädagogischen Erfahrung von Yad Vashem bietet das Zentrum eine einzigartige Chance, durch innovative Bildungsformate die Perspektive der Opfer noch wirksamer zu vermitteln und Multiplikatoren für die ganze Republik auszubilden.
1: Nach jahrelangem Stillstand geht der Bau der A20 in Schleswig-Holstein von heute an weiter. Am Vormittag sind die Arbeiten mit einem ersten Spatenstich bei Bad Segeberg gestartet. Von den geplanten 112 Kilometern der A20 auf schleswig-holsteinischem Boden sind erst 39 Kilometer gebaut. 2013 hatte das Bundesverwaltungsgericht den Weiterbau der Autobahn gestoppt, unter anderem wegen mangelnden Schutzes von Fledermäusen. Erst im März dieses Jahres endeten die juristischen Auseinandersetzungen und das Baurecht für das 10 Kilometer lange Teilstück zwischen Wede und Wittenborn wurde erteilt. Das waren die Nachrichten. Das Wetter in Norddeutschland. Teils sonnig, teils wolkig, dabei trocken, Höchstwerte 14 bis 24 Grad. Morgen anfangs oft sonnig, von Westen her mehr Wolken und gebietsweise Schauer oder auch Gewitter. Temperaturanstieg auf 19 bis 31 Grad. Am Samstag mal Sonne, mal Wolken, im Süden Schauer möglich, 17 bis 26 Grad. Am Sonntag unbeständiger mit Schauern und Gewittern, 18 bis 24 Grad. Es ist 11.05 Uhr.
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5: Klassische Kammermusik trifft auf ein besonderes Überraschungskonzert. Außerdem gibt es ein Familienkonzert mit zwei Clowns und Klaviermusik und ein ganz persönliches, ganz enges Miteinander zwischen KünstlerInnen und Festivalmachern. Das alles ist das Mai-Festival in Rellingen im Süden von Schleswig-Holstein im Kreis Pinneberg. Das startet morgen und die künstlerische Leiterin Anne von Twardowski, die macht Ihnen und uns schon mal ein bisschen Lust auf dieses Konzertwochenende. Ende unter dem Motto Streifzüge. Das Gespräch mit ihr, das hören Sie in etwa 15 Minuten hier bei uns. Bis dahin wünsche ich Ihnen einen schönen Donnerstagvormittag.

Henning Kraggerud hier als Solist beim norwegischen Kammerorchester im Rondo, dem dritten Satz aus dem A-Dur-Violinkonzert von Wolfgang Amadeus Mozart. NDR Kultur am Donnerstagvormittag. Und wenn ich Sie jetzt frage, kennen Sie den Erlkönig? Dann sagen Sie natürlich, klar, das ist das berühmte Gedicht von Johann Wolfgang von Goethe. Oder Sie sagen, aber das ist natürlich das berühmte Lied von Franz Schubert. Der Erlkönig in dessen Fassung wahrscheinlich die bekannteste. Aber so viele andere Menschen haben sich noch musikalisch an diesen Goethe-Text gemacht. Und das war eine Herausforderung, eine spannende, die Pianistin Doriana Czakarowa gerne angenommen hat. Sie hat sich durch viele Bibliotheken und Archive gewühlt und hat die meisten der etwa 40 Erlkönig-Vertonungen, die es so gibt, gesichtet. 13 haben ihr besonders gut gefallen und deswegen hat sie die auf CD aufgenommen, gemeinsam auf ein Album mit dem Bariton Johannes Held. Wenn Sie mal Zeit haben, machen Sie mal einen Deep Dive in diese Erlkönig-Vertonungen. Wussten Sie zum Beispiel, dass es eine von Karl Czerny gibt, eine von Beethoven, eine von Emilie Meyer auch? Oder diese hier von Emile Mathieu, der Erlkönig.

0: wird das berühmte Erlkönig hier vertont vom belgischen Komponisten Emile Mathieu gesungen haben, hat Johannes Held, der Bariton, am Klavier Doriana Tschakarowa bei uns bei NDR Kultur. So ein 39. Geburtstag, der kann bei dem ein oder anderen ja schon so ein bisschen Torschlusspanik auslösen. Das Mai-Festival Rellingen im Süden von Schleswig-Holstein, das stellt sich genau in dem Alter aber nochmal ganz neu auf. Und das liegt auch an der neuen künstlerischen Leitung. Die hat nämlich im vergangenen Jahr die Pianistin Anne von Twardowski übernommen. Ihr Ziel dabei, moderner, jünger, innovativer sollte das Programm sein, mit dem Ziel, auch neues Publikum zu gewinnen. Morgen startet das Kammermusikfestival jetzt in die neue Ausgabe, diesmal unter dem Motto Streifzüge. Und Anne von Twardowski kann uns alles darüber erzählen. Guten Morgen.
1: Guten Morgen.
0: Ja, heute ist ja so ein besonderer Tag, der Tag, bevor es losgeht. Wie ist so Ihr Puls? Wie groß ist die Aufregung?
1: Ach, die ist schon recht groß, kann ich sagen. Ich habe es leider auch heute Nacht sehr schlecht geschlafen, einfach weil so viel zu bedenken ist. Und wir haben gestern mit den Künstlern und Künstlerinnen ganz lange noch zusammengesessen und gegessen und nicht über Musik gesprochen, nicht geprobt, sondern einfach Zeit miteinander verbracht. Das ist mir auch total wichtig, damit einfach eine gute Stimmung auch unter uns MusikerInnen ist, weil sich das total aufs Publikum überträgt. Deswegen sind mir solche gemeinsamen Abende auch wichtig oder gemeinsame Zeit verbringen. Mit weniger Schlaf musste ich das bezahlen, aber das macht nichts. Ich freue mich wahnsinnig auf das Wochenende.
0: Das klingt aber auch nach einem sehr engen und persönlichen Kontakt, den Sie da miteinander haben als Festivalteam.
1: Ja, genau. Also ich kenne viele Leute, die ich natürlich hier einlade. Es gibt einige, die ich jetzt erst kennengelernt habe, wie den Schauspieler Dominik Horwitz. Den kannte ich nur über Ecken und dachte, ich möchte mit dem mal wahnsinnig gern zusammenarbeiten. Dann habe ich ihn eingeladen. Der war jetzt gestern Abend beim Abendessen auch schon dabei. Ansonsten habe ich viele eng befreundete Musiker und Musikerinnen dabei, die einfach fantastische Musiker sind, aber eben auch ganz tolle Menschen, mit denen man einfach gerne Zeit verbringen möchte. Und das war mir auch wichtig, immer bei der Zusammenstellung, dass die Leute gut zusammenpassen. Und dass das gut auf der Bühne miteinander funktioniert, aber eben auch im Privaten, weil, wie gesagt, ja, das überträgt sich aufs Publikum und macht einfach eine tolle Energie.
0: Beste Voraussetzung, würde ich sagen, also für dieses volle und abwechslungsreiche Konzertwochenende, das da jetzt in Rellingen auf uns wartet. Ich habe es eben schon mal kurz gesagt, das übergeordnete Motto ist Streifzüge. Wo streifen wir denn hin? In welche Ecken der Musikwelt nehmen Sie uns mit?
1: Also wir machen ganz viele verschiedene Ausflüge. Am Freitagabend steht alles im Zentrum der Klarinette. Wir haben Mozarts Klarinettenquintett, also was ganz Klassisches dabei für die klassischen Musikseelen unter uns. Wir haben aber auch Prokofjews Ouvertüre über hebräische Themen, ein ganz interessantes und nicht so bekanntes Werk. Ich freue mich besonders darüber, dass wir eine iranische Komponistin, eine junge aufstrebende Künstlerin gewinnen konnten, einen Kompositionsauftrag zu übernehmen. Sie hat ein ganz tolles Werk geschrieben für Cello und Klavier, was natürlich unter den jetzigen politischen Bedingungen einfach nochmal eine andere Bedeutung bekommen hat. Dann haben wir am Samstag die Geschichte vom Soldaten von Stravinsky mit Dominik Horwitz und Klarinettentrio. Und ich freue mich auch besonders auf den Samstagabend. Dort gibt es nämlich das Footsteps-Konzert.
0: Da bin ich auch direkt dran hängen geblieben an dem Konzert, denn es ist ein Überraschungskonzert, steht dabei.
1: Ja, genau. Und das ist besonders. Normalerweise oder oft ist es so, dass man als künstlerische Leitung sagt, ich möchte gerne, dass ihr Brahms spielt und Mozart und vielleicht noch ein bisschen Stravinsky oder ähnliches. Ich habe aber eben die Künstler und Künstlerinnen gebeten, sich selber etwas zu überlegen, was sie mit dem Thema Reise verbinden, mit Streifzug, aber auch natürlich mit Heimat, weil das ja auch mit da drin ist. Und so bringen die Künstler und Künstlerinnen ganz eigene Geschichten mit. Eigene Reiseanekdoten werden dort geteilt, lustige Erinnerungen. Stücke, die sie auf Reisen begleitet haben oder die sie dort kennengelernt haben. Wir haben Matthias Well dabei, den Geiger, der von München bis nach Istanbul auf dem Landweg gereist ist und Musik dort aufgeschnappt hat und sich mit verschiedenen Musikern aus verschiedenen Richtungen eben getroffen hat. Nicht nur klassische Musiker, sondern eben auch folkloristische Sachen kennengelernt hat. Wir haben ein bisschen Popmusik dabei, wir haben Chansons von Jacques Brel dabei. Also es ist ein ganz bunter Abend und in einer ganz lockeren und schönen Atmosphäre. Da freue ich mich besonders drauf, weil eben jeder Künstler und Künstlerin ganz persönlich nochmal so zu Wort kommt und man die einfach ein bisschen hinter der Kulisse kennenlernt sozusagen.
0: Ja, Sie haben Dominik Horwitz schon angesprochen, Sie haben Matthias Well jetzt genannt. Wer kommt noch?
1: Wir haben die Geigerin Rahel Rilling dabei. Wir haben eine Cellistin Sonja-Lena Schmid, fantastische Cellistin dabei. Wir haben den Bratschisten Thomas Rühl. Wir haben eine Sängerin Tehila Nini Goldstein aus Israel dabei. Da freue ich mich sehr drauf. Also es wird eine ganz tolle bunte Mischung.
0: Ja, mal.
1: Sascha Rattle, der Klarinettist aus London, ist auch dabei. Also ja, kann ich gar nicht genug aufzählen.
0: Also eine tolle Runde. Und Sie haben ja auch gesagt, nicht nur tolle Musiker, sondern eben auch tolle Menschen, mit denen Sie dann da das Wochenende verbringen. Man hört es schon raus, es gibt wirklich Musik aus ganz unterschiedlichen Bereichen. Und Sie sind ja schon im vergangenen Jahr als künstlerische Leiterin beim Mai Festival in Redding auch angetreten, um vielleicht auch neue Leute zu gewinnen, nach Relling zu kommen. Sie haben aus Ihrer eigenen Musikerinnenkarriere da ja ganz viele Erfahrungen mitgebracht. Sie waren unter anderem ja 10 Jahre Pianistin bei Salut Salon, die wir ja auch kennen dafür, dass sie ganz spielerisch eben immer unterschiedliche Generationen von Leuten zusammenbringen. Sie haben auch mal ein Clubformat entwickelt, wo Elektronik auf Klassik trifft. Also Sie haben da schon viel gemacht, bringen viel mit an Erfahrungen. Welche Erfahrungen haben Sie denn jetzt gemacht? Was funktioniert denn in Rellingen, im 15.000 Einwohnerstädtchen bei Pinneberg?
1: Ich glaube, es ist grundsätzlich gut, alles wirklich als Konzept neu zu denken und aber eben auch das Altbewährte auch immer mitzunehmen. Das finde ich ganz wichtig, weil das ist natürlich ein traditionsreiches Festival und es gibt so viel traditionsreiche Musik. Aber ich glaube, wenn man das klug verknüpft und klug verbindet, dass das möglich ist, und ich glaube, das ist eben auch der Zahn der Zeit, dass man das machen muss, um überhaupt im Konzertmarkt zu bestehen und bei dem vielfältigen Angebot, was es gibt, einfach alle Menschen auch ansprechen zu können. Und das war mir eben besonders wichtig, dass man nicht nur das bildungsbürgerliche Publikum anspricht, was sowieso einen einfachen Zugang dazu hat, sondern das eben breit aufstellt und das versucht zu schaffen, ein jüngeres Publikum anzusprechen, ein klassikfernes Publikum anzusprechen, dass die Mut haben, auch ins Konzert zu gehen. Und ich habe das Gefühl, dass das gut funktioniert. Die sind letztes Jahr noch, die waren ein bisschen skeptisch, aber sie waren sehr neugierig und sind gekommen. Und es gab eben ganz viele Wiederholungstäter. Das hat mich besonders gefreut. Also am Ende gab es dann Leute, die dann doch spontan bei allen 5 Konzerten waren. Das hat mich natürlich sehr gefreut, dass das scheinbar funktioniert und eben auch ganz unterschiedliche Generationen anspricht. Also von groß bis klein und von Klassikkennern bis zu Leuten, die eigentlich nicht so viel zu tun haben. Und wenn das so funktioniert, ist es natürlich ein Traum. Das ist natürlich super.
0: Auf jeden Fall, dann wünsche ich Ihnen, dass es in diesem Jahr auch wieder genauso funktioniert. Morgen geht's los, das Mai-Festival in Rellingen, dann mit Konzerten jetzt am Wochenende in der barocken Kirche dort im Süden von Schleswig-Holstein. Vielen, vielen Dank für die Eindrücke, Anne von Twardowski, und natürlich ein erfolgreiches Festival Ihnen.
1: Ja, vielen Dank, ganz herzlichen Dank.

El Paño Moruno, das erste der Siete Canciones Populares Españolas, tolle südländische Musik von Manuel de Falla, haben wir gehört mit dem Mandolinisten Avi Avital und seinem Ensemble. Und kleiner Fun Fact, in diesem Ensemble ist auch Klarinettist Sascha Rattle dabei, Sohn auch übrigens von Simon Rattle, falls Sie sich das gefragt haben. Und der ist eben auch in mehreren Konzerten zu erleben, hier bei uns in Norddeutschland, jetzt am kommenden Wochenende beim Mai-Festival in Rellingen. NDR Kultur jetzt mit der Konzertouvertüre, die schöne Melusine, eine Komposition von Felix Mendelssohn Bartholdy. Es spielen die Berliner Philharmoniker hier unter der Leitung von Nikolaus Harnoncourt.

Die schöne Melusine, so heißt diese Konzertouvertüre von Felix Mendelssohn Bartholdy. Das war eine Aufnahme mit den Berliner Philharmonikern, dirigiert von Nikolaus Hanonkur. Sie hören NDR Kultur an diesem Donnerstag, 11.42 Uhr ist es. Und ich schicke Sie musikalisch jetzt auf die Insel, ja, es geht zum Komponisten Arthur Sullivan. Der war ja die eine Hälfte vom berühmten Duo Gilbert and Sullivan. Gilbert, der Textdichter, Sullivan, der Komponist, und die beiden gemeinsam der Inbegriff für englische komische Oper im 19. Jahrhundert. Arthur Sullivan, der hat sich aber auch sinfonisch betätigt. Eine Sinfonie hat er geschrieben mit irischen Einflüssen. Seine irische, seine E-Dur-Sinfonie, daraus hören wir jetzt den dritten Satz mit Spezialisten für seine Musik. Es spielt das BBC Philharmonic Orchestra. Die Leitung hat Richard Hickox.

Erich Wolfgang Korngold, der hat ja auch so Musik geschrieben, in die man sich gerne mal so reinfallen lassen kann. Elizabeth hieß dieser Titel aus dem Soundtrack zu The Private Lives of Elizabeth and Essex. Hier gehört mit dem National Philharmonic Orchestra unter der Leitung von Charles Gerhard. 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Jetzt gibt's hier Musik von Florence Price mit dem Philadelphia Orchestra. Die Leitung hat Yannick Nesé-Seger im Finale aus der ersten Sinfonie.

0: eigentlich für Violine solo geschrieben, diese 13. der 24 Capricen von Niccolo Paganini. Hier hatte er aber ein bisschen Unterstützung im Rücken, der Geiger Niklas Liepe, nämlich die Deutsche Radiophilharmonie Saarbrücken-Kaiserslautern unter der Leitung von Gregor Bühl, hier in dieser Orchesterbearbeitung von Andreas Tagmann.
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2: Um 12 Uhr mit Tarek Yusbashi. Die Europäische Kommission verhängt eine Strafe von 200 Millionen Euro gegen die chinesische Online-Plattform Temu. Sie gehe nicht ausreichend gegen illegale Produkte auf der Plattform vor, heißt es in der Begründung. Aus Brüssel, Katrin Schmidt.
3: Laut EU-Kommission bekommen Verbraucherinnen und Verbraucher in der EU auf Temu viel zu häufig illegale Produkte angeboten. Das heißt also gefälschte, gefährliche, giftige oder auf andere Weise umweltschädliche Produkte. Die Verantwortlichen in Brüssel beziehen sich in ihrer Analyse auf eigene Ermittlungen, auf Untersuchungen von Verbraucherschutzorganisationen quer durch Europa und Testkäufe. Die ergeben zum Beispiel, dass ein sehr hoher Anteil von Kleinelektronik und Ladegeräten grundlegende Sicherheitstests nicht bestanden hat. Oder zum Beispiel, dass ein hoher Anteil der auf Temu angebotenen Babyspielzeuge hohe Sicherheitsrisiken aufweist, also etwa in einem Maße Chemikalien enthält, dass sämtliche gesetzlichen Grenzwerte in der EU überschritten werden oder abnehmbare Teile zum Ersticken der Kinder führen könnten.
2: Die USA haben nach eigenen Angaben in der Nacht wieder den Iran angegriffen. Iranische Medien berichteten, die Revolutionsgarde hätte daraufhin als Vergeltung einen US-Stützpunkt in der Golfregion beschossen. Aus Istanbul Benjamin Weber.
4: Der Beschuss des US-Stützpunkts sei eine ernste Warnung, erklärte die iranische Revolutionsgarde. Welchem Stützpunkt die iranischen Angriffe galten, ließ Iran zunächst offen. Kuwait meldete Angriffe von Drohnen und Raketen, ohne den Ursprung zu nennen. In der Nacht hatten Augenzeugen aus der Gegend um die iranische Hafenstadt Bandar Abbas am Persischen Golf von Explosionen berichtet. Das US-Militär erklärte, dort 4 iranische Kampfdrohnen abgeschossen und eine Bodenkontrollstation angegriffen zu haben. Die Revolutionsgarde teilte mit, Iran hätte zuvor US-amerikanische Schiffe davon abgehalten, durch die Straße von Hormuz zu fahren. Zwischen Iran und USA gilt offiziell eigentlich eine Waffenruhe.
2: Israels Armee hat erneut Ziele im Süden des Libanon angegriffen. Eine libanesische Nachrichtenagentur berichtete von Angriffswellen auf die Stadt Tyros und ein Gebiet weiter östlich. Demnach wurden in Tyros Gebäude getroffen und ein Brand ausgelöst. Israels Armee teilte zur Begründung mit, sie sei gezwungen, entschlossen gegen die Hisbollah vorzugehen. Am Abend hatte sie die Einwohner in der Region zur Evakuierung aufgefordert. Später meldete ein Sprecher, die Armee habe mit Luftangriffen begonnen, die auf die Hisbollah-Infrastruktur abzielten. In den kommenden Jahren sind weitere Rekordtemperaturen zu befürchten. Grund ist laut der Wetterorganisation der Vereinten Nationen der menschengemachte Klimawandel. Aus Genf Tobias Haller.
5: Ein neuer Bericht der Weltwetterorganisation WMO geht davon aus, dass eines der Jahre 2026 bis 2030 das heißeste Jahr seit Aufzeichnungsbeginn sein wird. Laut WMO liegt die Wahrscheinlichkeit bei 75%, dass die 1,5-Grad-Grenze des Pariser Klimaabkommens während der kommenden 5 Jahre durchschnittlich überschritten wird. Grund für die heißen Jahre sei unter anderem das Auftreten des Wetterphänomens El Niño in diesem Jahr. Das spreche dafür, dass 2027 das nächste Rekordjahr werden könnte, so Leon Hermanson, Hauptautor des Berichts.
2: Fast 2 Drittel der Menschen in Deutschland können nicht mehr richtig erkennen, ob Informationen echt sind oder nicht. Das ist das Ergebnis einer repräsentativen Umfrage des Digitalverbands Bitkom. Demnach gaben 63% an, dass es ihnen eher oder sehr schwer fällt einzuschätzen, ob Nachrichten verlässlich sind. Laut der Umfrage hat rund die Hälfte der Befragten auch schon einmal Inhalte geteilt oder weitergeleitet, obwohl sie sich nicht sicher waren, ob die Informationen stimmten. Bitkom-Hauptgeschäftsführer Rohleder warnte, Desinformationen verzerrten den öffentlichen Diskurs, beschädigten unsere Demokratie und verunsicherten viele Menschen zutiefst. Die Zahl der Busunfälle in Schleswig-Holstein ist in den vergangenen 3 Jahren um 60% gestiegen. Die Polizeistatistik registrierte im vergangenen Jahr fast 480 Unfälle mit Bussen. Dabei seien mehr als 240 Menschen verletzt worden. Die Gewerkschaft Verdi sieht die Verantwortung unter anderem bei den Arbeitgebern, die für die Qualifizierung der Fahrer verantwortlich seien. Oft gäbe es keine Einweisungsfahrten der Busbetriebe. Verdi fordert, dass das Personal insgesamt besser geschult wird. Das waren die Nachrichten. Das Wetter in Norddeutschland: freundlich und trocken, Höchstwerte um 23 Grad, auf den Inseln um 16 Grad. In der Nacht häufig trocken bei Tiefstwerten von 13 bis 6 Grad. Morgen nach freundlichem Beginn vermehrt Schauer und teilweise kräftige Gewitter, 19 bis 31 Grad. Am Sonnabend meist trocken, im Süden Schauer oder Gewitter, 17 bis 26 Grad. Und am Sonntag gebietsweise Schauer und Gewitter bei 18 bis 24 Grad. Es ist 12.05 Uhr.
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0: Er wollte ein bisschen von der Wand weg, so sagt das der junge französische Textilkünstler Damien Arjavant. Also er wollte nicht mehr nur rein flache Bilder nähen, sticken, basteln, sondern sie aus dem Rahmen in den Raum bringen. Ja, und so ist es passiert, dass es jetzt in seiner Ausstellung im Hamburgischen Museum für Kunst und Gewerbe kriecht und krabbelt. Ja, wir erzählen Ihnen mehr von dem jungen Künstler und seinen Stoffwürmern um 20 nach 12. Ich wünsche Ihnen einen schönen Donnerstag. Ich freue mich, dass Sie da sind.

Also ich lese gerade einen französischen Krimi, aber der ist wirklich nur halb so spannend wie dieses Stück von Francis Poulenc. Dieses Konzert für zwei Klaviere D-Moll, das war das Finale daraus. Wunderbare Musik des Franzosen, gespielt hier von den Pianistinnen Martha Argerich und Shin-He Kang gemeinsam mit der NDR Radio Philharmonie unter der Leitung von Andrew Manzi. NDR Kultur am Donnerstag jetzt mit einem Stück, das ursprünglich mal ein Auftragswerk war für Hilary Hahn, die sich nämlich ein Zugabenstück gewünscht hat, das mal von einem zeitgenössischen Komponisten kommt. Diesen Auftrag hat der Finne Aino Juhani Rautiainen gern erfüllt, hat das Stück Whispering komponiert. Wir hören es hier jetzt gespielt von der norwegischen Geigerin Eldbjørg Hemsing mit dem Arctic Philharmonic Orchestra. Die Leitung hat Christian Kluxen.

0: Ja, auch James Bond, der hat seine sanften, seine romantischen Seiten. City of Lovers aus dem Film Casino Royale, dem Bond von 2006, komponiert von David Arnold hier bei NDR Kultur. 6 Monate in den Sammlungen eines großen Museums herumstöbern und sich inspirieren lassen. Das ist eine ziemlich beneidenswerte Vorstellung. Und genau das dürfen die Residenten für junges Design der Stiftung Hamburger Kunstsammlungen im MKG, dem Museum für Kunst und Gewerbe in Hamburg. Bereits zum 9. Mal war jetzt ein junger Künstler sozusagen Mitbewohner im Museum. Damien Ajavon heißt er. Er ist 36 Jahre alt und Textilkünstler aus Paris. Was ihn im Museum inspiriert hat und was er daraus geschaffen hat, das kann man jetzt im MKG bestaunen unter dem Titel Threads of Becoming, Shifting Matter in Form and Translation. Was das genau bedeutet, das weiß Kerry Rügemer. Die hat sich mit Damien Ajavon getroffen und sich umgeschaut.
1: Dicke Würmer aus weißem und fast fleischfarbenen rosa Baststoff winden sich auf dem Boden. Ein besonders fettes Exemplar kriecht an der Wand hoch. Holzwolle quillt am unteren Ende heraus. An den Seiten dieser Exemplare wuchern Sisalfäden. So sehen sie aus, wie gigantische Tausendfüßler. Ich wusste anfangs nicht, dass daraus Würmer werden würden, denn die Textilien sind ja flach als Stoff gewebt. Aber dann habe ich bemerkt, dass man diesen Stoff ja zusammennähen und dann ausstopfen kann. Und mit diesen ganzen Fäden an den Seiten sieht das dann aus wie ein Tausendfüßler. Ich wollte auch weg von flachen Bildern an der Wand. Damien Ajavon muss selbst ein bisschen grinsen, wenn er über den Entstehungsprozess seiner Würmer erzählt. Er ist Textilkünstler, arbeitet mit Web- und Flechttechniken und hat sich im letzten halben Jahr intensiv von der Mode- und Textilsammlung des MKG inspirieren lassen. Ich bin hier erstmal durchs Museum und die Sammlung gelaufen, um zu verstehen, was dies für ein Museum ist. Und dann haben mich die japanischen Gefäße total fasziniert. Und dann habe ich mit dem Herstellen von Gefäßen angefangen. Für sein Projekt hat Damien Ajavon, der senegalesische und togolesische Wurzeln hat, mit Kunsthandwerkenden in Kenia zusammengearbeitet, von ihnen viel über das Flechten von Körben gelernt und auch erstmals Gefäße aus Glas hergestellt. Eines davon, das fast wie eine große, zartlila gefärbte Vase aussieht, hat lauter kleine Ösen an der Außenseite. Da kommen noch Sisalfäden hinein. Ich mag diese Beziehung zwischen stark und sanft gerne. Das bin auch ich. Ich bin stark, aber auch schwach und sanft. Und Glas ist insofern als Gefäß faszinierend, weil es einerseits ganz hart und widerstandsfähig ist, aber auch leicht zerbricht. Und dieses Glas dann mit Sisalfäden zu schmücken, ein Material, das ich gut kenne, ja ständig benutze. Diese Kombination ist toll und die Farbe, die repräsentiert ja auch mich. Gedankenfäden durch Materialveränderungen. So könnte man den Titel der Ausstellung frei übersetzen. Damien Ajavon hat sehr organische, spannende Werke extra für diese Ausstellung geschaffen und setzt sie in Bezug zu Objekten aus der Museumssammlung. Von Körben, keramischen und metallenen Gefäßen, aber auch gewebten Wandteppichen und Bildnissen von heiligen Figuren und kleinen, dicken Putten. Es war mir wichtig, die Objekte nicht zu kopieren, sondern etwas wirklich Neues zu schaffen und trotzdem eine Verbindung herzustellen. Es ist keine Übersetzung, sondern eine Interpretation, das, was ich in diesen Dingen fühle und sehe. Dieser andere Blickwinkel in seiner eigenen künstlerischen Sprache, das ist Damien Ajavon richtig gut gelungen.
0: Ja, ein spannender, junger Textilkünstler aus Paris. Sie können ihn entdecken im Hamburger Museum für Kunst und Gewerbe. Kerry Rügemer hat für uns berichtet.

Der dritte Satz aus diesem Artwork-Konzert für Oboe d'Amore mit dem Oboisten Burkhard Glätzner und dem mitteldeutschen Bach-Konvent. Ja, und das war Musik von Johann Sebastian Bach. Und diesen Satz hier werden Sie vielleicht auch unterschreiben. Ohne Bach könnte man einfach nicht leben. Ja, ist viel Wahres dran. 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

0: Pablo Eras Casado hat das Freiburger Barockorchester geleitet im zweiten Satz der 9. Sinfonie von Ludwig van Beethoven und mehr Beethoven gleich nach den 13 Uhr Nachrichten in den starken Stücken. Da gibt's nämlich heute für Sie die Diabelli-Variation.
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0: Die kommenden Tage, die stehen im Zeichen der Graphic Novels und Comics, denn in einer Woche, da startet im fränkischen Erlangen der 22. internationale Comic-Salon. Alle zwei Jahre trifft sich die Branche dort, um sich auszutauschen und sich gegenseitig zu inspirieren. Und das große Highlight ist dann die Vergabe der begehrten Max- und Moritz-Preise. Das sind sowas wie die Comic-Oscars. 25 Buchtitel sind nominiert. Drei von ihnen, die bestimmt gute Aussichten haben, den Preis zu gewinnen, stellt ihn jetzt unser Comic-Experte Matthias Heller vor.
2: Im Windschatten großer Namen wie Uli Lust, Maren Armeni oder Birgit Weihe, die auf der Liste der Nominierten stehen, hat es Melanie Lüttke mit ihrem Debüt geschafft. Die 29-Jährige erzählt in Hackenporsche die Geschichte der jungen Paulina, die Kunst studiert und sich ihre Herkunft und Vergangenheit stellen muss. Sie erzählt es subtil eingebettet in ein Gespräch, das sie mit ihrem Vater während eines Spaziergangs führt. Unerwartet erzählt ihr dieser von seiner Heimkindheit, die von Gewalt und Ausgrenzung geprägt war und von der Paulina bislang nichts wusste. Dieser Moment verändert ihren Blick auf ihn komplett. In einer zweiten Erzählebene beschreibt sie ihre Gefühlswelt und ihren Alltag als junge Künstlerin aus einfachen Verhältnissen zwischen Orange Cappuccino mit ihrer Hipster-Clique, Elektromarktkasse und Bewerbungsgespräch für eine Assistenz bei einem Künstlerstar. Die große Stärke von Melanie Lüttke liegt in ihrer Weise unterschiedlicher Szenen, die teilweise ohne Worte auskommen, aber dennoch von einer großen erzählerischen Kraft zeugen. Da wechseln Bildperspektiven wie bei einem Hollywood-Film leicht und spielerisch. Immer wieder verwendet sie Nahaufnahmen der Hände ihrer Protagonisten und schafft damit eine erzählerische wie bildnerische Nähe. Hackenporsche, so der Titel, berührt still und verleitet einen, seine Umwelt genauer zu betrachten. Die US-Amerikanerin Alison Bechtel gehört zu den einflussreichsten Zeichnerinnen und Autorinnen der Gegenwart. Nun ist sie mit ihrem aktuellen Buch Kaputt für den diesjährigen Max- und Moritz-Preis nominiert. Darin erzählt sie von sich in der dritten Person und betrachtet sich, ihre erdachte Community und die amerikanische Gesellschaft von außen.
3: I think it's the showing this community of progressive
2: people. Ihr war wichtig zu zeigen, wie diese Gemeinschaft progressiver Menschen mit diesem Wendepunkt in den Vereinigten Staaten in dieser besonders schwierigen Zeit lebt, erzählt sie. Wenn sie sich gegen diese konservativen, ja fast schon faschistischen Tendenzen abmühen und sie alle zusammen in diesem Kampf zu sehen. In 12 Kapiteln geht sie auf Themen wie Klimawandel, Nachhaltigkeit oder ihr liebstes Thema Spätkapitalismus ein. Ein Mix aus persönlichem Erleben und konstruierten Geschichten. Es hat wirklich Spaß gemacht in dieser Mischung aus biografischem und fiktionalem, sagt sie. Ich habe früher viele fiktionale Comicstrips gemacht und mir war wichtig, wenn ich biografisch gearbeitet habe, sehr dicht an der Wahrheit über mich und mein Leben zu bleiben. So war es schön, diese Stränge aufzuheben und wieder in der Lage zu sein, Geschichten zu erfinden, loszulassen, obwohl ich nach wie vor über mich selbst schreibe. Ihre Bilder sind voller kleiner Anspielungen. Viele Details zeigen sich nicht sofort, doch diese zeichnerische Ebene nimmt ihrem Anliegen der Kapitalismuskritik die Schwermut und Betroffenheit. Ein Buch wie ein Manifest an einem sonnigen Sommertag. Die etwas mürrische und resolute Rosa lebt zurückgezogen in einer Hütte. Eines Tages fleht ein kleiner dreibeiniger Hund vor ihrer Tür um Einlass. Zähneknirschend gewährt sie ihm diesen aber nur für eine Nacht. Doch so viel sei an dieser Stelle verraten, es werden noch weitere Folgen. Denn Friedwart Plüschmann, so der Name des kleinen zotteligen Dreibeiners, erschnüffelt Blut am Hemd des vor Jahrzehnten ums Leben gekommenen Ehemanns von Rosa. Das Duo rollt den Fall erneut auf und stößt auf ein Komplott voller Geheimnisse, Lügen und irren Wendungen. Die Zeichnerin Josephine Mark hat bereits vor 4 Jahren für Trip mit Tropf den Max-und-Moritz-Preis bekommen und beweist mit Red, so der Titel ihres aktuellen Buches, einmal mehr ihre Erzähl- und Darstellungsfreude. Ihre Figuren glänzen durch wunderbare eigenständige Charaktere und komische sowie teilweise slapstickhaften Dialoge. Red ist eine wunderbare Krimi-Groteske mit der Leichtigkeit eines Federkissens, das von einem Hund zerrupft wird. Einfach schön.
0: Das hätte ich auch nicht schöner sagen können. Das war Matthias Heller mit unseren Graphic Novel Tipps im Mai. 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

Eine Frau aus dem frühen 18. Jahrhundert, über die man nicht so viel weiß, Anne-Madeleine Guidon de Presles. Außer, dass sie Komponistin war, Sängerin wohl und auch Schauspielerin. Und ein paar ihrer Klänge haben es bis ins Heute geschafft. Unter anderem diese Ariette dans le goût nouveau, gespielt hier von Geigerin Sophie de Bardonesch und ihrem Ensemble. In der Kultur jetzt mit ein bisschen Gitarrenmusik.

diese spanische Serenade von Joaquin Malaz gespielt hat Gitarrist Frank Bungarten. Und bis zu den Nachrichten, den 13 Uhr Nachrichten, schicke ich Sie auf die Reise mit Manuel de Falla, Musik aus seiner Ballettsuite El Sombrero de Tres Picos mit dem Osnabrücker Sinfonieorchester. Ich bin Anna Nowak. Wir hören uns gleich zu den starken Stücken wieder, heute mit Beethoven. Ich freue mich drauf. Bis gleich.

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1: Um 13 Uhr mit Tarek Yusbashi. Die chinesische Online-Plattform Temu muss 200 Millionen Euro Strafe zahlen. Die Strafe hat die Europäische Kommission verhängt, weil die Plattform nicht genug unternimmt gegen illegale Produkte auf der Plattform. Aus der NDR-Nachrichtenredaktion Jenny Kallenbrunnen.
2: In mehreren Testkäufen bei Temu im letzten Jahr waren viele Produkte durchgefallen. Zum Beispiel Ladegeräte, die wichtige Sicherheitstests nicht bestanden haben. Oder auch Babyspielzeug, das gar nicht für Babys geeignet ist, weil zu viele giftige Chemikalien drin verarbeitet sind oder sich Kleinteile lösen können, an denen ein Baby ersticken kann. 130 Millionen Menschen in Europa kaufen bei Temu ein und so erreichen viele illegale Produkte aus China auch Menschen in der EU, heißt es in der Begründung der EU-Kommission. Gegen Temu laufen auch noch weitere Prüfungen, zum Beispiel dazu, ob die Plattform absichtlich so gestaltet ist, dass sie süchtig machen kann.
1: Außerdem prüft die EU-Kommission die geplante Übernahme von Mediamarkt Saturn durch einen chinesischen Konzern. Konkret geht es um die Frage, ob es dafür aus Peking unfaire Subventionen gab. Das können direkte Staatshilfen, Steuervorteile oder günstige Kredite sein. Sollte die Kommission feststellen, dass gegen EU-Recht verstoßen wird, kann sie die Übernahme verbieten. Die iranische Führung hat die jüngsten US-Angriffe als wiederholte Verstöße gegen die Waffenruhe verurteilt. Ein Sprecher des Außenamts in Teheran erklärte, der Iran werde alle Maßnahmen ergreifen, um sich zu verteidigen. Die USA hatten in der Nacht zum zweiten Mal in dieser Woche Ziele im Iran attackiert. Nach US-Angaben wurden von dort unter anderem Drohnen gesteuert, die eine Bedrohung für die amerikanischen Streitkräfte darstellten. Teheran reagierte nach eigenen Angaben mit einem Vergeltungsschlag auf den US-Stützpunkt, von dem die Attacke ausging. Zuvor soll die iranische Revolutionsgarde einen US-Tanker beschossen und zur Umkehr gezwungen haben. Der Tanker habe versucht, die Straße von Hormuz zu passieren, hieß es. In Deutschland müssen sehr viel mehr Menschen wegen Hautkrebs ins Krankenhaus als noch vor 20 Jahren. Nach Angaben des Statistischen Bundesamtes hat sich die Zahl der Patienten fast verdoppelt. Die genauen Zahlen hat Stefan Tröndler aus der ARD-Wissenschaftsredaktion.
3: 2024 wurden demnach mehr als 120.000 Hautkrebspatienten stationär behandelt. 95% mehr als 2004. Das liegt einerseits daran, dass die Bevölkerung immer älter wird und das Risiko für Hautkrebs im Alter zunimmt. Außerdem werden bei den Reihenuntersuchungen für gesetzlich Versicherte mehr Hautkrebsfälle entdeckt. Dabei geht es oft um sogenannten weißen Hautkrebs, der tendenziell ungefährlicher ist. Aber auch beim potenziell tödlichen schwarzen Hautkrebs, dem malignen Melanom, gehen die Zahlen steil nach oben. Und zwar um rund 42%.
1: Von dem großen Cyberangriff auf einen Abrechnungsdienstleister für Krankenhäuser sind auch Kliniken in Niedersachsen betroffen. Wie erst jetzt bekannt wurde, haben Hacker die Daten von etwa 2500 Patientinnen und Patienten der Unimedizin Göttingen gestohlen. Es seien vor allem Adressdaten abgegriffen worden, aber keine Gesundheitsinformationen. Auch die Medizinische Hochschule Hannover und das Klinikum Oldenburg sind von der Attacke betroffen. Das Ausmaß ist noch unklar. Auch das UKE in Hamburg und das UKSH mit den Standorten Kiel und Lübeck sind betroffen. Dort wurde jetzt eine E-Mail-Adresse eingerichtet. Wer glaubt, von der Attacke betroffen zu sein und an datenschutz@uksh.de schreibt, bekomme schnellstmöglich Antworten, so der Vorstandsvorsitzende Scholz. Nach 17 Jahren Pause geht der Bau der A20 in Schleswig-Holstein von heute an weiter. Am Vormittag sind die Arbeiten mit einem ersten Spatenstich bei Bad Segeberg gestartet. Von den geplanten 112 Kilometern der A20 auf schleswig-holsteinischem Boden sind erst 39 Kilometer gebaut. 2013 hatte das Bundesverwaltungsgericht den Weiterbau der Autobahn gestoppt, unter anderem wegen mangelnden Schutzes von Fledermäusen. Erst im März dieses Jahres endeten die juristischen Auseinandersetzungen und das Baurecht für das 10 Kilometer lange Teilstück zwischen Wede und Wittenborn wurde erteilt. Das waren die Nachrichten. Das Wetter in Norddeutschland. Freundlich und trocken, Höchstwerte um 23 Grad, auf den Inseln um 16 Grad. In der Nacht häufig trocken, bei Tiefstwerten von 13 bis 6 Grad. Morgen nach freundlichem Beginn vermehrt Schauer und teilweise kräftige Gewitter, 19 bis 31 Grad. Am Sonnabend meist trocken, im Süden Schauer oder Gewitter, 17 bis 26 Grad. Und am Sonntag dann gebietsweise Schauer und Gewitter. Die Temperaturen liegen bei 18 bis 24 Grad. Es ist 13.05 Uhr.
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4: Heute mit Anna Nowak. Manchmal, da entsteht große Kunst aus Material, das erstmal völlig unscheinbar wirkt. Bei den Diabelli-Variationen von Ludwig van Beethoven, da ist das genauso. Musikalischer Ausgangspunkt ist ein kleiner Walzer des Wiener Verlegers und Komponisten Anton Diabelli. Beethoven selbst, der soll dieses Thema auch eher abfällig als Schusterfleck bezeichnet haben. Also als etwas handwerklich Routiniertes, aber musikalisch Banales. Vielleicht war genau das die Herausforderung, die Beethoven besonders gereizt hat. Denn aus diesem simplen Walzer hat er eines der geistreichsten Klavierwerke des 19. Jahrhunderts gezaubert. Die Diabelli-Variationen heute in den starken Stücken. 33 Variationen für Klavier hat Ludwig van Beethoven sich hier ausgedacht. Und die sind weit mehr als bloße Veränderungen eines Themas. Bei ihm wird analysiert, da wird parodiert, zerlegt, verdichtet und immer wieder neu erfunden. Das klingt dann mal grotesk und humorvoll, dann plötzlich streng kontrapunktisch, dann wieder völlig entrückt. Begonnen hat Beethoven die Arbeit im Jahr 1819 in einer Zeit, in der parallel auch die Missa Solemnis und die letzten Klaviersonaten auf seinem Tisch lagen. Das war wohl mit auch ein Grund, warum die Diabelli-Variationen dann erst Anfang 1823 fertig geworden sind. Denn die Arbeit daran hat Beethoven immer mal wieder etwas hinten angestellt. Spannend ist aber genau die Geschichte hinter dem Auftrag. Diabelli hatte ursprünglich nämlich viele Komponisten aus Wien um jeweils nur eine Variation seines Walzers gebeten. Darunter zum Beispiel auch der 11-jährige Franz Liszt, Franz Schubert oder Karl Czerny. Beethoven, der hat dann allerdings keine Einzelvariation abgeliefert, sondern eben gleich einen ganzen Kosmos aus 33 Stücken. Als Anton Diabelli später dann trotzdem die Gemeinschaftsausgabe mit den Beiträgen der anderen Komponisten veröffentlicht hat, da war Beethoven darüber ordentlich verärgert, denn er selbst hatte natürlich längst verstanden, dass sein Werk weit über einen geselligen Komponistenzirkel hinausging und sein letztes großes Werk für Klaviersolo noch lange nachwirken würde. Damit hatte er recht. Heute gelten die Diabelli-Variationen als eins der großen Monumente der Klavierliteratur. Beethoven zeigt hier nicht nur Tiefe und Größe, sondern eben auch Übermut, Lust an musikalischem Experiment und vor allem den Willen, das Thema immer wieder konsequent herauszufordern. Hier sind jetzt für Sie alle 33 Variationen über den Walzer von Anton Diabelli. Ludwig van Beethovens Opus 120. Am Klavier der finnische Pianist Olli Mustonen.

33 Variationen über einen Walzer von Anton Diabelli. Das berühmte Opus 120 von Ludwig van Beethoven. Sein letztes großes Werk für Klavier solo und wirklich ein Stück, in dem nicht nur er sich immer neu erfunden hat, sondern in dem man auch immer wieder beim Hören Neues entdecken kann. Hier in der Version mit dem Pianisten Olli Mustonen in den starken Stücken bei NDR Kultur. Danke, dass Sie dabei waren. Ich bin Anna Nowak. Ich sag Tschüss.

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1: Um 14 Uhr mit Tarek Yusbashi. Die Europäische Kommission verhängt eine Strafe von 200 Millionen Euro gegen die chinesische Online-Plattform Temu. Sie gehe nicht ausreichend gegen illegale Produkte auf der Plattform vor, heißt es in der Begründung. Aus Brüssel Katrin Schmidt.
2: Laut EU-Kommission bekommen Verbraucherinnen und Verbraucher in der EU auf Temu viel zu häufig illegale Produkte angeboten. Das heißt also gefälschte, gefährliche, giftige oder auf andere Weise umweltschädliche Produkte. Die Verantwortlichen in Brüssel beziehen sich in ihrer Analyse auf eigene Ermittlungen, auf Untersuchungen von Verbraucherschutzorganisationen quer durch Europa und Testkäufe. Die ergeben zum Beispiel, dass ein sehr hoher Anteil von Kleinelektronik und Ladegeräten grundlegende Sicherheitstests nicht bestanden hat. Oder zum Beispiel, dass ein hoher Anteil der auf Temu angebotenen Babyspielzeuge hohe Sicherheitsrisiken aufweist, also etwa in einem Maße Chemikalien enthält, dass sämtliche gesetzlichen Grenzwerte in der EU überschritten werden oder abnehmbare Teile zum Ersticken der Kinder führen könnten.
1: Die iranische Führung hat die jüngsten US-Angriffe als wiederholte Verstöße gegen die Waffenruhe verurteilt. Ein Sprecher des Außenamts in Teheran erklärte, der Iran werde alle Maßnahmen ergreifen, um sich zu verteidigen. Die USA hatten in der Nacht zum zweiten Mal in dieser Woche Ziele im Iran attackiert. Nach US-Angaben wurden von dort unter anderem Drohnen gesteuert, die eine Bedrohung für die amerikanischen Streitkräfte darstellten. Teheran reagierte nach eigenen Angaben mit einem Vergeltungsschlag auf den US-Stützpunkt, von dem die Attacke ausging. Zuvor soll die iranische Revolutionsgarde einen US-Tanker beschossen und zur Umkehr gezwungen haben. Der Tanker habe versucht, die Straße von Hormuz zu passieren, hieß es. Nach dem gewaltsamen Tod der 12-jährigen Luisa aus dem Siegerland erhält ihre Familie 125.000 Euro Schmerzensgeld. Das Landgericht Koblenz entschied, dass die beiden Täterinnen das Geld sowie die Beerdigungs- und Anwaltskosten zahlen müssen, sobald sie volljährig sind. Die damals 12 und 13 Jahre alten Mädchen hatten gestanden, Luise vor 3 Jahren nahe ihrem Heimatort Freudenberg in einem Wald mit mehr als 70 Messerstichen getötet zu haben. Ein Strafprozess fand wegen ihres jungen Alters nicht statt. Kinder unter 14 Jahren sind grundsätzlich schuldunfähig. Die Bundeswehr soll künftig auch in Friedenszeiten die Möglichkeit haben, Reservisten zum Dienst zu verpflichten. Einen entsprechenden Gesetzentwurf zum verlässlichen Einsatz der Reserve hat das Verteidigungsministerium jetzt auf den Weg gebracht. Benjamin Großkopf berichtet, was genau vorgesehen ist.
3: Es ist im Prinzip so, dass Reservedienst deutlich verbindlicher und umfangreicher wird. Bisher war es so, dass Reservisten nur zu Übungen herangezogen werden konnten. Die gibt es nicht so oft und bisher hat die Bundeswehr auch hier auf Freiwilligkeit gesetzt, sowohl bei Reservisten als auch bei, ganz wichtig, den Arbeitgebern, die Reservisten ja freistellen müssen. Der Gesetzentwurf macht jetzt klar, das soll verbindlich sein und nicht mehr nur für Übungen, sondern, Achtung, Satzungetüm ist aber wichtig, möglich sein sollen grundsätzlich Verwendungen von Reservisten, die der Erfüllung des Verfassungsauftrages der Streitkräfte dienen. Also auch mehr oder weniger normale Dienste in der Truppe.
1: Die Holocaust-Gedenkstätte Yad Vashem richtet erstmals eine Außenstelle außerhalb von Israel ein. In 3 Jahren soll München in Deutschland Hauptstandort eines neuen Bildungszentrums werden. Aus Tel Aviv, Bettina Meyer.
4: Zentral gelegen am Münchner Karolinenplatz soll das Zentrum als bundesweite Plattform für ein Publikum in ganz Deutschland und den Nachbarländern dienen, teilte die Gedenkstätte in Jerusalem mit. Weiterhin plant Yad Vashem, eine zusätzliche Außenstelle in Leipzig zu eröffnen, in der interaktive Lernräume entstehen sollen. Eine historisch fundierte Holocaust-Bildung sei wichtiger denn je, da wir uns immer weiter von der Ära der Zeitzeugenberichte entfernen, sagte Yad Vashem-Vorsitzender Dani Dayan. Er fügte hinzu, dass es gerade jetzt wichtig sei, die weltweite Erinnerungsarbeit zu verstärken. Es sei ein kritischer Zeitpunkt, an dem Relativierung, Instrumentalisierung oder Leugnung des Holocausts sowie Antisemitismus zunehmen, so Dayan. Die Wahl Münchens, der Geburtsstätte der NSDAP, habe eine tiefe symbolische Bedeutung. Es sei wichtig, sich dieser Geschichte dort zu stellen, wo sie ihren Anfang nahm, so das Zentrum.
1: Das waren die Nachrichten. Das Wetter in Norddeutschland: freundlich und trocken, Höchstwerte um 23 Grad, auf den Inseln um 16 Grad. In der Nacht häufig trocken bei Tiefstwerten von 13 bis 6 Grad. Morgen nach freundlichem Beginn vermehrt Schauer und teilweise kräftige Gewitter, 19 bis 31 Grad. Am Sonnabend meist trocken, im Süden Schauer oder Gewitter, 17 bis 26 Grad. Und am Sonntag gebietsweise Schauer und Gewitter bei 18 bis 24 Grad. Es ist 14.05 Uhr.
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5: Hallo, ich freue mich. Schön, dass Sie bei uns sind.

alles da. Das Flötengezwitscher, die vier Hörner als Klangkulisse, das Waldvögelein, so heißt diese Idylle für Flöte und vier Hörner von Franz Doppler. Gehört haben wir Emmanuel Pahü zusammen mit dem Aces Hornquartett. Die Sopranistin Simone Kermes als Opernregisseurin in Lübeck. Da haben wir gleich einen Probenbesuch eingeplant, als wir davon gehört haben hier bei NDR Kultur. Den Bericht dazu gibt's gleich. Hier jetzt schon mal die Stimme von Simone Kermes als Kleopatra in der Oper Julius Caesar von Georg Friedrich Händel.

0: Simone Kermes als Kleopatra in der Oper Julius Caesar von Georg Friedrich Händel begleitet hat die Lautenkompanie unter Leitung von Wolfgang Katschner. Ja, Simone Kermes ist eine Meisterin der Inszenierung. Manchmal hat man den Eindruck, sie kann gar nicht anders als Theater zu spielen, auch wenn sie gar nicht auf der Opern, sondern auf der Konzertbühne steht. Und dieses besondere Talent, das kommt jetzt den Studierenden an der Musikhochschule Lübeck zugute. Dort feiert Simone Kermes nämlich jetzt ihr Regiedebüt mit Händels Zauberoper Alcina. Außerdem, und wer sie kennt, weiß, das ist wirklich toll, hat sie für die Studierenden ihre Bühnenkleider aus 30 Jahren Solokarriere mitgebracht. Und zwar nicht nur zum Angucken, sondern wirklich zum Tragen. Linda Ebner hat für NDR Kultur hinter die Kulissen geschaut.
1: Zwölf Gesangsstudierende lernen von Opernstar Simone Kermes. Die Sängerin ist streng, aber wertschätzend.
2: Ich muss ehrlich sagen, 100% perfekt. Außer am Ende, ich denke, eine Kadenz. Also das sind so vielleicht so kleine musikalische Sachen.
1: Studentin Charlotte Tenhagen ist begeistert von der Regisseurin. Sie spielt die Rolle des Ruggero, Liebhaber von Alcina. Als sie erfahren hat, dass Simone Kermes Regie führt und das zum ersten Mal, war sie beeindruckt.
3: Das merkt man eigentlich nicht, weil sie aus einer schauspielerischen Perspektive Regie führt und das ist total erfrischend, weil sie sehr schöne Szenen darstellt und sie sich wahnsinnig gut in uns reinversetzen kann. Und ich glaube, ihre große Bühnenerfahrung lässt sich einfach gut auf uns projizieren.
1: Und nicht nur die Bühnenerfahrung, sondern auch die Kleider aus 30 Jahren Solokarriere von Simone Kermes. Die stellt sie der Musikhochschule zur Verfügung und damit den jungen Studierenden. Ein toller Kontrast zum zurückhaltenden Bühnenbild. 10 Matratzen übernehmen diverse Funktionen. Mal sind sie eine Burg, mal ein Sofa oder mal ein Bett. Im Vordergrund stehen die Stimmen der Studierenden. Und ihre pompösen, bunten und teilweise glitzernden Kleider. Die hat Simone Kermes allemal bei ihren Auftritten getragen. Eines ist sogar 36.000 Euro wert.
4: Ich misste nicht aus, sondern diese Kleider gehen über, ich sag mal, in die jungen Seelen. Ich gebe ab. Ich gebe auch eine Geschichte ab, weil die Kleider natürlich auch schon so ganz viel gesehen haben, überall. Ne? Also die haben eine gute Energie. Schöne Stoffe aus New York oder Paris oder Italien, wo ich sie gekauft habe. Und das jetzt zu übergeben, den Stab auch weiter zu übergeben, ist so eine Art, ich will nicht sagen wie eine Befreiung, es ist ein Loslassen, auch für mich.
1: Während die Sängerin das sagt, hat sie Tränen in den Augen. Die Studentinnen freuen sich riesig, die Kleider tragen zu dürfen. Lauren Jade Farrow spielt die Alcina und trägt zu jeder Arie ein neues Outfit.
5: I think I feel so supported when
1: ich denke, wenn die Instrumente, Kostüme und Requisiten dazukommen, unterstreichen die noch mehr meinen Gesang und die Inszenierung. Dann bekommt man noch mehr Mut, alles zu geben. Deshalb freue ich mich darauf, verschiedene Kleider zu tragen. Das ist die mädchenhafte Seite in mir, die zum Vorschein kommen kann.
4: Man sieht genau, wie sie sich wohlfühlen. Und ich habe heute so oft, wie so eine Gänsehaut kriege ich, ja. Und dann kommen mir Tränen und dann weiß ich, es ist richtig. Genau so, ja. Das genieße ich zurzeit.
1: Nicht nur ihre Outfits hinterlassen Spuren bei Lauren, sondern auch der Opernstar selbst.
5: What I've learned from our lovely director is
1: ich habe von Simone Kermes gelernt, nicht so viel Angst davor zu haben, wenn wir das Stück aufführen. Sie ermutigt mich, furchtlos zu sein, was ich wirklich toll finde.
5: Fearless, which I really appreciate.
1: Alcina ist eine Uraufführung. Es gibt moderne Dialoge auf Deutsch, dazu die italienischen Arien. Simone Kermes freut sich auf die Premiere, ist aber auch etwas wehmütig.
4: Ich weiß nicht, wie ich reagieren werde in der Premiere. Es berührt mich so, aber aus Freude, wenn ich das dann sehe, was das macht. Es wird so schön sein und so gut sein. Und das war meine Intention einfach. Und dass ich das hier machen darf, es ist wunderbar.
0: Die Gesangsstudierenden und das Barockorchester der Musikhochschule Lübeck unter Gastdirigent Andreas Küppers bringen die Zauberoper Alcina am Sonnabend im Kultur- und Bildungszentrum in Bad Oldesloe auf die Bühne. Premiere ist um 19 Uhr. Weitere Aufführungen sind dann am Sonntag um 17 Uhr auch in Bad Oldesloe und am 6. und 7. Juni dann zu Hause in der Musikhochschule Lübeck. 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

hackt jemand etwas Böses aus. Das ist auch zu hören in der Musik von John Williams aus dem Soundtrack zu Hook. Smee's Plan war das, eingespielt unter der Leitung des Komponisten höchstpersönlich in der Kultur hier. Vom Bösewicht zum Volkshelden. Das London Symphony Orchestra unter Leitung von Claudio Abbado spielt die Ouvertüre zu Wilhelm Tell von Gioachino Rossini.

Und da kommt er ganz zum Schluss noch um die Ecke mit seinem berühmten Thema. Gioachino Rossini in der Ouvertüre zu seiner Oper Wilhelm Tell. Das war hier auf NDR Kultur eine Aufnahme mit dem London Symphony Orchestra unter Leitung von Claudio Abbado. Und jetzt habe ich eine Aufnahme mit dem Alban Berg Quartett für Sie. Das war ja jahrzehntelang eins der führenden Streichquartette in der internationalen Musikwelt. 2008 haben die vier Musiker ihre gemeinsame Karriere beendet. Die Gründungsgeschichte finde ich ja ganz schön. Da haben sie nämlich 1970 die Witwe des Komponisten Alban Berg zu einem Privatkonzert eingeladen und sie dann gefragt, ob sie das erlaubt, dass sie sich nach ihrem verstorbenen Mann benennen. Helene Berg hat das damals genehmigt und wird sich bestimmt noch oft darüber gefreut haben in den Jahren, in denen sie die Karriere des Ensembles noch mitverfolgen konnte. Wir hören das Alban Berg Quartett mit dem ersten Satz aus dem Streichquartett Nummer 14 von Wolfgang Amadeus Mozart.

Allegro Vivace Assai aus dem Streichquartett Nummer 14 in G-Dur von Wolfgang Amadeus Mozart. Kammermusik gemacht hat das Albernberg-Quartett auf NDR Kultur. Seit einem halben Jahr arbeitet der Textildesigner Damien Ajavant als

0: Residenzkünstler in Hamburg im Museum für Kunst und Gewerbe. Dafür hat er ein Stipendium bekommen aus dem Fonds für junges Design der Stiftungen Hamburger Kunstsammlungen. Ajavant hat Methoden der Textilherstellung wie Weben, Knüpfen, Flechten und Filzen, also ganz traditionelle Methoden mit 3D-Technologien verwoben, kann man wirklich sagen. Ab morgen sind die Ergebnisse in einer Ausstellung zusammengefasst. Kerry Rögemer stellt Damien Ajavant und seine Arbeit vor.
1: Dicke Würmer aus weißem und fast fleischfarbenen rosa Baststoff winden sich auf dem Boden. Ein besonders fettes Exemplar kriecht an der Wand hoch. Holzwolle quillt am unteren Ende heraus. An den Seiten dieser Exemplare wuchern Sisalfäden. So sehen sie aus. Wie gigantische Tausendfüßler. Ich wusste anfangs nicht, dass daraus Würmer werden würden, denn die Textilien sind ja flach als Stoff gewebt. Aber dann habe ich bemerkt, dass man diesen Stoff ja zusammennähen und dann ausstopfen kann. Und mit diesen ganzen Fäden an den Seiten sieht das dann aus wie ein Tausendfüßler. Ich wollte auch weg von flachen Bildern an der Wand. Damien Ajavant muss selbst ein bisschen grinsen, wenn er über den Entstehungsprozess seiner Würmer erzählt. Er ist Textilkünstler, arbeitet mit Web- und Flechttechniken und hat sich im letzten halben Jahr intensiv von der Mode- und Textilsammlung des MKG inspirieren lassen. Ich bin hier erstmal durchs Museum und die Sammlung gelaufen, um zu verstehen, was dies für ein Museum ist. Und dann haben mich die japanischen Gefäße total fasziniert. Und dann habe ich mit dem Herstellen von Gefäßen angefangen.
2: That was my starting point for the research.
1: Für sein Projekt hat Damien Ajavant, der senegalesische und togolesische Wurzeln hat, mit Kunsthandwerkenden in Kenia zusammengearbeitet, von ihnen viel über das Flechten von Körben gelernt und auch erstmals Gefäße aus Glas hergestellt. Eines davon, das fast wie eine große, zartlila gefärbte Vase aussieht, hat lauter kleine Ösen an der Außenseite. Da kommen noch Sisalfäden hinein. Ich mag diese Beziehung zwischen stark und sanft gerne. Das bin auch ich. Ich bin stark, aber auch schwach und sanft. Und Glas ist insofern als Gefäß faszinierend, weil es einerseits ganz hart und widerstandsfähig ist, aber auch leicht zerbricht. Und dieses Glas dann mit Sisalfäden zu schmücken, ein Material, das ich gut kenne, ja ständig benutze. Diese Kombination ist toll und die Farbe, die repräsentiert ja auch mich. Gedankenfäden durch Materialveränderungen. So könnte man den Titel der Ausstellung frei übersetzen. Damien Ajavant hat sehr organische, spannende Werke extra für diese Ausstellung geschaffen und setzt sie in Bezug zu Objekten aus der Museumssammlung. Von Körben, keramischen und metallenen Gefäßen, aber auch gewebten Wandteppichen und Bildnissen von heiligen Figuren und kleinen, dicken Putten. Es war mir wichtig, die Objekte nicht zu kopieren, sondern etwas wirklich Neues zu schaffen und trotzdem eine Verbindung herzustellen. Es ist keine Übersetzung, sondern eine Interpretation, das, was ich in diesen Dingen fühle und sehe. Dieser andere Blickwinkel in seiner eigenen künstlerischen Sprache, das ist Damien Ajavant richtig gut gelungen.
0: Textilkunst von Damien Ajavant im Museum für Kunst und Gewerbe in Hamburg. Die Ausstellung wird morgen eröffnet und ist dann bis Ende August zu sehen. 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

0: Das war das Präludium aus der Orchestersuite von Helena Munktell. Musik aus Schweden, gespielt vom Sinfonieorchester Gävle unter Leitung von Tobias Ringborg. Die Goldberg-Variationen von Johann Sebastian Bach, die können Sie sich längst, wenn Sie möchten, in zig verschiedenen Versionen anhören. Mit Klavier oder Cembalo natürlich, mit Kammerorchester oder Bläserquintett und seit neuestem auch mit Saxophon, Akkordeon und Cello. Rausgebracht von der experimentierfreudigen Asja Fatjajewa zusammen mit dem Cellisten Eckhard Runge und dem Akkordeonisten Andreas Borregaard.
1: Das Spannende war, das zu orchestrieren, sozusagen für uns. Wir haben das uns selbst vorgenommen und Tage und Monate lang daran gesessen, wie wir das verteilen. Und lustig war zum Beispiel die Kombination mit der Akkordeon auszuchecken, wo man so viele Register anschalten kann und dann mehr Fuß und so weiter, so mit den Kindern auch diese lustige Bewegung, was Andreas macht. Und dann daraus die Mischung, wie viel Saxophon oder wie viel Cello und welche Bedeutung haben unsere Instrumente daran? Wer macht was? Auf jeden Fall, diese Diskussion gab's. Wir haben aber sehr viel Respekt zueinander und Musik hat uns viele Antworten gegeben, auf jeden Fall. Oder leider ab und zu, mein Saxophon hat gesagt, nein, so tief kann ich nicht. Deswegen müssen wir überlegen, wie wir diese Linie am besten gestalten. Aber oft haben wir auch absolut nicht die leichteste Wege genommen.
0: So hat uns das Asja Fatjajewa gestern selbst erzählt. Das ganze Interview finden Sie noch online unter ndr.de/kultur. Ja, und wie es klingt, hören wir jetzt. Hier ist die Aria.

Die Aria aus den Goldberg-Variationen von Johann Sebastian Bach. Eine ganz neue Aufnahme mit Saxophon, Cello und Akkordeon. Asja Fatjeva, Eckhard Runge und Andreas Borreger.

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1: um 15 Uhr mit Sönke Peters. Die Europäische Kommission verhängt eine Strafe von 200 Millionen Euro gegen die chinesische Online-Plattform Temu. Sie gehe nicht ausreichend gegen illegale Produkte auf der Plattform vor, heißt es in der Begründung. Aus Brüssel, Katrin Schmidt.
2: Laut EU-Kommission bekommen Verbraucherinnen und Verbraucher in der EU auf Temu viel zu häufig illegale Produkte angeboten. Das heißt also gefälschte, gefährliche, giftige oder auf andere Weise umweltschädliche Produkte. Die Verantwortlichen in Brüssel beziehen sich in ihrer Analyse auf eigene Ermittlungen, auf Untersuchungen von Verbraucherschutzorganisationen quer durch Europa und Testkäufe. Die ergeben zum Beispiel, dass ein sehr hoher Anteil von Kleinelektronik und Ladegeräten grundlegende Sicherheitstests nicht bestanden hat. Oder zum Beispiel, dass ein hoher Anteil der auf Temu angebotenen Babyspielzeuge hohe Sicherheitsrisiken aufweist, also etwa in einem Maße Chemikalien enthält, dass sämtliche gesetzlichen Grenzwerte in der EU überschritten werden oder abnehmbare Teile zum Ersticken der Kinder führen könnten.
1: Die iranische Führung hat die jüngsten US-Angriffe als wiederholte Verstöße gegen die Waffenruhe verurteilt. Ein Sprecher des Außenamts in Teheran erklärte, der Iran werde alle Maßnahmen ergreifen, um sich zu verteidigen. Die USA hatten in der Nacht zum zweiten Mal in dieser Woche Ziele im Iran attackiert. Nach US-Angaben wurden von dort unter anderem Drohnen gesteuert, die eine Bedrohung für die amerikanischen Streitkräfte darstellten. Teheran reagierte nach eigenen Angaben mit einem Vergeltungsschlag auf den US-Stützpunkt, von dem die Attacke ausging. Zuvor soll die iranische Revolutionsgarde einen US-Tanker beschossen und zur Umkehr gezwungen haben. Der Tanker habe versucht, die Straße von Hormuz zu passieren, hieß es. Israels Armee hat eigenen Angaben zufolge trotz geltender Waffenruhe die libanesische Hauptstadt Beirut angegriffen. Sie sprach von einem gezielten Angriff. Weitere Details nannte das Militär zunächst nicht. Aus Tel Aviv, Jan-Christoph Kitzler.
3: Ziel des Angriffs in Beirut soll Ali al-Husni gewesen sein. Er galt als einer der Kommandeure der Imam Hussein-Division, einer schiitischen Miliz im Libanon, die mit der Hisbollah kooperiert. Details nannte die israelische Armee bislang nicht. Israel hatte Beirut zuletzt vor 3 Wochen angegriffen. Eigentlich gilt seit Mitte April eine Waffenruhe, die jedoch nicht eingehalten wird. Israel hat seine Angriffe in den letzten Tagen intensiviert und den Süden des Libanon zur Kampfzone erklärt. Nach Angaben des libanesischen Gesundheitsministeriums wurden in der Stadt Sidon im Südwesten heute 6 Menschen getötet, darunter 2 Kinder und ihre Mutter. In Tyros wurden bei einem Angriff auf ein Motorrad 2 weitere Menschen getötet. Im Süden des Libanon werden die dort einmarschierten israelischen Soldaten immer wieder von Drohnen der Hisbollah angegriffen. Auch in israelischen Ortschaften nahe der Grenze gab es heute bereits mehrfach Drohnenalarm.
1: Nach einem Verkehrsunfall mit 2 toten Schulkindern in Dinslaken ermittelt die Staatsanwaltschaft jetzt gegen die Autofahrerin. Es geht um den Verdacht der fahrlässigen Tötung. Die Frau war gestern früh von der Fahrbahn abgekommen und hatte 3 12-jährige Radfahrer erfasst, die auf dem Weg in die Schule waren. 2 von ihnen wurden so schwer verletzt, dass sie starben. Laut Staatsanwaltschaft hatte die Frau schon vor einem Jahr einen Unfall verursacht, weil sie am Steuer plötzlich ohnmächtig geworden war. Die Ursache für den Unfall gestern wird noch untersucht. In Hannover ermittelt die Staatsanwaltschaft gegen einen Kommunalpolitiker der AfD. Wie eine Behördensprecherin sagte, wird der Mann verdächtigt, kinderpornografisches Material besessen zu haben. Bis Ende Juni soll sich der Beschuldigte zu den Vorfällen äußern. Eine US-amerikanische Nichtregierungsorganisation hatte den niedersächsischen Behörden einen Hinweis gegeben. Der Kommunalpolitiker hat inzwischen sein Amt als Ratsherr in Hannover niedergelegt und ist aus der AfD ausgetreten. Der tote Buckelwal soll nun doch auf der dänischen Insel Anholt bleiben und am Strand obduziert werden. Wie die dänische Umweltbehörde mitteilte, soll das Tier am Wochenende aus dem flachen Wasser an Land gezogen werden. Obduktion, wissenschaftliche Untersuchungen und die Entsorgung des Kadavers sind demnach für Ende der kommenden Woche geplant. Anwohner und Badegäste wurden erneut aufgerufen, sich von dem Tier fernzuhalten. Mehrere Versuche, den inzwischen aufgeblähten Wal in tieferes Gewässer zu ziehen, um ihn in einen dänischen Hafen zu bringen, waren gescheitert. Das waren die Nachrichten. Das Wetter freundlich und trocken, Höchstwerte um 23 Grad, auf den Inseln um 16 Grad. In der Nacht häufig trocken bei Tiefstwerten von 13 bis 6 Grad. Morgen nach freundlichem Beginn vermehrt Schauer und teilweise kräftige Gewitter, 19 bis 31 Grad. Und am Sonnabend meist trocken, im Süden Schauer oder Gewitter, 17 bis 26 Grad. Es ist 15.05 Uhr.
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4: Jazz mit Harfe und neue Musik mit Mädchenchor. Beides nicht ganz alltäglich, beides bekommen Sie bei uns zu hören heute Nachmittag. Wir stellen Ihnen das neue Album der Jazzharfenistin Katrin Pechloff vor und wir berichten vom Musikprojekt Shape Shifter im Sprengel Museum in Hannover. Herzlich willkommen.

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Mit fliegendem Lockenkopf Mischa Majewski war das zusammen mit dem Orpheus Chamber Orchestra und mit einem Allegro von Antonio Vivaldi. Sie hören NDR Kultur am Donnerstagnachmittag. Jetzt mit Bassklarinette und Orchestermusik von Franz Xaver Süßmeier.

0: Thea King war hier die Solistin im Konzertsatz für Bassklarinette und Orchester von Franz Xaver Süßmeier. Mit dabei das English Chamber Orchestra, dirigiert von Leopold Hager.
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0: In Berlin soll ein House of Jazz entstehen, ein Zentrum für improvisierte Musik mit internationaler Strahlkraft. Dafür macht sich seit Jahren die Musikerin Katrin Pechloff stark. Viel Kraft und viel Fingerspitzengefühl fließen nicht nur in dieses Projekt, sondern immer wieder auch natürlich in ihre musikalische Arbeit. Jetzt hat sie ein neues Album draußen, zusammen mit ihrem Trio. Und meine Kollegin Maurette Heinzelmann hat Katrin Pechloff getroffen und ihr zugehört.
2: Wenn gezaubert wurde oder wenn die Fee kommt oder so, dann kam die Harfe.
3: Katrin Pechloff ist klassisch ausgebildet und spielte zu Beginn ihrer Karriere auch in namhaften Orchestern. Dann lernte sie die Freiheit und Ausdruckskraft in der improvisierten Musik kennen oder, wie sie es gerne nennt, in der Post-Genre-Musik. Da kann diese kreative Harfenfee sogar noch mehr zaubern.
2: Es ist ein Teil der Identität des Instruments, aber die Harfe kann halt noch viel, viel mehr. Und das ist eigentlich mein Anliegen, zu zeigen, wie vielfarbig und vielgestaltig die Harfe sein kann. Die Harfe kann ja ihre Vielfarbigkeit im Klang entwickelt sie, wenn die Dynamik unten ist. Und hierfür ist dieses Trio die perfekte Umgebung.
3: Das Katrin Pechloff Trio besteht aus dem Bassisten Robert Landfermann, dem Saxophonisten Christian Weidner, der auch circa die Hälfte der Kompositionen beisteuert, und Katrin Pechloff an der Harfe. Seit 2011 machen sie zusammen Musik, eine eingespielte Working Band.
2: Diese lange Zeit hat sich so eine Vertrautheit entwickelt und so ein gemeinsames Verständnis.
3: Die drei gehen ihre Musik langsam und feinfühlig an, als gleichberechtigte Partner, die sich gegenseitig viel Raum lassen, auch für Stille.
2: Würde man das Jazz nennen, habe ich gleich mit zwei Erwartungshaltungen zu tun, nämlich mit der einen Erwartungshaltung, Jazz ist doch gar kein Jazz, da passt die Harfe gar nicht rein. Zweitens, Harfe, das ist eben dieses Klischee, das ich vorher beschrieben habe, das es aus ihrer eigenen Historie hat. Es war ein aristokratisches Instrument, es war ein Instrument des Adels. Damit breche ich ja mit meiner Musik.
3: Katrin Pechloff komponiert mit viel Freiheit für die Improvisation. Sie und ihre Triopartner experimentieren mit allen Klängen, die ihre Instrumente hervorbringen, gerade im leisen Spektrum und im langsamen Tempo. Inspiriert ist dieses meditative Album von der Idee der Hyperobjekte, ein Phänomen der heutigen Zeit.
2: Und im Prinzip geht es ja um Phänomene oder Ereignisse oder Prozesse, die so eine große Dimension haben, dass wir gar nicht richtig als Menschen erkennen können, weil wir Teil dessen sind, können wir nicht erkennen, die Grenzen oder auch die Größe. Für mich hat es so was Überzeitliches oder auch so was Endzeitliches, so ein Gefühl von Unfasslichkeit und vielleicht auch des Ausgeliefertseins.
3: Katrin Pechloff möchte mit ihrer Musik anbieten, die Gefühle des Ausgeliefertseins zu verarbeiten und eine konstruktive Haltung zu unterstützen, positive Vorstellungen zu entwickeln. Auf dem Cover ist eine Mikroskopaufnahme von der Transformation eines Schmetterlings.
2: Also meine Hoffnung ist, dass jemand Musik hört, ob jetzt meine oder andere, ist eigentlich egal, dass diese Musik eine Transformation herbeiführt und dass sie ein Innehalten hervorruft.
0: Und deshalb heißt dieses Album auch Hyperobjekt. Vorgestellt hat es Maurette Heinzelmann hier bei NDR Kultur. Und das Katrin Pechloff Trio hören wir jetzt mit einer Nummer daraus. Every Hour of the Light and Dark.

Musik als Teil eines großen Ganzen, was auch immer. Hyperobjekt heißt das neue Album des Katrin Pechloff Trio. Das war hier auf NDR Kultur ein Stück daraus. Every Hour of the Light and Dark.

0: Satz Nummer 1 aus der schottischen Sinfonie von Felix Mendelssohn Bartholdy. Musik gemacht haben die Bamberger Symphoniker hier auf NDR Kultur. Der Dirigent war Klaus-Peter Flohr. Live-Musik ist eigentlich immer ein Erlebnis. Das geht übers reine Hören weit hinaus. Das ist was fürs Ohr, fürs Auge, fürs Gefühl. Und diesen zusätzlichen Raum erlebbar machen, vielleicht auch erweitern, möchte die Hannoversche Gesellschaft für neue Musik mit ihrem neuen Konzertformat Shapeshifter, also Formwandler. Im Konzert heute Abend im Sprengelmuseum wird der Mädchenchor Hannover singen in unterschiedlichen Formationen an unterschiedlichen Orten. Agnes Bührig weiß noch genaueres darüber.
1: Ja, da oben ist es ganz gut, bis da oben, aber hier auch. Das sieht nicht nach Kreis aus, was ihr macht.
2: Sonst stehen die Mädchen in Reih und Glied. Jetzt dirigiert Chorleiter Andreas Felber seine Sängerinnen im Probenraum einmal rund um sich herum. Dann beginnen sie im Kreis zu laufen und zu singen. Andreas Felber steht in der Mitte. Einzeln ziehen die Sängerinnen an ihm vorbei. Aus einem Chor werden viele Solistinnen. Eine von ihnen ist Antea Cordini, die im hohen Sopran singt.

0: Ich finde es vor allem total spannend, weil wir ja normalerweise immer in einer normalen Choraufstellung stehen und ja schon auch immer neben den gleichen Leuten stehen. Und gerade in der Bewegung kriegt man viel mehr mit davon, was eigentlich in den anderen Stimmen passiert, was eigentlich so bei den anderen Leuten passiert. Man hat viel mehr Kontakt zueinander und deswegen finde ich, ist die Gemeinschaft noch viel, viel stärker, als sie normalerweise eh schon ist.
1: Welchen Einfluss der Raum hat, zeigt Andreas Felber, als er die Lamellen der durchsichtigen Seitenwände aufklappt. Sie stellen die Barriere zum Kirchenraum dar, in den der Probenraum eingefügt ist. Plötzlich hallt der Gesang auch von den Wänden des Gemäuers der Kirche wieder, wie ein kleines Echo in den Alpen. Dass der Komponist des Stückes, John Balzer Casanova, im alpinen Teil der Schweiz geboren wurde, könnte eine Rolle spielen, sagt der Chorleiter.
2: Wir werden das Stück auch mehrfach singen in diesem Konzert in unterschiedlichsten Positionen. Das heißt einmal aus der Ferne, einmal rund um das Publikum, einmal im Publikum, einmal auch gehend quasi im Publikum drin. Dafür muss man das Stück natürlich sehr, sehr gut kennen und können. Und es darf nicht zu schnell, nicht zu rhythmisch sein, sondern es braucht eben diesen homophonen Satz und es braucht auch einen gewissen Klang, den man dann erleben kann als Publikum.
1: Auch bei Amanita Preklara des tschechischen Komponisten Martin Smolka muss sich der Mädchenchor Hannover neu sortieren.
3: Aber ihr seid doch drei Oberstimmen, oder?
1: Diesmal teilen sich die Sängerinnen in Unter-, Mittel- und Oberstimme auf. Jeweils zwei bis drei Mädchen einer Stimme stehen zusammen, mischen sich mit den anderen Grüppchen im Raum. Und was macht es mit dem Gesang, wenn der Chor in einem Museum für moderne Kunst singt, statt wie so häufig in einer Kirche? Nochmal Antea Cordini.
0: Ich finde, man kann es gar nicht miteinander vergleichen. Eine Kirche ist ja so ein sakraler Ort und es ist immer einfach eine total andere Stimmung da. Und ich finde es aber auch total spannend, in einem Museum zu singen. Auch mit der Kunst außen drum, weil ich finde, man erlebt das Ganze auf viel mehr Ebenen. Also man hat eben nicht nur die Musik, sondern man hat halt gleichzeitig auch noch was Visuelles. Und ich finde, gerade Museen sind ja normalerweise Orte, wo es immer leise ist. Und ich finde es total spannend, das mit Klang zu füllen.

Das Sprengelmuseum in Hannover füllt sich mit Klang heute Abend ab 19.30 Uhr beim Konzert des Mädchenchors Hannover. Und weiter geht's in der Reihe Shapeshifter schon übermorgen Abend, also am Sonnabend, mit dem SWR Experimentalstudio und der Akkordeonistin Margit Kern dann in der Christuskirche in Hannover.

Filmmusik von Ennio Morricone aus Days of Heaven. Gespielt hat das City of Prague Philharmonic Orchestra. 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Ja, und hier ist das Orchester, spielt Beethoven, Allegretto, Scherzando aus der Sinfonie Nummer 8.

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1: um 16 Uhr mit Sönke Peters. Die chinesische Online-Plattform Temu muss 200 Millionen Euro Strafe zahlen. Die Strafe hat die Europäische Kommission verhängt, weil Temu nicht genug gegen illegale Produkte auf der Plattform unternimmt. Aus der NDR-Nachrichtenredaktion Jenny Kallenbrunn.
2: In mehreren Testkäufen bei Temu im letzten Jahr waren viele Produkte durchgefallen. Zum Beispiel Ladegeräte, die wichtige Sicherheitstests nicht bestanden haben. Oder auch Babyspielzeug, das gar nicht für Babys geeignet ist, weil zu viele giftige Chemikalien drin verarbeitet sind oder sich Kleinteile lösen können, an denen ein Baby ersticken kann. 130 Millionen Menschen in Europa kaufen bei Temu ein und so erreichen viele illegale Produkte aus China auch Menschen in der EU, heißt es in der Begründung der EU-Kommission. Gegen Temu laufen auch noch weitere Prüfungen, zum Beispiel dazu, ob die Plattform absichtlich so gestaltet ist, dass sie süchtig machen kann.
1: Der wirtschaftliche Aufholprozess der neuen Bundesländer verliert an Tempo. Zu diesem Ergebnis kommt der Wettbewerbsreport Ostdeutschland. Aus Berlin Dietrich Karlmeurer.
3: Der Bericht zeigt, die Wirtschaft im Osten Deutschlands hat den Abstand zum Westen verringert. Die Produktivität liegt inzwischen bei 84% des westdeutschen Niveaus. Vor 10 Jahren waren es etwa 78%. In einzelnen Regionen wird der gesamtdeutsche Durchschnitt bereits erreicht oder übertroffen. Allerdings verläuft die wirtschaftliche Annäherung langsamer als in den vergangenen Jahren. Vor allem bei Investitionen, Innovation und Fachkräften bestehen weiter deutliche Unterschiede. So erreichen die Unternehmensinvestitionen im Osten nur rund 3/4 des Westniveaus. Gleichzeitig verschärfen demografischer Wandel und Fachkräftemangel den Druck. Erstellt haben den Wettbewerbsreport Fachleute aus Wirtschaft und Forschung.
1: Nach dem Tod der 12-jährigen Luise müssen die beiden Täterinnen Schmerzensgeld zahlen. Das hat das Landgericht Koblenz in einem Zivilverfahren entschieden. Aus der NDR-Nachrichtenredaktion Christiane Rüther.
4: 125.000 Euro, außerdem die Bestattungs- und Anwaltskosten. Diese Summe steht Luises Eltern und der Schwester zu. Bezahlen müssen die zwei Mädchen, wenn sie volljährig sind und ihr eigenes Geld verdienen. Zum Tatzeitpunkt waren sie selbst erst 12 und 13 Jahre alt und damit strafunmündig. Deswegen gab es auch keinen Strafprozess. Für den Richter im Zivilprozess ist aber klar, die zwei Mädchen haben Luise aus Freudenberg im Siegerland heimtückisch und aus niederen Beweggründen ermordet. Sie hatten gestanden, ihre Freundin unter einem Vorwand in einen Wald gelockt und dort mit 74 Messerstichen getötet zu haben. Das genaue Motiv ist unklar. Laut Bild lebt eine der Täterinnen heute in einer betreuten Wohngruppe und geht zur Schule. Die andere ist in der Psychiatrie untergebracht.
1: 43 Jahre nach einem lange ungelösten Mordfall hat das Hamburger Landgericht einen Angeklagten schuldig gesprochen. Der damals 18-Jährige hatte einen transsexuellen Prostituierten erschossen und dessen Wertgegenstände gestohlen. Dafür ist er jetzt zu einer Jugendstrafe von 6 Jahren und 3 Monaten verurteilt worden. Im Jahr 2004 konnte eine alte DNA-Spur in dem Fall entschlüsselt werden, aber erst letztes Jahr hatte sich eine Kommissarin wieder intensiv mit dem Mordfall beschäftigt. Im November war der mittlerweile 62-Jährige Angeklagte, dann auf Basis von Indizien verhaftet worden. Fast 2/3 der Menschen in Deutschland können nicht mehr richtig erkennen, ob Informationen echt sind oder nicht. Das ist das Ergebnis einer repräsentativen Umfrage des Digitalverbands Bitkom. Demnach gaben 63% an, dass es ihnen eher oder sehr schwer fällt einzuschätzen, ob Nachrichten verlässlich sind. Laut der Umfrage hat rund die Hälfte der Befragten auch schon einmal Inhalte geteilt oder weitergeleitet, obwohl sie sich nicht sicher waren, ob die Informationen stimmten. Bitkom Hauptgeschäftsführer Rohleder warnte, Desinformationen verzerrten den öffentlichen Diskurs und beschädigten die Demokratie. In Hannover sind 2 Stadtbahnen zusammengestoßen, dabei wurden 12 Menschen verletzt. Laut Feuerwehr kamen 6 Verletzte ins Krankenhaus. Die Ursache für den Unfall ist noch unklar. Vor Ort zählten die Einsatzkräfte insgesamt 20 Passagiere. Weitere könnten bereits vor dem Eintreffen der Retter den Unfallort verlassen haben. Der Bereich rund um die Unfallstelle wurde laut Polizei abgesperrt und ein Busnotverkehr eingerichtet. Das waren die Nachrichten. Das Wetter: freundlich und trocken, Höchstwerte um 23 Grad, auf den Inseln um 16 Grad. In der Nacht häufig trocken bei Tiefstwerten von 13 bis 6 Grad und morgen erst freundlich, später dann vermehrt Schauer und teilweise kräftige Gewitter, 19 bis 31 Grad. Am Sonnabend meist trocken, im Süden gibt es Schauer oder Gewitter bei 17 bis 26 Grad und am Sonntag gebietsweise Schauer und Gewitter bei 18 bis 24 Grad. Es ist 16.05 Uhr.
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5: Sind wir hier in Deutschland wirklich eine so gespaltene Gesellschaft, wie es immer heißt? Oder muss man das Verbindende vielleicht einfach mal suchen, um es dann auch zu finden? Ein Experiment dazu hat kürzlich die ARD angestoßen. Ein Gesprächswochenende Mitte Mai mit Menschen, die einander vorher überhaupt nicht kannten und aus völlig unterschiedlichen Lebenswirklichkeiten dort angereist sind. Und was dabei rausgekommen ist, berichten wir hier im Journal. Schön, dass Sie zuhören.

Musik von Christopher Tin aus Calling All Dawns mit Jia Ruhan und dem Royal Philharmonic Orchestra. Die Leitung hatte Lukas Richman. Sie hören das Journal auf NDR Kultur und bei uns jetzt die europäischen Solisten aus Luxemburg mit einer Ouvertüre von Albert Dietrich, Komponist aus dem 19. Jahrhundert. Die Leitung hat Christoph König.

0: Eine Ouvertüre in C-Dur von Albert Dietrich war das. Christoph König hat die europäischen Solisten aus Luxemburg damit dirigiert. Die ARD-Aktion Was Deutschland verbindet hat 84 Menschen aus ganz Deutschland für ein Wochenende in Leipzig und Baden-Baden zusammengebracht, um über aktuelle Themen zu diskutieren. Symbolisch für knapp 84 Millionen Deutsche. Die Gespräche sollen geprägt gewesen sein von Offenheit, von einem großen Bedürfnis nach echtem Austausch, trotz teils sehr unterschiedlicher Meinungen. In den Programmen der ARD und auch in den sozialen Netzwerken werden diese Gespräche gerade aufgearbeitet. Caroline Schmidt hat zwei Frauen getroffen, die aus dem Norden dabei waren.
1: Hier bei Hildesheim pflanzt die Hauptschullehrerin Janina auf dem Berge im Garten hinter ihrem Haus Kräuter in ein Hochbeet und erzählt immer noch ganz begeistert von dem Wochenende im ARD-Studio. Mit völlig Fremden stundenlang diskutieren, kein Handy und das über kontroverse Themen wie Migration oder die deutsche Meckerkultur.
2: In diesen 48 Stunden kann man schon sagen, da sind tiefe Freundschaften entstanden. Das ist eigentlich, also das war für uns alle unvorstellbar und wir haben immer wieder gedacht, wir kennen uns doch eigentlich gar nicht.
1: Spannend sei das gewesen, sich mit so unterschiedlichen Menschen auseinanderzusetzen. Und das in aller Ruhe, sodass man nachvollziehen konnte, warum andere anders in die Welt blicken und auch andere Meinungen vertreten.
2: Es gehört zu dem Menschen, es ist seine Geschichte, es ist oder ihre Geschichte, meine ist eine andere. Und trotzdem können wir hier sein zusammen und können ein super schönes Wochenende zusammen haben.
1: Eine positive Atmosphäre im ARD-Studio. Sogar beim Thema deutsche Meckerkultur ist Janina auf dem Berge wichtig zu sagen, dass selbst Meckern nicht automatisch schlecht sein muss. Es kann Menschen auch verbinden und einander näher bringen.
3: Da kann man ja ein riesen Feld von machen. Und jeder kann seine negativen Sachen auch noch mit einbringen. Und schon hat man irgendwie eine tolle Unterhaltung.
1: Ähnlich sieht es Tamina Beckerath. Sie ist Malermeisterin und lebt mit ihrem Mann und ihren beiden Kindern in Bilshausen in der Nähe von Göttingen. Gemeinsames Jammern verbindet am Gartenzaun wie im Büro, findet sie. Aber es gäbe eben auch berechtigte Kritik, die über Jammern weit hinausgeht.
4: Gerade als mittelständisches Unternehmen ist das natürlich, ich habe einen Grund zu meckern mit Steuersätzen oder auch, wenn es heißt, ja hier für jeden Arbeitnehmer gibt es 1.000 Euro Prämien und ich weiß gar nicht, wo ich die hernehmen soll, weil ich die von gar keinem wieder zurückbekomme.
1: Tamina Beckerath hat mitgemacht bei der ARD-Aktion, weil sie ihre Perspektive einbringen wollte, sagt sie uns im Hof ihrer Malermeisterei.
5: Ja, weil viele ja gar nicht wissen, wie es uns kleinen und mittelständischen Unternehmen geht. Viele denken immer, ja, die haben ja das dicke Geld, aber dass wir natürlich sehr viele Steuern bezahlen müssen und am Ende wenig hängen bleibt, das sehen ja die meisten leider gar nicht.
1: Hier müsse sich tatsächlich etwas ändern, zumal jetzt in wirtschaftlich schwierigen Zeiten. Genau dafür kann Kritik ein Auftakt sein für notwendige Veränderung. So sieht es auch Janina auf dem Berge.
2: Das ist das Positive an der Meckerkultur. Wenn ich ja immer nur erzähle, wie toll alles ist, gibt es ja keinen Grund, irgendwas zu verändern. Und es ist auch nicht authentisch, das stimmt ja auch nicht.
1: Authentizität dagegen schafft Nähe. Und so schließt sich hier nun der Kreis nach einem gemeinsamen Wochenende, das diese Menschen von jetzt an miteinander verbindet.
0: Was Deutschland verbindet, so heißt die ARD-Aktion und ist nur eins von vielen sogenannten Dialogformaten, die gerade überall aufgelegt werden. Heute zum Beispiel in Rostock, da heißt eine Veranstaltung Widersprechen, also wieder mit IE. Mitu Sanyal, Schriftstellerin und Journalistin, wird da zu Gast sein und Ijoma Mangold, Journalist bei der Zeit. Ein Gespräch mit ihm können Sie gleich bei uns hören, unter anderem über die Frage, was kann eine solche Podiumsdiskussion eigentlich leisten fürs gegenseitige Verständnis? NDR Kultur ist hier das Journal.

Das Mozart-Piano-Quartett mit einem Satz von Camille Saint-Saëns mit dem Scherzo aus seinem Klavierquartett Opus 41. Das Schöne an einer Traumszene, zum Beispiel im Musiktheater, ist ja, dass man da alles Mögliche stattfinden lassen kann, sich zum Beispiel plötzlich in eine mythisch antike Welt versetzen, die mit der eigentlichen Handlung gar nichts zu tun hat. Erleben wir jetzt hier auf NDR Kultur in der Ballettmusik aus der Oper Faust von Charles Gounod. Das Theater Vorpommern hat das Stück aufgeführt. 2019 war das. Und wir hören das Philharmonische Orchester Vorpommern unter Leitung von Florian Csizmadia mit dem Tanz der trojanischen Jungfrauen.

0: Der Tanz der trojanischen Jungfrauen aus der Oper Faust von Charles Gounod, Florian Csizmadia am Pult des Philharmonischen Orchesters Vorpommern. Hier ist das Journal auf NDR Kultur am Donnerstagnachmittag. Der Ton in Deutschland ist rauer geworden, heißt es immer wieder in den sozialen Netzwerken. Wird geätzt und geschimpft, die Cancel Culture blüht und Familien- und Freundeskreise zerstreiten sich über Politik und unterschiedliche Weltsichten. Scheint, dass die Gelegenheiten fehlen, über unterschiedliche Standpunkte ins Gespräch zu kommen. Deswegen werden momentan überall Dialogformate erfunden. Das Literaturhaus und das Volkstheater Rostock zum Beispiel veranstalten heute gemeinsam einen Abend unter dem Titel Widersprechen, wieder mit IE, und hat dafür die Schriftstellerin und Journalistin Mitu Sanyal aufs Podium gebeten. Dazu Ijoma Mangold, auch Journalist und Buchautor. Mit ihm habe ich gesprochen und ihn gefragt, ja, auch hier sind ja die Rollen wieder klar verteilt. Mitu Sanyal als jemand, der sich mit Feminismus, Rassismus, Postkolonialismus beschäftigt. Sie sind als konservative Stimme eingeladen, als jemand, der sich gerne über zu woke Ansichten mokiert. Können Sie sich vorstellen, dass da heute Abend was Überraschendes passiert?
1: Naja, sagen wir mal so, wenn der Überraschungspegel erst dann erreicht ist, wenn jemand vom Saulus zum Paulus wird, dann vermutlich nicht. Ich würde auch sagen, es wäre eine übersteigerte Erwartung, weil das auch gar nicht so wünschenswert ist. Ich gebe Ihnen mal ein Beispiel. Zum Beispiel, wenn wir eine Partei wählen, dann verbinden wir mit ihr bestimmte programmatische Richtungen oder Entscheidungen. Wenn der Abgeordnete, der nach dem Grundgesetz nur an sein Gewissen gebunden ist, jetzt aber bei jeder Abstimmung völlig anders abstimmt, als man das aufgrund seiner Parteizugehörigkeit erwarten würde. Keine Ahnung, ich habe einen grünen Abgeordneten gewählt und jetzt sagt der Verschärfung von Paragraph 218. Dann hätte die Demokratie auch ein Problem. Also will sagen, ein Moment von Kontinuität in den politischen Überzeugungen oder auch der politischen Identität ist, glaube ich, noch nicht das Problem. Wir können nicht alle völlig fluide sein. Wir können nicht uns jederzeit neu erfinden, je nach Argumentlage. Ich bin mir auch gar nicht sicher, ob unsere politischen Überzeugungen per se in erster Linie das Ergebnis von rational am Einzelfall ausgerichteten Überlebens ist oder nicht doch aus ganz anderen Prägungen der Biografie, der Sozialisierung und so weiter erwachsen. Und die werden wir immer mit uns herumtragen, es sei denn, wir werden zum Konvertiten. Diese Figur gibt es natürlich immer.
0: Konservativ, progressiv, links, rechts, woke, nicht, das sind ja alles so Etiketten.
1: Ja.
0: Brauchen wir solche Etiketten, solche eindeutigen Zuschreibungen, weil wir sonst gar nicht mehr klarkommen in dieser unübersichtlichen Welt? Oder machen die den Dialog an manchen Stellen auch schwierig?
1: Beides. Und so ist es ja, glaube ich, immer in dieser Welt. Wir haben immer so Zielkonflikte, konfligierende Double Binds und so weiter. Und da gilt nun mal beides. Ich würde auch erstmal richtig gehen im philosophischen Sinn. Hans-Georg Gadamer hat dazu Interessantes gesagt, das Vorurteil verteidigen, weil das Vorurteil brauchen wir, um uns in einer unübersichtlichen Welt erstmal schnell zu orientieren und Verhaltenssicherheit herzustellen. Wichtig dann allerdings wäre es zu sagen, und danach setze ich mit dem jeweiligen Sachverhalt näher auseinander. Dann ersetze ich das grobe Vorurteil durch ein feiner gestricktes. Und dann werden vielleicht die Kategorien, mit denen ich versuche, die Welt und die Wirklichkeit zu beschreiben, immer subtiler und genauer und auch überraschender, analytisch ergiebiger. Mhm. Also wir brauchen Kategorien, wir brauchen Schubladen, wir brauchen sie, glaube ich, sogar für uns selbst, um von uns sagen zu können, wer wir sind. So wie ich heute Abend eingeladen bin als Konservativer. Und ich bin sicher, sowohl MeToo als auch alle im Publikum und die Moderatorin wissen, ich werde mich bestimmt nicht in dieser Schublade vollständig erfüllen oder damit umfassend beschrieben sein. Aber es gibt doch schon mal so eine erste Choreografie her. Aha, wir haben jetzt hier also im Angesicht der polarisierten Gesellschaft zwei Intellektuelle, die ein ganz anderes politisches Koordinatensystem oder eine ganz andere Voraussetzung mit sich bringen. Wie kommen die eigentlich ins Gespräch? Wo sind die Punkte, wo sie nachdenklich werden, wo man zögert, wo man sagt, ja, da habe ich jetzt auch nicht die stärkste oder die beste Antwort. Und allein das ist doch schon wieder fruchtbar.
0: Mein erster Gedanke dazu war, ja, da sitzen dann zwei sehr kluge, sehr eloquente, sehr meinungsstarke, argumentativ geschulte Menschen, kreuzen verbal die Klingen. Super als Inszenierung, aber findet da wirklich eine Debatte statt, in der sich eben diese wütenden Menschen wiederfinden, die gar nicht mehr wissen, wie sie mit ihren Nachbarn reden sollen?
1: Ich weiß nicht, ob der Blick mir nicht ein bisschen zu von oben herab ist. Dann sind da die wütenden Menschen irgendwo dort unten und drei Ebenen höher auf der Bühne die Intellektuellen, die ein abgehobenes Gespräch führen. Ich würde sagen, ich weiß gar nicht, wie es anders in der Demokratie zugehen sollte, als in Tausenden von Diskussionen und Auseinandersetzungen, wo jeder irgendetwas mitbringt. Es gibt natürlich nicht nur die Auseinandersetzung auf Bühnen. Keine Ahnung, ich selber. Ich bin Zweitwohnsitzler in Brandenburg. Ich habe brandenburgische Nachbarn. Da werden bestimmt logischerweise die Hälfte AfD-Wähler sein. Also wir politisieren aber nicht die ganze Zeit, sondern wir sind Nachbarn und machen das, was gut ist, damit wir uns da wohlfühlen in der schönen Landschaft. Auch das ist vermutlich etwas, wo man dann auf indirektem Wege vom jeweils anderen etwas lernt. Aber ich würde sagen, alle diese Formen der Interaktion sind wichtig, richtig und
0: Ja.
1: hoffentlich führen sie zu was.
0: Und was würden Sie sich für die Debatte erhoffen in Deutschland? Mehr Ruhe, mehr Humor? Oder ist es vielleicht sogar ein gutes Zeichen, dass die Menschen sich gerade so lebhaft streiten?
1: Also ich verstehe auch Ihre Skepsis gegen die Verklärung der Debatte. Und da ist natürlich auch was dran. Also im Sinne von, das wird dann manchmal auch schon sehr phrasenhaft, wenn Kulturleute sagen, Debatte ist so wichtig. Es ist so wie wenn Automechaniker sagen, Mobilität ist so wichtig. Da verteidigen wir natürlich quasi unser eigenes Geschäftsmodell. Gleichwohl wüsste ich halt keine Alternative dazu. Die Zeiten sind in großem Maße Umbruchs- und Transformationszeiten. Wir stehen alle da, ohne perfekte Antworten darauf zu haben. Vieles von dem, was uns früher politische Heimat war, was uns früher überzeugende Rezepte war, scheint nicht mehr zu funktionieren. Das gilt ja überhaupt nicht nur für Deutschland. Wir können nach Frankreich schauen, wir können nach England schauen. Keir Starmer, das ist ja vielleicht das herausragendste Beispiel einer wahnsinnig schnell an ihr Ende gekommenen Labour-Regierung. Wir leben plötzlich in einem völlig neuen weltpolitisch-globalen Koordinatensystem, wo die Frage lautet, es gibt das Wettrennen zwischen den USA.

Und heute Abend unter dem Titel Widersprechen startet um 19:30 im Hotel Vienna Haus in Rostock als Veranstaltung des Literaturhauses und des Volkstheaters Rostock mit dabei Ijoma Mangold, Mitu Sanyal und Ulrika Rinke als Moderatorin. Und hier ist NDR Kultur.

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0: Cora Staccato vom rumänischen Komponisten Gregoras Dinicu. Maris Janssens war das am Pult des Philharmonischen Orchesters Oslo hier auf NDR Kultur. Komponieren ist ja überraschend easy geworden in letzter Zeit. Eigentlich reicht da die knappe Ansage, bitte schreibe mir ein Streichquartett in A-Moll oder einen Popsong über Sommerwetter an der Nordsee. Und das Bitte kann man im Grunde sogar auch noch weglassen. Ganze 70.000 neue Songs werden mittlerweile bei den Streaming-Plattformen hochgeladen, von künstlicher Intelligenz generiert, und zwar pro Tag. Die KI-Tools, die das können, heißen Udio oder Suno. Und jetzt möchte Streaming-Marktführer Spotify seinem Publikum auch noch die Möglichkeit bieten, direkt auf der Plattform mithilfe von KI eigene Remixe und Coverversionen seiner Lieblingssongs zu erstellen. Spotify arbeitet dafür mit dem größten Musikkonzern der Welt zusammen, mit der Universal Music Group. Mein Kollege Christopher Cornels ist drin in dem Thema. Hallo Christopher.
1: Hallo.
0: Warum macht Spotify das? Wollen die Suno und Udio Konkurrenz machen oder was steckt dahinter?
1: Ich glaube, da soll vor allem Druck gemacht werden, denn Universal, das muss man wissen, verklagt aktuell Suno, einen von diesen KI-Anbietern, und der Vorwurf lautet da massive Urheberrechtsverletzer beziehungsweise, dass Universal auch nicht beteiligt wird. Und da wurde gestern jetzt bekannt, dass Universal diese Klage gegen Suno ausgeweitet hat. Vorher ging es da um 560 vermeintliche Urheberrechtsverstöße, plötzlich sind es aber 61.000. Und Universal scheint durch diesen Deal mit Spotify jetzt so eine Art Druckmittel zu haben, um zu sagen, ja, hier so wie mit Spotify geht das richtig und ihr müsst das jetzt, also Suno, auch so machen.
0: Was ist denn anders bei Spotify?
1: Na, verkürzt gesagt haben die vorher nach Erlaubnis gefragt. Und es gibt ein Lizenzabkommen. Das heißt, es wird genau geregelt, wie Universal und damit auch die Musikschaffenden von Universal bezahlt werden. Und eben diese Musikschaffenden, die haben dann auch Mitspracherecht. Die können nämlich entscheiden, ob aus ihrer Musik jetzt Remixe oder Cover mit KI erstellt werden dürfen.
0: Und was meinst du, wenn die alle zustimmen?
1: Daran habe ich so ein bisschen so einen Zweifel. Wir wissen von den großen Popstars von Universal, dass sie das eigentlich gar nicht so gerne sehen. Also das prominenteste Beispiel ist wie immer natürlich Taylor Swift. Die versucht sich gerade rechtlich abzusichern dagegen, dass sie durch KI imitiert wird. Und es wirft für sicherlich aber auch ganz viele andere Menschen ethische Fragen auf. Also wenn wir mal in die Klassik schauen, die Deutsche Grammophon gehört ja zu Universal. Und wer möchte da jetzt wirklich entscheiden, ob die Interpretation von Wagners Rheingold von Herbert von Karajan jetzt von irgendeiner beliebigen Person auf Spotify per kurzem Textbefehl in den, ich sag mal, Techno-Track oder sowas umgemodelt werden darf? Das heißt, es gibt da, glaube ich, schon Hemmnisse. Vielleicht sehen es aber auch manche so ein bisschen als Experiment und sind neugierig darauf.
0: Ja, das ist wahrscheinlich in der Klassik jetzt nochmal ein spezielles Thema, ne? Aber könnte sich das finanziell lohnen?
1: Das ist aktuell schwierig zu sagen, weil wir diese genauen Modalitäten jetzt noch gar nicht kennen. Wenn die Plays von diesen KI-Cover-Versionen, die von Fans gemacht werden, aber genauso berechnet werden wie reguläre Streams, dürfte sich das für die einzelnen Musikschaffenden jetzt am Ende vielleicht gar nicht so sehr lohnen. Es kommt aber wohl auch vor allem darauf an, wie viele Menschen im Publikum dieses Angebot dann auch wirklich annehmen und dafür zahlen.
0: Das Interesse scheint ja da zu sein, ne? Wir haben vorhin von 70.000 neuen Songs am Tag gesprochen.
1: Ja, aber das ist nochmal ein anderer Fall. Das sind nämlich Menschen, die wollen damit selber Geld verdienen. Und das könnten die Leute, die das bei Spotify machen, jetzt wohl eher nicht. Das ist eher so eine Spielerei zum Spaß. Und ich denke aber, dass Fans mit der Musik ihrer Stars jetzt nicht unbedingt so umgehen wollen. Also die reizt es vielleicht mal, die neue Hitsingle, die nicht ganz ihren Geschmack getroffen hat, vielleicht ein bisschen umzumodeln, damit sie besser ihren Bedürfnissen entspricht. Aber ich glaube, in der Breite geht es doch beim Fansein um was anderes, nämlich dass man ja den authentischen Selbstausdruck von seinen eigenen Stars sich damit auseinandersetzt, statt jetzt was Eigenes draus zu machen.
0: Ja, Spotify und Universal sprechen ja von sogenannten Superfans, die das unbedingt wollen. Was sind Superfans?
1: Das ist eine sehr gute Frage. Den Begriff verwenden gerade alle. So richtig definieren kann ihn aber niemand. Ich würde aber sagen, grob gesagt sind das Menschen mit einer tiefen Leidenschaft für Musik, die auch noch tiefe Taschen haben, und in die soll reingelangt werden. Also Universal und Spotify versprechen sich eben höhere Einnahmen durch dieses KI-Feature, denn das wird wahrscheinlich Teil eines teureren Abo-Modells, und wenn das Publikum mehr Geld zahlt, dann kommt am Ende auch natürlich mehr Geld herum, vielleicht nicht so sehr für die einzelnen Musikschaffenden, in der Breite aber wohl für Universal und Spotify, sofern denn, wie gesagt, das Publikum es auch annimmt, und daran habe ich eben ein paar Zweifel.
0: Die KI-Revolution erreicht also jetzt auch den Streaming-Marktführer Spotify. In naher Zukunft werden Abonnenten dort dank KI ihre eigenen Remixe oder Coverversionen von Musikstücken aus dem Katalog des Musikkonzerns Universal erstellen können. Aber will das jemand? Bringt es den Musikschaffenden was? Christopher Cornels hat daran Zweifel und sieht stattdessen zwei Firmen, die damit ihre Einnahmen steigern wollen. Vielen Dank, Christopher.
1: Danke ebenso.

fällt mir ein sehr hübsches, sehr altmodisches Wort ein zu dieser Musik. Anmutig finde ich dieses Andante con moto aus der Suite für Streichorchester von Leos Janacek. Gehört haben wir Iona Brown und das norwegische Kammerorchester.

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1: Um 17 Uhr mit Sönke Peters. Die chinesische Online-Plattform Temu muss 200 Millionen Euro Strafe zahlen. Die Strafe hat die Europäische Kommission verhängt, weil Temu nicht genug gegen illegale Produkte auf der Plattform unternimmt. Aus der NDR Nachrichtenredaktion Jenny Kallenbrunn.
2: In mehreren Testkäufen bei Temu im letzten Jahr waren viele Produkte durchgefallen. Zum Beispiel Ladegeräte, die wichtige Sicherheitstests nicht bestanden haben. Oder auch Babyspielzeug, das gar nicht für Babys geeignet ist, weil zu viele giftige Chemikalien drin verarbeitet sind oder sich Kleinteile lösen können, an denen ein Baby ersticken kann. 130 Millionen Menschen in Europa kaufen bei Temu ein. Und so erreichen viele illegale Produkte aus China auch Menschen in der EU, heißt es in der Begründung der EU-Kommission. Gegen Temu laufen auch noch weitere Prüfungen. Zum Beispiel dazu, ob die Plattform absichtlich so gestaltet ist, dass sie süchtig machen kann.
1: Israel hat zum ersten Mal seit mehreren Wochen wieder die libanesische Hauptstadt Beirut angegriffen. Das israelische Militär bestätigte die Luftschläge. Aus Kairo Nina Amin.
3: Bilder zeigen die zerstörte Häuserfassade eines Wohngebäudes am Stadtrand im Süden von Beirut. Das israelische Militär spricht von einem gezielten Angriff. Das Ziel, ein Kommandeur der libanesischen Hisbollah-Miliz. Weitere Einzelheiten, auch über mögliche Opfer, nannte das Militär zunächst nicht. Einwohner der libanesischen Hauptstadt berichteten von Drohnen, die seit dem Morgen über weiten Teilen Beiruts zu hören sind. Seit Beginn der Waffenruhe Mitte April hat Israels Armee nur noch selten Ziele in Beirut angegriffen, laut israelischen Medienberichten auf Wunsch der US-Regierung.
1: Israel hat zudem die Zusammenarbeit mit UN-Generalsekretär Guterres aufgekündigt. Anlass sei die Entscheidung, Israel wegen Vorwürfen der sexualisierten Gewalt in Konfliktgebieten auf eine schwarze Liste zu setzen, schrieb der israelische UN-Botschafter Danon im Online-Dienst X. Deshalb werde Israel den Kontakt zum Büro des UN-Generalsekretärs bis zum Ablauf von dessen Amtszeit Ende des Jahres abbrechen. Nach dem Tod der 12-jährigen Luise müssen die beiden Täterinnen Schmerzensgeld zahlen. Das hat das Landgericht Koblenz in einem Zivilverfahren entschieden. Aus der NDR-Nachrichtenredaktion Christiane Rüther.
4: 125.000 Euro, außerdem die Bestattungs- und Anwaltskosten. Diese Summe steht Luises Eltern und der Schwester zu. Bezahlen müssen die zwei Mädchen, wenn sie volljährig sind und ihr eigenes Geld verdienen. Zum Tatzeitpunkt waren sie selbst erst 12 und 13 Jahre alt und damit strafunmündig. Deswegen gab es auch keinen Strafprozess. Für den Richter im Zivilprozess ist aber klar, die zwei Mädchen haben Luise aus Freudenberg im Siegerland heimtückisch und aus niederen Beweggründen ermordet. Sie hatten gestanden, ihre Freundin unter einem Vorwand in einen Wald gelockt und dort mit 74 Messerstichen getötet zu haben. Das genaue Motiv ist unklar. Laut Bild lebt eine der Täterinnen heute in einer betreuten Wohngruppe und geht zur Schule. Die andere ist in der Psychiatrie untergebracht.
1: 43 Jahre nach einem lange ungelösten Mordfall hat das Hamburger Landgericht einen Angeklagten schuldig gesprochen. Der damals 18-Jährige hatte einen transsexuellen Prostituierten erschossen und dessen Wertgegenstände gestohlen. Dafür ist er jetzt zu einer Jugendstrafe von 6 Jahren und 3 Monaten verurteilt worden. Im Jahr 2004 konnte eine alte DNA-Spur in dem Fall entschlüsselt werden, aber erst letztes Jahr hatte sich eine Kommissarin wieder intensiv mit dem Mordfall beschäftigt. Im November war der mittlerweile 62-jährige Angeklagte dann auf Basis von Indizien verhaftet worden. Junge Erwachsene sind perfektionistischer denn je und verspüren heute mehr Druck, perfekt zu sein, als ihre Vorgängergenerationen. Das haben Forschende anhand einer Metastudie mit Daten von über 82.000 Studierenden herausgefunden. Anja Braun aus der ARD-Wissenschaftsredaktion.
5: Psychologinnen und Psychologen der London School of Economics haben die Daten über 35 Jahre lang bis 2024 untersucht. Sie zeigen, junge Menschen haben deutlich höhere Ansprüche an sich selbst entwickelt und haben gleichzeitig immer stärker das Gefühl, dass andere von ihnen Perfektion verlangen. Dieser soziale Druck hat seit den frühen 2000er Jahren nochmal stark zugenommen. Heute ist das Ziel, in jeder Lebenslage möglichst perfekt zu sein, vor allem von Sorge getrieben. Konkret von Angst vor dem Scheitern und der Angst, von anderen negativ beurteilt zu werden.
1: Das waren die Nachrichten. Das Wetter. Heute Abend bleibt es trocken in der Nacht, auch Tiefstwerte 13 bis 5 Grad. Morgen gebietsweise trocken. Von Ems und Nordsee kommen Schauer auf, auch kräftige Gewitter. 20 Grad auf den Inseln bis 31 Grad in der Grafschaft Bentheim. Es ist 17.05 Uhr.
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6: In Lüneburg ist der jüdische Friedhof wieder eröffnet worden, der lange verlassen war. Und bei der Feier heute waren auch Menschen mit dabei, deren Vorfahren dort beerdigt sind. Davon können wir Ihnen berichten heute Nachmittag. Und ums Gedenken geht es auch in München. Dort eröffnet die israelische Holocaust-Gedenkstätte Yad Vashem ein großes neues Bildungszentrum, sozusagen als Außenstelle. Willkommen zum Journal.

Der britische Komponist John Rutter hat diese Orgel-Toccata komponiert und gespielt hat sie hier auf NDR Kultur Annette Diening. Ja, und die Hornistin Sarah Willis, die ist nach Kuba gereist und hat dort mit dem Havana Lyceum Orchestra zusammen Mozart gespielt. Hier ist der erste Satz aus dem Hornkonzert in S-Dur.

0: Allegro Maestoso aus dem Hornkonzert S-Dur von Wolfgang Amadeus Mozart. Solistin war Sarah Willis und José Antonio Méndez Padrón hat das Lyceum Orchestra dirigiert aus der kubanischen Hauptstadt Havanna. Hier ist NDR Kultur, das Journal. Yad Vashem, das ist die zentrale Holocaust-Gedenkstätte Israels in Jerusalem. 1953 ist sie gegründet worden, um an die 6 Millionen ermordeten Jüdinnen und Juden im Holocaust zu erinnern, die Opfer zu dokumentieren und die Geschichte wissenschaftlich aufzuarbeiten. Jetzt will Yad Vashem erstmals Außenstellen im Ausland eröffnen, und zwar in Deutschland. Da geht es um 2 Orte gegen das Vergessen, in Leipzig und in Form eines noch größeren Bildungszentrums in München. Bettina Meyer berichtet.
1: Zentral gelegen am Münchner Karolinenplatz soll das Zentrum als bundesweite Plattform für ein Publikum in ganz Deutschland dienen und für Nachbarländer, sagt Dani Dayan der ARD. Er ist der Leiter der internationalen Holocaust-Gedenkstätte Yad Vashem. Wir werden sehr innovative pädagogische Technologien einsetzen, die wir hier in Yad Vashem entwickelt haben, wie interaktive Schulungsräume, die besonders die junge Generation in Deutschland anspricht. Es geht darum, nicht nur zu informieren, sondern auch Verständnis und Empathie zu schaffen, damit man versteht, was der Holocaust war. Eine historisch fundierte Holocaust-Bildung sei wichtiger denn je, da es immer weniger Zeitzeugen gibt, fügt Dayan hinzu. Laut Medienberichten gibt es weltweit noch etwas weniger als 200.000 Holocaust-Überlebende. Etwa die Hälfte von ihnen lebt in Israel. Zunehmender Antisemitismus bis hin zur Leugnung des Holocausts habe die Entscheidung bestärkt, erstmals außerhalb Israels ein solches Schulungszentrum zu errichten, sagt Dani Dayan. Mit besonderer Sorge habe er eine Rede von Elon Musk im Jahr 2025 auf einer Wahlkampfveranstaltung der AfD verfolgt. Musk hatte dort unter anderem gesagt, es gebe zu viel Fokus auf vergangene Schuld, man müsse das hinter sich lassen.
2: When I heard Mr. Elon Musk, a year and a half ago, I think.
1: Als ich die Rede von Musk vor 1,5 Jahren hörte, dachte ich, wie wichtig unsere Entscheidung sein würde. Denn wenn Deutschland jemals seine derzeitige Erinnerungskultur bezüglich des Holocausts aufgeben sollte, wäre das eine schreckliche Kränkung für die Opfer, für das jüdische Volk. Aber es wäre auch eine Gefahr für die Zukunft der deutschen Demokratie.
2: But it would also be a danger for the future of German democracy.
1: Dayan betont, dass München mit seiner tiefen symbolischen Bedeutung als Geburtsstätte der NSDAP eine entscheidende Rolle bei der Standortwahl gespielt hatte. Es sei wichtig, sich dieser Geschichte dort zu stellen, wo sie ihren Anfang nahm, so Dayan. Bayerns Ministerpräsident Markus Söder teilte mit, der Freistaat stehe zu seiner geschichtlichen Verantwortung, dass sich die Gräuel der NS-Zeit niemals wiederholen dürften. Sowohl die Bundesregierung und die Bayerische Landesregierung unterstützen das Vorhaben. Zusätzlich zum Schulungszentrum in München soll außerdem eine Außenstelle in Leipzig entstehen.
2: We know that there is a rise of extreme right, the AfD specifically in that part of the Bundesrepublik.
1: Wir wissen, dass es einen Aufstieg der extremen Rechten, der AfD, besonders in diesem Teil der Bundesrepublik gibt. Deshalb ist es uns wichtig, dass wir auch dort etwas gegen den Anstieg von Extremismus in Deutschland tun können.
2: To combat rising extremism in Germany.
1: Bundesbildungsministerin Karin Prien sagte, gerade junge Menschen wüssten zu wenig über die Shoah. Die internationale Holocaust-Gedenkstätte Yad Vashem kooperiert mit allen 16 Bundesländern. Sie wurde 1953 durch ein Gesetz gegründet, das im israelischen Parlament beschlossen wurde. Die Aufgabe ist, das Gedenken an den Holocaust wachzuhalten, seine Dokumentation, Erforschung und Vermittlung.
0: Die israelische Holocaust-Gedenkstätte Yad Vashem möchte Außenstellen in Leipzig und in München eröffnen. Bettina Meyer war das für NDR Kultur.

Musik vom Barockkomponisten Henry Purcell, eine Chaconne für Streicher und Basso Continuo in G-Moll mit der Accademia Bizantina und Stefano Montanari als Leiter. Eine Oper, die in einem Nonnenkloster spielt, das ist Schwester Angelica von Giacomo Puccini. Und konsequenterweise hat Puccini da alle Solostimmen mit Frauen besetzt. Bei uns jetzt geht's aber ganz ohne Gesang. Hier ist ein Intermezzo für Orchester aus der Oper Suor Angelica. Nemieyev dirigiert das Sinfonieorchester Göteborg.

0: Intermezzo aus der Oper Schwester Angelika von Giacomo Puccini. Nehme ja, wie er das Sinfonieorchester Göteborg dirigiert. Hier ist NDR Kultur. Wenn geschichtsträchtige Häuser, Kirchen oder Orte restauriert und wiedereröffnet werden, ist das für viele Menschen immer ein Grund zur Freude. Freude, aber auch noch ganz andere Gefühle haben heute eine Rolle gespielt in Lüneburg. Der jüdische Friedhof, der hatte jahrzehntelang brachgelegen. Heute sind rund 200 Gäste aus verschiedenen Ländern gekommen, um ihn feierlich wieder zu eröffnen. Darunter auch viele Nachkommen der Menschen, die einst dort begraben worden sind. Anna Fietz war mit dabei.
1: Mitten in Lüneburg, in einer Straße mit Einfamilienhäusern, liegt der jüdische Friedhof. Jahrzehntelang war das hier eine Brache. Von den Gräbern der 168 Jüdinnen und Juden, die hier einst bestattet worden sind, ist nichts mehr zu sehen. Christoph Domen, Vorstand der Gesellschaft für christlich-jüdische Zusammenarbeit.
2: Der Friedhof ist in der Nazizeit komplett zerstört worden. Nicht nur am 9. November, da ist er ein bisschen geschändet worden. Aber später hat die Stadt sich das Grundstück angeeignet und hat hier in diesem Bereich Behelfsheime gebaut. Und die alten Grabflächen, die sind sozusagen im unteren Bereich, alle entfernen lassen.
1: Die Behelfsheime waren für Kriegsflüchtlinge aus dem Osten. Und die Fundamente für diese Heime wurden aus den jüdischen Grabsteinen gebaut. Nur 13 originale Grabsteine existieren heute noch. Doch auch wenn man die Gräber nicht mehr sieht, es bleibt ein Friedhof, so Rabbiner Tobias Jonah Simon vom Landesverband der jüdischen Gemeinden Niedersachsen.
3: Also wenn es ein jüdischer Friedhof ist, dann ist es ein jüdischer Friedhof, auch wenn keine Grabsteine mehr zu sehen sind oder das Land anderweitig genutzt wird, die Menschen liegen trotzdem da. Das war ein vollbelegter Friedhof, wo die Steine einfach abgeräumt worden sind, aber niemand wurde exhumiert.
1: Der eine Teil bleibt eine Wiese. Hier liegen die Verstorbenen, die keine Steine mehr haben. An sie erinnern 5 Stelen mit ihren eingravierten Namen. Davor, in einem Halbkreis aufgebaut, stehen die 13 einzigen originalen Grabsteine, die es noch gibt. Auf einem anderen Teil können in Zukunft jüdische Beerdigungen stattfinden. 50 Grabstätten haben hier Platz. Weil es in Lüneburg kaum jüdische Einrichtungen gibt und keine jüdische Gemeinde mehr, ist dieser Ort umso wichtiger für die Stadt und für die Angehörigen, wie zum Beispiel für Moritz Jakobson aus Berlin. Sein Ururgroßvater liegt hier begraben. Er ist bereits zum 3. Mal hier und ist heute glücklich, dass der Friedhof jetzt fertiggestellt ist.
4: Ja, ich weiß, um ehrlich zu sein, ich weiß gar nicht, wer alles verwandt ist hier heute mit mir, weil es ist wirklich, ich bin nicht so am besten informiert. Also ich bin jetzt nicht der größte Familienhistoriker, ich komme auch hierher, um halt relativ viel zu lernen.
1: Vor allem lernt er Familienmitglieder kennen.
4: Aus Amerika heute haben wir zusammen gefrühstückt, tolle Gespräche gehabt. Ja, wir kommen alle zusammen. Ja, und von den ganzen Kindern ist einer mit 14 nach England geflohen. Das ist hier der Oliver und sein Vater Simon und sein Onkel Tim, die sind auch da. Das sind die Kinder aus der Familienseite.
1: In der Nachkriegszeit hatte die Stadt Lüneburg offenbar wenig Interesse an Wiederaufbau oder Wiedergutmachung. Nachdem die beiden Behelfsheime abgerissen worden waren, wurde das Gelände mehr oder weniger sich selbst überlassen. Das hat sich geändert. Die Stadt hat die Pläne für die Restaurierung unterstützt. Finanziert wurde die Umgestaltung des Friedhofs und der dazugehörigen Trauerhalle durch Fördergelder und Spenden. Über die großzügige Spendenbereitschaft waren selbst die Initiatoren überrascht. Christoph Domen, Vorstand der Gesellschaft für christlich-jüdische Zusammenarbeit.
2: Angefangen von einem 11-jährigen Mädchen, das sein Taschengeld dafür gegeben hat, bis hin zu sehr alten Leuten, die uns dazu gesagt oder geschrieben haben, dass sie sich immer geschämt hätten, wenn sie hier vorbeigekommen sind. Die noch wussten, das war früher jüdischer Friedhof.
1: Das wird jetzt nicht mehr passieren. Der jüdische Friedhof ist ein schöner Ort geworden, um zu verweilen und um sich zu erinnern.
0: Anna Fietz war das für NDR Kultur.

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1: Ein Streifzug durch Parks und durch Straßen von Paris. Das war das Domont Paris hier auf NDR Kultur. Musik aus dem Nahen und Mittleren Osten hat in Osnabrück einen festen Platz, nämlich beim Morgenland Festival. In diesem Jahr startet das mit einer neuen Leiterin, mit der Iranerin Shabnam Pavaresh. Und da wird sich auch einiges ändern, denn Shabnam Pavaresh versteht Morgenland gar nicht wirklich als den Nahen oder Mittleren Osten. Für sie hat das Wort auch noch eine andere Bedeutung.
2: Morgenland bedeutet für mich nicht ein geografischer Ort, sondern Morgen. Morgen ist für mich Zukunft. Das möchte ich auch mit dem Festival zeigen.

0: Die ukrainische Sängerin und Komponistin Ganna interpretiert ein altes Weihnachtslied aus den Karpaten. Mit traditionell bestickter Weste, die dunklen, geflochtenen Zöpfe aufgesteckt, steht sie am Mischpult. Für ihre Gesangsimprovisationen recherchiert sie nach altem Liedgut aus der Ukraine.
1: Und als ich verstanden habe, dass Jazz vor allem sehr stark sich um die afroamerikanische Folklore gebaut hat, bin ich sehr intensiv in die Folkloreforschung meines Heimatlandes eingestiegen. Das ist auch eine Recherche meiner Identität, weil in dem Dorf, wo ich aufgewachsen bin, gab es keine besonders starke Erinnerungskultur. Die wurde ziemlich ausradiert durch die Sowjetzeit oder vielleicht auch schon die Zeit vorher.
0: Recherche nach der eigenen Identität, wie Ganna es nennt, oder auch zwei verschiedene Welten zusammenbringen. Das ist für die Festivalleiterin Shabnam Pavaresh der neue Fokus des Festivals. Stimmen aus der Diaspora nennt sie das, Leben außerhalb der Heimat. Das ist bei der Iranerin auch mit der eigenen Geschichte verbunden.
2: Es ist nicht einfach, das

0: eigene Heimat zu verlassen und irgendwo neu anzufangen. Und auf diesem Weg erlebt man Schmerzen, Verlust, aber auch Hoffnung und Kraft und neue Perspektiven natürlich. Und das verändert die Identität. Man ist irgendwie immer auf der Suche nach Zugehörigkeit, nach Sprache, nach einem Ort, verschiedene Welten. Und genau in solche Situationen entsteht auch oft eine Kunst, die sehr vielfältig ist. Und das finde ich gerade in unserer Zeit sehr spannend.
1: Dazu hat sie Musiker aus Westafrika eingeladen, wie Avalanche Kaito. Ein Trio, das afrikanische Erzählkunst mit Postpunk verbindet. Das Kölner Ensemble Musikfabrik spielt zeitgenössische Musik von Komponisten aus der Diaspora. Außerdem sind zwei neue Konzertorte in Clubs dazugekommen. Dort werden Rock, Hip-Hop oder DJ-Sets natürlich auch mit globalen Einflüssen gespielt. Die Jazz-Trompeterin Jazamet aus Bahrain lebt heute in London. Sie mischt elektronische Sounds mit arabischen Traditionen.

Diese Musik zwischen den Kulturen ist eine Woche lang in Osnabrück bei 20 Konzerten zu hören. Außerdem wird es einen Musikworkshop geben, eine Tanzperformance und eine Ausstellung zum Widerstand von Aktivistinnen und Künstlerinnen im Iran.

Morgen Abend um 19 Uhr geht's los mit dem Morgenland-Festival in Osnabrück mit dem Konzert des arabischen Trios Abdullah Minyawi.

Oboe, Fagott und Klavier, ein munteres Trio hier bei NDR Kultur, Mitglieder des Salzburg Wind Philharmonic mit einem Rondo von Francis Poulenc. Es gibt Menschen, die Außergewöhnliches tun und dafür selten Anerkennung bekommen und schon gar nicht die, die sie verdienen. Das hat heute Morgen Andrea Zietschmann gesagt, Intendantin der Berliner Philharmoniker im großen Saal der Berliner Philharmonie. Ein musikalisches Dankeschön haben sie heute bekommen. Das Orchester spielte für rund 1000 ehrenamtliche Helferinnen und Helfer aus verschiedenen gesellschaftlichen Bereichen, auch um ihr Engagement sichtbar zu machen, hat die Stiftung der Berliner Philharmoniker mitgeteilt. 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Und die Berliner Philharmoniker, die spielen jetzt einmal kurz für Sie alle den zweiten Satz aus der Sinfonie Nummer 10 von Dmitri Schostakowitsch.

Die Berliner Philharmoniker mit dem zweiten Satz der Sinfonie Nummer 10 von Dmitri Schostakowitsch hier unter der Leitung ihres Chefs Kirill Petrenko. Sehr eindringlich. Heute ab nach 20 Uhr können Sie die ganze Sinfonie hören, auch mit den Berliner Philharmonikern, aber in einer Aufnahme mit Andres Nelsons aus dem Dezember. Ja, da können Sie dann ja vergleichen, wie Nelsons das macht. Das war das Journal auf NDR Kultur. Mein Name ist Franziska von Busse. Ich wünsche Ihnen einen erlebnisreichen oder auch entspannten Abend, ganz wie Sie möchten.

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1: Um 18 Uhr mit Katja Kindermann. Die Europäische Kommission verhängt eine Strafe von 200 Millionen Euro gegen die chinesische Online-Plattform Temu. Sie gehe nicht ausreichend gegen illegale Produkte auf der Plattform vor, heißt es in der Begründung. Aus Brüssel, Katrin Schmidt.
2: Laut EU-Kommission bekommen Verbraucherinnen und Verbraucher in der EU auf Temu viel zu häufig illegale Produkte angeboten. Das heißt also gefälschte, gefährliche, giftige oder auf andere Weise umweltschädliche Produkte. Die Verantwortlichen in Brüssel beziehen sich in ihrer Analyse auf eigene Ermittlungen, auf Untersuchungen von Verbraucherschutzorganisationen quer durch Europa und Testkäufe. Die ergeben zum Beispiel, dass ein sehr hoher Anteil von Kleinelektronik und Ladegeräten grundlegende Sicherheitstests nicht bestanden hat. Oder zum Beispiel, dass ein hoher Anteil der auf Temu angebotenen Babyspielzeuge hohe Sicherheitsrisiken aufweist, also etwa in einem Maße Chemikalien enthält, dass sämtliche gesetzlichen Grenzwerte in der EU überschritten werden oder abnehmbare Teile zum Ersticken der Kinder führen könnten.
1: Die EU wird vorerst keinen Chefvermittler für mögliche Ukraine-Friedensgespräche mit Russland ernennen. Bei einem Treffen der EU-Außenministerinnen und Minister in Zypern lehnte unter anderem Deutschland Vorschläge dazu entschieden ab. Aus Limassol, Sabrina Fritz.
3: Es gab eine intensive Diskussion, wie sich die EU denn nun im Ukraine-Konflikt positionieren kann oder dort etwas bewirken kann. Und die Außenbeauftragte Kaja Kallas hat immer wieder versucht, von der Person, diesem Sonderermittler sozusagen abzulenken und zu sagen, es geht vor allem um die Inhalte. Wir müssen jetzt erstmal klären, was wollen wir mit Putin verhandeln, worum geht es. Und da gibt es eigentlich schon eine lange Liste, bedingungsloser Waffenstillstand, Anerkennung der Souveränität der Ukraine, Russland muss für seine Zerstörungen bezahlen. Also da ist schon einiges erarbeitet worden, aber es fehlt eben die andere Seite, nämlich Putin, der bereit ist zu verhandeln. Und da will man weiter den Druck erhöhen und da ist ein neues Sanktionspaket in Arbeit.
1: Israel hat die Zusammenarbeit mit UN-Generalsekretär Guterres aufgekündigt. Anlass sei die Entscheidung, Israel wegen Vorwürfen der sexualisierten Gewalt in Konfliktgebieten auf eine schwarze Liste zu setzen, schrieb der israelische UN-Botschafter Danon im Online-Dienst X. Deshalb werde Israel den Kontakt zum Büro des UN-Generalsekretärs bis zum Ablauf von dessen Amtszeit Ende des Jahres abbrechen. Nach dem Tod der 12-jährigen Luise müssen die beiden Täterinnen Schmerzensgeld zahlen. Das hat das Landgericht Koblenz in einem Zivilverfahren entschieden. Aus der NDR-Nachrichtenredaktion Christiane Rüther.
4: 125.000 Euro, außerdem die Bestattungs- und Anwaltskosten. Diese Summe steht Luises Eltern und der Schwester zu. Bezahlen müssen die zwei Mädchen, wenn sie volljährig sind und ihr eigenes Geld verdienen. Zum Tatzeitpunkt waren sie selbst erst 12 und 13 Jahre alt und damit strafunmündig. Deswegen gab es auch keinen Strafprozess. Für den Richter im Zivilprozess ist aber klar, die zwei Mädchen haben Luise aus Freudenberg im Siegerland heimtückisch und aus niederen Beweggründen ermordet. Sie hatten gestanden, ihre Freundin unter einem Vorwand in einen Wald gelockt und dort mit 74 Messerstichen getötet zu haben. Das genaue Motiv ist unklar. Laut Bild lebt eine der Täterinnen heute in einer betreuten Wohngruppe und geht zur Schule. Die andere ist in der Psychiatrie untergebracht.
1: 43 Jahre nach einem lange ungelösten Mordfall hat das Hamburger Landgericht einen Angeklagten schuldig gesprochen. Der damals 18-Jährige hatte einen transsexuellen Prostituierten erschossen und dessen Wertgegenstände gestohlen. Dafür ist er jetzt zu einer Jugendstrafe von 6 Jahren und 3 Monaten verurteilt worden. Im Jahr 2004 konnte eine alte DNA-Spur in dem Fall entschlüsselt werden, aber erst letztes Jahr hatte sich eine Kommissarin wieder intensiv mit dem Mordfall beschäftigt. Im November war der mittlerweile 62-jährige Angeklagte dann auf Basis von Indizien verhaftet worden. In Hannover-Ricklingen sind beim Zusammenstoß zweier Stadtbahnen 12 Menschen verletzt worden. Laut Polizei kamen 7 von ihnen ins Krankenhaus. Ursache war nach bisherigen Erkenntnissen offenbar eine falsch gestellte Weiche. Eine Bahn bog deshalb ungeplant ab und kollidierte mit dem hinteren Wagen einer entgegenkommenden Bahn. Beide Züge wurden massiv beschädigt, ebenso der Hochbahnsteig der Haltestelle Allerweg. Der Schaden wird auf 1 Million Euro geschätzt. Das waren die Nachrichten. Das Wetter in Norddeutschland. Heute Abend bleibt es trocken, 14 bis 23 Grad. In der Nacht meist noch trocken, Tiefstwerte 13 bis 5 Grad. Morgen gebietsweise trocken, von Ems und Nordsee her Schauer, auch kräftige Gewitter, 20 Grad auf den Inseln bis 31 Grad in der Grafschaft Bentheim. Am Sonnabend oft trocken, im Süden Schauer oder Gewitter, 18 bis 26 Grad. Und am Sonntag gebietsweise Schauer, teils Gewitter, bei 17 bis 24 Grad. Es ist jetzt 18.05 Uhr.
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5: Heute mit Anna Nowak. Manchmal, da entsteht große Kunst aus Material, das erstmal völlig unscheinbar wirkt. Bei den Diabelli-Variationen von Ludwig van Beethoven, da ist das genauso. Musikalischer Ausgangspunkt ist ein kleiner Walzer des Wiener Verlegers und Komponisten Anton Diabelli. Beethoven selbst, der soll dieses Thema auch eher abfällig als Schusterfleck bezeichnet haben, also als etwas handwerklich Routiniertes, aber musikalisch Banales. Vielleicht war genau das die Herausforderung, die Beethoven besonders gereizt hat, denn aus diesem simplen Walzer hat er eines der geistreichsten Klavierwerke des 19. Jahrhunderts gezaubert, die Diabelli-Variationen, heute in den starken Stücken. 33 Variationen für Klavier hat Ludwig van Beethoven sich hier ausgedacht. Und die sind weit mehr als bloße Veränderungen eines Themas. Bei ihm wird analysiert, da wird parodiert, zerlegt, verdichtet und immer wieder neu erfunden. Das klingt dann mal grotesk und humorvoll, dann plötzlich streng kontrapunktisch, dann wieder völlig entrückt. Begonnen hat Beethoven die Arbeit im Jahr 1819 in einer Zeit, in der parallel auch die Missa Solemnis und die letzten Klaviersonaten auf seinem Tisch lagen. Das war wohl mit auch ein Grund, warum die Diabelli-Variationen dann erst Anfang 1823 fertig geworden sind. Denn die Arbeit daran hat Beethoven immer mal wieder etwas hinten angestellt. Spannend ist aber genau die Geschichte hinter dem Auftrag. Diabelli hatte ursprünglich nämlich viele Komponisten aus Wien um jeweils nur eine Variation seines Walzers gebeten, darunter zum Beispiel auch der 11-jährige Franz Liszt, Franz Schubert oder Karl Czerny. Beethoven, der hat dann allerdings keine Einzelvariation abgeliefert, sondern eben gleich einen ganzen Kosmos aus 33 Stücken. Als Anton Diabelli später dann trotzdem die Gemeinschaftsausgabe mit den Beiträgen der anderen Komponisten veröffentlicht hat, da war Beethoven darüber ordentlich verärgert, denn er selbst hatte natürlich längst verstanden, dass sein Werk weit über einen geselligen Komponistenzirkel hinausging und sein letztes großes Werk für Klavier Solo noch lange nachwirken würde. Damit hatte er recht. Heute gelten die Diabelli-Variationen als eins der großen Monumente der Klavierliteratur. Beethoven zeigt hier nicht nur Tiefe und Größe, sondern eben auch Übermut, Lust an musikalischem Experiment und vor allem den Willen, das Thema immer wieder konsequent herauszufordern. Hier sind jetzt für Sie alle 33 Variationen über den Walzer von Anton Diabelli. Ludwig van Beethovens Opus 120. Am Klavier der finnische Pianist Olli Mustonen.

33 Variationen über einen Walzer von Anton Diabelli. Das berühmte Opus 120 von Ludwig van Beethoven. Sein letztes großes Werk für Klavier solo und wirklich ein Stück, in dem nicht nur er sich immer neu erfunden hat, sondern in dem man auch immer wieder beim Hören Neues entdecken kann. Hier in der Version mit dem Pianisten Olli Mustonen in den starken Stücken bei NDR Kultur. Danke, dass Sie dabei waren. Ich bin Anna Nowak. Ich sage Tschüss.

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1: Um 19 Uhr mit Katja Kindermann. Die Europäische Kommission verhängt eine Strafe von 200 Millionen Euro gegen die chinesische Online-Plattform Temu. Sie gehe nicht ausreichend gegen illegale Produkte auf der Plattform vor, heißt es in der Begründung. Aus Brüssel, Katrin Schmidt.
2: Laut EU-Kommission bekommen Verbraucherinnen und Verbraucher in der EU auf Temu viel zu häufig illegale Produkte angeboten. Das heißt also gefälschte, gefährliche, giftige oder auf andere Weise umweltschädliche Produkte. Die Verantwortlichen in Brüssel beziehen sich in ihrer Analyse auf eigene Ermittlungen, auf Untersuchungen von Verbraucherschutzorganisationen quer durch Europa und Testkäufe. Die ergeben zum Beispiel, dass ein sehr hoher Anteil von Kleinelektronik und Ladegeräten grundlegende Sicherheitstests nicht bestanden hat.
1: Die EU wird vorerst keinen Chefvermittler für mögliche Ukraine-Friedensgespräche mit Russland ernennen. Bei einem Treffen der EU-Außenministerinnen und Minister in Zypern lehnte unter anderem Deutschland Vorschläge dazu entschieden ab. Aus Limassol, Sabrina Fritz.
3: Es gab eine intensive Diskussion, wie sich die EU denn nun im Ukraine-Konflikt positionieren kann oder dort etwas bewirken kann. Und die Außenbeauftragte Kaja Kallas hat immer wieder versucht, von der Person, diesem Sonderermittler sozusagen abzulenken und zu sagen, es geht vor allem um die Inhalte. Wir müssen jetzt erstmal klären, was wollen wir mit Putin verhandeln, worum geht es. Und da gibt es eigentlich schon eine lange Liste, bedingungsloser Waffenstillstand, Anerkennung der Souveränität der Ukraine. Russland muss für seine Zerstörungen bezahlen. Also da ist schon einiges erarbeitet worden.
1: Israel hat die Zusammenarbeit mit UN-Generalsekretär Guterres aufgekündigt. Anlass sei die Entscheidung, Israel wegen Vorwürfen der sexualisierten Gewalt in Konfliktgebieten auf eine schwarze Liste zu setzen, schrieb der israelische UN-Botschafter Danon im Online-Dienst X. Deshalb werde Israel den Kontakt zum Büro des UN-Generalsekretärs bis zum Ablauf von dessen Amtszeit Ende des Jahres abbrechen. In Hannover-Ricklingen sind beim Zusammenstoß zweier Stadtbahnen 12 Menschen verletzt worden. Laut Polizei kamen 7 von ihnen ins Krankenhaus. Ursache war nach bisherigen Erkenntnissen offenbar eine falsch gestellte Weiche. Eine Bahn bog deshalb ungeplant ab und kollidierte mit dem hinteren Wagen einer entgegenkommenden Bahn. Beide Züge wurden massiv beschädigt, ebenso der Hochbahnsteig der Haltestelle Allerweg. Der Schaden wird auf 1 Million Euro geschätzt. Das waren die Nachrichten. Das Wetter in Norddeutschland. Nachts meist trocken, Tiefstwerte 13 bis 5 Grad. Morgen gebietsweise trocken, von Ems und Nordsee her Schauer, auch kräftige Gewitter. 20 Grad auf den Inseln bis 31 Grad in der Grafschaft Bentheim. Am Sonnabend oft trocken, im Süden Schauer oder Gewitter. Die Temperaturen liegen dann bei 18 bis 26 Grad. Und am Sonntag gebietsweise Schauer, teils Gewitter. Die Temperaturen hier 17 bis 24 Grad. Es ist jetzt 19.03 Uhr.
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4: Vom 1. bis 7. Juni wird wieder die Musik von Johann Sebastian Bach die Hansestadt Greifswald sozusagen musikalisch erleuchten. Bei der 80. Greifswalder Bachwoche. Eine Institution im Nordosten Deutschlands, die weit über Greifswald hinausstrahlt. Jahr für Jahr seit 1946. In diesem Jahr unter dem Motto Bach ad finitum. Die 80 Jahre waren gespickt mit beeindruckenden Konzerten, unzähligen menschlichen Begegnungen, politischen Rangeleien und Verboten und vielem, vielem anderen mehr. Ulrike Henningsen blickt in der kommenden Stunde auf ein beeindruckendes Stück deutscher Musikgeschichte.

0: Ohne Bach könnte man einfach nicht leben. Und das ist doch ein Wunder. Ist doch ganz herrlich, dass es so ist.
1: Für Anneliese Pflugbeil, Mitbegründerin der Greifswalder Bachwoche, war seine Musik Seelennahrung und Inspiration. Bis heute ist das Festival von diesem Geist geprägt. Anfang Juni führt der Weg vieler Bach-Fans in die Universitäts- und Hansestadt. Professor Frank Dittmar, Leiter der Greifswalder Bachwoche.
2: Wir haben ja Gäste, die aus allen Teilen der Bundesrepublik kommen und zum Teil auch aus dem Ausland. Dann erleben sie erstmal eine Stimmung eines großen Wiedersehens. Nämlich von vielen Freundinnen und Freunden der Greifswalder Bachwoche, die sich schon das ganze Jahr drauf freuen, sich dort wieder zu begegnen, wieder zu sehen und wunderbare Musik zu erleben.
1: Die frühesten Veranstaltungen beginnen morgens um 8, die spätesten enden nach Mitternacht. Auf dem Programm stehen neben Konzerten auch viele Vorträge und Gottesdienste.
2: Wir sagen immer, das Zentrum oder das Herz der Greifswalder Bachwoche sind die geistlichen Morgenmusiken. Ein geistliches Ritual. Immer morgens um 10 Uhr bei freiem Eintritt. Das ist auch schön, weil man dann eben auch niederschwellig diese Musik auch vermitteln kann.
1: Eine konzentrierte Liturgie, ein anspruchsvolles Orgelprogramm und im Mittelpunkt die Aufführung einer Kantate von Johann Sebastian Bach.
2: Das ist etwas, was von Anfang an schon den Charakter der Greifswalder Bachwoche ausmachte. Und diese Kantaten werden auch größtenteils als Mitsingeprojekte angeboten. Das heißt also, die Interessierten bereiten sich selbst schon mal vor. Dann gibt es in der Bachwoche gemeinsame Proben und die werden dann am nächsten Morgen aufgeführt.
1: Gemeinsam mit dem für die Greifswalder Bachwoche zusammengestellten Bachwochenorchester. Bis auf wenige Ausnahmen spielen hier Mitglieder des Orchesters der Komischen Oper Berlin. Die Besetzung des Chors wechselt. In der ersten Morgenmusik der Greifswalder Bachwoche singt meistens der Kammerchor des Instituts für Kirchenmusik und Musikwissenschaft. Eine weitere bestreitet in der Regel die Kantorei von St. Marien. Für die anderen Morgenmusiken wird dann der große Projektchor zusammengestellt aus Mitgliedern des Domchors und den Gästen.
2: Das muss man auch bei allem partizipativen Gedanken und so weiter betonen, dass wir auch qualitativ natürlich auch unsere Ansprüche haben und wir wollen das ja auch gut machen. Und von daher haben wir immer auch einen Basischor dort. Das wird dann zum Wochenende immer etwas mehr sein, weil ja auch diejenigen, die berufstätig sind, nicht jeden Tag morgens schon um 8.45 Uhr zum Einsingen kommen können und dann bis 11 Uhr Zeit haben. Aber das ist eine gute Mischung, nicht? Also aus gut vorbereiteten Chorsängerinnen und Sängern und denen, die noch dazukommen, die aber auch größtenteils über langjährige Erfahrungen verfügen im Chorsingen.
1: Die gemeinsame Erfahrung in Greifswald prägt und wirkt lange nach. Wer einmal dabei war, kommt meistens wieder. Erzählt Frank Dittmar.
2: Es ist nicht selten der Fall, wenn Sie zum Beispiel aus irgendwelchen Gründen mal nicht teilnehmen können, dann entschuldigen Sie sich quasi und sagen, ich kann in diesem Jahr nicht, aber ich habe mir die Daten für das nächste Jahr schon notiert und dann komme ich auf jeden Fall wieder.

0: Wer nur den lieben Gott lässt walten, ein Ausschnitt aus dem Eingangschor der Bach-Kantate Nummer 93 mit den Solisten Christine Wolf, Britta Schwarz, Christian Rathgeber und Julian Redlin und Mitgliedern des Greifswalder Domchors und dem Orchester der Greifswalder Bachwoche unter der Leitung von Frank Dittmar, aufgenommen im Jahr 2020. Wegen der Corona-Pandemie waren Konzerte nur eingeschränkt möglich. Seit 1946 findet in Greifswald das Festival geistlicher Musik im Norden statt, allen Widerständen zum Trotz. Die Mitbegründerin und Mutter der Greifswalder Bachwoche, Anneliese Pflugbeil, war eine international renommierte Cembalistin und Klavichordspielerin. 2015 ist sie verstorben. In den Jahren nach ihrer aktiven Karriere besuchte die Musikerin so viele Veranstaltungen der Greifswalder Bachwoche wie möglich – auch im Jahr 2012, mit 94 Jahren. In eines der Konzerte habe ich sie damals begleitet. Danach zeigte mir Anneliese Pflugbeil in ihrer Wohnung ihre Tasteninstrumente und erzählte, dass sie täglich auf ihrem Klavichord Musik von Johann Sebastian Bach spiele. Mit einem Handkarren voller Noten und einem Klavichord war die Musikerin nach dem Zweiten Weltkrieg aus Stettin nach Greifswald gekommen, mit dem Auftrag, eine Kirchenmusikschule aufzubauen.
1: Und das war so faszinierend, obgleich wir nichts mehr an äußeren Dingen besaßen. Wir waren ja geflüchtet und hatten wenig zu essen, wenig anzuziehen, keine richtige Wohnung und eigentlich überhaupt nichts, was man zum Leben braucht. Aber wir hatten Bach. Und mein späterer Mann war schon dabei, mit seinem Chor jetzt Bach zu üben. Selbstverständlich hatte er den Chor jetzt erst wiederbekommen nach dem Krieg, denn er hatte seinen einen Arm verloren und hatte es sehr schwer, war eigentlich verzweifelt. Aber er konnte noch mit einer Hand Orgel spielen und vor allen Dingen dirigieren. Und Bach jetzt mit dem Chor zu üben, das war eine solche innere Stärkung, dass man alles andere vergessen hat.
0: Die Idee zu einem kleinen Bachfest entstand auf Hiddensee. Anneliese und ihr Mann Hans Pflugbeil trafen dort im Sommer den Musiker Hermann Diener. Der Geiger galt als Bach-Spezialist und hatte viele seiner Sonaten im Repertoire. Kirchenmusiker Hans Pflugbeil probte die geistlichen Werke von Johann Sebastian Bach mit seinem Chor. Genug Musik für den ersten Bachtag im Herbst 1946.
1: Und die Gemeinde, also ganz Greifswald, was ich ja vorher gar nicht kannte, dessen Begeisterung für Musik ich gar nicht so vorausgesetzt hatte, war so hingerissen und so glücklich darüber, dass man wieder Musik hörte und nicht immer bloß an Essen und sowas denken musste, was man sich besorgen musste. Und plötzlich fing das Leben wieder an.
0: Ganz am Anfang spielten sie nur Musik von Johann Sebastian Bach. Schon bald aber setzten die Musikerinnen und Musiker seine Werke in Bezug zu anderen Komponisten.
1: Und es ist wirklich von Jahr zu Jahr immer lebendiger und immer schöner geworden. Und immer wieder haben wir das Gefühl gehabt, dass Bach unser Leben ist.
0: Ohne Geld und Sicherheiten. Aber mit Menschen, die wieder musizieren wollten. Die Profis kamen aus den zerstörten Städten wie Leipzig und Dresden, in denen das öffentliche Musizieren im großen Rahmen zum Teil noch nicht wieder möglich war. In den ersten Jahren liefen die Veranstaltungen unter dem Radar der Regierung.
1: Die entdeckten ja erst sehr spät, dass wir überhaupt da waren mit unserer Bachwoche. Und als sie das bemerkten, fanden sie das nicht so nett. Denn die Kultur herzustellen in einem Land, dieses Recht gehörte dem Staat und nicht der Kirche. Die Kirche war ja geduldet, sie wurde ja nicht verboten und so. Aber es war doch so, dass sich Studenten oder auch Professoren manchmal nicht trauten, zu uns in die Kirche zu einem Konzert zu kommen, ne?
0: Zu den Konzerten kamen bald Vorträge, in denen eine intensive Auseinandersetzung nicht nur mit der Musik, sondern auch mit den theologischen und musikwissenschaftlichen Inhalten stattfand. Ein spannendes Konzept. Auch im Westen schaute man interessiert nach Greifswald und die Bachwoche wurde von Jahr zu Jahr bekannter. Mit Folgen für die Beteiligten.
1: Ich glaube, es war ungefähr nach der 20. Bachwoche, muss es gewesen sein, dass plötzlich die Nachricht kam, für alle Kollegen übrigens, alle in der DDR, alle Kirchenmusiker, ihr dürft nicht mehr in außerkirchlichen Räumen musizieren, ihr müsst nur noch in kirchlichen Räumen musizieren und ihr dürft solche Räume wie zum Beispiel die Universitätsaula oder auch das Theater nicht mehr nutzen. Und vor allen Dingen dürfen Instrumentalisten, die in einem staatlichen Dienstverhältnis waren, durften nicht mehr in der Kirche musizieren. Das heißt, wir kriegten eine Woche, bevor die Bachwoche anfangen sollte, kriegten wir die Nachricht, dass wir unseren Vertrag mit dem Orchester, den wir schon gestellt hatten, dass der nicht gültig war, dass die nicht bei uns spielen durften. Wir mussten also das umstellen. Wir mussten schnell das, was wir eigentlich in der Universitätsaula machen wollten, hier im Lutherhof machen. Und wir mussten auch die Veranstaltung im Theater umsetzen und irgendwie kirchlich machen, sodass wir das in der Kirche aufführen konnten. Und das war eine Schwierigkeit, die mindestens 10 Jahre lang anhielt, bis sich das allmählich wieder lockerte und dann so ein bisschen milder wurde. Das ging nicht uns allein so, das ging allen Kirchenmusikern in der DDR so.
0: Alle Programme mussten genehmigt werden. Keine Veranstaltung durfte auch nur den Anschein erwecken, sie könnte dazu anregen, das Regime zu hinterfragen. Außerdem, erzählt Anneliese Pflugbeil, stand vor den Kirchen während der Konzerte ein Auto der Staatssicherheit.
1: Wir haben damals erwogen, die ganze Bachwochensache fallen zu lassen, weil wir natürlich ganz schön genervt waren durch diese ständigen Kämpfe. Ne? Aber dann haben wir uns gesagt, wenn wir jetzt Schluss machen, dann ist es für immer aus.
0: Und deswegen haben sie weitergemacht. In jedem Jahr wieder ein neues Programm für die Greifswalder Bachwoche entwickelt. Auch aus dem Gefühl der Verantwortung heraus.
1: Also alle diese Probleme, die man ja in der DDR hatte, einfach notgedrungen, die waren erträglich, wenn man außerdem Bach musizierte. Denn der Gedanke, rüberzugehen in den Westen, der natürlich jedem bei uns mal kam, der wurde immer wieder ausgelöscht eigentlich oder zumindest zurückgestellt, weil wir auch das Gefühl hatten, das ist unsere Pflicht, also mit Bach noch in der DDR zu bleiben, weil viele Menschen ja so dachten wie wir, dass Bach wirklich als eine Seelenheilung empfand und man sich damit tröstete über viele Ärgernisse, die man sonst so hatte.

0: 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Frank Dittmar spielte an der Orgel des Greifswalder Doms St. Nikolai das Choralvorspiel Werkeverzeichnis 615 von Johann Sebastian Bach. Der Professor für Kirchenmusik und Chorleitung am Institut für Kirchenmusik und Musikwissenschaft der Universität Greifswald leitete die Greifswalder Bachwoche von 2019 bis 2021 gemeinsam mit Professor Matthias Schneider und Landeskirchenmusikdirektor Hans-Jürgen Wulff. Seit dem Jahr 2022 leitet Frank Dittmar die Bachwoche allein. 20 Jahre lang war der gebürtige Niedersachse zuvor Domorganist an St. Nikolai in Greifswald und daher eng mit diesem Festival verbunden.
1: Ich bin ja auch selber von außen dazugekommen. Ich habe zum ersten Mal 1998 die Greifswalder Bachwoche erlebt. Und das hat mich wirklich fasziniert, dass diese Emotionalität und diese Verbundenheit und auch diese Wertschätzung dieser besonderen Zeit der Greifswalder Bachwoche erhalten geblieben ist und auch weiter gepflegt wird. Und es wird auch an die kommenden Generationen weitergegeben. Auch das ist ja ein ganz wichtiger Aspekt. Die Vorbereitung fand ja auch immer statt, damals zuerst mit dieser Kirchenmusikschule, die auch 1946 gegründet wurde, von Anneliese und Hans Flugbeil in Greifswald. Und wir haben ja heute auch das Institut für Kirchenmusik und Musikwissenschaft innerhalb der Universität Greifswald. Und das ist für uns personell, musikalisch, vom Know-how, vom Potenzial her eine ganz wichtige Voraussetzung, um diese Bachwoche auf die Beine stellen zu können.
0: Hans Pflugbeil leitete die Greifswalder Bachwoche bis 1974. Auf ihn folgten von 1975 bis 1993 Manfred Schlenker, Richard Lahr, Friedrich Meindl und Hans-Jürgen Baller. 1994 übernahm dann Jochen A. Mudes die Leitung. Ein Vierteljahrhundert lang war der Kirchenmusiker und Komponist Jochen A. Mudes für das Programm dieses Festivals geistlicher Musik im Norden verantwortlich.
1: Man kann ja auch wirklich jetzt von einer Ära sprechen. Jochen A. Mudes hat ja diesen ursprünglichen Gedanken, den aber Hans Flugbeil schon hatte, nämlich Bach mit anderen Stilistiken, Kompositionen, Komponistinnen und Komponisten zu verbinden. Das hat er weitergeführt. Also das Programm, also diese Programmvielfalt und Kontrapunkte zu Bach, wie wirkt Bach sich in anderen Besetzungen oder auch in anderen musikalischen Bereichen aus, das hat er enorm weitergeführt.
0: Durch die Programmgestaltung von Jochen A. Mudes sei die Greifswalder Bachwoche auch inhaltlich immer auf der Höhe der Zeit gewesen, betont Frank Dittmar.
1: Er hat ein Gespür gehabt für Themen, die auch aktuell sind. Also er hat ja Länderschwerpunkte gemacht. Er hat da Pacem, also die Friedensthematik, zum Schwerpunkt gemacht. Er war immer sehr kreativ im Finden von sehr, sehr interessanten Themen, zum Beispiel Königsmusik, Engelsmusik, Marienmusiken. Und das ist eine Entwicklung gewesen, die ich versuche zumindest weiterzuführen. Und das Programm, wenn man sich das anschaut, glaube ich, spiegelt auch immer noch eine große Vielfalt wider. Und für mich ist das auch Ansporn, dem weiter zu folgen.
0: Und noch eine wichtige Entwicklung hat Jochen A. Mudes vorangetrieben, von der die Greifswalder Bachwoche bis heute profitiert.
1: Er hat die Musik eben nicht nur in den Kirchen stattfinden lassen, sondern ist rausgegangen. Ja, in die Stadt, in öffentliche Plätze, an den Hafen, auf die Greifswalder Eue, Schloss Ludwigsburg. Und so also ins Umfeld. Es gibt die Dorfkirchenreise. Also er hat diese Sachen so weiterentwickelt, dass wir nicht nur als Festival darauf warten, dass ja Besucherinnen und Besucher zu uns kommen, sondern dass wir die Musik auch so richtig zu den Menschen bringen.

0: Der erste Satz aus dem Violinkonzert in A-Moll, Werkeverzeichnis 1041, in einer Bearbeitung für Marimbaphon und Orgel mit Reinhard Thorieser und Ruth Spitzenberger. Reinhard Thorieser gewann im Januar 1992 das Probespiel beim Orchester der Komischen Oper Berlin und wurde erster Solopauker. In dem Orchester, aus deren Mitgliedern seit Jahrzehnten das Greifswalder Bachwochenorchester gebildet wird. Kaum wenige Monate im Dienst sprach ihn der Konzertmeister Ulf Deunert auf die Greifswalder Bachwoche an, ob er sich vorstellen könne, in den Konzerten mitzuspielen. Reinhard Thorieser war sofort interessiert und machte sich im darauf folgenden Jahr gemeinsam mit seiner Frau und dem wenige Monate alten Sohn auf den Weg nach Greifswald.
1: Also es begann die erste Bachwoche 1993 und ich war sehr gespannt über die Musik. Bach-Kantaten sind ja mehr in der evangelischen Kirche und im evangelischen Glauben beheimatet. Ich komme aus dem sehr katholisch geprägten Österreich. Somit hatte ich noch nicht viel mit der Musik von Bach zu tun, muss ich ehrlich gestehen. Damit war ich also total begierig, jetzt Bachmusik zu spielen. Aber das Pensum, in dem das dann gleich losging, es gibt eine Dreiviertelstunde Probe, dann wird schon die Kantate gespielt, dann gibt es nachmittags eine Probe, wieder ein Konzert, ein Spätkonzert. Es war einfach viel Musik, die man in kürzester Zeit erarbeitet hat.
0: Diese intensive Erfahrung mit der Musik von Johann Sebastian Bach hat den Schlagzeuger von Anfang an fasziniert.
1: Ich wusste schon, dass die Musik von Bach, als ich das erste Mal das Er gehört habe, das ja ein sehr bekanntes Stück ist, das auch in der gesamten Popmusik und in der gesamten Unterhaltungsliteratur auch zum Tragen kam, wusste ich, dass die Musikgeschichte auch in Bach und seiner Musik wirklich begründet ist. Diese gesamten Akkordfolgen, die man hört bei verschiedenen Kantaten, die kommen später alle immer wieder. Ein ganz großer Ursprung liegt in der Bachschen Musik. Und das wurde mir mehr und mehr klar. Ich kam, wie gesagt, etwas unvorbereitet in diese Bachwoche und ich war eigentlich wie ein völlig trockener Schwamm und habe aufgesaugt, was ich nur nehmen kann.
0: Besonders in den repräsentativen, festlichen Werken von Johann Sebastian Bach bildet die Stimme des Schlagzeugers ein rhythmisches Fundament. Zum Beispiel im Eingangschor jauchzet frohlocket aus der ersten Kantate des Weihnachtsoratoriums.
1: Bei Bach ist es eben so interessant, man muss mitphrasieren mit der Musik. Ich kann etwas verzieren, ich kann viel, viel bewegen, was Spannungsinhalte anbelangt. Also man kann wirklich auch den ganzen Chor mitnehmen und man führt auch zum Teil wirklich ein Werk von Bach gemeinsam mit dem Dirigenten an. Und das ist sehr spannend und ich liebe es einfach, diese Musik zu spielen.
0: Die historisch informierte Aufführungspraxis veränderte den Umgang mit der Barockmusik. Tempi wurden schneller, die Stimmung sank, die Wahl fiel oft auf Instrumente, die nach historischem Vorbild gebaut wurden. In den auf alte Musik spezialisierten Ensembles wechselten Streicher zu Darmsaiten und Barockbögen. Wer Flöte spielte, nahm ein Instrument aus Holz. Insgesamt hatten Nachbauten der alten Blasinstrumente deutlich weniger Klappen. Die Pauken bekamen dickere Felle und die Schlägel wurden härter. Mittlerweile haben sich viele Erkenntnisse der alten Musikbewegung auch bei MusikerInnen durchgesetzt, die auf modernen Instrumenten spielen. Eine Artikulation und Phrasierung, die der Rede entspricht, zum Beispiel. Außerdem interpretiert kaum jemand mehr langsame Sätze mit ausuferndem Vibrato, wie es zum Teil noch in den 60ern üblich war.
1: Und bei Bach ist es so, dass man genauso auch mit Stahlsaiten und mit modernen Bögen und auch mit moderneren Pauken diese Musik wunderbar interpretieren kann. Allerdings ist es manchmal sinnvoll, wenn ich jetzt von den Pauken spreche, tatsächlich mit Naturfellen zu spielen und vielleicht auch nicht mit den Kalbsfellen, die in der Oper verwendet werden, sondern mit Ziegenfellen, weil die dann dicker sind und weil der härtere Schlegel dann besser passt. Und wir spielen ja auch in Kirchen und in Greifswald sowieso in diesen drei wunderschönen Kirchen. Da gibt es viel Nachhall, umso besser muss artikuliert werden. Das betrifft die Streicher, das betrifft alle und vor allem auch die Pauken. Damit die Sprache und die Zeichnung dieser wunderbaren Paukenstimmen einfach auch zum Tragen kommt.
0: In den Konzerten der Greifswalder Bachwoche spielen Profis. Ein Star-Treffen der alten Musikszene aber ist das Festival nicht.
1: Es geht nicht um große Namen oder dergleichen, sondern es geht um die Musiker, die da sind oder die interessante Konzepte bringen. Und auch dem Publikum ist es nicht wichtig, in ein Konzert zu gehen, damit man in einem Konzert war, weil der und der oder die und die gespielt haben, damit man sozusagen mitreden kann, sondern es geht wirklich um die Musik. Und die will und soll gut interpretiert werden und das versuchen wir alle nach unserem besten Wissen und Gewissen und gemeinsam. Und überhaupt dieses gemeinsame Musizieren mit einem Ensemble oder auch mit allen, die dort oben mitwirken und mitarbeiten, bis zu den Küstern, die muss ich auch erwähnen, weil das sind auch eine Besonderheit in Greifswald. Bis dorthin spürt man, dass wir gemeinsam etwas machen wollen. Es gibt wirklich so ein familiäres Miteinander.
0: Und zu dieser offenen, entspannten Stimmung tragen viele Menschen der Stadt Greifswald bei, so Reinhard Thurieser.
1: Was sehr besonders ist in Greifswald, ist das Kultur- und auch das Kunstverständnis. Und diese Bachwoche, die belebt auch die Stadt, aber die belebt auch uns alle, also auch alle, die hier mitspielen und mitwirken. Es ist ja auch immer so, dass der Musiker allein, wenn er in seinem Kämmerlein spielt oder übt, so ist es ja nicht gedacht, sondern vielmehr, dass es ja auch ein Publikum benötigt. Und diese Wertschätzung, die das Publikum den Musikern, vor allem dort auch in Greifswald, wirklich gegenüber bringt, diese Wertschätzung gibt es aber genauso auch von dem Musiker gegenüber dem Publikum. Und dadurch ist es wie eine große Familie, die dann eine ganze Woche in diesem Geiste von Bach, auch mit diesen Texten und auch mit dieser Musik wirklich lebt und das dann wieder mitträgt hinaus in dieses ganze nächste Jahr.

0: Reinhard Thorieser und Ruth Spitzenberger spielten den dritten Satz aus dem Violinkonzert in A-Moll, Bachwerkeverzeichnis 1041, in einer Bearbeitung für Marimbaphon und Orgel. 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Heute mit einer Sendung zur Greifswalder Bachwoche, dem ältesten Musikfestival Mecklenburg-Vorpommerns. Seit 1946 durchdringt der Geist dieser traditionsreichen Veranstaltung die Universitäts- und Hansestadt in jedem Jahr aufs Neue.
1: Ganz Greifswald ist Bach. Und zwar in jedem Blumenladen, in jedem Bäcker. Egal, ob ich ein paar Schuhe kaufe, es ist immer Thema, jetzt ist Bachwoche Greifswald. Sie singen im Chor mit oder ihre Kinder oder sie liefern Blumen in den Dom. Es ist alles Bach. Dieses Übergreifen in die Stadt, dass die ganze Stadt quasi musiziert, das hat mich fasziniert. Und das empfinde ich jedes Jahr wieder so.
0: Die Sängerin Britta Schwarz kam 2020 zur Greifswalder Bachwoche, mitten in der Pandemie. Vieles fand damals digital statt. Konzerte wurden aufgezeichnet, die Kirchen waren fast leer. Trotzdem gab es im Corona-Jahr auch Musik von Johann Sebastian Bach, wie damals, in den ersten Jahren nach dem Zweiten Weltkrieg. Jahrzehntelang fand die Greifswalder Bachwoche unter herausfordernden Bedingungen statt. Die besondere Atmosphäre des Zusammenhalts spüre man noch heute, so Britta Schwarz.
1: Ich glaube, das liegt an der Geschichte der Flugbeils. Die haben das ja mit einer so großen persönlichen Identität aufgebaut und über so viele Jahre gepflegt. Immer mit dem Blick auf die Stadt und die Region. Mit ganz klaren Konzepten. Das hing natürlich auch mit der langen, langen DDR-Zeit zusammen. Da waren diese Möglichkeiten nicht. Und da hat man sich quasi so in diese Region reingefühlt, reinmusiziert. Und dieses Format hat meiner Meinung nach dieses Bach-Festival nie verlassen.
0: Britta Schwarz lehrt an der Hochschule für Musik Karl Maria von Weber Dresden und ist Gastprofessorin an der Hochschule für Musik Hans Eisler Berlin. Sie ist besonders als Konzertsängerin gefragt, sang mit vielen hochklassigen Orchestern und Ensembles unter der Leitung von renommierten Dirigenten wie Reinhard Göbel, Gustav Leonhard und Ludger Remy. Die Musik von Johann Sebastian Bach begleitet die in Neubrandenburg geborene Britta Schwarz seit ihrer Kindheit.
1: Ich selber bin in einem kirchenmusikalischen Haushalt groß geworden und Bach ist so universell. Eigentlich gibt es nichts, was mit Bach nicht geht. Da liegt auch wieder eine Verantwortung, wie man damit umgehen will, aber dass man wirklich alle Menschen einfangen kann mit Bach, man sie hineintragen kann in eine so universelle, wunderbare Musik, dass glaube ich, geht mit keinem anderen Komponisten, würde ich meinen, so wie mit Bach.
0: Bach als musikalisches Zentrum und als Ausgangspunkt für immer neue Perspektiven, Lesarten und Klangvorstellungen. Dieser Ansatz prägt das Profil der Greifswalder Bachwoche. Historische Aufführungspraxis und moderne Orchester ergänzen sich hier.
1: In Greifswald spielt das Orchester der Komischen Oper und das ist bis heute so. Und das ist auch etwas, was ich toll finde, dass sie nicht gesagt haben, jetzt weht ein neuer Wind, wir müssen das jetzt hier auch machen. Nein, wir machen es

0: Auch, aber der Kern bleibt.
1: Das ist für Britta Schwarz eine Freiheit im Umgang mit der Musik, die unmittelbar mit Johann Sebastian Bachs Kompositionen selbst zu tun hat.
0: Und ich sage meinen Studis immer, wir leben in einem Jahrhundert der Vielfalt. Wir haben das große Glück, dass wir alles können. Und sie können sagen, ich möchte eintauchen ins 17., 18. Jahrhundert klanglich. Ich möchte mich mit der Klanglichkeit dieser Historie auseinandersetzen und möchte es auch so singen. Oder sie sagen, nein, ich lebe im 21. Jahrhundert. Ich möchte in meinem Instrument auch das klingen lassen, was danach kam. Wichtig ist, dass ich mich selber dabei wiederfinde und dass ich nicht etwas mache, weil man das so macht.
1: Die Greifswalder Bachwoche orientiert sich nicht an Trends. Die Verantwortlichen entwickeln ihre Programme aus theologischen, musikalischen und gesellschaftlichen Fragestellungen heraus.
0: Man braucht eine Dramaturgie, die stimmig ist, im wahrsten Sinne des Wortes stimmig ist und die einem Leitgedanken folgt, dass man sagt, was will ich mit dieser Woche? Und das finde ich ganz wunderbar auf der Website, immer dieses Vorwort zur jeweiligen Bachwoche. Die Bach-Familie letztes Jahr zum Beispiel oder in dieses Jahr dieses Universelle dieser Musik, das ist so schön rausgestellt. Und das ist ja das große Abenteuer. Das ist das große Abenteuer Bach, dass man alle musikalischen Strömungen und auch alle Möglichkeiten, die diese Musik hat, ausschöpfen kann, aber nicht muss. Und das Schöne ist, wenn diese Kantaten in einem Gottesdienstbezug bleiben und wenn dann der Tag aufgeht und es so viele verschiedene Möglichkeiten gibt, Bach zu erleben oder das, was sich letzten Endes aus dieser Bachmusik ganz am Schluss speist.

0: Die güldne Sonne voll Freud und Wonne von Johann Sebastian Bach mit Britta Schwarz und Domen Maricic, Viola da Gamba. Dieses Lied stammt aus der Sammlung Gesänge zu Schemellis musikalischem Gesangbuch. Bach hat zu vielen Choralmelodien eine schlichte, aber sehr wirkungsvolle Begleitung komponiert. Britta Schwarz, die mit seiner Musik aufgewachsen ist, liegen diese Lieder, herausgegeben vom Kirchenmusiker Johann Christian Schemelli, besonders am Herzen.
1: Das ist für mich immer auch wie so ein Programm in den Tag, weil die Texte so schön sind und diese Bachmusik so in der Einfachheit dieser Choräle so zu Herzen geht. Das habe ich in Greifswald auch gemacht, diese Schemelli-Choräle. Es geht bei Bach von ganz klein bis ganz groß. Also am Schluss steht die H-Moll-Messe, die steht natürlich auch in seinem Leben am Schluss.
0: Bach ad infinitum lautet das Motto der 80. Greifswalder Bachwoche. Bach ins Unendliche. Auch Britta Schwarz wird wieder dabei sein. Im Abschlusskonzert singt sie die Altpartie in der H-Moll-Messe.
1: Das wird einfach immer aktueller. Das ist nicht zu fassen. In jedem Jahr, wir haben immer größere globale Probleme und man geht zurück auf diese Musik und diesen Inhalt. Agnus Dei, qui tollis peccata mundi. Und man denkt, das hat es immer gewusst. Es ist wirklich was sehr Universelles und da schließt sich der Kreis, dass jeder, der sitzt und diese Musik hört, hat eine eigene Geschichte und jede Geschichte passt in diese Musik von Bach. Irgendwie. Irgendwie findet sich jeder dort wieder.
0: Beeindruckend, konsequent und unbeirrt von Moden planen die Verantwortlichen in jedem Jahr wieder das Programm, ausgehend vom jeweiligen Motto. Frank Dittmer, Leiter der Greifswalder Bachwoche.
2: Das sind ja Ideen, die ich auch so im Diskurs mit vielen anderen Expertinnen und Experten entwickle. Und daraus entwickeln wir in verschiedene Richtungen das Programm, nämlich einerseits inhaltlich programmatisch. Dann schauen wir, also welche Musik ist dran. Ja, es müssen auch regelmäßig die großen Oratorien und Passionen von Johann Sebastian Bach erklingen. Das ist klar. Aber was können wir darüber hinaus? Wir schauen auch, was erwartet vielleicht auch unser Bachwochenpublikum. Manchmal bin ich selber überrascht, wie dann auch so Crossover-Programme angenommen werden. Und es ermutigt einen auch mal so das Spektrum zu erweitern.
0: In jedem Jahr werden Komponist und Werk wieder neu befragt.
2: Wir gehen das Ganze auch schon seit einigen Jahren immer wissenschaftlich an und soll, wenn man die Bachwoche erlebt hat, auch immer ein bisschen mehr Erkenntnisse gewonnen haben. Ein bisschen schlauer sein, was das Verstehen von Musik angeht, vielleicht neue Musik kennengelernt zu haben. Das ist mir auch wichtig, weil wir ein Institut in der Philosophischen Fakultät der Greifswalder Universität sind, dass wir auch mal ein wissenschaftliches Symposium veranstalten. Das machen immer mit Bravour meine Kolleginnen von der Musikwissenschaft und Kollegen, die stellen dann ein Symposium zusammen, was sich mit dem Thema der Bachwoche beschäftigt.
0: Die Greifswalder Bachwoche ist ein Ort für den lebendigen Austausch. Nicht nur innerhalb des Festivals selbst, betont der Leiter Frank Dittmer.
2: Zum Beispiel verstehe ich ja auch durchaus die Greifswalder Bachwoche als Teil der großen Bach-Festivals, also als Bach-Familie weltweit. Das hat ja das Leipziger Bachfest vor einigen Jahren ganz stark mal hervorgehoben. Und diese Beziehungen zu den verschiedenen Bach-Festivals liegt mir auch sehr am Herzen und der Austausch.
0: Frank Dittmer folgt weiterhin der Tradition, die Werke von Johann Sebastian Bach in den aktuellen Kontext zu setzen. Gesprächskonzerte, ein Schülertanzprojekt, ein Auftritt der NDR Big Band stehen auf dem Programm.
2: Mir war es wichtig, eine Bachwoche zu konzipieren, die nicht nur den Rückblick hat. Also wie war das alles? Nur die Geschichte aufblättert. Ich wollte die Grenzen der Bachschen Musik auch ausloten. Das heißt, also wo gibt es zum Beispiel Anknüpfungspunkte an zeitgenössische Musik. Und Sie finden in dem Programm an verschiedenen Stellen Uraufführungen oder auch zeitgenössische Kompositionen, die sich explizit auf Bachsche Werke, die dann zum Teil auch in diesem Programm erklingen, beziehen. Dann kann man sagen, die Musik Bachs, Johann Sebastian Bachs, ist universell. Das möchte ich auch herausstellen durch Gesprächskonzert, durch dieses Schülertanzprojekt. Es ist eine ideale Möglichkeit, ein Medium fast, um Musik überhaupt allgemein mal zu vermitteln. Also diese unendlichen Dimensionen.
0: Ad infinitum. Kein Klickköder, aber ein Motto, das für Frank Dittmer perfekt passt.
2: Als wir die Idee hatten, 80 Jahre Bachwoche auch als Jubiläumsausgabe zu feiern, habe ich mir die 8 angeschaut. Und wenn man damit spielt, sie was dreht, hat man dieses Unendlich-Zeichen.
0: Die Greifswalder Bachwoche bleibt sich treu. Seit 80 Jahren und vermutlich auch in den kommenden Jahrzehnten.

Bach ad Finitum zur 80. Greifswalder Bachwoche, eine Sendung von Ulrike Henningsen. Die diesjährige Greifswalder Bachwoche beginnt am kommenden Montag, dem 1. Juni, und dauert bis zum Sonntag, dem 7. Juni. Soweit die Welt der Musik für heute. Ludwig Hartmann wünscht Ihnen einen guten Abend.

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1: Um 20 Uhr mit Katja Kindermann. Unterhändler aus den USA und Iran haben laut US-Medien eine vorläufige Einigung zu einem Rahmenabkommen zum Iran-Krieg erzielt. US-Präsident Trump muss aber noch seine Zustimmung geben, wie die Nachrichtenwebsite Axios unter Berufung auf zwei US-Beamte berichtete. Aus Washington, Carsten Kühntop.
2: Laut dem Dokument verlängern beide Seiten die Waffenruhe um 60 Tage. Der Iran verpflichte sich zur vollständigen Öffnung der Straße von Hormuz innerhalb von 30 Tagen, habe vorher aber alle gelegten Seeminen zu beseitigen. Gleichzeitig gäben die USA ihre Blockade der iranischen Häfen auf, und zwar in dem Maße, wie sich die Schifffahrt durch die Straße von Hormuz wieder normalisiere. Außerdem erkläre der Iran, nicht nach einer Atombombe zu streben.
1: Die EU-Kommission hat eine Strafe in Höhe von 200 Millionen Euro gegen den chinesischen Online-Marktplatz Temu verhängt. Der Grund? Illegale Produkte. Das Unternehmen habe die Risiken und Schäden für Verbraucher nicht ordnungsgemäß bewertet, teilte die Brüsseler Behörde mit. Sie verwies unter anderem auf Testkäufe im vergangenen Jahr, bei denen viele Produkte durchgefallen seien. Temu kritisierte, die Entscheidung beziehe sich auf die Risikoabwägung von 2024 und spiegele nicht den aktuellen Stand wider. Die chinesische Handelskammer bei der EU warnte, eine so wörtlich übermäßige Durchsetzung von Regeln könne letztlich zu höheren Importkosten und Inflationsdruck in Europa führen. Das schade den Interessen der Verbraucher. Die EU-Außenbeauftragte Kallas sieht die Europäische Union nicht als neutralen Vermittler im Ukraine-Krieg. Nach einem Treffen der EU-Außenminister in Zypern sagte sie, Neutralität sei unmöglich, denn die EU stehe an der Seite der Ukraine und verteidige zudem ihre eigenen Interessen. Mehrere EU-Staaten hatten gefordert, einen Chefunterhändler zu benennen, der Gespräche mit Russland führen könnte. Kallas lehnt das ab, ebenso die Bundesregierung. In Hannover-Ricklingen sind beim Zusammenstoß zweier Stadtbahnen 12 Menschen verletzt worden. Laut Polizei kamen 7 von ihnen ins Krankenhaus. Ursache war nach bisherigen Erkenntnissen offenbar eine falsch gestellte Weiche. Eine Bahn bog deshalb ungeplant ab und kollidierte mit dem hinteren Wagen einer entgegenkommenden Bahn. Beide Züge wurden massiv beschädigt, ebenso der Hochbahnsteig der Haltestelle Allerweg. Der Schaden wird auf 1 Million Euro geschätzt. Das waren die Nachrichten. Das Wetter in Norddeutschland. Nachts meist trocken, Tiefstwerte 13 bis 5 Grad. Morgen gebietsweise trocken, von Ems und Nordsee her Schauer, auch kräftige Gewitter. 20 Grad auf den Inseln bis 31 Grad in der Grafschaft Bentheim. Am Sonnabend oft trocken, im Süden Schauer oder Gewitter, 18 bis 26 Grad. Und am Sonntag gebietsweise Schauer, teils Gewitter. Die Temperaturen liegen hier bei 17 bis 24 Grad. Es ist jetzt 20.03 Uhr.
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3: Und dazu begrüßt Sie Thorsten Föste ganz herzlich zu unserem Konzertabend von Radio 3 vom RBB gemeinsam mit MDR Klassik und NDR Kultur. Heute mit einem Konzert vom 12. Dezember des vergangenen Jahres. Auf dem Podium die Berliner Philharmoniker unter der Leitung von Andris Nelsons. Und auf dem Programm standen unter anderem das Violinkonzert von Antonin Dvořák und Dmitri Schostakowitschs 10. Sinfonie. Aber nicht nur auf dem Podium waren die Musikerinnen und Musiker, einer saß auch erhöht rechts im Rang. Denn dort ist die Konzertorgel fest verbaut und an der saß an dem Abend der junge Organist Jan Liebermann. Er war der Solist in Marcel Duprés Cortège et Litanie für Orgel, das Opus 19. Der Franzose Marcel Dupré war Anfang des 20. Jahrhunderts der wohl berühmteste Organist der Welt. Er gab weltweit Konzerte. Er kam dabei auf die stattliche Anzahl von 2.178 Konzerten. Viele davon waren in den USA und von dort erhielt Dupré auch den Auftrag für dieses Werk, Cortège et Litanie, und zwar für eine der größten Orgeln, die jemals gebaut wurden. Die sogenannte Wanamaker-Orgel in Philadelphia mit 28.482 Pfeifen und 6 Manualen, eingebaut in den 7-stöckigen Lichthof des gleichnamigen Kaufhauses. So groß ist die Orgel in der Berliner Philharmonie nicht, aber auch sie ist ein einzigartiges Instrument in einem der besten Konzertsäle der Welt. Und deshalb ist Marcel Duprés Cortège Litanie das passende Stück, um den 60. Geburtstag der Orgel würdig zu feiern. Es spielen also Jan Liebermann an der Orgel und die Berliner Philharmoniker am Pult Andres Nelsons mit Cortège Litanie von Marcel Duprés.

Das war Cortège et Litanie von Marcel Dupré in einer Fassung für Orgel und Orchester. Solist war Jan Liebermann und am Pult der Berliner Philharmoniker stand Andres Nelsons. Der nächste Solist, der saß nicht am Spieltisch der Orgel oben rechts im Rang, sondern er stand auf dem Podium. In Antonin Dvořáks Violinkonzert in A-Moll war der US-amerikanische Geiger Benjamin Bailman der Solist. Er war kurzfristig für Hilary Hahn eingesprungen. Die hatte sich einen Nerv eingeklemmt. Für Bailman war es schon der zweite Auftritt mit den Berliner Philharmonikern, denn er war auch der Solist gewesen bei der USA-Tour des Orchesters im Jahr 2024. Das Violinkonzert von Dvořák gehört zu den beliebtesten romantischen Konzerten für die Geige. Der Auftrag kam vom Berliner Verleger Simrock mit folgenden Worten. Wollen Sie mir ein Violinkonzert schreiben? Recht originell, kantilenenreich und für gute Geiger? Dass Dvořák das mehr als erfüllt hat, das zeigt jetzt der Geiger Benjamin Bailman gemeinsam mit den Berliner Philharmonikern. Es dirigiert wieder Andres Nelsons.

Applaus für Benjamin Beilmann. Er war der Solist in Antonín Dvořáks Violinkonzert in A-Moll. Der Beifall gilt natürlich genauso den Berliner Philharmonikern unter Andris Nelsons. Und mit einer Zugabe hat sich Benjamin Beilmann für den Applaus beim Publikum bedankt.

Benjamin Diamond spielte das Lado aus der Solosonate in C-Dur, Bachwerkeverzeichnis 1005. Seine Zugabe beim Konzert am 12. Dezember des vergangenen Jahres. Sie hören den Konzertabend von Radio 3 vom RBB gemeinsam mit MDR Klassik und NDR Kultur. Schostakowitschs 10. Sinfonie, die stand bei unserem Konzertabend in der Berliner Philharmonie ebenfalls auf dem Programm. Ein dramatisch düsteres Werk. Es war Schostakowitschs erste sinfonische Arbeit nach 1945. Der Komponist war infolge der antiformalistischen Säuberungen von 1948 all seiner Ämter enthoben worden. Und erst mit dem Tod von Josef Stalin verbesserte sich für den Komponisten die berufliche Lage wieder. Diese, seine 10. Sinfonie, kann man als Abrechnung und Selbstbehauptung des zuvor gedemütigten Schostakowitsch verstehen. Sein Namensmotiv DSCH ist selbst im fratzenhaften Scherzo omnipräsent und triumphiert am Ende. Nun also die 10. Sinfonie von Dmitri Schostakowitsch. Andres Nelsons leitet die Berliner Philharmoniker.

Die 10. Sinfonie von Dmitri Schostakowitsch. Andres Nelsons leitete die Berliner Philharmoniker beim Konzert am 12. Dezember des vergangenen Jahres in der Berliner Philharmonie. Unser gemeinsamer Konzertabend von Radio 3 vom RBB mit MDR Klassik und NDR Kultur geht langsam zu Ende. Wir bleiben aber noch bei dem lettischen Dirigenten Andres Nelsons und den Berliner Philharmonikern. Nelsons ist seit seinem Debüt 2010 häufiger Gast bei diesem Orchester. So auch am 9. September 2016, und da stand Claude Debussys Prélude à la Première d'un Faune auf dem Programm.

Die Berliner Philharmoniker, geleitet von Andres Nelson, spielten von Claude Debussy Prélude à l'après-midi d'un Faune. Und damit geht unser Konzertabend zu Ende. Ich wünsche Ihnen noch einen schönen Abend. Am Mikrofon war Thorsten Föste.

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1: Um 22 Uhr mit Katja Kindermann. Unterhändler aus den USA und Iran haben laut US-Medien eine vorläufige Einigung zu einem Rahmenabkommen zum Iran-Krieg erzielt. US-Präsident Trump muss aber noch seine Zustimmung geben, wie die Nachrichtenwebsite Axios unter Berufung auf zwei US-Beamte berichtete. Aus Washington Carsten Kühntop.
2: Laut dem Dokument verlängern beide Seiten die Waffenruhe um 60 Tage. Der Iran verpflichte sich zur vollständigen Öffnung der Straße von Hormuz innerhalb von 30 Tagen, habe vorher aber alle gelegten Seeminen zu beseitigen. Gleichzeitig gäben die USA ihre Blockade der iranischen Häfen auf, und zwar in dem Maße, wie sich die Schifffahrt durch die Straße von Hormuz wieder normalisiere. Außerdem erkläre der Iran, nicht nach einer Atombombe zu streben.
1: Die EU-Kommission hat eine Strafe in Höhe von 200 Millionen Euro gegen den chinesischen Online-Marktplatz Temu verhängt. Der Grund? Illegale Produkte. Das Unternehmen habe die Risiken und Schäden für Verbraucher nicht ordnungsgemäß bewertet, teilte die Brüsseler Behörde mit. Sie verwies unter anderem auf Testkäufe im vergangenen Jahr, bei denen viele Produkte durchgefallen seien. Temu kritisierte, die Entscheidung beziehe sich auf die Risikoabwägung von 2024 und spiegele nicht den aktuellen Stand wider. Außenminister Wadefuhl will für einen nicht ständigen Sitz Deutschlands im UN-Sicherheitsrat werben. Deutschland möchte im wichtigsten multilateralen Gremium für Frieden und Sicherheit einen aktiven Beitrag leisten, hieß es vor der Abreise des CDU-Politikers zu den Gesprächen in New York. Die Abstimmungen in der Generalversammlung der Vereinten Nationen finden am 3. Juni statt. Deutschland kandidiert in der Regionalgruppe Westeuropa und andere für den Zeitraum 2027-28. Ein Erfolg gilt keineswegs als sicher. Mitbewerber sind Österreich und Portugal. Der Tarifkonflikt für bundesweit 60.000 Beschäftigte bei der Deutschen Telekom ist beigelegt. Im Einzelnen sieht das Ergebnis laut Verdi und dem Konzern vor, dass das sogenannte zusätzliche Monatsentgelt ab August von 190 auf 340 Euro steigt. Ab Juli 2027 wachse diese Komponente nochmals auf 480 Euro an. Ab Juni 2028 werden zudem die Tabellenentgelte um 2,4% erhöht. Betriebsbedingte Kündigungen sind bis Ende 2028 ausgeschlossen. Laut der Gewerkschaft gibt es zudem erstmalig einen Mitgliederbonus. Das waren die Nachrichten. Das Wetter in Deutschland. In der Nacht trocken bei Tiefstwerten von 15 bis 4 Grad. Morgen im Südosten heiter, im Norden und Westen mehr Wolken, später gebietsweise Schauer, teils auch kräftige Gewitter. Höchstwerte 20 Grad auf den Nordseeinseln bis 33 Grad am Oberrhein. Am Samstag zeitweise Wolken in der Mitte und im Süden, gebietsweise kräftige Schauer, 18 bis 33 Grad. Es ist jetzt 22.03 Uhr.
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4: An die Sache mit dem ganzen guten Wetter muss ich mich ja erst noch gewöhnen. Viele Clubs, die sind mit ihrem Programm gerade im Endspurt vor der Sommerpause. Und wir gucken heute mal im Nordostmagazin, was so los ist auf den Bühnen bei uns. Und zwar draußen an der frischen Luft oder halt drin im Club. Mein Name ist Ralf Dorschel und los geht's mit Mammal Hands.

Mammal Hands Submerge war das aus dem wunderbaren neuen Album Circadia. Der Britendreier hat kürzlich das Label gewechselt, hat das heimatliche Gondwana verlassen und ist jetzt bei ACT untergekommen. Jetzt Samstag, also am 30. Mai, da sind Mammal Hands im Mojo in Hamburg und am Tag drauf, da stellen sie Circadia in Berlin im Heimathafen Neukölln vor. Noch paar Piano-Trios. Sirin Baby ist unterwegs. Der Däne spielt heute im Nika in Hamburg ein ausverkauftes Konzert. Aber für den morgigen Abend im Sendesaal in Bremen, da gibt's noch Tickets. Aus Schweden kommt Jakob Karlsson. Der Pianist ist diesmal im Quartett unterwegs mit Magnus Öström, Benjamin Koppel und Scott Colley. Am 7. Juni, da spielen sie in Hamburg im Nika Jazz Club. Am 27. Juni dann auf Schloss Neuhardenberg. Und dann ist da Boogie Wesseltoft. Mit zwei Altmeistern des nordischen Jazz, da hatte der norwegische Pianist und Elektroniker Teile seines Albums MR aufgenommen. Arild Andersen und Jon Christensen. Jetzt kommt Wesseltoft mit diesem Album nach Hamburg. Jon Christensen, der ist 2020 verstorben, seinen Platz in diesem Trio nimmt nun Sanskriti Shrestha an der Tabla ein, die wir hier jetzt auch in Think Ahead hören. Am 2. Juni, da spielen Wesseltoft, Arild Andersen und Shrestha in Hamburg im Nika Jazz Club.

Bogi Wesseltoft, der norwegische Pianist, der kommt für ein einzelnes Konzert nach Deutschland und zwar am 2. Juni nach Hamburg in den Nika Jazz Club. In Hildesheim, da wurde jetzt wieder der High Five Jazz Award verliehen. Insgesamt 10.000 Euro lobt der Rotary Club Hildesheim aus. In der Jury, da sitzen unter anderem Götz Alsmann und Fiete Felsch. Und in diesem Jahr, da stellte man mit Freude fest, dass der Jazz auch hierzulande immer weiblicher wird. Weshalb auch gleich zwei deutsche Musikerinnen ausgezeichnet werden. Die Schlagzeugerin Mareike Wiening und die Saxophonistin Carolina Strassmeier. Die Preisträgerinnenkonzerte, die laufen erst im November, aber wir feiern hier schon mal mit Carolina Strassmeier und ihrem Partner, dem Drummer Drury Montlack, Calling All Shadows.

Carolina Straßmeier, gemeinsam mit Marek Wiening in diesem Jahr Preisträgerin des Hildesheimer High Five Jazz Awards. Allein schon angesichts des Wetters total verheißungsvoll klingen die Konzerte beim Jazz im Kaffeegarten in der Villa Schöningen in Potsdam. Am 31. Mai, da gastiert dort das Irma Neumöller Trio. Sie können aber auch morgen in Berlin zu einem Jazz-Spaziergang aufbrechen bei Kind of Golden. Da dreht sich diesmal alles um das Scheunenviertel und die dortigen Jazz-Locations der 1920er. Los geht's vor dem Berliner Ensemble. Details und weitere dieser Touren, die finden Sie unter jazzgeschichten.de. Und fürs Kontrastprogramm dann vielleicht am Samstag zu Prinz Gabriel ins Pepi Guggenheim. Prinz Gabriel verspricht uns dort Drag and Music. Und dann ist da in Hamburg im Birdland ein Tribute to Carmen McRae and Betty Carter von Janzo Arad und Lili Kornhuber. Die beiden Sängerinnen, die sind mit Band jetzt am Samstag, also am 30. Mai, auf der Bühne. Hier ist Janzo Arad live vor 2 Jahren bei den Hamburger Jazz Open, Long as You're Living.

0: Cansu Arat, jetzt am Samstag im Birdland in Hamburg. Eine ganze Reihe wirklich magischer Alben hat die in der Schweiz lebende Albanerin Elina Duni gemeinsam mit dem britischen Gitarristen Rob Luft aufgenommen. Die beiden, die verweben da albanische Wiegenlieder, Balkanfolk und Jazzballaden. Reaching for the Moon, so heißt jetzt das ganz neue Album. Petra Ries hat mit Elina Duni gesprochen.
1: The moon and you.
2: Der Mond und du, so nah und doch so fern. Diesen Musical-Klassiker von Irving Berlin aus dem Jahr 1930 hat schon die legendäre Ella Fitzgerald zur Jazzballade gemacht, mit zarter Geige und Gitarre. Auch Elina Duni erlag dem Charme dieses Songs und zauberte mit ihrem musikalischen Partner, dem Gitarristen Rob Luft, ihren eigenen leisen Dialog mit unserem so oft angerufenen Erdtrabanten.

Auch in diesem neapolitanischen Folksong von Pino Daniele spielt der Mond als nächtlicher Zeuge eines Abschieds eine wichtige Rolle. Und Elina Duni bleibt in ihrer Adaption dicht am leisen Original. Reaching for the Moon ist das dritte Album, das die Sängerin im Duo mit dem Gitarristen Rob Luft aufgenommen hat und das sechste für das berühmte Jazzlabel ECM. Duni wurde 1981 in Tirana, Albanien, geboren. Im Alter von 10 Jahren kam sie in die Schweiz, wuchs in Genf auf und studierte später in Bern Gesang und Komposition. Ani Murenuse ist ein traditioneller Folksong aus Dunis albanischem Heimatland. Es ist beeindruckend, mit welcher Leichtigkeit die mehrsprachige Sängerin zwischen Englisch, Neapolitanisch, Albanisch oder Französisch wechseln und dabei die der jeweiligen Sprache innewohnende Rhythmik und Farbe mitnehmen kann. Der britische Gitarrist Rob Luft beeindruckt mit seiner Feinfühligkeit und mit enormer Stilvielfalt. Seine klangliche Lyrik mit den schwebenden Akkorden erinnert an den Sound des großen Jazzgitarristen Bill Frisell. Der 32-jährige Luft hat in London studiert und schon viele Preise bekommen. Er sorgt dafür, dass sich die enorme Spannweite von Dunis Stimme in den insgesamt 11 Titeln entfalten kann. Darunter sind auch mehrere Duni-Luft-Eigenkompositionen, wie der Titel Foolish Flame.

Kleiner Tipp, auch in diesem Titel hat sich der Mond einen Platz gesichert. Diese Mischung aus Jazz, Chanson, polnisch-japanischer Filmmusik und europäischen Folksongs macht das Album bunter, als es beim ersten Hören klingt. Es ist vielleicht nicht Elina Dunis stärkstes Album, aber es lohnt sich, die vielen leisen Balladen mit ihren klanglichen Schattierungen zu entdecken.

Foolish Flame. Das sind Elina Dooney und Rob Luft. Und das ist Musik aus ihrem neuen ECM-Album Reaching for the Moon. Und das war ein Beitrag von Petra Ries. Eine globale Klangwelt im Wandel. Die will das Morgenland-Festival in Osnabrück ab morgen präsentieren. So sagen das die MacherInnen. Jazz ist nur eine der Klangfarben bei diesen Konzerten. Im Programm sind aber auch Acts wie Kid Downs und Fahrhot. Tickets, Programm und Infos, die finden Sie unter morgenland-festival.de. Erst kam in Berlin die Hiobsbotschaft. Das Ex-Jazz-Festival, das muss in diesem Jahr ausfallen. Die MacherInnen, die verweisen nachdrücklich auf ausbleibende Fördergelder des Senats. Sie haben aber auch ein Trostpflaster. Und das ist der Ex-Jazz-Weekender, der jetzt am Wochenende als so eine Art Sparversion des eigentlichen Festivals läuft. Edel besetzt mit Leuten wie Giles Peterson, Sorvina, Moses Yuffie und eben auch Kid Downs. Da gibt es den X-Jazz-Weekender in der Emmauskirche im Festsaal und auch bei Adidas. Auch hier der Hinweis auf die Webseite xjazz.net. Üblicherweise gern gesehener Gast beim X-Jazz ist der Berliner Drummer und Dancefloor-Klangtüftler Siggi Zeitgeist. Der kommt nun am 9. Juni mit seinem Trio nach Hamburg in den Nika Jazz Club. Lohnt die Entdeckung? Hier ist Siggi Zeitgeist gemeinsam mit den Berliner Jazzern Abashi und Phoenix Rising.

ist er nicht automatisch ein Selbstgänger. So ein Projekt mit Big Band, Jazzrock und Hip-Hop läuft aber seit Jahren ganz wunderbar, wenn die NDR Big Band mit der Hamburger Band Toi Toi auf Touren kommt. Das war Breathe. Morgen, also am 29. Mai, da spielt die NDR Big Band nun in Neumünster in der Stadthalle mit Toi Toi. Und wo wir gerade ganz weit oben im Norden sind, David Hellbock und Julia Hofer, die kommen am 5. Juni nach Husum in den englischen Bahnhof. Verabschieden möchte ich mich jetzt aber mit Simon Ostländer, der deutsche Keyboarder, der ist die Tage mit seinem Trio unterwegs, plus als Promi Randy Brecker an der Trompete. Am 6. Juni, da spielen sie in Potsdam im Nikolaisaal, am Tag drauf dann in Hamburg im Nika Jazz Club. Wir hören Simon Ostländer jetzt ohne Randy Brecker, dafür aber mit einem anderen Promi, mit Steve Gadd am Schlagzeug. Quite logical. Das war das Nordost-Magazin. Ich bin Ralf Dorschel.

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1: Um 23 Uhr mit Katja Kindermann. Babyspielzeug, Kleider, Elektronik. Auf Temu können Kunden alles Mögliche günstig kaufen. Mit Risiken, wie Testkäufe zeigen. Jetzt greift die EU durch und verhängte eine Strafe in Höhe von 200 Millionen Euro gegen den chinesischen Online-Marktplatz. Aus der Nachrichtenredaktion Peter Eichenberg.
2: Der Grund für die Strafe? Illegale Produkte. Das Unternehmen habe die Risiken und Schäden für Verbraucher nicht ordnungsgemäß bewertet, teilte die Brüsseler Behörde mit. Bei Testkäufen im vergangenen Jahr seien viele Produkte durchgefallen. Temu kritisierte, die Entscheidung spiegle nicht den aktuellen Stand wider. Die chinesische Handelskammer bei der EU warnte, eine so wörtlich übermäßige Durchsetzung von Regeln könne zu höheren Importkosten und Inflationsdruck in Europa führen.
1: US-Finanzminister Bessent hat Berichte über eine vorläufige Vereinbarung zur Verlängerung der Waffenruhe mit dem Iran nicht bestätigt. Bessent betonte zugleich, Präsident Trump habe klargemacht, dass es kein Abkommen geben könne, solange Teheran nicht die Straße von Hormuz wieder eröffne. Außerdem müsse der Iran sein hoch angereichertes Uran aufgeben und zusichern, niemals ein Atomwaffenprogramm zu betreiben. Aus US-Regierungskreisen hatte es zuvor geheißen, Teheran habe sich mit einer US-Delegation auf ein vorläufiges Abkommen verständigt. Außenminister Wadefuhl will für einen nicht ständigen Sitz Deutschlands im UN-Sicherheitsrat werben. Deutschland möchte im wichtigsten multilateralen Gremium für Frieden und Sicherheit einen aktiven Beitrag leisten, hieß es vor der Abreise des CDU-Politikers zu den Gesprächen in New York. Die Abstimmungen in der Generalversammlung der Vereinten Nationen finden am 3. Juni statt. Deutschland kandidiert in der Regionalgruppe Westeuropa und andere für den Zeitraum 2027-28. Ein Erfolg gilt keineswegs als sicher. Mitbewerber sind Österreich und Portugal. Der Tarifkonflikt für bundesweit 60.000 Beschäftigte bei der Deutschen Telekom ist beigelegt. Im Einzelnen sieht das Ergebnis laut Verdi und dem Konzern vor, dass das sogenannte zusätzliche Monatsentgelt ab August von 190 auf 340 Euro steigt. Ab Juli 2027 wachse diese Komponente nochmals auf 480 Euro an. Ab Juni 2028 werden zudem die Tabellenentgelte um 2,4% erhöht. Betriebsbedingte Kündigungen sind bis Ende 2028 ausgeschlossen. Laut der Gewerkschaft gibt es zudem erstmalig einen Mitgliederbonus. Das waren die Nachrichten. Das Wetter in Deutschland. In der Nacht trocken bei Tiefstwerten von 15 bis 4 Grad. Morgen im Südosten heiter, im Norden und Westen mehr Wolken, später gebietsweise Schauer, teils auch kräftige Gewitter. Höchstwerte 20 Grad auf den Nordseeinseln bis 33 Grad am Oberrhein. Am Samstag zeitweise Wolken, in der Mitte und im Süden gebietsweise kräftige Schauer. Die Temperaturen 18 bis 33 Grad. Es ist jetzt 23.03 Uhr.
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4: Okay,
5: ja.
4: Du setzt auch Kopfhörer auf.
5: Ne? Ja, ja, ich setze gleich auf.
4: Manche Antworten sind natürlich ein bisschen länger.
5: Wir machen hier einfach unser Ding und...
4: Sag nochmal was, okay?
5: Ja, so würde ich normal reden.
4: Okay, machst du ja? Immer noch ein bisschen leiser.
5: Wir werden dann so weit. Reden wir über Musik. Über die Beatles und das, was danach kam. Ich bin Oke Bandixen und Peter sitzen mir glücklicherweise hier gegenüber.
4: Hallo Oke.
5: Hallo Peter. Was kam denn nach den Beatles? Nach den Beatles kam lange nichts mehr, könnte man auch sagen. Paul McCartney Solo, Solo George Harrison, Solo John Lennon, auch Solo Ringo Starr. Was war übrig von den Beatles? Was hätte man erwarten können von den Beatles noch? Was hat sich erfüllt und was war eine totale Pleite irgendwie? Das sind ja auch irgendwie nochmal vier Wege, die sich so auseinander dividiert haben. Peter, ich werf dir mal zwei Zitate hin und du kannst sicher gleich erraten, von wem welches ist, nämlich von zwei Beatles. Und das eine Zitat ist, das Geheimnis ist, wir sind alle ein Teil des Ganzen. Das ist das erste Zitat. Und das zweite Zitat ist, 1970 gesprochen, es ist nicht das Ende der Welt, wir sind nur eine Band gewesen.
4: Naja, das sagt man so.
5: Das hat John Lennon gesagt.
4: Ja, John Lennon hatte das dann auch damals runtergespielt, hat dann auch gesagt, hat sich schwer über McCartney geärgert übrigens, der das Ende der Beatles verkündet hatte im April. Und Lennon fühlte sich betrogen, weil er hatte im Oktober 69 schon den anderen gesagt, so, nun ist Schluss, das ist das Ende. Aber man hatte beschlossen, es noch nicht öffentlich zu sagen, um die Promotion für die Platte Let It Be und den Film Let It Be nicht zu gefährden. Aber McCartney hat dann einfach, um sein erstes Soloalbum in den Vordergrund zu stellen und dafür gute Werbung zu machen, hat dann das veröffentlicht. Das ist das Ende der Beatles, jetzt ist da hier mein Soloalbum. Das hat schweren Ärger gegeben mit den anderen drei Kollegen. Ringo zum Beispiel wollte auch gerade in der Woche ein Oldies-Album veröffentlichen, Sentimental Journey, so mit alten Swing-Standards und klassischen Balladen. Und war natürlich höllisch genervt, dass da auf einmal McCartney ankam und dann sein erstes Album unter dem Namen McCartney veröffentlichte und dann auch noch das Ende der Beatles verkündete. Schwersten Ärger.
5: Also als Fan fragt man sich natürlich immer, wie konnte es so weit kommen? Du gibst irgendwie bei jeder Familie auch mal Familienkrach und bei vielen Dingen, wenn du das jetzt vorhin schon so aufgezählt hast, denkt man ja auch, boah, wir haben die viele Jahre unglaublich aufeinander gehangen oder sagen wir mal wie in der WG oder so, da gibt's immer Ärger und da geht man sich mal auf den Wecker und da geht man sich mal wieder aus dem Weg, aber das waren größere Verwerfungen. Was ist da passiert?
4: Also da ist einmal was passiert, dass die geschäftlichen Inhalte auf einmal sehr, sehr wichtig wurden. Also nach dem Ende des, nach dem Tod des Managers Brian Epstein gab es keinen wirtschaftlichen, finanziellen Manager, keinen Leiter. Und McCartney spielte sich so ein bisschen wie der Bandleader auf einmal auf, der vorher eigentlich die Rolle, die von Lennon eigentlich eingenommen war. Aber jetzt kümmert er sich um geschäftliche Sachen mehr als die anderen. Und eckte dann auch bei den anderen an. Die wollten sich einen amerikanischen Profi nehmen, Alan Klein, ziemlich dubioser Charakter. Und das gefiel McCartney nicht. Und die drei wollten unbedingt den Alan Klein unterschrieben, auch einen Vertrag mit denen, den McCartney nie unterschrieben hat. Das war also wirklich auch der Grund, der dann später in diversen Songs von Abbey Road zum Beispiel dann besprochen wurde. Da gab es immer wieder Andeutungen über diese finanziellen Diskussionen und Streitigkeiten. Über dieses Album Abbey Road sollten wir auch unbedingt nochmal einen extra
5: auf jeden Fall
4: Podcast machen, denn das ist ein fantastisch großartiges Album, das...
5: Das einzige, das tatsächlich das letzte Album.
4: Das richtig allerletzte. Und einen anderen Streitpunkt gab es während der Produktion von Let It Be. Das war Anfang 69, da wurde ein Film gedreht, eine Kameracrew kam ins Twickenham Studio, nicht in das Abbey Road Studio, wo sie sonst immer aufgenommen haben. Also sie waren nicht in ihrer gewohnten Umgebung. Und dann nahmen sie unter Filmkamerabeobachtung ein Album auf. Und da gab's unheimlich viele Probleme und Streitigkeiten auch mit der Technik. Und zum Beispiel George Harrison fühlte sich vernachlässigt. Er wollte mehr Songs unterbringen, auch auf dem Album. Und das wurde ihm wieder mal nicht gestattet. Und da gab's echt sehr, sehr großen Stress, sogar dass Harrison für 10 Tage mal die Band verließ. Dann kam er aber irgendwann wieder, weil die anderen ihn anriefen, nun komm doch mal wieder vorbei. Und dann war das damit erledigt. Aber es war nicht mehr rund. Es passte einfach nicht mehr. Und dazu kam noch, dass ein amerikanischer Produzent, dann Phil Spector, an diese Aufnahmen rangelassen wurde, der das Ganze zu seinem typischen Wall of Sound aufbauschte mit vielen Streichern und Hall. Und das passte nun den einzelnen Musikern eigentlich überhaupt nicht. Und dadurch war da schon eigentlich die Trennung da. Aber man sagte dann, okay, nun lass uns dann doch noch mal ein richtig vernünftiges, schönes Album machen. Auch so ein bisschen in dem Bewusstsein, dass es wahrscheinlich das letzte ist. Und deswegen nahmen sie dann doch noch mal ein paar Monate später Abbey Road auf. Wie sie in dieser kurzen Zeit die Songs schrieben, produzierten, dann wieder ins Studio gingen und 3 Monate lang ein wunderbares Album aufnahmen, ist mir schleierhaft. Also ein solcher Haufen von Energie ist da reingeflossen. Vielleicht spielte auch ihr Produzent George Martin eine große Rolle dabei, der da bei Abbey Road wieder die Aufsicht hatte und das Ganze zusammenhielt. Das kann gut sein. Aber die Trennung war damals schon eigentlich da. Vielleicht natürlich auch, es wird immer gesagt, ja, an Yoko Ono lag's. Ein kleiner Prozentsatz sicherlich, weil die war die erste Frau, die da ins Studio durfte. Die durfte da schlafen, die durfte da, Lennon brachte sie mit. Vorher gab's das Gesetz, keine Frauen bei unseren Aufnahmen. Und das war vielleicht das Erste. Aber ich glaube, Linda McCartney ist dann auch aufgetaucht. Die hatte er nämlich 69 auch geheiratet. Also es ist so, dass das große Grundgesetz, keine Frauen im Studio, dann auch schon gebrochen wurde. Aber vielleicht war Yoko auch. Denn sie hat Lennon auf einen anderen Weg gebracht. Er hat praktisch ja auch schon während der Beatles-Zeit Soloaufnahmen veröffentlicht. Diese Songs wie Give Peace a Chance oder Instant Karma und Cold Turkey erschienen noch 69 und das war schon ein deutliches Zeichen, dass der Weg woanders hinging und die Trennung eigentlich nur überfällig war.
5: Kannst du dich an den Moment erinnern, als die Meldung rauskam? Also mal von allen Sachen, die schon vorher, die man vielleicht im Nachhinein jetzt gesehen hat, der wollte die Band verlassen, der hatte schon andere Pläne. Kannst du dich an den Tag oder an den Moment erinnern, als diese Meldung rauskam, Paul McCartney verlässt die Beatles, also die Beatles sind Geschichte?
4: Ja, für mich persönlich war das ganz, ganz seltsam. Ich lag damals im Krankenhaus in England über eine längere Zeit, 3 Monate, und guckte immer Top of the Pops, das ist die Fernsehshow gewesen. Und dann tauchten da Instant Karma von Lennon oder Cold Turkey, er trat da auf. Und ich dachte, ja, ist da irgendwie ganz toll, und bin aber immer so ein Romantiker gewesen, hab gedacht, ja, die trennen sich dann aber doch nicht, ne? Ich hörte ja immer schon auch aus der Musikpresse, dass es da Streitigkeiten gegeben hätte, aber Abbey Road, das Album war so überzeugend. Ich habe nicht dran geglaubt, und als dann im April diese Meldung kam, ja, da war ich natürlich absolut getroffen. Und wäre ich nicht im Bett gewesen, wäre ich rausgefallen.
5: Ja, und dann kamen natürlich die Sachen raus, die über die wir auch reden wollen, nämlich After the Beatles war ja natürlich die Musikkarriere oder die Musikproduktion oder das, was den Beatles selbst eingefallen ist, nicht zu Ende. Im Gegenteil, wenn man dann nochmal auf die Diskografie, sagt man ja, guckt, was da denn noch alles gekommen ist, das sind bei zumindest, ja eigentlich bei allen 4 Beatles eine ganze Menge Alben. Kann man da mal so sagen, bei allen war das erstmal so ein bisschen Resterampe oder die Sachen, die anderen nicht gut gefunden haben. Wenn ich mir mal so anhöre von George Harrison, gibt es dieses wunderbare, ich glaube, es ist sogar ein Dreifachalbum. Heißt es denn noch gleich?
4: All Things Must Pass.
5: All Things Must Pass, der Song selbst, könnte auch ein Beatles-Song sein. Es ist ein wunderbares Lied, eine großartige Ballade, großes Orchester, könnte auch passen. Warum waren diese Songs auf den ersten Alben drauf?
4: Also da muss man ein bisschen differenzieren. Fangen wir mal bei Lennon an. Lennon hat nicht irgendwelche Resterampen benutzt, sondern hat neue Songs geschrieben, auch zu einem gewissen Zweck. Sein erstes offizielles Soloalbum, das John Lennon Plastic Ono Band heißt, ist ja mehr so ein therapeutisches Album gewesen. Also eine psychologische Befreiung, auch eine Aufarbeitung seiner traumatischen Kindheit. Er wurde zwischen den Eltern, Vater und Mutter hin und her geschoben. Dann bekam die Mutter das Sorgerecht. Die Mutter ist dann nicht verschwunden, sondern hat ihn der Tante übergeben, hat aber den Jungen immer wieder mal getroffen. Also wirklich eine harte Kindheit. Er bekam seine erste Gitarre zwar von ihr und kurz danach starb sie bei einem Autounfall. Also echt extrem harte, traumatische Erfahrungen, die er aufarbeitete. Dann die Trennung der Beatles kommt natürlich auch mit rein. Aber wenn man das erste Soloalbum hört, da gibt's diesen Song Mother. Da gibt's andere Songs wie God und Isolation. Da zieht's einem zusammen. Das hat natürlich auch einen Grund in der Therapie, die er gemacht hat. Primal Scream. Das war das Stichwort. Janov war der Psychiater, der diese Technik lehrte. Und er und Yoko Ono haben lange, monatelang bei ihm diese Übungen gemacht. Das ist also die Urschreitherapie, die alles rausschreit, was früher und in der Kindheit schief gelaufen ist. Und das hat er dann musikalisch praktisch verarbeitet in seinen Songs. Also ist das eigentlich kein Pop-Album, sondern es ist ein Therapiealbum. Mit einer Ausnahme, da gibt es einen Folksong, der so in Dylan-Art geschrieben ist, Working Class Hero. Und da kommt wieder seine sozialkritische Ader raus. Er war ja immer einer, der aufsässig war, der Rebell war. und hat hier einen ganz bitterbösen Song geschrieben über die fehlenden Chancen von Leuten aus der Arbeiterklasse. Wir wissen alle, dass gerade in Großbritannien das Klassensystem extrem schwierig zu überwinden war. Damals, heute sicherlich auch noch nicht so viel besser, aber darunter haben viele Leute gelitten. Und wo man dachte, die Beatles wären also so eine Sache gewesen, wie man aus der Unterklasse einmal zur Oberklasse werden kann. Ne? Das ist zwar gelungen, auch in der Anerkennung, Queen, Orden, alles Mögliche, großer Erfolg in der ganzen Welt, aber trotzdem innerlich hat man das immer noch wohl gespürt, dass man doch nicht so privilegiert war. Das war Working Class Hero, auch ein ganz, ganz großer Song. Erst dann hat Lennon entschieden, dann wieder im Jahr 71 ein Pop-Album zu machen. Und das war dann Imagine. Und da hat er dann auch neue Songs geschrieben. Und welche Gabe er hat, großartige Songs zu schreiben, auch großartige Melodien. Also diese Friedensballade Imagine, ich meine, der Klassiker. Das kann man einfach nicht besser machen.
5: Ja, das kann man nicht besser machen. Das ist ja auch so oft gespielt. Und es ist ja so eine Hymne, die ja also unglaublich groß und unheimlich unsterblich ist. Ich schlage vor, wir spielen mal God an, weil das diese Abrechnungscharakter so, ich finde, so exemplarisch macht.

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1: Man könnte immer weiter zuhören, weil immer noch eine gute Zeile kommt.
2: Ja, Peter, es kommen ist da es viele so. Zeilen.
1: Es ist ganz toll. Wir erzählen ein bisschen über Musik im Urban Pop Podcast Musiktalk mit Peter Urban. Das war God von John Lennon. Und er rechnet ab mit einem nach dem anderen. Mit Zimmerman, das ist natürlich Bob Dylan ist damit gemeint, der ja eigentlich Robert Zimmerman heißt. Mhm. Und mit den Beatles. Und ich glaube, das ist nachher sogar, das hört sich an wie Mono danach, weil er sagt, Dream is over, es ist nur noch er selbst und Yoko und die sind Reality, sagt er.
2: Ganz gravierend ist hier auch dieser Unterschied in der Dynamik. Rausgeschrien wird das, woran er nicht glaubt und an das, was er glaubt, nur an sich und an Yoko und sowas, das ist dann ganz zart auf einmal wieder gesungen. Das ist dann die Wahrheit. Und natürlich muss man schon sagen, dass das Treffen mit Yoko Ono, 67 haben sie sich kennengelernt, also wirklich schon wesentlich auch für seine Entwicklung gewesen ist und hat ihn auch, ehrlich gesagt, sagen viele, die ihn kannten, gerettet. Weil er war damals ganz heftig auf einem Missbrauch von LSD, dass er also wohl dauernd einwarf und eigentlich da auf diesem Trip sei, auch Paul McCartney hat er dann da raufgebracht in der Zeit, sodass seine Freundin Jane Asher, McCartneys Freundin Jane Asher schon gesagt hat, nee, das ist nicht mehr derselbe Mann, und dann ging die Beziehung auch in die Brüche, aber gerade Lennon ist dann durch Yoko da weggekommen, ist dann allerdings auch auf eine andere Droge gekommen, auf Heroin, was auch keine großartige Verbesserung ist. Aber,
1: kann ich sagen.
2: Aber das merkt man dann, er hat es aber auch schon gleich verarbeitet. Cold Turkey, das war ein Song, das war Entzug von Heroin, das war ein Cold Turkey, den man dann hat. Das hat er besungen und hat auch diese Therapie benutzt, um davon runterzukommen. Also er hat das, glaube ich, also auch zum Positiven genutzt. Damals, als ich das zum ersten Mal hörte, war ich auch vollkommen angefasst. Eigentlich hatte ich ein anderes Album erwartet, ein Pop-Album oder sowas. Ne? Und dann kommst du da in schwere Gedankengänge auf einmal, wenn einer sich so öffnet, dass du ihm praktisch zuschaut, wie er sich von innen, sein Inneres nach außen stülpt. Also das fand ich schon schwer beeindruckend. Aber wie gesagt, er hat dann eingesehen, ich möchte auch einen kommerziellen Erfolg schreiben und schrieb dann das Imagine-Album. Und da sind ja noch andere große Songs drauf. Jealous Guy, was ein Song über jemanden, über die eigene Eifersucht, die einen krank gemacht hat. Oder Oh Yoko, eine wunderbare Liebeserklärung. Oder auch so ein ganz böser, bissig böser Song wie Gimme Some Truth. Ich will endlich die Wahrheit haben, denn er war immer auch jemand, der mit der politischen Linken in Großbritannien sehr befreundet war. Tariq Ali war ein einflussreicher Politiker, linker Politiker, der ihn auch beriet. Und da auf den Kontakt mit den beiden kommt auch daher kommt auch der Song Power to the People. Das war ja ein Song wie Alle Macht dem Volke, der 71 dann auch einfach zwischendurch mal so veröffentlicht wurde. Und in der Zeit war Lennon auch politisch sehr aktiv, engagierte sich für die Untergrundzeitschrift Oz, die damals unter schwerem Beschuss stand, war wegen Obszönitäten angeklagt. Damals war die britische Obrigkeit und das Establishment noch extrem prüde. Und Lennon nahm da zum Beispiel an einem Marsch teil für die Zeitschrift Oz durch die Straßen von London. Das war die Oxford Street, glaube ich. Ich weiß das deswegen, weil ich dabei war bei diesem Marsch.
1: Du warst direkt daneben, oder?
2: Ja, ich war in London. Wir nahmen, glaube ich, für Sympathy for the Devil, die Fernsehserie, machten wir Filmaufnahmen in der Zeit. Und ich hörte von dem Marsch und bin da hingegangen und bin mitmarschiert. Und auf einmal drehe ich mich um, was da für ein Trubel und so. 5 Meter daneben, da lief Yoko mit John. Und das war schon verwirrend. Er nahm extra auch ein Lied für diese Zeitschrift auf. Und das ist eigentlich so ein intimer Klassiker. Do the Oz ist jetzt auch wieder veröffentlicht auf irgendeinem Beatles-Sampler, also Lennon-Sampler, okay, zu hören.
1: Ja. Also wenn ich das so im Nachhinein mir angucke, würde ich sagen, John Lennon hatte eine gewisse Autorität, was das angeht. Woher kam die? Ich meine, man muss das sich auch erstmal erwerben, dass man sozusagen gehört wird. Er hat sich wirklich ja massiv dafür eingesetzt, bis an den Rand der Lächerlichkeiten, diesen Bad-Ins, ja, oder so Geschichten, wo man echt denkt, na, jetzt reicht's auch langsam mal oder genau, irgendwie ein bisschen drüber, ist vielleicht auch aus der Zeit heraus zu verstehen, aber er hat sich ja wirklich eine große Aufmerksamkeit erworben, dadurch, dass er es wirklich ernst meinte, oder?
2: Ja, diese Aktionen waren sicherlich auf Yoko zurückzuführen, die ja eine Performance-Künstlerin war. Das war nun genau ihr Ding. Aber davor war auch Lennon immer, der hatte ja früher auch schon den Spruch gemacht, ja, wir sind ja beliebter als die Beatles oder so. Der hatte,
1: als Jesus, ja.
2: Als Jesus, genau. Ja. So natürlich. Also er war immer einer, der eine freche Schnauze hatte, also der aufsässig war, der dagegen war und der aber auch geistreich und witzig und schlagfertig war, der ja auch extrem lustige Dinge geschrieben hat. In seinen zwei Büchern, Spaniard in the Works und in His Own Right, da hat er ja Nonsense-Lyrik geschrieben und wunderbare Zeichnungen gemacht. Er war ein Kunststudent, der aus der Working Class kam und der aber seinen Mund nicht zumachte. Und das unterschied ihn dann auch von anderen. Da war er einfach frecher. Und hat das dann auch durchgezogen, später in den USA, die 71 zog er mit Yoko nach New York und hatte dann 2 bis 3 Jahre lang einen unglaublichen Kampf mit der Nixon-Regierung um das Bleiberecht. Denn die wollten ihn da raus haben, weil Lennon dauernd auch Vietnam-Proteste steuerte. Dieser Song, dieser Weihnachtssong.
1: War is over, ja.
2: War is over, mein Gott, das sind alles Dinge, die in der Zeit stattfanden. Und der Protest, das war ein da war Lennon ein ganz, ganz wichtiger Punkt drin. Und Nixon wollte ihn raus haben und hatte das FBI angesetzt. Da gibt es ja mittlerweile Files und Untersuchungen dazu, dass das also politische Verfolgung war. Der Nachfolger dann, Gerald Ford, als Nixon dann gehen musste, der hat dann die Sache schnell beendet und hat Lennon die Green Card gegeben und das Bleiberecht. Und bei der Eröffnung, bei der Inauguration von Carter war er sogar Ehrengast.
1: So schnell kann sich im das Ball. Blatt wenden. Da.
2: Ja, in der Tat.
1: Bevor wir mal weiter über John Lennon reden, über den man ja auch mehrere Stunden sonst und Tage reden könnte, wollte ich mal zu Paul McCartney kommen, der ja als erstes ein Album aufnahm, das eben seinen Nachnamen trägt, McCartney. Oder es ist ja McCartney 2, McCartney 3 ist ja schon auf dem Markt. Neben allen Solo-Projekten, die er noch gemacht hat mit den Wings und so weiter. Paul McCartney machte ja dann, wenn du so willst, eher das Gegenteil. Der hatte eine Familie. Ich glaube, dass seine Frau Linda bekam ihr erstes gemeinsames Kind. Und ich glaube, auf dem Cover auf der Rückseite ist er sogar mit dem Baby drauf zu sehen irgendwie. Also
2: auf einem der ersten Alben, ja.
1: Ich weiß nicht, auf dem ersten.
2: Ich glaube, auf Ram, glaube ich, war es.
1: Also gut.
2: Aber jedenfalls ist es wirklich wahr, dass er anders ranging. Er ging auch mit seiner ersten Veröffentlichung an was anderes ran. Er nahm einfach Songs, die er zu Hause... Das waren alles Home Recordings, die er da so mal kurz noch wahrscheinlich übrig hatte oder eingespielt hatte. Und die Qualität war auch dann eher begrenzt in meinen Augen. Damals war es wirklich, da waren 2 gute Songs drauf. Another Day, das war der erste Song. Das war ein griffiger, gängiger Popsong und eine unfassbar gute Ballade, Maybe I'm Amazed. Eine Liebeserklärung an Linda, also großer Song und den können wir uns anhören, hast du ihn?
1: Ja, wir können uns den anhören.
2: Okay.

0: Maybe I'm Amazed von Paul McCartney. After the Beatles, Urban Pop, wir reden mit Peter Urban. Also ich rede mit Peter Urban, wir beide reden miteinander. Ja. So ist es ja korrekterweise. Ja, das ist ein toller Song. Ich habe Paul McCartney live gesehen und er hatte ein bisschen Schwierigkeiten, das ist ja ist vor einigen Jahren, diese Höhen zu erreichen. Es ist nämlich ein schwieriger Song auch zu singen, oder?
1: Ich fand auch immer, als ich ihn das letzte Mal live sah, da dachte ich auch, mein Gott, warum schreibt er sich die Songs nicht zwei Töne tiefer? Das machen ganz viele Sänger im Alter, Sting, andere auch. Aber er, weiß ich nicht. Dickköpfig, wollte es dann immer versuchen, weil der ist echt sehr, sehr schwer zu singen.
0: Ist schwer, ne? Ist eine große Bandbreite zu singen irgendwie.
1: Ja, dieses Album war also praktisch das erste, das rauskam, ne? Und er war dann auch gleich auch noch fleißig, hatte anscheinend eine Depression, trank viel Alkohol, bis ihn Linda da rausboxte und dann nahm er auch schon ein paar Monate später Ram, das zweite Album, auf und benutzte das auch zu kleinen Sticheleien. Da gab es ein Lied drauf, das heißt Three Legs, drei Beine. Damit meinte er natürlich die anderen drei, im Gegensatz, die gegen ihn waren. Und ein Song hieß Too Many People, zu viele Leute rumherum, Studio. Yoko sicherlich war damit gemeint. Es ist nicht so richtig deutlich im Text, wenn man den liest, denkt man, ja, was haben die denn? Aber die anderen waren schwer beleidigt. Und Lennon war so beleidigt, dass er dann auch wieder Antworten schrieb. Und auf einem nächsten Album gibt's How Do You Sleep? Wie kannst du schlafen? Und das Einzige, was du je geschrieben hast oder gemacht hast, war Yesterday. Und das ist ja schon eine Beleidigung.
0: Das ist eine schwere Beleidigung.
1: Weil McCartney hat nun wirklich so viele große Klassiker entweder alleine oder mit Lennon zusammengeschrieben, dass das wirklich nur böswillig ist, aber das sollte es wahrscheinlich sein. Und darauf, das war so ein richtiger Kleinkrieg. Darauf gab es dann auf einem späteren Album von McCartney, auf dem ersten Wings-Album Wildlife, gab es dann die Antwort, Dear Friend, sollte so eine Art Versöhnung sein, nach dem Motto, ja, nimm's doch nicht so schwer, aber es ist alles so ein bisschen Kleinkram, aber so fand das wirklich statt, weil da wurde doch noch Wäsche gewaschen. Und ich muss ganz ehrlich sagen, von der musikalischen Qualität der ersten Solo-Projekte war McCartney tatsächlich der Schwächste, der bis auf ein paar Songs nur, sagen wir mal so, Sing-Along-Durchschnitt lieferte. Das waren immer so ganz fröhliche, aber auch sehr seichte Songs. Er hatte ja immer den Hang zu ein bisschen Unterhaltung, Entertainment, Music Hall und ein bisschen Musik aus den 20ern. Das wirkte bei den Beatles konzentriert und passte genau rein. Aber hier, wenn du das in einer Reihe hörst, auf einem Album, da wird es dann wirklich langweilig. Und so geht's mir bei den ersten Alben von ihm. Wurde dann besser, erst eigentlich mit Band on the Run, 73, das erste große Wings-Album, wo wirklich dauerhaft gute Qualität geboten wurde.
0: Ich habe in der Biografie von Paul McCartney einen klugen Satz gelesen, die war sonst sehr ausufernd und geschwätzig, fand ich, aber das fand ich irgendwie gut. Nämlich der Satz, Paul McCartney musste nur noch Linda gefallen und nicht mehr John Lennon. Also mit der Qualität seiner Songs oder der Produktion. Und ich finde, da könnte was dran sein, oder?
1: Da ist garantiert was dran, weil ihm fehlte echt das Korrektiv. Ihm fehlte derjenige, der ihm mal sagte, hör mal zu, das lass mal jetzt weg. Das ist jetzt zu kitschig. Und er hatte ja immer den Hang zu leicht kitschigen Melodien. Und da kam dann immer Lennon und sagte, komm, lass uns mal Schärfe reinbringen mit einem B-Teil oder mit einer Harmonie oder mit irgendeinem Gitarrensound. Und das hat ihm tatsächlich gefehlt. Also jemand, der ihm sagte, hier, nee, lass mal so, lass das mal machen oder das ist gut, das ist schlecht. Das war nicht mehr der Fall. Linda war natürlich seine Frau und die unterstützte ihn. War ja auch eine Frau, die im Pop-Business erfahren war. Die hat ihn sicher auch geschäftlich beraten.
0: Also Fotografin war die ja sehr erfolgreich. Also
1: und die kommt aus der Eastman-Familie, die auch ein wenig Geld in der Hinterhand hatte. Kodak ist die Firma, die Marke der Familie Eastman. Und insofern war sie eine Frau mit großen Erfahrungen. Die hatte ja nun also klassische Rockfotografien aufgenommen mit allen Künstlern der Welt. Die kannte praktisch jeden. Und so, dass es dann hieß, na, nun ist sie bei McCartney gelandet. Und man sollte sie nicht unterschätzen. Eine sehr intelligente, aber auch sehr, sehr freundlich, liebevolle Frau. Ich habe sie dann auch mal getroffen mit McCartney zusammen in den Abbey Road Studios, wo ich Anfang der 70er Jahre mal sein durfte für eine Aufnahmesession mit jemandem anderen. Aber da lief auf einmal dann durch die Gänge, Das schluckt man dann auch gleich und stolpert. McCartney und Linda. Und ganz freundlich und so Linda grüßte und so. Also ganz, ganz menschlich nett, nicht arrogant oder dämlich, wie manche Promis auch sein könnten.
0: Ja, und ich glaube, sie hat auch unheimlich viel Dresche abbekommen, indem sie auch immer bei den Wings dabei war und auch auf Tour gegangen
1: ist. Ja,
0: das
1: ist ja auch so ein Punkt.
0: So begabte Musikerin war sie ja nicht wie Paul McCartney nun mal, aber wer ist das schon so?
1: Nee, es ist ja das alte Lied. Also auch Yoko war ja als Begleitmusikerin für Lennons Band, für die Plastic Ono Band eigentlich überflüssig. Oder auch Linda konnte vielleicht ein bisschen Keyboard spielen, tat sie dann auch und ein bisschen Harmony singen. Aber er wollte sie wohl dabei haben. Insofern kann ich das ja auch dann begreifen. Und er gründete ja eigentlich Wings nur, um irgendwie wieder das Band-Feeling zu haben. Ich glaube, so ganz allein rumreisen und allein das machen wollte er nicht. Insofern gründete er auf einmal diese Band, weil musikalisch änderte sich ja nichts. Er hätte es ja auch McCartneys Soloalbum Nummer 5 oder 6 oder 7 nennen können und nicht Wings so und so.
0: Hat man damals eigentlich darauf gewartet, was macht sowieso als nächstes, was macht Paul McCartney als nächstes? Oder war das, wo man dachte, ach, jetzt ist es das dritte Album oder jetzt ist das zweite von John Lennon oder so.
1: Nee,
0: Hast du darauf gewartet?
1: War ja, das so? doch, man wartete sehr. Also gerade bei Lennon habe ich sehr darauf gewartet, bei McCartney habe ich auch immer gedacht, oh, hoffentlich wird es jetzt besser als das letzte oder so. Deswegen war ich bei Band on the Run schwer beeindruckt. Fand das auch ganz wunderbar. Bei Lennon war es so, dass er auch so ein Auf und Ab hatte. Imagine, grandioses Album. Dann das nächste Album war dann in New York aufgenommen, Sometime in New York City. Das war eher mediocre. Also das war nicht so gut und hatte auch keine guten Songs. Aber danach wieder kam Mind Games mit Klassikern drauf und auch Walls and Bridges, obwohl 74 aufgenommen in einer Phase, wo er eigentlich auch, sagen wir mal, sehr auf einem anderen Trip war, sehr viel getrunken,
0: ja, immer wieder Last unterwegs. Weekend, sagt man
1: ja, das lange Weekend hat trotzdem ein sehr gutes Album produziert in der Zeit. Aber wie gesagt, man wartete schon drauf. Aber McCartney war damals, fand ich, schon eine kleine Enttäuschung. Und diese kleinen Streits war ja eigentlich dämlich, fand man damals schon. Also es musste eigentlich auch nicht sein.
0: Also ich sag das mal so aus Fansicht, man möchte ja gerne, dass die Familie sich verträgt. Und es ist ja auch so, also habe ich ja auch nochmal nachgelesen, in diesem sogenannten Lost Weekend hat Paul McCartney John Lennon besucht und dann hat sich verstanden mit
1: wieder
0: Musik zusammen gemacht. Genau. Also jetzt nichts Wichtiges, aber man hatte offenbar dann auch genug von diesem Streit irgendwann, oder?
1: Ja, also die haben sich ja dann wirklich nach 74, wo sie sich wieder getroffen haben, wunderbar verstanden, haben dann auch in der Phase, wo Lennon dann alleine zu Hause blieb, weil Yoko ja unbedingt nun wollte, dass er das Kind aufwachsen sah,
0: also Sean
1: und dann eben den Hausmann gespielt hat und das auch anscheinend genossen hat. Das hat ihm dann wohl auch nicht so viel gefehlt und wir haben noch gar nicht drüber gesprochen, aber das Album, das dann entstand, Double Fantasy, das ja, wie gesagt, ein zwiegespaltenes Album ist, weil es hat eben Songs von Yoko und eben einige großartige Songs.
0: Es ist noch geschmeichelt, Peter.
1: Was denn?
0: Ich finde, das war immer so, weil meine große Schwester hatte dieses, wenn man dachte, man, oh Gott, mach das weg. Heute ist es ja anders. Man kann es ja über Streaming-Dienste hören oder über, ich weiß nicht, CDs irgendwie programmieren. Aber damals war es ja einfach so, man dachte, oh Gott, jetzt kommt wieder so ein Yoko Ono-Song.
1: Ja, aber wenn du die Lennon-Songs nimmst und wenn du die da hintereinander nimmst, Starting Over, Clean Up Time, I'm Losing You, ein wunderbarer Song, Beautiful Boy, eine schönere Liebeserklärung. Oder Woman, mein Gott, was für ein Liebeslied. Das sind also Songs, die sind einfach fast besser als alles andere, was er je gemacht hat. Insofern ist es umso trauriger, dass er dann kurz danach gestorben ist. Also ehrlich gesagt, von ihm hätte noch ganz, ganz, ganz viel Tolles kommen können. Und nicht nur musikalisch, glaube ich. Also auch als Philosoph, als Fürsprecher, als Politiker, aber auch vielleicht als Schriftsteller oder als Theaterschreiber. Wer weiß, was er alles noch gemacht hätte, aber das ist ja Spekulation.
0: Das ist Spekulation, aber das ist natürlich nochmal so ein Moment, wo ich dich fragen möchte, die Meldung, die ging ja wirklich auch wie ein Feuer um die Welt. John Lennon ist in New York City erschossen worden und dann wusste man kurz danach von einem Fan erschossen worden. Auch nochmal eine doppelte Tragik. Ja, ein Menschen, der verwirrt war.
1: Ja.
0: Aber natürlich in dieser Situation vor seinem Haus, in dem er wohnte, auf der Straße erschossen worden. Weißt du, wie das war damals?
1: Es war jedenfalls so, dass ich am nächsten Morgen geweckt wurde um 8:30, Telefon, am Apparat war Michael Naurer, damals Abteilungsleiter Jazz und Rock, und sagte, du kannst mal was über den Len machen, du, wir machen da mal ein richtig großes Special und so, ne? Ich sag, ja, gerne, mache ich natürlich, warum denn jetzt und so? Wie, hast nicht gehört, der ist doch heute Nacht erschossen worden. Also in einem ziemlich, Naurer konnte das, einen schnodderigen Ton. Ich war komplett fertig. Also das hat mich so umgehauen, weil es natürlich also einerseits Bewunderung gewesen, Fanliebe, aber auch Bewunderung als Musiker und als Mensch. Also ich fand das echt gruselig und das hat mich wirklich schwer umgehauen. Also das ist ja auch so ein Moment, wo man danach später, was hast du gemacht, als John Lennon starb? Das sind so genau die Dinge. Früher wurde es von Elvis gefragt. Das ist so ein Moment gewesen. Das war ja nun auch schon über 40 Jahre her. Und das ist eigentlich tragisch. Vielleicht hätte man auch wieder gute Live-Auftritte von ihm gesehen, später irgendwann, weil live, das muss man ja ganz ehrlich sagen, ist in den 70ern dann eigentlich gar nichts gekommen von Lennon. Er hatte diverse ziemlich chaotische Auftritte. Zum Beispiel in Toronto gab es dieses Peace Festival und er reiste von einem Tag auf den anderen, trommelte eine Band zusammen. Man übte im Flugzeug, Klaus Voormann.
0: Ja, es gibt ja von Aufnahmen,
1: genau,
0: ja. Mhm.
1: Der Klaus Voormann, der Bassist, hat mir das mal erzählt. Er sagte, es war unfassbar. Wir wussten gar nicht, welche Songs wir spielen sollten. Wir haben sie im Flugzeug geübt. Das war Eric Clapton dabei, Klaus Voormann, Alan White am Schlagzeug. Und das war auch ein katastrophaler Auftritt, ganz ehrlich. Den kann man sogar noch sehen. Das gibt ja diese Filmaufnahmen davon. Also, das war nicht so gut. Und auch später waren es Auftritte, die er in New York mit Elephant's Memory machte. Aber es war einfach zu chaotisch, es war nichts geplant, nichts geprobt. Man muss, wenn man gute Konzerte geben will, muss man vorher das technisch und musikalisch proben. Und dazu war da anscheinend nie Zeit. Er machte immer nur so ein paar Gastauftritte. Einmal mit Elton John im Madison Square Garden, das ist auch veröffentlicht, so ein, zwei Songs, die er dann machte. Aber es gab kein vernünftiges Live-Konzert von ihm, nichts. Und das ist eigentlich sehr, sehr tragisch. Wenn man nämlich im Nachhinein die beste Beatles-Live-Platte hört, Live at the Hollywood Bowl, die remixed wurde, die neu gemischt wurde, dann hörte man auf einmal die Musiker, was die gemacht haben. Dann hörte man, wie gut die eigentlich waren. Denn auf der Originalveröffentlichung war nur das Kreischen der Zuschauer zu hören. Furchtbar. Also da merkte man eigentlich, dass da extrem viel Potenzial war. Und da war McCartney anders. Der hat ja auch Live-Alben aufgenommen, die dann eine große Qualität hatten später. Bei Harrison, zu dem wir ja gleich sicher kommen noch, war es ganz anders. Da gibt es natürlich ein wunderbares Live-Konzert, das auch noch ein Benefizkonzert war. Und das sind Dinge, die bei Lennon allerdings nun leider nicht so realisiert werden.
0: Bei George Harrison fällt einem natürlich, ich sage das auch gleich mal, das Konzert für Bangladesch, das große Benefizkonzert, eigentlich auch sogar die Blaupause für diese Art von Rockmusik, Popmusik, Festival ist Quatsch, aber diese Benefizgeschichten, die es ja später mit Live Aid und Farm Aid und so Geschichten Live Earth später nochmal gegeben hat, eine super Idee, hat vielleicht nicht ganz so funktioniert, weil ich glaube, es ist gar nicht ganz sicher, dass das ganze Geld irgendwo richtig da angekommen ist, aber das mal nochmal dahingestellt sein lassen. George Harrison hatte aber wohl die Schublade voll, also nach den Beatles, mit Songs, die die anderen Jungs alle abgelehnt hatten. Hm. Das ist schon irgendwie blöd, oder? Ich meine,
1: also das ist ganz sicher so. Er war ja einer, der immer schwer gefrustet war, weil Lennon McCartney ständig seine Songs abgelehnt haben. Er durfte dann immer 2 pro Album konnte er dann unterbringen, aber der Rest, der musste wieder in die Schublade und das hat ihn schwer frustriert. Und ihn hat auch sehr frustriert, dass McCartney sich dann seit Mitte der 60er auch als Musical Director aufspielte, der oft dann einfach sagte, hier, mach das so und mach das so und ihm einfach die Entwicklungsmöglichkeit nahm. Er hat ein Zitat gibt's bitterböse von Harrison, der sagte, Paul McCartney hat mich als Gitarrenspieler, als Gitarristen ruiniert. Das hat er 74 der BBC in einem Interview gesagt. Und das ist schon richtig hart, weil er meint eben deswegen, McCartney hat oft die Gitarrenparts dann selbst gespielt. denn er konnte auch sehr gut Gitarre spielen oder kann es ja immer noch. Aber er hat nicht nur den Bass gespielt, sondern dann auch die Gitarrenparts und hat dann einfach George Harrison, der ja der Leadgitarrist war, bevormundet. Und sein Anteil an dem variablen Sound der Beatles wurde dann einfach nicht gewürdigt. Also Harrison hat die Sitar reingebracht, elektronische Elemente. Er machte schon ein elektronisches Album 68, zum Beispiel Wonderwall heißt das. Und diese ganzen Einflüsse hat Harrison reingebracht. Auch durch seine Freundschaft mit Eric Clapton hat er Gitarrensounds reingebracht, die vorher einfach nicht da waren. Und da muss man schon sagen, einer der Frustgründe, warum nun Eric Clapton das Gitarrensolo bei While My Guitar Gently Weeps spielt, ist das, obwohl es gar nicht auf dem Album steht, ist das, weil Harrison sauer war. Er hatte einfach keinen Bock. Dann lade ich mir eben den bekanntesten und besten Gitarristen der Welt ein. Das ist mein Freund und der soll das dann mal spielen. Mal sehen, was die beiden anderen sagen, ob sie wieder meckern. Und insofern hat er sich da aus der Schusslinie genommen. Was aber ihn echt zu einem frustrierten Musiker gemacht hat. Und für ihn war die Trennung auch irgendwie eine große Befreiung. Also das merkt man, mit welcher Werf, mit welchem Eifer, mit welcher Power er an die Produktion seines Soloalbums gegangen ist, All Things Must Pass, ein Doppelalbum erstmal, also Songs genug. Und eine dritte Seite, wo er jammte, also eine Jam-Session mit befreundeten Musikern, mit langen

0: gepasst hätten und die einfach fantastisch gewesen sind. Ich glaube, sein größter Push war auf Abbey Road die Tatsache, dass er zwei der besten Songs abgeliefert hatte und das selbst von Lennon und McCartney anerkannt wurde. Also Something, einer der besten Songs des Albums, und selbst Frank Sinatra sagte irgendwann, dass eines der schönsten Liebeslieder, das schönste Liebeslied, das ich je gehört habe, oder Here Comes the Sun, das sind einfach großartige Klassiker, die man einfach nicht mehr vermissen möchte, und er hätte sicher mehrere solcher Songs geliefert, aber es war damals noch nicht die Szene.
1: Peter, bevor wir ein bisschen Musik hören von George Harrison, wollte ich wissen, ob das ein Erfolg war eigentlich? All Things Must Pass. War das ein großer Erfolg? Nicht nur hatte man gewartet und es wurde irgendwie gut aufgenommen, sondern hat sich das gut verkauft eigentlich?
0: Ein Bombenerfolg, ja. Es war ein absoluter Megaseller, gehört zu den meistverkauften Alben des Jahres und machte einen riesen Eindruck. Hatte auch mit My Sweet Lord und dann mit What Is Life große Single-Hits. Ich glaube, selbst Isn't It a Pity war noch eine Single. Also richtiger Durchbruch für ihn. Also er ist eigentlich von den dreien der erfolgreichste gewesen.
1: 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Und dann hören wir jetzt mal What Is Life, ist der Song, richtig?
0: Das ist What Is Life. What Is Life. Ja.

0: Du hast das vorher schon mal so erwähnt, diese Freundschaft zu Eric Clapton, die Fähigkeit, befreundet zu sein mit sehr bekannten Menschen, aber vor allem ein guter Freund zu sein, die ist ihm ja offenbar gegeben gewesen. Wenn man mit so großen Egos wie Paul McCartney und John Lennon klargekommen ist, dann ist man auch mit Eric Clapton klargekommen offenbar. Beim Konzert für Bangladesch hatte er ja dann unfassbarerweise auch noch Bob Dylan überredet, dahin zu kommen, und viele andere Musiker.
1: Er war mit Dylan auch schon eng befreundet, auch schon in den 60ern. Er war derjenige, der am engsten mit Dylan befreundet war. Später haben sie ja dann nochmal mit den Traveling Wilburys das wieder aufleben lassen. Aber das war schon einer der Gründe, es war wirklich ein Vorläufer für diese Großkonzerte, wo Songs gesungen werden von anderen Leuten, von verschiedenen Künstlern gespielt für einen guten Zweck. Und das Konzert für Bangladesch, das dann ja auch gefilmt wurde und also ein großes Doppelalbum wurde, war auch ein Mega-Erfolg, bekam den Grammy für das Album des Jahres im folgenden Jahr. Also war auch ein aufsehenerregender Erfolg, auch für sein Ego. Er hat das realisiert, er hat das durchgeführt, er hat was wirklich Großes auf die Beine gestellt. Nicht nur sein Soloalbum, sondern auch noch dieses Benefizereignis und auch noch tolle Musik, wenn man das anhört. Es ist klasse zu hören. Also die spielen das ganz wunderbar, und das ist eigentlich das Ereignis, das so Harrison zum Solokünstler gebracht hat. Er konnte es dann nicht so richtig durchhalten, weil natürlich einiges fehlte. Nicht nur, dass irgendwann ihm auch die großen Songs ausgingen auf seinen Nachfolgealben. Da gab es immer wieder ein, zwei Nummern, die gut waren oder sehr gut, aber als Sänger, seine Stimme war nun nicht so charismatisch, dass eine große Solokarriere mit dauerhafter Erfolgsgarantie möglich war. Ich glaube, das lag auch ein bisschen daran.
0: Man hatte nachher das Gefühl, wenn man auf diese Alben guckt, verkauften sich dann immer nicht mehr so gut, und ich glaube, irgendwelche Tourneen liefen nicht so richtig bombig für George Harrison später. Man hat ihn aber sehr gemocht. Ich erinnere mich daran, als die Meldung seines Ablebens kam, dass viele Leute sehr, sehr traurig waren, weil man das Gefühl hatte, das war kein abgehobener Superstar. Das war keiner, der irgendwo bei aller Spiritualität, der irgendwo sich irgendwie komplett verabschiedet hatte aus unserer heutigen Welt. Man wusste, der hat einen Garten, in dem er gerne arbeitet. Der hat irgendwie sehr sympathisch gewirkt irgendwie.
1: Und viele haben ihn vielleicht auch unterschätzt. Zum Beispiel, er war ja in anderen Bereichen auch tätig. Er hatte eine Filmproduktionsfirma gegründet, um Monty Python, den Film The Life of Brian, zu produzieren. Seine Company Handmade Films hat dann auch Time Bandits produziert und Dinge. Und da hatte er also auch tauchte sogar in den Filmen auf. Er hat Songs für die geliefert und er hat die Finanzierung ermöglicht von wirklich wunderbaren, tollen Filmen. Und das war auch ein großes Feld, in dem er sich austoben konnte. Er war jemand, der

0: still war. Und insofern passte er auch gut mit Eric Clapton zusammen. Zwei sehr, sehr eher stille Musiker, die ja dann auch noch die etwas skurrile Geschichte verband, dass sie dieselbe Frau liebten. Also Harrison war ja mit Patti Boyd verheiratet bis 77 oder so. Und in der ganzen Zeit war Eric Clapton unglaublich verliebt in die Frau seines Freundes, konnte es aber nicht so richtig zeigen und schrieb dann Songs wie Layla und so über diese Frau. Und erst als sie sich von Harrison getrennt hatte, dann kamen die zusammen, haben dann auch geheiratet, Clapton und Patti. Alles mit dem Segen von George angeblich dann, aber es ist schon komisch.
1: Das ist in der Tat, sehr, sehr viele schöne Lieder sind dabei rausgekommen, möchte ich sagen, also von allen Seiten so. 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Die Beatles sind natürlich nicht komplett ohne Ringo Starr, der eigentlich ja nie sich, ich will sagen, ehrgeizlos war es ja vielleicht nicht, aber der große Ambitionen als Songschreiber hatte er nie. Er ist, glaube ich, immer ein netter Kerl gewesen und er hat irgendwie auch gut zu den anderen Beatles gepasst. Und er tourt ja auch immer noch mit seiner All-Star-Band und ab und zu kommt noch ein neues Album raus mit irgendwelchen Songs dabei. Hat ein Bond-Girl, ein Ex-Bond-Girl geheiratet, ist offenbar sehr glücklich, was
0: und man immer noch, gönnt. Wirklich, sind immer noch verheiratet. Das ist ganz wunderbar. Er ist ja gerade 80 geworden im letzten Jahr und hat das gefeiert mit so einem, damals gab's ja Corona-Beschränkungen auch da und dann wurde das mit einer großen Show, die dann international verbunden wurde, gefeiert. Er ist natürlich erstmal ein guter Schlagzeuger, das muss man nicht sagen. Und er ist, glaube ich, besser, als man ihn damals einschätzte. Denn wenn man jetzt die Aufnahmen nochmal genau durchhört, auch die Remixe der Aufnahmen, da hört man sein Schlagzeug deutlicher und da merkt man, der kann ja ganz tolle Sachen schon machen. Und ist aber als Solo-Künstler beschränkt. Das ist ja ganz klar auch durch seine fehlende Gesangskraft, die natürlich lustige Songs eher befürwortet als, sagen wir mal, dramatische. Obwohl, wenn ich jetzt Goodnight höre vom weißen Album, hat immer noch große gefühlige Emotionalität, die ich da empfinde. Aber auch andere Songs, die er dann später gemacht hat, mit George Harrison übrigens meistens, It Don't Come Easy und andere Songs, hat Harrison mit ihm geschrieben. Und er hat immer auch von Lennon Unterstützung bekommen für seine Soloprojekte. Also die alte Freundschaft und Kameradschaft war immer noch da. Aber die Erfolge waren natürlich begrenzt. Aber mein Gott, trotzdem eine schöne Karriere für jemanden, der irgendwie in Liverpool angefangen hat und als Lehrling irgendwo gearbeitet hat oder als Maurer sogar. Ich glaube, irgendwie hat er dann also schon ein wunderbares Leben gehabt, das kann man schon sagen. Die Wärme und das Gefühl kann man ja auch sehen in dem Buch, das es da gibt, Postcards.
1: Postcards from the Boys.
0: From the Boys. Das ist ja echt ganz sentimental und ganz niedlich.
1: Quasi fast ein Bilderbuch, also von den Postkarten, die ihm die anderen Beatles immer wieder geschrieben haben. Und zwar in den größten Stürmen des Streits und danach und davor.
0: Ja.
1: Und also sehr treu, also egal auf was, man konnte sich immer auf Ringo verständigen oder verlassen. Beides wahrscheinlich.
0: Ja, ganz toll. Und deswegen auch, er war immer Teil von John Lennons Plastic Ono Band. Er hat da immer mitgespielt. Er war bei Harrisons Events dabei, beim Album, bei All Things Must Pass, auch bei Bangladesch, bei dem Album. Er war immer dabei und das, glaube ich, brauchte er auch. Ihm fehlte, glaube ich, auch die Kameradschaft dann der Jungs. Wie auch Harrison, der ja nicht umsonst später die Traveling Wilburys mitbegründet hat, um endlich mal wieder in einer Band zu spielen, so mit alten Freunden. Und da waren dann neue dabei wie Tom Petty, aber eben mit Dylan. Und das war schon so ein Gefühl, glaube ich, dass auch solche Leute haben, auch wenn sie auf einem ganz anderen Level leben und arbeiten, haben sie ganz genau normale Gefühle wie jeder andere, der einen Kegelverein hat.
1: Die Beatles haben ja auch alle über ihre Zeiten Songs gesungen und geschrieben, in guten wie in schlechten Zeiten. Das ist ja auch bemerkenswert. Also der Schatten ihrer selbst, also der Beatles, ist ja auch für die selbst riesig gewesen, offenbar, oder? Ist das nicht eine Belastung? Paul McCartney hat im Interview vor einigen Jahren gesagt, immer wenn wir All My Loving spielen, dann im großen Konzert, dann gehen die Handys an, dann sind die Blitzlichter an. Und wenn ich sage, jetzt kommt mein neuer Song, dann ist es alles dunkel. Ist auch ein bisschen frustrierend, oder?
0: Ja, aber es ist auch verständlich. Wer sich darüber wundert, ist ja irgendwie unrealistisch und weltfremd. Das ist doch klar, dass Leute das lieben, was sie lieben, was ihnen vertraut ist. Und muss sagen, Paul McCartney hat immer wieder große Songs geschrieben, auch selbst auf deinem vorletzten Album noch, Egypt Station, da waren einige wunderbare Balladen drauf und Songs, die auch früher in jede Zeit gepasst hätten. Aber ist ja klar, dass diese einfach die strahlenden Punkte seiner Karriere sind. Und da sind die Leute eben zu Recht auch glücklich und froh, das zu hören.
1: Eine Sache noch dazu, nämlich, das wirst du ja auch gehört haben auf den Konzerten von Paul McCartney, er spielt immer was für Linda, die ja auch verstorben ist, aber er spielt ja auch immer Something auf der Ukulele, also den George Harrison-Song mit dessen favorisierten Instrument offenbar. Hm. Und er spielt immer Here Today, ein Song, den er explizit für den verstorbenen John Lennon geschrieben hat, was immer sehr bewegend ist. Also geradezu, ich glaube, er ist immer ein bisschen selbst von sich gerührt. Zumindest wirkt es so. Auf jeden Fall ist es immer etwa ein Moment, wo man erstmal eine Stecknadel fallen hören kann. Hm. Und es ist auch irgendwie bewegend, weil er trauert im Grunde, oder? Hm.
0: Das ist wirklich auch sehr glaubhaft. Ich habe das auch im Konzert gesehen. Und man muss ja auch noch eines sagen, seine früheren Konzerte in den 70ern und bis Anfang der 80er, als es Wings gab, das waren Wings-Konzerte, wo mal ein, zwei Beatles-Songs auch gespielt wurden, aber oft auch nicht. Jetzt danach, in den 90ern, wurde ja Paul McCartney der richtig wunderbar große und sehr erfolgreiche Live-Act, dadurch, dass er praktisch Beatles-Konzerte gab. Und das waren auch die technischen Möglichkeiten, die das möglich gemacht haben. Denn heutzutage kann man eben mit Samples auf den Keyboards zum Beispiel die Streicher von Eleanor Rigby nachspielen, live. Das war ja früher nicht möglich, deswegen sind die Beatles ja auch nicht mehr aufgetreten, weil sie ihre komplizierten Songs und Produktionen nicht annähernd live hätten spielen können. Heutzutage ist das möglich, mit besseren Musikern, McCartney hat eine wahnsinnig gute Band, und mit besseren Sounds, dass du also Sachen eben am Keyboard und auf den Gitarren spielen kannst, die ganze Arrangements ersetzen. Und daher sind McCartneys Konzerte auch so großartig. Also ich mag ja nicht so gern Stadionkonzerte, aber in der Halle zum Beispiel in Hannover habe ich ihn mal gesehen. Das war Wahnsinn. Das war einfach großartig und fantastisch. Und eben er hält das Erbe, die Tradition der Beatles aufrecht, indem er auch Songs spielt von Lennon, indem er nicht seine eigenen Songs nur nach vorne stellt, sondern eben auch sagt, das waren unsere gemeinsamen Dinge. Er spielt, wie du sagtest, Something und alles in einer extrem hohen Qualität. Und das ist einfach auch toll, dass er das macht.
1: 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Wir haben heute gesprochen über die Beatles, After the Beatles. Was kam danach? Wenn du heute auf die Beatles guckst, ist das für dich Historie oder sind die quasi noch immer State of the Art, was bestimmte Dinge angeht?
0: Also ich muss ganz ehrlich sagen, mir gehen immer noch Songs durch den Kopf, die ich mal länger nicht gehört habe. Wenn ich sie gehört habe, sind sie auf einmal wieder präsent. Und nicht nur bei mir. Also ich merke das auch bei meinen Kindern, bei anderen Leuten, die durch Streaming-Dienste die Möglichkeiten haben, das zu hören. Das sind ja mit die meistgestreamten Künstler überhaupt. Und das hat also auch ihren Verkäufen von CDs und Alben und großen Produktionen und Boxen und so weiter, was jetzt rauskommt, und Vinyls auch noch geholfen. Also insofern sind sie immer noch sehr, sehr präsent. Und das muss ich sagen, kann ich nur sagen, zu Recht.
1: Solche Fragen stellt man eigentlich nicht. Ich mache es mal trotzdem. Ein Song, der nicht so bekannt ist und wo du sagen würdest, hört euch das mal an. Nach den Beatles oder während der Beatles würde ich dir jetzt mal frei überlassen.
0: Ei.
1: Was würdest du sagen? Irgendein Song, wo du denkst, ach, das lohnt sich, die Nummer sich nochmal genauer anzuhören.
0: Also ich mag immer Songs, die so überraschend und neu waren, wie Norwegian Wood auf dem Album Rubber Soul mit einer Sitar drin. Oder was ganz Folkiges von McCartney, I've Just Seen a Face. Da denkst du, ey, was für eine Frische ist da. Also ich meine gar nicht die großen Hits. Das ist nicht. Trotzdem, wenn man so Songs wie Strawberry Fields nochmal genau anhört oder A Day in the Life, da kräuselt es einem immer noch den Rücken runter. Oder I'm the Walrus mit dieser wirren Kakophonie von verschiedenen Sounds. Das war alles wegweisend und das sollte man sich vielleicht dann doch nochmal anhören und ist dann sehr überrascht.
1: Das war Urban Pop Musik Talk mit Peter Urban. Und wer Lust hat, die Musik ein bisschen nachzuhören, der findet die Musikliste in den Shownotes dieses Podcasts. Und wer Lust hat, uns zu schreiben, kann es auch machen unter urbanpop@ndr.de. Danke, Peter.

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1: Um 0 Uhr mit Wolfgang Berger. Der Iran hat Berichte westlicher Medien über eine Annäherung mit den USA dementiert. Eine Einigung auf ein neues Abkommen gebe es nicht. Aus der Nachrichtenredaktion Klaus Reginek.
2: Die Klarstellung kam von der iranischen Nachrichtenagentur Tasnim. Die steht den Revolutionsgarden im Iran nahe. Demnach seien die Berichte westlicher Medien falsch, dass ein Abkommen bereits abgeschlossen sei. Das US-Nachrichtenportal Axios hatte unter Berufung auf US-Beamte berichtet, die Waffenruhe werde verlängert und es sollten Gespräche über das iranische Atomprogramm aufgenommen werden. Tatsächlich aber gehen die USA inzwischen weiter gegen den iranischen Ölhandel vor. US-Finanzminister Bessent kündigte neue Sanktionen gegen 8 Tankschiffe und 15 Unternehmen an.
1: Israel hat zum ersten Mal seit mehreren Wochen wieder die libanesische Hauptstadt Beirut angegriffen. Das israelische Militär bestätigte die Luftschläge. Aus Kairo Nina Amin.
3: Bilder zeigen die zerstörte Häuserfassade eines Wohngebäudes am Stadtrand im Süden von Beirut. Das israelische Militär spricht von einem gezielten Angriff. Das Ziel: ein Kommandeur der libanesischen Hisbollah-Miliz. Weitere Einzelheiten, auch über mögliche Opfer, nannte das Militär zunächst nicht. Einwohner der libanesischen Hauptstadt berichteten von Drohnen, die seit dem Morgen über weiten Teilen Beiruts zu hören sind. Seit Beginn der Waffenruhe Mitte April hat Israels Armee nur noch selten Ziele in Beirut angegriffen, laut israelischen Medienberichten auf Wunsch der US-Regierung.
1: In Winterthur in der Schweiz hat ein Angreifer mehrere Passanten mit einem Messer angegriffen. Laut Polizei wurden 3 Menschen verletzt, einer von ihnen schwer. Die Behörden vermuten einen terroristischen Hintergrund. Den Beamten zufolge handelt es sich bei dem Angreifer um einen 31-jährigen Schweizer mit türkischen Wurzeln. Er sei in der Vergangenheit wegen islamistischer Propaganda aufgefallen. Die EU-Kommission hat eine Strafe in Höhe von 200 Millionen Euro gegen den chinesischen Online-Marktplatz Temu verhängt. Der Grund: illegale Produkte. Das Unternehmen habe die Risiken und Schäden für Verbraucher nicht ordnungsgemäß bewertet, teilte die Brüsseler Behörde mit. Temu kritisierte, die Entscheidung beziehe sich auf die Risikoabwägung von 2024 und spiegele nicht den aktuellen Stand wider. Das waren die Nachrichten. Und hier noch das Wetter in Deutschland. Überall trocken bei Tiefstwerten von 15 bis 4 Grad. Tagsüber im Südosten heiter, im Norden und Westen mehr Wolken, später gebietsweise Schauer, teils auch kräftige Gewitter. Höchstwerte 20 Grad auf den Nordseeinseln bis 33 Grad am Oberrhein. Am Samstag zeitweise Wolken, in der Mitte und im Süden gebietsweise kräftige Schauer oder Gewitter, 18 bis 33 Grad. Am Sonntag im Nordosten häufiger trocken, ein paar Schauer und Gewitter bei 17 bis 29 Grad. Jetzt ist es 0 Uhr 3.
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5: Mit Constanze Fennel von Ost nach West, von Nord nach Süd. Das ARD-Nachtkonzert begleitet Sie bis zu den Morgenstunden mit bester klassischer Musik. Und die stammt bis 2 Uhr heute aus unseren BR-Archiven. Ganz herzlich willkommen. Den Auftakt macht das Münchner Rundfunkorchester unter Roberto Abbado hier mit einer Sinfonie in D-Dur von Luigi Cherubini. Kommen Sie damit gut durch die Nacht.

Mit dem Münchner Rundfunkorchester und mit einer Sinfonie in D-Dur nach einem Streichquartett von Luigi Cherubini sind wir in diese Nacht gestartet. Roberto Abbado hatte die Leitung am 20. November 1993 im Verdi-Saal im Konservatorium in Mailand. Dort ist dieser Mitschnitt entstanden. Das nächste Werk hier im ARD-Nachtkonzert, das erzählt uns von einem schmerzhaften Schicksalsschlag, und zwar vom völlig überraschenden Tod Fanny Hensels 1847. Ihr Bruder, Felix Mendelssohn Bartholdy, der war tief betroffen und brauchte Zeit, bis er mit einer Komposition auf diesen Verlust reagieren konnte, dem Streichquartett in F-Moll, Opus 80, hier in einer Aufnahme mit dem Henschel-Quartett.

Das Streichquartett Nummer 6 in F-Moll Opus 80 von Felix Mendelssohn Bartholdy. Es wurde nicht nur ein Requiem für seine Schwester Fanny, sondern auch seine eigene letzte vollendete Komposition. Wir haben sie hier gerade gehört in einer Aufnahme mit dem Henschel-Quartett. Kurz vor 1 Uhr ist es und weiter durch die Nacht geht's jetzt mit Musik von Wolfgang Amadeus Mozart. Aus seinem heroischen Drama Thamos, König in Ägypten, Köchelverzeichnis 345, hören wir drei Chöre, gesungen vom Chor des Bayerischen Rundfunks mit Barbara Fleckenstein, Sopran, Andreas Hirtreiter, Tenor und Dankwart Siegele, Bariton als Solisten. Maris Jansons dirigiert das Symphonieorchester des Bayerischen Rundfunks.

Drei Chöre aus dem heroischen Drama Thamos, König in Ägypten von Wolfgang Amadeus Mozart waren das. Gesungen hat der Chor des Bayerischen Rundfunks in der Einstudierung von Michael Gläser, Barbara Fleckenstein, Sopran, Andreas Hirtreiter, Tenor und Dankwart Siegele, Bariton, übernahmen die Solopartien. Maris Jansons stand am Pult des Symphonieorchesters des Bayerischen Rundfunks. Die nächste Musik hier im ARD-Nachtkonzert, die ist was fürs Kopfkino. Denn Erich Wolfgang Korngold, der hat ganz offen Filmmusikthemen verarbeitet in seinem Violinkonzert in D-Dur, Opus 35. Hier kommt's, gespielt von Hee-Yoon Pak und dem BASO unter Lawrence Renes.

Beifall für die Geigerin Hee-Yoon Pak. Sie war die Solistin im Violinkonzert in D-Dur Opus 35 von Erich Wolfgang Korngold. Lawrence Renesse dirigierte das Symphonieorchester des Bayerischen Rundfunks im September 2009 im Herkulessaal der Münchner Residenz. Viertel vor zwei war es gerade. Sie hören das ARD-Nachtkonzert, präsentiert von BR Klassik, noch bis 2 Uhr mit Aufnahmen aus unseren BR-Archiven und jetzt mit Musik von Bedřich Smetana. Das Symphonieorchester interpretiert seine sinfonische Dichtung Opus 11, Richard der Dritte, nach dem gleichnamigen Drama von William Shakespeare. Am Pult steht Raphael Kubelik.

großes Drama hier im ARD-Nachtkonzert. Genauer gesagt, großes Shakespeare-Drama. Richard III., diese sinfonische Dichtung von Bedřich Smetana, hat hier gerade das Symphonieorchester des Bayerischen Rundfunks für uns gespielt, unter der Leitung von Raphael Kubelik. Kurz vor 2 Uhr ist es jetzt und zu den Nachrichten hier im Nachtkonzert geleitet uns das Münchner Rundfunkorchester mit dem Tanz der Irrlichter aus La Damnation de Faust von Hector Berlioz.

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1: Um 2 Uhr mit Wolfgang Berger. Der Iran hat Berichte westlicher Medien über eine Annäherung mit den USA dementiert. Eine Einigung auf ein neues Abkommen gäbe es nicht. Aus der Nachrichtenredaktion Klaus Reginek.
2: Die Klarstellung kam von der iranischen Nachrichtenagentur Tasnim. Die steht den Revolutionsgarden im Iran nahe. Demnach seien die Berichte westlicher Medien falsch, dass ein Abkommen bereits abgeschlossen sei. Das US-Nachrichtenportal Axios hatte unter Berufung auf US-Beamte berichtet, die Waffenruhe werde verlängert und es sollten Gespräche über das iranische Atomprogramm aufgenommen werden. Tatsächlich aber gehen die USA inzwischen weiter gegen den iranischen Ölhandel vor. US-Finanzminister Bessent kündigte neue Sanktionen gegen 8 Tankschiffe und 15 Unternehmen an.
1: Außenminister Wadephul will für einen nichtständigen Sitz Deutschlands im UN-Sicherheitsrat werben. Vor seiner Abreise nach New York hieß es, Deutschland wolle im wichtigsten multilateralen Gremium für Frieden und Sicherheit einen aktiven Beitrag leisten. Die Abstimmungen in der Generalversammlung der Vereinten Nationen finden am 3. Juni statt. In der Regionalgruppe Westeuropa und andere bewerben sich auch Österreich und Portugal. Im Prozess um einen geplanten Anschlag auf ein Taylor Swift-Konzert in Wien ist der Angeklagte zu 15 Jahren Haft verurteilt worden. Die Geschworenen sprachen den 21-Jährigen in allen Punkten für schuldig. Neben dem geplanten Anschlag ging es dabei auch um Beihilfe zu einem Mordversuch. Der Österreicher war nach einer Warnung von US-Geheimdiensten einen Tag vor dem geplanten Anschlag im August 2024 festgenommen worden. Babyspielzeug, Kleider, Elektronik. Auf Temu können Kunden alles Mögliche günstig kaufen. Mit Risiken, wie Testkäufe zeigen. Jetzt greift die EU durch und verhängte eine Strafe in Höhe von 200 Millionen Euro gegen den chinesischen Online-Marktplatz. Aus der Nachrichtenredaktion Peter Eichenberg.
3: Der Grund für die Strafe? Illegale Produkte. Das Unternehmen habe die Risiken und Schäden für Verbraucher nicht ordnungsgemäß bewertet, teilte die Brüsseler Behörde mit. Bei Testkäufen im vergangenen Jahr seien viele Produkte durchgefallen. Temu kritisierte, die Entscheidung spiegle nicht den aktuellen Stand wider. Die chinesische Handelskammer bei der EU warnte, eine so wörtlich übermäßige Durchsetzung von Regeln könne zu höheren Importkosten und Inflationsdruck in Europa führen.
1: Das waren die Nachrichten. Das Wetter in Deutschland. Überall trocken bei Tiefstwerten von 15 bis 4 Grad. Tagsüber im Südosten heiter, im Norden und Westen mehr Wolken. Später gebietsweise Schauer, teils auch kräftige Gewitter. Höchstwerte 20 Grad auf den Nordseeinseln bis 33 Grad am Oberrhein. Am Samstag zeitweise Wolken in der Mitte und im Süden, gebietsweise kräftige Schauer oder Gewitter 18 bis 33 Grad. Am Sonntag im Nordosten häufiger trocken, ein paar Schauer und Gewitter. Es ist 2.03 Uhr.
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4: Mit Constanze Fennel und was immer sie wach hält, mit Musik ist es besser. In diese Stunde starten wir mit einem rasanten Jugendwerk von Franz Schubert. Der war gerade mal 18 Jahre alt, als er seine dritte Symphonie in D-Dur geschrieben hat. Die reine Kompositionszeit betrug